0: im Norden trocken, in der Mitte und im Süden Schauer und Gewitter, Tiefstwerte 22 bis 10 Grad. Tagsüber heiter bis wolkig, 22 bis 38 Grad. Es ist 2.03 Uhr.
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2: Mit Sven Knappe am Mikrofon, herzlich willkommen. Bis zu den 4 Nachrichten hören wir schelmische Orchesterklänge von Richard Strauss, Kammermusik von George Enescu, eine Orgelsonate von Karl Philipp Emanuel Bach, ein Tongemälde von Nikolai Rimsky-Korsakow und zu Beginn ein Viola-Konzert eines alten Bekannten im Nachtkonzert, Antonio Rossetti alias Anton Rösler aus dem böhmischen Leitmeritz. Der Bratscher Nils Mönkemeyer wird von den Dresdner Kapellsolisten begleitet.

Antonio Rossetti und sein Viola-Konzert in G-Dur. Es musizierten Nils Mönckemeyer und die Dresdner Kapellsolisten unter Helmut Branny. Die Legende von der unsichtbaren Stadt Kitesch und der Jungfrau Fevronia erzählt uns nun Nikolai Rimski-Korsakow. Das gleichnamige Tongemälde wurde 1907 in St. Petersburg uraufgeführt. Hier eine Aufnahme mit dem Rundfunksinfonieorchester Berlin unter Michail Jurowski.

Die Legende von der unsichtbaren Stadt Kitesch und der Jungfrau Fevronia. Ein Tongemälde von Nikolai Rimski-Korsakow, in Szene gesetzt vom Rundfunk-Sinfonieorchester Berlin unter Michail Jurowski. Mit Musik von Karl Philipp Emanuel Bach geht's im ARD-Nachtkonzert weiter. Die Sonate für Orgel in D-Dur spielt Rainer Oster in der Église Saint-Adelph im lothringischen Albestroff.

Der 1966 in Völklingen an der Saar geborene Rainer Oster interpretierte die Orgelsonate in D-Dur von Carl Philipp Emanuel Bach an der Orgel der Église Saint-Adelphe im lothringischen Albisdorf. Hier ist das ARD-Nachtkonzert, präsentiert von BR Klassik, mit Kammermusik aus Rumänien. George Enescus Streichoktett in C-Dur intoniert das Academy of St. Martin in the Fields Chamber Ensemble.

Der rumänische Komponist George Enescu und sein Streichoktett Opus 7 in einer Aufnahme mit dem Academy of St. Martin in the Fields Chamber Ensemble. Das Symphonieorchester des Bayerischen Rundfunks zeigt sich jetzt noch von seiner humorvollen Seite und berichtet von Till Eulenspiegels lustigen Streichen, vertont von Richard Strauss. Am Dirigentenpult Lorin Marcel.

Till Eulenspiegels lustige Streiche, vertont von Richard Strauss nach alter Schelmenweise, erzählt vom Symphonieorchester des Bayerischen Rundfunks unter Lorin Marcel 1992 in der Münchner Philharmonie im Gasteig. Nach den 4 Uhr Nachrichten sind wir vom ARD-Nachtkonzert wieder zur Stelle mit Musik von Ferdinand David, Franz Schubert und Franz Danzi.

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1: Um 4 Uhr mit Milad Kupay. Die USA und der Iran haben bei ihren Verhandlungen über ein Ende des Krieges offenbar Fortschritte erzielt. Nach Angaben von Katar und Pakistan, die in dem Konflikt vermitteln, einigten sich beide Seiten auf einen konkreten Fahrplan. Aus der Nachrichtenredaktion Jonas Valentin Weber.
2: Vorgesehen ist demnach unter anderem, dass eine Koordinierungsstelle geschaffen wird, die sich um die schwierigsten Punkte kümmern soll. Dazu zählt unter anderem die Straße von Hormus, die seit längerer Zeit vom Iran blockiert wird. Ziel ist es, dass Schiffe, die für den weltweiten Ölhandel wichtige Meerenge, wieder problemlos passieren können. Weiterer Punkt, die Lage im Libanon. So soll die Koordinierungsstelle dafür sorgen, dass sich die israelische Armee und die Hisbollah-Miliz dort nicht mehr gegenseitig angreifen. Kurz nach Beginn der Gespräche hatte die iranische Delegation das Luxushotel in der Nähe von Luzern vorübergehend verlassen, wegen neuer Drohungen von US-Präsident Trump.
1: Die Rentenkommission der Bundesregierung schließt ihre Arbeit heute offiziell ab. Nach einer letzten Tagung will sie ihre Vorschläge morgen der Bundesregierung vorlegen. Seit dem Wochenende ist bekannt, dass sich die Experten auf 30 Punkte geeinigt haben. So soll etwa das Renteneintrittsalter langsam steigen, an die Lebenserwartung gekoppelt werden. Sozialverbände und Gewerkschaften kritisieren unter anderem den Vorschlag, die Rente mit 63 abzuschaffen. Die Deutsche Krankenhausgesellschaft warnt angesichts der Sparpläne der Regierung im Gesundheitswesen vor weitreichenden Folgen für viele Kliniken in Deutschland. Verbandschef Gaas sagte dem Redaktionsnetzwerk Deutschland, durch das Sparpaket sei die Existenz der Hälfte aller Krankenhäuser bedroht. Aus der Nachrichtenredaktion Torben Müller.
3: Gaas wird in dem Interview deutlich. Würden die Pläne von Gesundheitsministerin Waken unverändert kommen, müsste jede zweite Klinik akut mit der Pleite rechnen. Das würde gleichzeitig bedeuten, dass etwa 140.000 Beschäftigte keinen Job mehr hätten. Experten gehen laut Gaas in einer aktuellen Studie davon aus, dass die Erlöse der Krankenhäuser im kommenden Jahr als Folge der Sparpläne um 8% sinken. Viele Kliniken, die im Rahmen der Reform eigentlich erhalten oder umgewandelt werden sollten, würden vorher aufgeben müssen.
1: Bei der Fußball-Weltmeisterschaft wartet Belgien weiter auf einen Sieg. Gegen den Iran kam das Team nicht über ein 0:0 hinaus. Vorher hatte Spanien mit 4:0 gegen Saudi-Arabien gewonnen. Uruguay und Kap Verde spielten 2:2. Außerdem hat sich in der Basketball-Bundesliga Alba Berlin die Meisterschaft gesichert, nach einem 84:81 Sieg gegen Bayern München im entscheidenden Fünftelspiel der Finalserie. Das waren die Nachrichten. Das Wetter in Deutschland, tagsüber heiter bis wolkig, später vor allem in der Südhälfte teils kräftige Schauer und Gewitter, lokal Unwettergefahr bei 22 bis 38 Grad. Es ist 4:03 Uhr.
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4: Und dazu begrüßt Sie Sven Knoppe. Herzlich willkommen. Wie das erste Stück in dieser Stunde im Original geklungen hat, weiß man gar nicht. Die Orchesterpartitur ist nämlich verschollen. Die Instrumentation dieser Aufnahme basiert auf dem Klavierauszug. Der Posaunist Christian Lindberg und die Bamberger Symphoniker spielen das Concertino Opus 4 von Ferdinand David.

Der Posaunist Christian Lindberg und die Bamberger Symphoniker unter Leif Segerstam waren das, mit dem Concertino Opus 4 von Ferdinand David. Manche werfen sie herzlos auf den Kompost, andere sammeln sie liebevoll in Alben, trockene Blumen. Franz Schubert hat ein Lied über diese besonderen Pflanzen geschrieben, dazu noch ein paar Variationen. Es musizieren Andras Adorjan, Flöte, und Alfons Kontarski, Klavier.

Introduktion und Variationen über das Lied »Trockene Blumen«, komponiert von Franz Schubert, gespielt von Andras Adorjan, Flöte, und Alfons Kontarski, Klavier, hier im ARD-Nachtkonzert. Das folgende Stück wurde im Jahr 1818 gleich zweimal veröffentlicht, als Concerto Concertant ohne Opuszahl und als Concertante Opus 47. Was sich der Komponist Franz Danzi dabei gedacht hat, ich weiß es nicht. Andreas Ottensamer spielt Klarinette, Albrecht Meyer Englischhorn, umrahmt von der Kammerakademie Potsdam.

Wir hörten die Konzertante in B-Dur Opus 47 von Franz Danzig mit Andreas Ottensamer Klarinette, Albrecht Meyer Englischhorn und der Kammerakademie Potsdam. Bis zu den 5 Uhr Nachrichten gibt's noch einen englischen Tanz von Roger Quilter, gespielt vom tschechoslowakischen Rundfunksinfonieorchester unter Adrian Lieper.

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1: Um 5 Uhr mit Milat Kupay. Die USA und der Iran haben bei ihren Verhandlungen über ein Ende des Krieges offenbar Fortschritte erzielt. Nach Angaben von Katar und Pakistan, die in dem Konflikt vermitteln, einigten sich beide Seiten auf einen konkreten Fahrplan. Aus der Nachrichtenredaktion Jonas Valentin Weber.
2: Vorgesehen ist demnach unter anderem, dass eine Koordinierungsstelle geschaffen wird, die sich um die schwierigsten Punkte kümmern soll. Dazu zählt unter anderem die Straße von Hormus, die seit längerer Zeit vom Iran blockiert wird. Ziel ist es, dass Schiffe, die für den weltweiten Ölhandel wichtige Meerenge, wieder problemlos passieren können. Weiterer Punkt, die Lage im Libanon. So soll die Koordinierungsstelle dafür sorgen, dass sich die israelische Armee und die Hisbollah-Miliz dort nicht mehr gegenseitig angreifen. Kurz nach Beginn der Gespräche hatte die iranische Delegation das Luxushotel in der Nähe von Luzern vorübergehend verlassen, wegen neuer Drohungen von US-Präsident Trump.
1: Die Rentenkommission der Bundesregierung schließt ihre Arbeit heute offiziell ab. Nach einer letzten Tagung will sie ihre Vorschläge morgen der Bundesregierung vorlegen. Seit dem Wochenende ist bekannt, dass sich die Experten auf 30 Punkte geeinigt haben. So soll etwa das Renteneintrittsalter langsam steigen und an die Lebenserwartung gekoppelt werden. Sozialverbände und Gewerkschaften kritisieren unter anderem den Vorschlag, die Rente mit 63 abzuschaffen. Die Deutsche Krankenhausgesellschaft warnt angesichts der Sparpläne der Regierung im Gesundheitswesen vor weitreichenden Folgen für viele Kliniken in Deutschland. Verbandschef Gass sagte dem Redaktionsnetzwerk Deutschland, durch das Sparpaket sei die Existenz der Hälfte aller Krankenhäuser bedroht. Aus der Nachrichtenredaktion Torben Müller.
3: Gass wird in dem Interview deutlich. Würden die Pläne von Gesundheitsministerin Wagen unverändert kommen, müsste jede zweite Klinik akut mit der Pleite rechnen. Das würde gleichzeitig bedeuten, dass etwa 140.000 Beschäftigte keinen Job mehr hätten. Experten gehen laut Gass in einer aktuellen Studie davon aus, dass die Erlöse der Krankenhäuser im kommenden Jahr als Folge der Sparpläne um 8% sinken. Viele Kliniken, die im Rahmen der Reform eigentlich erhalten oder umgewandelt werden sollten, würden vorher aufgeben müssen.
1: Bei der Fußball-Weltmeisterschaft wartet Belgien weiter auf einen Sieg. Gegen den Iran kam das Team nicht über ein 0:0 hinaus. Sowohl vor als auch im Stadion gab es Proteste, vor allem von Gegnern des iranischen Regimes. Vorher hatte Spanien mit einem 4:0 gegen Saudi-Arabien den ersten Erfolg gefeiert. Außerdem sorgte Kap Verde erneut für eine Überraschung mit einem 2:2 gegen Uruguay. Das waren die Nachrichten. Das Wetter in Deutschland, tagsüber heiter bis wolkig, später vor allem in der Südhälfte teils kräftige Schauer und Gewitter, Unwettergefahr 22 bis 38 Grad. Und die Zeit ist es 5.03 Uhr.
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4: Einen guten Montagmorgen. Am Mikrofon begrüßt Sie noch einmal Sven Knappe. Als ob sich jemand tatsächlich Gedanken zum Musikprogramm gemacht hätte, startet die letzte Runde Nachtkonzert mit dem passenden Stück Sonnenaufgang von Ida Moberg, einer Komponistin aus Finnland, Jahrgang 1859. Johannes Gustafsson leitet die Göteborger Sinfoniker.

Sonnenaufgang. Der erste Satz aus der gleichnamigen Orchestersuite von Ida Moberg, zum Strahlen gebracht von den Göteborger Sinfonikern unter Johannes Gustavsson. Amsterdam im Jahr 1711. Antonio Vivaldi veröffentlicht den zweiten Band der Sammlung L'Estro Armonico. Darin enthalten folgendes Konzert für vier Violinen, im ARD-Nachtkonzert gespielt vom Ensemble Café Zimmermann.

Das Ensemble Café Zimmermann und Solisten hörten wir mit dem Konzert in F-Dur von Antonio Vivaldi, Riom-Verzeichnis 567. Einen Flirt zwischen Cello und Harfe ermöglichte 1949 der ungarische Komponist Leo Weiner mit seinem Opus 29. Janos Starker und Melinda Feletar werden vom Kammerorchester Budapest begleitet.

Romanze für Cello, Harfe und Streichorchester, das Opus 29 von Leo Weiner in einer Aufnahme mit Janosch Starka, Melinda Felletar und dem Kammerorchester Budapest unter Tibor Varga. Hier ist das ARD-Nachtkonzert, präsentiert von BR Klassik mit Musik von Henri Hertz aus Österreich, der von 1842 bis 1874 Professor für Klavier am Pariser Konservatorium war. Aus dem Klavierkonzert Nummer 4 in E-Dur spielt Howard Shelley den dritten Satz, unterstützt vom Tasmanischen Sinfonieorchester.

Rondo Russe, Allegro Vivace. Der dritte Satz aus dem Klavierkonzert Nummer 4 von Henri Herz, serviert von Howard Shelley und dem Tasmanischen Sinfonieorchester. Wir schreiben das Jahr 1695. In Augsburg erscheint Le Journal du Printemps, das Tagebuch des Frühlings von Johann Caspar Ferdinand Fischer. Darin enthalten folgende Suite in C-Dur, im ARD-Nachtkonzert gespielt vom L'Orfeo Barockorchester unter Michi Geig.

Das L'Orfeo Barockorchester unter der Leitung der Geigerin Michi Geig mit der Suite Opus 1 Nummer 8 von Johann Caspar Ferdinand Fischer. Mit Kammermusik von Ludwig van Beethoven geht's dem Ende des ARD-Nachtkonzerts entgegen. Aus Beethovens Streichquintett in S-Dur hören wir den Finalsatz in einer Bearbeitung für Bläserquintett.

Finale Presto. Der vierte Satz aus dem Streichquintett Opus 4 von Ludwig van Beethoven in einer Version mit dem Quintett Chantilly aus Berlin. Sie hörten das ARD-Nachtkonzert, präsentiert von BR Klassik. Am Mikrofon war für Sie Sven Knappe. Vielen Dank fürs Einschalten. Ich wünsche Ihnen einen ausgeglichenen Start in die neue Woche.

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1: 6 Uhr. USA und Iran einigen sich auf Fahrplan für Abkommen. Besucherzahlen beim Hessentag übertreffen die Erwartungen. Ägypten gewinnt gegen Neuseeland bei der Fußball-WM. Das Wetter, viel Sonne, teils Gewitter, bei schwülheißen 29 bis 37 Grad. Mein Name ist Andreas Gerlach. Guten Morgen. Die USA und der Iran haben bei ihren Verhandlungen über ein Ende des Krieges offenbar Fortschritte erzielt. Nach Angaben von Katar und Pakistan, die in dem Konflikt vermitteln, haben sich beide Seiten bei ihrem Treffen in der Schweiz auf einen konkreten Fahrplan geeinigt. Aus der Nachrichtenredaktion Jonas Valentin Weber.
2: Vorgesehen ist demnach unter anderem, dass eine Koordinierungsstelle geschaffen wird, die sich um die schwierigsten Punkte kümmern soll. Dazu zählt unter anderem die Straße von Hormus, die seit längerer Zeit vom Iran blockiert wird. Ziel ist es, dass Schiffe, die für den weltweiten Ölhandel wichtige Meerenge, wieder problemlos passieren können. Weiterer Punkt, die Lage im Libanon. So soll die Koordinierungsstelle dafür sorgen, dass sich die israelische Armee und die Hisbollah-Miliz dort nicht mehr gegenseitig angreifen.
1: Verteidigungsminister Pistorius reist heute zur Litauen-Brigade der Bundeswehr, um sich die erste Übung anzuschauen. Die Soldaten sollen die Ostflanke der NATO stärken. Am Abend hatte Pistorius in der ARD gesagt, dass für die Truppe Soldaten notfalls auch zwangsverpflichtet werden könnten. Zu der Brigade gehören insgesamt rund 2.900 Soldaten, die meisten von ihnen aus Deutschland. Auf der von Russland annektierten Schwarzmeerhalbinsel Krim haben die Behörden die Versorgung im Treibstoff massiv eingeschränkt. Grund sind massive Angriffe der Ukraine gestern. Aus Kiew ARD-Korrespondent Frederik Rother.
3: Nur noch bestimmte staatliche Stellen, die für die Sicherheit und Infrastruktur zuständig seien, dürfen mit Treibstoff versorgt werden. In der Nacht zuvor hatte die ukrainische Armee die Krim mit Drohnen angegriffen. Ein Öldepot sei getroffen worden, wie der ukrainische Präsident Selenskyj auf X mitteilte. Nach Angaben der russischen Besatzungsbehörden wurden bei den Angriffen auf die Krim 4 Menschen getötet und mehrere verletzt.
1: Zum Abschluss des Hessentages in Fulda sind insgesamt mehr als 1 Million Menschen gekommen. Das haben die hessische Staatskanzlei und die Stadt Fulda das gestern mitgeteilt. HR-Reporter Daniel Kettner.
4: Ministerpräsident Rhein zieht eine positive Bilanz. Der Hessentag hier in Fulda habe eindrucksvoll gezeigt, was unser Land ausmache. Gemeinschaft, Gastfreundschaft und Zusammenhalt. Die Menschen haben zusammen gefeiert, gelacht und unvergessliche Momente erlebt. Fuldas Oberbürgermeister Wingenfeld zeigt sich sehr zufrieden. Die Stadt habe sich von ihrer besten Seite präsentiert. Die 10 Tage werden noch lange in der Stadt und der Region nachwirken. Der Hessentag ist mit dem traditionellen Umzug zu Ende gegangen. Nächstes Jahr findet er in Idstein statt.
1: Klaus Schenjer bleibt Bürgermeister von Rodenbach im Main-Kinzig-Kreis. Bei der Wahl gestern hat der SPD-Politiker gut 73% Zustimmung bekommen. Er war der einzige Kandidat. Schenjer ist schon seit 24 Jahren Chef im Rodenbacher Rathaus. Bei der Fußball-WM ist der nächste Turniertag zu Ende gegangen. Ägypten hat Neuseeland besiegt mit 3:1. Vorher hatte Kap Verde unentschieden gegen Uruguay gespielt. ARD-Sportreporterin Silke Heine.
5: Der Inselstaat erzielte beim 2:2 nicht nur seine ersten WM-Tore, sondern hat weiter die Chance auf die K.O.-Runde. Die hat Tabellenführer Spanien nach einem 4:0 gegen Saudi-Arabien jetzt fest im Blick. In der Gruppe G muss Belgien auf einen Sieg im letzten Spiel gegen Neuseeland hoffen. Im zweiten Gruppenspiel kamen die Roten Teufel auch gegen Iran nicht über ein Unentschieden hinaus. Die Partie endete torlos.
1: Neuer deutscher Basketballmeister ist Alba Berlin. Gegen Titelverteidiger Bayern München gewannen die Berliner das entscheidende 5. Spiel der Finalserie mit 84:81. Dabei hatten die Münchner zwischenzeitlich mit 20 Punkten Vorsprung geführt. Und das steht heute noch an. Die Rentenkommission schließt ihre Arbeit offiziell ab. Die Vorschläge werden dann morgen an die Bundesregierung übergeben. Bundesweit wollen Städte, Landkreise und Gemeinden auf ihre schwierige Finanzlage aufmerksam machen. Unter dem Motto Kommunen am Limit gibt es auch Aktionen in Hessen. Und die Bahnbauarbeiten zwischen Gießen und Nidda gehen in die nächste Phase. Auch zwischen Hungen und Nidda fahren ab jetzt bis Dezember keine Züge mehr, sondern Ersatzbusse. Und das waren die Nachrichten. Das Wetter heute erst freundlich mit ein paar Wolken, ab dem Nachmittag dickere Quellwolken und örtlich heftige Gewitter bei 28 bis 37 Grad. In der kommenden Nacht meist klar, örtlich Nebel, es bleibt warm mit 22 bis 15 Grad. Morgen viel Sonne, nur einzelne Gewitter, 29 bis 37 Grad. Die weiteren Aussichten, am Mittwoch weiter heiß bis 38 Grad, am Donnerstag sonnig, einzelne Hitzegewitter bis 39 Grad. Die Zeit 6.05 Uhr.
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6: Am Mikrofon für Sie, Bastian Korff. Ich wünsche einen guten Start in die neue Woche.

auf Walzerklängen durch den Montagmorgen schweben. Das West Eastern Divan Orchestra mit dem Walzer, dem dritten Satz aus Tschaikowskis Sinfonie Nummer 5. 11:06 ist es. Wir hören heute früh noch einen kleinen Ausschnitt aus Cyprien Cazaris neuem Album Polish Nostalgia. Da hat er sogenannte Novelty-Piano-Stücke arrangiert. Populäre Musik, die in der ersten Hälfte des 20. Jahrhunderts in Polen sehr, sehr beliebt war. Wie das Ganze klingt, um etwa 6:45. Und gleich kommen wir zu unserem Gedicht. Zuvor zur Komponistin Ingeborg Bronsart von Schellendorf, Schülerin von Franz Liszt. Er hat sie sehr gefördert. Sie war vor allen Dingen als Komponistin von Opern erfolgreich. Hier kommt eine Romanze von ihr, interpretiert vom Duo Art Deco Wien.

0: Das Duo Art Deco Wien mit der Romanze für Violine und Klavier von Ingeborg Bronsart von Schellendorf. 19 Minuten nach 6.
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0: Das stammt heute früh von Karl Krolo, einem der ganz großen Lyriker der Nachkriegszeit. Sehr bewundert ist vor allen Dingen immer seine Leichtigkeit worden. Hier kommt Sommerliche Ebene.
2: Sie schwankt vor zu viel Licht, lodert im Feld von Flachs. Hebe die Augen nicht, such Kühlung untertags. Lobe den Quellengang, schöpfe aus Hut und Tuch. Wie ruft die Wachtel bang? Scharf kommt der Quendelruch. Straßen gehen grau in Staub, mutlos und ohne End. Spür, wie am Baum das Laub rasch sich krümmt und verbrennt. Knistert's im hohen Mais, schmal läuft die Schattenspur. Reg nicht die Wimper, sei's kurz auch zum Blinzeln nur.

die Akademie für Alte Musik mit Georg Friedrich Händels Messias Sinfonia. Tänzerisch geht es weiter mit einem der alten niederländischen Tänze von Julius Röntgen. Dazu hören Sie die NDR Radio Philharmonie.

0: die NR Radio Philharmonie mit einem von Julius Röntgen altniederländischen Tänzen. Heute Mittag ist Thomas Hettche bei uns zu Gast im Doppelkopf. 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

0: Eine kleine musikalische Abkühlung, ein Ausschnitt aus Vivaldis Der Winter mit German Brass. Mittlerweile 1:58. Wir kommen zu unserem Zuspruch am Morgen. Und da erschrickt Annette Wiesheu aus Darmstadt erstmal kurz.
1: Vor einigen Wochen war ich auf der Insel Wangerooge und habe dort auch die Kirche der katholischen Gemeinde besucht. Beim Betreten der Kirche bin ich im ersten Moment ein wenig erschrocken. Im Halbdunkel der Kirche waren in den Bänken drei Gestalten zu erkennen. Nicht ganz lebensgroß, dunkel und unbeweglich. Erst bei genauerem Hinsehen wurde mir klar, es waren Figuren. Figuren von Heiligen, die über den Kirchenraum verteilt an drei Stellen in den Bänken platziert waren. Wie ich später erfahren habe, stellen die drei Figuren den heiligen Willehard, den heiligen Ansgar und den heiligen Nikolaus dar. Alle drei Heiligen haben mit der Insel und der Region zu tun. Willehard war im 8. Jahrhundert als Missionar in Friesland unterwegs und wurde der erste Bischof von Bremen. Ansgar verkündete im 9. Jahrhundert den christlichen Glauben in Norddeutschland und Skandinavien. Und Nikolaus lebte noch früher, im 4. Jahrhundert in Kleinasien. Er ist der Schutzheilige der Schiffer und Seefahrer, von denen es auf der Insel natürlich viele gab und gibt. Ich habe mich dann beim Gottesdienst in der Kirche bewusst neben eine der Figuren gesetzt. Sonst stehen in Kirchen die heiligen Figuren auf einem Sockel, weit weg, ich muss zu ihnen aufblicken. Jetzt hatte ich das Gefühl, wir gehören zusammen, wir sind Gefährten, wir sind gemeinsam unterwegs. Auch wenn Willehard, Ansgar und Nikolaus vor mehr als 1000 Jahren gelebt haben, an anderen Orten, in ganz anderen Zeiten, etwas verbindet uns. Auch Willehard, Ansgar und Nikolaus waren Christen. Sie haben die Erzählungen der Bibel gehört, Gottesdienst gefeiert und das Vaterunser gebetet. Auch Willehard, Ansgar und Nikolaus haben versucht, ihren Glauben zu leben und weiterzugeben. Ich fand es großartig, neben diesen heiligen Figuren in der Kirchenbank zu sitzen. Ich habe gespürt, der Glaube verbindet mich mit anderen Menschen. Er verbindet mich mit den Menschen, die heute mit mir gemeinsam Gottesdienst feiern. Und der Glaube ist eine Brücke in die Vergangenheit. Er verbindet mich mit Menschen, die vor langer Zeit gelebt haben und vor mir Gott gesucht haben. Wir teilen den Glauben über Jahrhunderte hinweg.

Das ist der dritte Satz gewesen aus dem Concertino für Fagott und Orchester von Bernhard Krusell. Jakuluoma haben Sie gehört und die Tapiola-Sinfonietta. Und weiter geht es mit einem Komponisten, der in Italien, Schweden und in Deutschland komponiert hat, Fortunato Kelleri. Bis zu seinem Tod 1757 hat er in Kassel die Privatkapelle für Wilhelm VIII., den späteren Landgrafen, geleitet. Hier kommt das Andante aus seinem Cellokonzert G-Dur.

0: Sol Gabetta und Ensemble mit dem Andante aus Fortunato Kelleris Cellokonzert G-Dur. 6:45 ist es mittlerweile und wir kommen zu einem Künstler, der ja gerne als musikalischer Pfadfinder durch unbekannte Klanglandschaften wandert, der Pianist Cyprien Cazaris. Und er verzaubert mit seltenen Bearbeitungen, die das Klavierrepertoire neu erstrahlen lassen. Er meldet sich mit einem neuen Album, das die Musikgeschichte Polens in der ersten Hälfte des 20. Jahrhunderts nachzeichnet. Eine klingende Hommage mit ganz vielen Entdeckungen.
1: Unterhaltsam, tänzerisch, eingängig. So eröffnet Cyprien Cazaris sein neues Album. Dieser kleine Warschauer Walzer, so der Titel, wurde komponiert von einem Pianisten und Liedermacher, später arrangiert vom ehemaligen Leiter des Warschauer Kabaretts und einem Experten für Filmmusik. Schon mit der Auswahl dieses Walzers ist klar, das neue Album bietet eine Musik, die zu Entdeckungen einlädt. Es folgen 7 Stücke von Jerzy Petosburski, einem in Warschau und Wien ausgebildeten Schlagerkomponisten, der in Polen durch seine eigene Band bekannt geworden ist.

Cyprien Cazaris hat Musik ausgewählt, deren Wurzeln wir in Cafés, auf den Straßen und in Kabaretts finden. Hits, die die Menschen bewegt haben, vor allem in der Zeit zwischen den beiden Weltkriegen. Die Musik lebt von kleinen Nuancen, von großen Gefühlen und feinem Humor. Spätestens beim zweiten und dritten Hören kann man sie mitsummen.

Die meisten Komponistennamen sind wenig bekannt. Zu den prominentesten Vertretern zählt Władysław Spielmann, der das Warschauer Ghetto im Zweiten Weltkrieg überlebt hat und 2002 weltberühmt wurde durch den Film Der Pianist von Roman Polanski.

36 Titel umfasst das neue Album. Schaut man sich Auswahl und Abfolge genauer an, so ergibt sich eine eigene Geschichte, ein reflektierter Blick auf Alltagssituationen. Musik als Spiegel gesellschaftlicher Umbrüche und als Spiegel einer ganzen Nation. Das klingt mal heiter, mal ausgelassen, oft auch melancholisch.

0: Cyprien Katsaris deutet diese Musik so leicht und so ernst, wie es nur geht. Sein Klavierspiel klingt nie seifig oder plüschig, die Melodien formt er gesanglich und färbt sie, wo geboten, angemessen nostalgisch, nicht zuletzt in seiner eigenen Mazurka-Improvisation. Pianist Cyprien Katsaris lässt mit diesem Album eine Reihe von Liedern lebendig werden, die sich in der ersten Hälfte des 20. Jahrhunderts in Polen großer Bekanntheit erfreut haben. Die Aufnahme überzeugt durch Charme und Timing, sie klingt mal schwermütig, mal sinnlich verführerisch, eine lohnende Entdeckung und eine gelungene Werbung für vergessene Kleinodien.
1: Christoph Ratz zum Album Polish Nostalgia von Cyprien Katsaris. Und wir hören aus diesem Album einen kleinen Ausschnitt, und zwar den Walzer für Klavier E-Moll von Wanda Landowska.

Cyprian Katsaris mit dem Walzer E-Moll von Wanda Landowska aus seinem neuen Album Polish Nostalgia. Bis zu unseren Nachrichten um 7 Uhr hier in hr2 Kultur hören Sie jetzt noch Musik von Johannes Brahms, und zwar das Scherzo aus seinem Horntrio S-Dur.

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5: 7 Uhr. Iran und USA melden Fortschritte bei Friedensgesprächen. Mehr als 1 Million Besucher auf dem Hessentag. Ägypten gewinnt gegen Neuseeland bei der Fußball-WM. Das Wetter oft sonnig, teils Gewitter und schwül bis 37 Grad. Mein Name ist Andreas Gerlach. Guten Morgen. Die USA und der Iran haben sich bei ihren Verhandlungen in der Schweiz auf das weitere Vorgehen geeinigt, um ein dauerhaftes Friedensabkommen zu erreichen. Das melden die Vermittlerstaaten Katar und Pakistan. Sie sprechen von ermutigenden Fortschritten. ARD-Korrespondentin Katrin Hondl.
6: Die USA und der Iran hätten sich unter anderem auf einen Gesprächskanal geeinigt, der künftig, Zitat, Zwischenfälle und Kommunikationspannen in Bezug auf die Straße von Hormuz verhindern soll. Damit solle eine sichere Schifffahrt in der Meerenge ermöglicht werden. Die Gesprächsrunde auf höchster Ebene in der Schweiz war der Anfang der Verhandlungen. Nun solle es mit sogenannten technischen Gesprächen weitergehen.
5: Die Deutsche Krankenhausgesellschaft befürchtet eine Pleite- und Entlassungswelle, sollte das Sparpaket von Gesundheitsministerin Warken unverändert kommen. Verbandschef Gass sagte dem Redaktionsnetzwerk Deutschland, bis 2030 sei dadurch etwa jede zweite Klinik vom Aus bedroht. Etwa 140.000 Beschäftigte könnten davon betroffen sein. Im Bundestag findet heute eine Expertenanhörung zu den Sparplänen statt, mit denen die Regierung die gesetzlichen Krankenkassen entlasten will. Auf der von Russland annektierten Schwarzmeerhalbinsel Krim haben die Behörden die Versorgung mit Treibstoff massiv eingeschränkt. Grund sind heftige Angriffe der Ukraine gestern. Aus Kiew, ARD-Korrespondent Frederik Rother.
7: Nur noch bestimmte staatliche Stellen, die für die Sicherheit und Infrastruktur zuständig seien, dürfen mit Treibstoff versorgt werden. In der Nacht zuvor hatte die ukrainische Armee die Krim mit Drohnen angegriffen. Ein Öldepot sei getroffen worden, wie der ukrainische Präsident Selenskyj auf X mitteilte. Nach Angaben der russischen Besatzungsbehörden wurden bei den Angriffen auf die Krim 4 Menschen getötet und mehrere verletzt.
5: In Fulda ist der Hessentag zu Ende gegangen. Die Stadt und die hessische Staatskanzlei ziehen eine positive Bilanz. In den vergangenen 10 Tagen seien über 1 Million Menschen auf dem Landesfest gewesen. Fuldas Oberbürgermeister Wingenfeld zeigte sich zum Abschluss sehr zufrieden.
8: Wir haben ein tolles Team in der Stadtverwaltung, aber wir haben viele, viele engagierte Bürgerinnen und Bürgervereine. Wir sind zum Glück leistungsstark im Organisieren und können deshalb gut Gastgeber sein. Und das eine ist ja, das zu sagen, das andere ist, das zu erleben. Und ich glaube, wir können Fulda wirklich von der schönsten Seite zeigen.
5: Klaus Schenjahr bleibt Bürgermeister von Rodenbach im Main-Kinzig-Kreis. Bei der Wahl gestern hat der SPD-Politiker gut 73% Zustimmung bekommen. Er war der einzige Kandidat. Die Wahlbeteiligung lag bei knapp 29%. Schenjahr ist seit 24 Jahren Chef im Rodenbacher Rathaus und bleibt jetzt für weitere 6 Jahre im Amt. Bei der Fußball-WM ist der nächste Turniertag vorbei. Es sind keine endgültigen Entscheidungen gefallen, aber Spanien und Ägypten haben einen Schritt in Richtung K.O.-Runde gemacht. ARD-Sportreporterin Silke Heine.
9: Ägypten hat am frühen Morgen Geschichte geschrieben. Dem Team um Stürmerstar Mo Salah gelang beim 3:1 gegen Neuseeland der erste WM-Sieg. Den hat Neuling Kap Verde noch verpasst. Doch das Märchen der Inselkicker geht weiter. Der Außenseiter erkämpfte gegen Uruguay ein 2:2, hat nach der Überraschung zum Auftakt gegen Spanien weiter die Chance auf die K.O.-Runde. Spanien selbst ist nach einem nie gefährdeten 4:0 gegen Saudi-Arabien dem 16. Finale sehr nah. Belgien hingegen hat auch gegen Iran einen Sieg verpasst. In der Partie der Roten Teufel gab es keine Tore.
5: Und das steht heute noch an. Kommunen am Limit. Unter diesem Motto findet ein bundesweiter Aktionstag statt. Landkreise, Städte und Gemeinden wollen auf ihre schwierige Finanzlage aufmerksam machen, auch in Hessen. Die Rentenkommission schließt ihre Arbeit offiziell ab. Sie trifft sich zu einer letzten Sitzung, bevor die Vorschläge morgen an die Bundesregierung übergeben werden. Und in Litauen findet die erste große Übung der Panzerbrigade der Bundeswehr statt. Dazu reist Verteidigungsminister Pistorius an. Die Soldaten sollen die Ostflanke der NATO stärken. Und das waren die Nachrichten. Das Wetter heute erst freundlich mit ein paar Wolken, ab dem Nachmittag dickere Quellwolken und örtlich heftige Gewitter bei 28 bis 37 Grad. In der kommenden Nacht meist klar, örtlich Nebel, es bleibt warm mit 22 bis 15 Grad. Morgen viel Sonne, nur einzelne Gewitter, 29 bis 37 Grad. Die weiteren Aussichten am Mittwoch weiter heiß bis 38 Grad, am Donnerstag sonnig, einzelne Hitzegewitter bis 39 Grad. Die Zeit 7.05 Uhr.
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10: Mit Bastian Kauf. Ich wünsche einen guten Start in diesen Montag.

Das BBC Concert Orchestra lädt zum Tanz, zum Mistletoe Dance von Arthur Seymour Sullivan. Und wir laden heute früh noch ein, die Druckgrafiken von Peter Bruegel zu bestaunen. Die werden nämlich derzeit im Städel Museum in einer neuen Schau ausgestellt. Darüber sprechen wir in unserer aktuellen Frühkritik. Und gleich laden wir einen ins Ruhrgebiet. Dort gibt es ganz viel Kunst zu erleben, direkt nach Musik von Xaver Schawenka, der Ende des 19. Jahrhunderts ja ein ganz bekannter Klaviervirtuose gewesen ist und auch Pädagoge. Ihm haben wir unsere heutige Form des Musikunterrichts zu verdanken. Hier kommt ein Ausschnitt aus Bilder aus dem Süden.

0: Das Klavierduo Speidel und Tränkner interpretiert Xaver Schawenka. Bilder aus dem Süden haben Sie da gerade gehört. Alle 2 Jahre gibt es die Manifesta, die Europäische Wanderbiennale. Die hat gestern begonnen. Für 15 Wochen können Sie im Ruhrgebiet ganz viel Kunst erleben. In Essen, in Gelsenkirchen, in Duisburg und in Bochum. Bespielt werden 12 leerstehende Nachkriegskirchen unter dem Motto This is not a church. Da ziehen Kunst und Kultur in die Gebäude ein und öffnen diese Orte für Dialog, gesellschaftlichen Zusammenhalt und künstlerische Innovation.
1: Es knarrt und knarzt im Inneren der Markuskirche in Essen-Frohnhausen. Ein Bau aus den 1960er Jahren, mitten in einem Wohngebiet. Die Künstlerin Lilly Lake hat das Gebäude selbst zur Protagonistin ihrer Soundinstallation gemacht. Ist dem mit Holz ausgekleideten Zeltdach mit Kontaktmikrofonen zu Leibe gerückt, hat Klänge von Synthesizern und Instrumenten in die Komposition gemischt, die jetzt den Kirchenraum erfüllt. Die Markuskirche ist eine der 12 sogenannten Pantoffelkirchen, die Schauplatz der Manifesta sind.
2: Pantoffelkirchen sind hier im Ruhrgebiet sehr präsent, weil eben in der Nachkriegszeit unheimlich viele Kirchen auch für die sogenannten Gastarbeiterinnen unter anderem gebaut wurden. Und die Idee war eigentlich, dass man in seinen Hausschlappen und im Pyjama aus der Tür stolpern kann und in die nächste Kirche fällt.
1: Sagt Leonie Herwig, eine der Kuratorinnen der Manifesta 16.
2: Gleichzeitig ist diese Institution aber auch im Wandel. Viele der Gemeinden sterben aus. Und die Gebäude sind aber nicht nur architektonisch interessant, sondern auch einfach wertvolle Räume einer zivilen Art des Zusammenkommens.
1: Als solche sollen sie jetzt aktiviert werden. Noch ist die Markuskirche in sakraler Nutzung, aber die Zukunft ist ungewiss. Dabei liegen direkt neben dem Bau eine Schule, ein Kindergarten und eine Senioreneinrichtung. Das Pell Collective aus Portugal hat deshalb auf dem Kirchvorplatz temporäre Sitzmöbel installiert, die zur Begegnungsstätte für Jung und Alt werden sollen. Schon jetzt ist das Interesse groß. St. Gertrud im Stadtzentrum ist bereits entweiht. Aber im Inneren der Kirche steht ein moderner Beichtstuhl. Ein gläserner, schallisolierter Raum mit einem KI-Priester, dem man sich anvertrauen kann.
3: Du kannst mir sagen, was du auf dem Herzen hast. Ob du es Sünden nennen möchtest oder nicht, liegt bei dir. Es geht darum, was dich belastet. Ich bin bereit zuzuhören.
1: Der Beichtstuhl ist von der Künstlerin Aische Erkmann. Vorne im Altarraum hat Nassantur eine Installation aus senkrecht aufgestellten alten Kirchenbänken aufgebaut. Während der nächsten Wochen ritzt er Botschaften von Menschen aus dem Ruhrgebiet hinein. Wünsche, Hoffnungen, Ängste. Ein Archiv der Gefühle, in dem alle zu Wort kommen können. Partizipation ist dem Manifesta-Team wichtig. Es geht nicht darum, mit Kunst und Kultur für ein paar Wochen irgendwo aufzuschlagen. Sie wollen nachhaltig verändern, neue Perspektiven für Menschen und Orte aufzeigen. Zum Beispiel in der St. Bonifatius-Kirche in Gelsenkirchen. Ein profanierter Backsteinbau, der als Lagerraum einer Bäckerei dient. Kurator Gürsor Dotasch bringt Perspektiven der sogenannten Gastarbeitergeneration in den Kirchenraum.
4: Zum einen ist es mir so wichtig zu sagen, dass die Arbeitsmigranten, die gekommen sind, teilweise selbst künstlerisch tätig waren, sei es, dass sie dann später Künstlerinnen geworden sind oder dass sie mit einer sehr besonderen Begabung kommen. Die Feinmotorik, die sie irgendwie so mitbringen, die ist dann später in den Fabriken wichtig.
1: Isan Etche zum Beispiel kam in den 1970er Jahren nach Deutschland. Kollegen ermunterten ihn, sich an einer Kunstakademie zu bewerben. Er wurde angenommen und studierte unter anderem bei Gerd Richter. 6 großformatige Bilder zeigen realistisch gemalte Passfotos von Freunden. Darauf ein Stempel mit dem Bundesadler, darüber steht Gastarbeiter. Ein bitterer Kommentar zur Lebenswirklichkeit der Arbeitsmigranten damals. Draußen vor der Kirche gibt es einen Teegarten. Das Büro Baubotanik hat Hochbeete und Rankgitter mit allerlei Kräutern und Heilpflanzen installiert. Man ist eingeladen, Pfefferminze, Calendula oder Melisseblätter in einen kleinen Teebeutel zu stecken, eine Botschaft draufzuschreiben und gemeinsam Tee zu trinken. Renate Jansen aus Gelsenkirchen betreut den Garten. Sie hofft, dass möglichst viele kommen und von ihrer Teekultur und ihrem Alltag berichten.
5: Vor allen Dingen möchte ich, dass die deutsche Bevölkerung mit der migrantischen Bevölkerung ins Gespräch kommt. Weil Gelsenkirchen hat einen sehr hohen Anteil an AfD-Wählern. Und ich möchte gerne dort auch eine politische Auseinandersetzung führen und diskutieren und sagen, lernt euch erstmal kennen. Und dann lass uns doch mal gucken, was wir perspektivisch auch gemeinsam machen können. Also nicht nur bis Oktober, sondern dass dort auch Kontakte entstehen, wo man perspektivisch weiter was entwickeln kann.
1: Ob all diese Ideen und Anstöße über den Oktober hinauswirken, das wird sich zeigen. Es ist der Manifesta und dem Ruhrgebiet zu wünschen.
0: Die Manifesta, die europäische Wanderbiennale im Ruhrgebiet, noch zu erleben bis zum 4. Oktober. Erste Eindrücke von Claudia Dichter.

Das Mahler Chamber Orchestra hat großes Drama, große Gefühle im Gepäck. Und zwar einen Ausschnitt aus Ludwig van Beethovens Fidelio, Marschklänge. Haben Sie gerade gehört und gleich hören Sie mehr von den Dreharbeiten zum neuen HR-Tatort. Direkt nach dem dritten Satz, dem Allegro Molto aus Emilie Meyers Violinsonate F-Dur.

0: Der dritte Satz der Violinsonate F-Dur von Emilie Meyer in HR2 Kultur. 8:08 ist es. Wenn Ihnen im Südosten Hessens vielleicht ein paar merkwürdige Menschen über die Füße laufen, dann hat das einen Grund. Seit dem 9. Juni gibt es dort nämlich die Dreharbeiten für den neuen HR-Tatort Moreau und die Mittsommernacht. Mein Kollege Andreas Heigen hatte die große Freude, die Dreharbeiten besuchen zu dürfen.
1: Gedreht wird der neue HR-Tatort im Osten des Main-Kinzig-Kreises, in Schlüchtern und Umgebung. Für die Geschichte ist Dorfidylle gefragt. In Wächtersbach hat das Team an diesem Drehtag in einem Hof mit urigen Scheunen und heimeligem Fachwerkhaus das Filmset aufgebaut. Produzentin Tanja Marzen über diesen Filmort.
2: Und haben da ein wunderschönes Wohnhaus gefunden, das zwei Eingangstüren hat. Und Moreau wohnt in der Zeit der Ermittlungen bei seinem ehemaligen Lehrer. Und deswegen haben wir uns das irgendwie bildlich sehr schön vorgestellt, dass beide quasi gleichzeitig aus der Haustüre kommen und sich angucken, miteinander sprechen.
1: Für Kommissar Felix Moreau geht es in diesem Fall tief in die eigene Vergangenheit zurück. Ein früherer Vertrauter Moreaus verschwindet auf rätselhafte Weise. Der Ermittler glaubt an ein Gewaltverbrechen und die Spur führt ihn nach Mooren in sein Heimatdorf. Schauspieler Ulrich Tukur über den Plot.
3: Und da ist dieser Pfarrer, der mir damals sehr geholfen hat als Kind, als ich meinen Vater verlor, der ist auf einmal verschwunden. Und er war mir doch eine Person, die mir sehr nahe stand. Und jetzt gehe ich auf die Recherche und schaue, was auch zur Hölle ist mit diesem Pastor passiert. Wieso verschwindet ein Pastor und taucht nicht wieder auf? Was hat das Dorf damit zu tun?
1: Um zu ermitteln, tauchen die beiden Wiesbadener LKA-Ermittler Felix Moreau und seine Kollegin Magda Wächter, gespielt von Barbara Philipp, in diese Dorfgemeinschaft ein. Erstmal sieht es so aus, als wären sie nur auf einem privaten Besuch dort. Es treten alte Konflikte, verborgene Machtstrukturen und dunkle Geheimnisse zutage. Schauspielerin Barbara Philipp beschreibt.
4: Natürlich fängt es in einer großen Idylle an, aber dann gibt es natürlich so eine eingeschworene Dorfgemeinschaft oder ja einfach dörfliche Strukturen, die natürlich ihre eigenen Gesetze haben oder sich vielleicht dann auch mal über die Gesetze, die sonst so in Gebrauch sind, drüber hinwegsetzen.
1: Wer ist Täter, wer ist Opfer? Für Moreau wird es zunehmend schwieriger, das zu erkennen. Mit dem Auftauchen seiner Jugendliebe Eva, gespielt von Bibiana Beglau, kommt noch mehr Unruhe in die Story. Nun ereilen den Kommissar auch noch verdrängte Erinnerungen und Gefühle.
5: Ich war doch nur das wilde Mädchen, das einen entjungfert.
6: Na, es hätte doch fast geklappt.
5: Ach, du erinnerst dich?
6: Natürlich. Ich meine, es war Mittsommernacht. Wir waren noch sehr jung. Wir waren ziemlich betrunken.
7: Du bist eingeschlafen. Ein bisschen weniger Wein und ich wäre dein Erster gewesen.
1: Im Verlauf des Films wird die scheinbar heile Dorfwelt immer rissiger. Misstrauen und Gewalt breiten sich aus und plötzlich begehen Menschen völlig unerwartet Verbrechen. Die Mittsommernacht rückt näher und Mooren droht auf eine Katastrophe zuzusteuern, wenn Moreau und Wächter nicht rechtzeitig den Grund für die eskalierende Gewalt finden. In dieser Tatortausgabe geht es also rund. Und rund ging es auch für den Schauspieler Ulrich Tukur am Drehtag in Wächtersbach.
8: Ich habe hier heute eine Stuntszene gedreht, die es in sich hatte. Ich schlage mich mit drei Menschen und schlage sie zu Boden und vertreibe sie. Das war, glaube ich, ziemlich gut.
1: In sich hat es bei diesem Dreh auch das Wetter. Produzentin Tanja Marzen, wie kommen die Schauspieler und die Filmcrew damit zurecht?
2: Die Hitze, also wir haben heute schon viel Eis gegessen und sind alle mit nassen Handtüchern im Nacken rumgelaufen. Dann geht das, aber es war schon wirklich anstrengend.
1: Doch in idyllischer südosthessischer Umgebung und mit einem tollen HR-Tatort-Team entsteht ein wirklich spannender Krimi. Ulrich Tukur formuliert es so.
8: Wir sind ja so eine Art Familie und das macht einfach einen Riesenspaß. Für mich ist das eigentlich keine Arbeit, sondern eine Art von kreativem Urlaub.
0: Und das Ergebnis diesen kreativen Urlaubs, das können Sie dann erleben. Na, Sie müssen sich noch ein bisschen gedulden. Ich wollte gerade sagen, können Sie bald erleben, aber es zieht sich doch noch ein bisschen hin. Also die Premiere dieses neuen Tatorts wird es wahrscheinlich in der zweiten Jahreshälfte 2027 geben. Nicht lange warten, das kann ich versprechen, müssen Sie jetzt auf das Gretchen am Spinnrade.

aus New York, The Nights, mit ihrer Bearbeitung von Franz Schuberts Gretchen am Spinnrade. Und ein ganz besonderer Ausnahmekünstler ist jetzt an der Reihe, Chili Gonzales, zusammen mit dem Kaiserquartett und seiner Komposition Sample This.

0: Chili Gonzales und das Kaiserquartett Sample This. 8:04. Wir kommen zu unserer aktuellen Frühkritik und kommen zur großen Kunstschatzkammer Städelmuseum in Frankfurt. Neben seiner umfangreichen Gemäldesammlung ist vor allem die grafische Sammlung herausragend. Etwa 100.000 Werke gibt es dort. Die Blätter sind sehr lichtempfindlich, deshalb werden die nur selten der Öffentlichkeit präsentiert. Das gilt dann umso mehr, wenn sie alt sind. Und die Druckgrafiken von Peter Bruegel sind fast 500 Jahre alt und werden jetzt in einer Schau gezeigt, die den Titel trägt: Bruegel Printed. Stefanie Blumenbecker ist vor Ort gewesen. Was ist denn der Anlass, diese Arbeiten jetzt auszustellen und wie viele werden gezeigt?
1: Ja, der Anlass für diese Ausstellung, das ist eine Schenkung, die das Städelmuseum erhalten hat. Das ist, glaube ich, einer der schönsten Anlässe, um eine Ausstellung zu zeigen. Man zeigt dann das erworbene Blatt und um einen würdigen Rahmen drumherum zu schaffen, präsentiert man eben ganz viel andere Blätter gleicher Art. Also präsentiert werden 45 Druckgrafiken nach Zeichnungen Bruegels. Und Peter Bruegel, den Namen kennt man, der lebte, nur damit man das mal kurz einordnen kann, so ungefähr von 1526 oder 1530 bis dann 1569. Man weiß nicht genau, wann er geboren wurde. Man weiß nicht genau, wo er geboren wurde. Er wurde nur rund 40 Jahre alt, aber er war einer der bekanntesten Künstler seiner Zeit.
0: Jetzt habe ich eben aufgehorcht: Druckgrafiken nach Zeichnungen Bruegels. Was bedeutet das denn genau?
1: Ja, Peter Bruegel hat mit einem Verleger zusammengearbeitet und er lieferte diesem die Zeichnungen und der Verleger, Hieronymus Kock hieß der, der ließ die dann von den besten Stechern in Kupferstich oder Radierung übertragen und hat sie dann in ganz Europa vertrieben und verkauft. Und dieser Verlag aus Antwerpen, der trug den Beinamen Aux Quatre Vents, die vier Winde, was symbolisch für die weite Verbreitung steht und das erklärt den Ruhm von Bruegel, denn durch diese Grafiken, die wirklich in ganz Europa erhalten haben, wurden seine Motive bekannt und natürlich auch sein Name.
0: Jetzt, wenn man an den Namen denkt,

0: viele kleine Details zeigen. Das heißt, man kann wirklich lange davor verweilen und immer wieder Neues entdecken. Zum Beispiel bei der Versuchung des heiligen Antonius, da sieht man den Heiligen und um ihn herum eben ganz viele Dämonen, Kobolde, Albtraumszenen. Da sind Kopffüßler unterwegs und Mischwesen aus Mensch und Tier, auch so wandelnde Weinkaraffen mit Beinen, dann irgendwelche Teufel, gestrandete Fische und dann eben von allem völlig unberührt sitzt der heilige Antonius in seiner Klause.
1: Die Versuchung des heiligen Antonius ist ja auch von Hieronymus Bosch dargestellt worden, gehört zu den populärsten Werken. Gibt es da Ähnlichkeiten? Das hört sich so ein bisschen so an.
0: Ja, also ganz große sogar. Also man hat es ja vielleicht vor Augen, diese Bilder von Hieronymus Bosch. Und wenn man dann vor Bruegel steht, dann sieht man wirklich, Bruegel hat sich so als Erbe von Bosch verstanden. Er ist eine Generation später und er führt wirklich dieses absurde Denken von Bosch weiter. Und es geht auch in den Drucken noch weiter. Da wird nämlich explizit darauf verwiesen. Wenn man ganz, ganz genau guckt, dann kann man manchmal lesen, ganz klein in der Ecke, Hieronymus Bosch, Inventor, Erfinder. Also als sei der Bosch der Bilderfinder und nicht Bruegel. Das hat einfach den Bild- und Verkaufswert dieses Blattes gesteigert und man konnte es im 16. Jahrhundert besser verkaufen. Allerdings, Bruegel ist im Vergleich zu Bosch noch ein bisschen humorvoller.
1: Wie zeigt sich dieser Humor?
0: Also eine Arbeit heißt, die großen Fische fressen die kleinen und man sieht einen gestrandeten riesengroßen Fisch zentral im Bild und aus dem Maul dieses Fisches und aus seinem Bauch, das gerade so aufgeschlitzt wird, quillen Dutzende weiterer Fische, die haben auch wiederum weitere Fische im Maul, die wiederum weitere Fische im Maul haben, wie bei so einer Matroschka-Puppe ist das. Und außerdem sieht man so Fische über Land gehen mit Beinen tatsächlich, man sieht welche aufgeknüpft im Baum, man sieht fliegende Fische in der Luft. Und es geht also um dieses Fressen und Fressen und Fressen und manche der Fische scheinen sich aber das Maul zu voll genommen zu haben und an ihren erbeuteten Fischen wiederum zu ersticken. Und das hat wirklich was absurd Komisches und auf einem Boot im Vordergrund, da sitzt ein Vater und er zeigt so auf das Geschehen und er scheint wirklich seinem Kind gerade zu erklären, was passiert denn da, wie kann man das verstehen? Und wahrscheinlich ist das einfach ein Gleichnis für das Verhalten des Menschen.
1: Gibt es denn auch die Bauernhochzeiten und Landschaften in dieser Ausstellung?
0: Die Bauernhochzeiten, für die Bruegel ja ganz berühmt ist, die sieht man zwar nicht, aber es gibt ein wunderschön koloriertes Blatt, das zeigt die Heuernte. Das hat so ganz feine Goldhöhungen, sodass man wirklich so das Licht der Sommersonne auf den Feldern so funkeln sehen kann. Und Landschaft ist ein ganz zentrales Thema. Also Bruegel gilt ja als einer der großen Erfinder von Landschaftsdarstellungen. Man muss sich ja immer vergegenwärtigen, wir sprechen über das 16. Jahrhundert, also wirklich frühe Neuzeit, 500 Jahre fast her. Und da ist jetzt eine ganze Wand mit 9 großformatigen Landschaftsdarstellungen gehängt. Das sind wirklich Panoramen, Berglandschaften. Das Auge kann ganz weit darin umherwandern. Man sieht da lauter so kleine Staffagefiguren, kleine Bauern oder kleine Wanderer. Oft so einen großen Baum im Vordergrund. Und man kann auch beobachten, wie auf diesen ganz frühen Drucken die Stecher, die mussten ja irgendwie die Perspektive hinbekommen und Licht und Schatten erzeugen, wie die jetzt anfangen, so mit hell und dunkel zu experimentieren. Und was für mich eine echte Entdeckung war, das waren die Seestücke. Das wusste ich überhaupt nicht, dass Peter Bruegel auch Meeresdarstellungen gemacht hat. Und zwar große Schiffe, also Kriegsschiffe, 3- und 4-Master mit so riesig großen geblähten Segeln auf hoher See. Das hat wirklich was Majestätisches.
1: Also du klingst schon begeistert. Ich frage trotzdem nochmal dein Fazit.
0: Also das ist eine ganz wunderbare, eine ganz kostbare Ausstellung. Man sieht so etwas wirklich selten, das muss man sich vor Augen führen. Am besten leiht man sich an der Kasse eine Lupe aus, also weil man kann dann diese winzig kleinen Details entdecken. Und mir ging es schon so, also man taucht so ein in eine Welt, die ist unserer sehr, sehr fern. Das ist alles ganz weit weg, aber gleichzeitig hat das so was Urmenschliches. Und man kann vielleicht auch noch in dieser Woche hinzufügen, es ist in der grafischen Sammlung des Städels dunkel und es ist angenehm kühl.
1: Das ist ein weiterer Grund, ein guter Verkaufsgrund. Bis zum 20. September haben Sie noch die Gelegenheit, im Städel in Frankfurt Bruegel Printed zu besuchen und zu staunen und vielleicht auch die Lupe in die Hand zu nehmen. Vielen Dank, Stefanie Blumenbecker, für diese aktuelle Frühkritik.

Klänge von Johann Adolf Hasse, das Presto aus seiner Sinfonie D-Dur. Und bevor es gleich in den vielleicht auch etwas kühleren Wald geht, gibt's noch ein romantisches Stück von Jean Sibelius.

Das Lahti-Sinfonieorchester spielt Jean Sibelius. 13 Minuten vor 8 ist es. Der Wald ist ein Naturraum, der wie kaum ein anderer ganz stark kulturell aufgeladen ist. In der deutschen Ideengeschichte, da steht er für Rückzug und Ursprung, für Unübersichtlichkeit und Ordnung zugleich. Gleichzeitig ist er auch hochgradig funktionalisiert, liefert Holz, ist CO2-Speicher, ist auch Erholungsraum. Und gerade in Zeiten des Klimawandels, da verschiebt sich der Blick erneut. Wir schauen mal auf die musikalische Seite des Waldes, beziehungsweise auf den Wald in der Musik.

O schöner grüner Wald, du meiner Lust und Wehen andächtiger Aufenthalt. So dichtete schon Josef Eichendorff. Felix Mendelssohn vertonte das in seinen Liedern im Freien zu singen. Der Wald ist nicht nur Naherholungsgebiet für Spaziergänger und Naturliebhaber, er ist auch ein Sehnsuchtsort, vor allem für die Romantiker. Wie das Tor zu einer anderen Welt öffnet sich der Blättervorhang im Eintrittsstück aus Schumanns Waldszenen. In Karl Maria von Webers Freischütz-Oper wird der Wald sogar gleich zum heimlichen Hauptdarsteller. Still und verwunschen liegt er vor uns, wenn die Ouvertüre erklingt. Bei Wagner hört man ein geheimnisvolles Murmeln, das Waldweben, wenn Held Siegfried den Forst betritt. Beim Klaviervirtuosen Franz Liszt hingegen wird aus dem Murmeln gleich ein wildes Waldesrauschen.

Die Komponisten beschwören aber nicht nur die magische Schönheit des Waldes, sie erzählen uns auch von den Tieren, denen wir dort begegnen können. Allen voran natürlich der musikalische Herr im Wald, der Kuckuck. So klingt er beim französischen Barockkomponisten Louis-Claude Daquin. Und so bei Ottorino Respighi. Gustav Mahler beschreibt in seiner dritten Sinfonie, was ihm die Tiere im Wald erzählen. Und Sergei Prokofjew erinnert uns mit seinem Musikmärchen Peter und der Wolf daran, dass auch der Wolf in deutschen Wäldern wieder zu Hause ist. Aber vor Isegrim beschützt uns ja der Weidmann. Denn im Wald sind nicht nur Vogelgezwitscher und Wolfsgeheul zu hören, sondern natürlich auch die Hörner der Jäger. Leopold Mozart hat sie in seiner Sinfonia da Caccia klangvoll in Szene gesetzt. Im Wald lauern allerdings noch so mancherlei andere Gefahren. Davon weiß vor allem der Volksmund zu singen.

Vor dem Jäger müssen sich eben nicht nur die Wölfe in Acht nehmen. Besonders unheimlich aber wird's im Wald bei Nacht. Da kommen die Elfen angeschwirrt, so wie im Elfentanz von David Popper. Bei Humperdinck saust sogar eine Hexe auf dem Besen über die Baumwipfel. Vermutlich hält sie Ausschau nach Hänsel und Gretel. Der gruselige Höhepunkt aber ist Webers Freischütz, wenn nachts im Wald die Freikugeln gegossen werden, in Anwesenheit von Oberteufel Samiel und seinem Geistervolk.

Da loben wir uns Eichendorfs Idyll vom schönen grünen Wald. Da draußen saust die geschäft'ge Welt, so singt der romantische Dichter, und schlag noch einmal die Bogen um mich, du grünes Zelt. Also, nichts wie raus zum nächsten Waldspaziergang.

Der Wald in der Musik. Nils Kaiser hat da einiges zusammengestellt. Und der Wald wird auch morgen eine große Rolle spielen bei uns im Programm. Wir fragen: Sehnsuchtsort Wald in Gefahr in H2 hingehört. Da können Sie sich natürlich wie immer beteiligen. Unter anderem möchten wir gerne morgen von Ihnen wissen, wie wichtig ist Ihnen denn der Wald? Was macht die Faszination Wald für Sie aus? Auch wenn wir erst morgen drüber sprechen, Sie können uns natürlich heute schon mailen. hr2@hr.de ist da die richtige Adresse. Und natürlich haben wir noch ein bisschen Wald in musikalischer Form für Sie. Robert Schumanns Waldlied.

Robert Schumanns Waldlied für Männerchor, Hornquartett und Bassposaune. Sie haben den MDR-Rundfunkchor gehört und das Leipziger Hornquartett. Jetzt gefolgt bis zu den Nachrichten vom Streichquartett Nummer 4 von Felix Mendelssohn Bartholdy. Daraus hören Sie den vierten Satz.

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3: 8 Uhr. Aktionstag zur Finanzlage der Kommunen auch in Hessen. Krankenhausgesellschaft befürchtet Pleitewelle durch Gesundheitsreform. Mehr als 1 Million Besucher auf dem Hessentag. Das Wetter oft sonnig, teils Gewitter und schwül bis 37 Grad. Mein Name ist Andreas Gerlach. Guten Morgen. Kommunale Spitzenverbände in Deutschland schlagen Alarm. Immer mehr Städte und Gemeinden haben Finanzprobleme. Darauf soll heute ein Aktionstag aufmerksam machen, auch in Hessen. Der Präsident des Hessischen Städte- und Gemeindebunds Röder kritisierte in HR Info, dass Bund und Länder Vorgaben machten, die Kommunen aber auf vielen Kosten sitzen blieben.
4: Wenn wir das auf Hessen runterbrechen, dann haben wir von 2022 bis 2025 5,5 Milliarden Euro nicht ausfinanziert. Das würde bedeuten, dass letzten Endes Städte einfach ihren Aufgaben nicht mehr nachkommen können. Ja, dann fährt halt kein Bus mehr, dann ist der Kindergarten ein Stück weit eingeschränkt oder zu. Die Bücherei, die Bibliothek, die kann nicht mehr aufmachen und das kann so nicht weitergehen.
3: Sollte das Sparpaket von Gesundheitsministerin Warken unverändert kommen, befürchtet die Deutsche Krankenhausgesellschaft eine Pleite- und Entlassungswelle. Verbandschef Gass sagte dem Redaktionsnetzwerk Deutschland, jede zweite Klinik sei vom Aus bedroht. Aus der Nachrichtenredaktion Torben Müller.
5: Gass wird in dem Interview deutlich. Würden die Pläne von Gesundheitsministerin Warken unverändert kommen, müsste jede zweite Klinik akut mit der Pleite rechnen. Das würde gleichzeitig bedeuten, dass etwa 140.000 Beschäftigte keinen Job mehr hätten. Experten gehen laut Gass in einer aktuellen Studie davon aus, dass die Erlöse der Krankenhäuser im kommenden Jahr als Folge der Sparpläne um 8% sinken. Viele Kliniken, die im Rahmen der Reform eigentlich erhalten oder umgewandelt werden sollten, würden vorher aufgeben müssen.
3: Die USA und der Iran haben bei ihren Verhandlungen über ein Ende des Krieges offenbar Fortschritte erzielt. Nach Angaben von Katar und Pakistan, die in dem Konflikt vermitteln, haben sich beide Seiten bei ihrem Treffen in der Schweiz auf einen konkreten Fahrplan geeinigt. Aus der Nachrichtenredaktion Jonas Valentin Weber.
6: Vorgesehen ist demnach unter anderem, dass eine Koordinierungsstelle geschaffen wird, die sich um die schwierigsten Punkte kümmern soll. Dazu zählt unter anderem die Straße von Hormus, die seit längerer Zeit vom Iran blockiert wird. Ziel ist es, dass Schiffe, die für den weltweiten Ölhandel wichtige Meerenge, wieder problemlos passieren können. Weiterer Punkt, die Lage im Libanon. So soll die Koordinierungsstelle dafür sorgen, dass sich die israelische Armee und die Hisbollah-Miliz dort nicht mehr gegenseitig angreifen.
3: Verteidigungsminister Pistorius reist heute zur Litauen-Brigade der Bundeswehr, um sich die erste Übung anzuschauen. Die Soldaten sollen die Ostflanke der NATO stärken. Am Abend hatte Pistorius in der ARD gesagt, dass für die Truppe Soldaten notfalls auch zwangsverpflichtet werden könnten. Zu der Brigade gehören insgesamt rund 2.900 Soldaten, die meisten von ihnen aus Deutschland. Positive Bilanz zum Hessentag in Fulda. Die Landesregierung meldet, dass 1.100.000 Besucher auf dem Landesfest waren, mehr als in Bad Vilbel vergangenes Jahr. Ministerpräsident Rhein äußerte sich zufrieden. Der Hessentag habe gezeigt, was unser Land ausmache. Gemeinschaft, Gastfreundschaft und Zusammenhalt. Fuldas Oberbürgermeister Wingenfeld sagte, die Stadt habe sich in den vergangenen 10 Tagen von ihrer besten Seite präsentiert. Bei der Fußball-WM hat jetzt auch Ägypten gute Chancen, die K.O.-Runde zu erreichen. Die Mannschaft hat Neuseeland heute früh mit 3:1 besiegt und ist damit Spitzenreiter in Gruppe G. Belgien war vorher gegen Iran nicht über ein 0:0 hinausgekommen. In Gruppe H trennten sich Uruguay und Kap Verde 2:2. Spanien setzte sich mit 4:0 gegen Saudi-Arabien durch. Und das steht heute noch an. Die Rentenkommission trifft sich zu ihrer letzten Sitzung und schließt ihre Arbeit offiziell ab. Morgen werden die Vorschläge dann an die Bundesregierung übergeben. In Wiesbaden werden die Weichen für eine neue Stadtregierung gestellt. Im Rathaus starten Koalitionsverhandlungen für eine sogenannte Maracuja-Koalition aus CDU, Grünen, FDP und Volt. Und die Stadt Frankfurt präsentiert Zahlen, wie sie vergangenes Jahr Wohnraum gefördert hat. Daraus will sie auch konkrete Schritte für die kommenden Jahre entwickeln. Und das waren die Nachrichten. Das Wetter heute erst freundlich mit ein paar Wolken, ab dem Nachmittag dickere Quellwolken und örtlich heftige Gewitter bei 28 bis 37 Grad. In der kommenden Nacht meist klar, örtlich Nebel, es bleibt warm mit 22 bis 15 Grad. Morgen viel Sonne, nur einzelne Gewitter, 29 bis 37 Grad. Die weiteren Aussichten: am Mittwoch weiter heiß bis 38 Grad, am Donnerstag sonnig, einzelne Hitzegewitter bis 39 Grad. Die Zeit 8.05 Uhr.
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7: Mit Bastian Korff. Einen guten Start in die neue Woche wünsche ich Ihnen.

Der dritte Satz aus der Sinfonie F-Dur von Carl Philipp Emanuel Bach ist das gewesen, um 8:10 in hr2 Kultur. Wir werden uns heute früh noch unter Tiere begeben, in unserem Buchtipp zu Elfriede Jelineks Unter Tieren. Und gleich geht es um die KI-Kunst. In Los Angeles gibt es ein Museum extra dafür. Direkt nach einem Walzer von Ernesto Lecuona.

0: Ein Walzer aus Kuba, Catherine Stott, interpretiert Ernesto Lecuona. Von Kuba nach Los Angeles. Der Medienkünstler Refik Anadol gilt als Pionier für Kunst, die Datenströme und Machine Learning in Echtzeit in abstrakt immersive Umgebungen aus Licht und Ton verwandelt. Jetzt hat er in Los Angeles ein eigenes Museum eröffnet. Die erste Ausstellung heißt Machine Dreams Rainforest. ARD-Korrespondent Reinhard Spiegelhauer konnte diese Ausstellung schon erleben.
1: Organisch fließende Formen, geometrische Figuren, Fotogalerien mit tausenden Fotos aus dem Regenwald. Nahtlos ziehen die Farbfluten über die Wände, den Boden und auch die Decke des Hauptausstellungsraums. Manchmal verschmelzen sie miteinander, manchmal wechseln sie sich staccatoartig ab. Datenpavillon nennt Refik Anadol diesen 50 Meter langen, 10 Meter breiten und 10 Meter hohen Teil der Ausstellung. Schwer, sich der Faszination, den vielen Eindrücken zu entziehen. Wir haben 720 Millionen Pixel und 200 Audiokanäle. Dadurch entstehen völlig neue Formen der Verbindung. Deine Bewegungen, der Sound und veränderliche Duftnoten gehören dazu. Algorithmen erfassen unsere Anwesenheit und verknüpfen alles miteinander. 84 Projektoren hüllen die Besucher in ein perfektes Spiel mit Formen und Bildern ein. Für jeden wird das Erlebnis personalisiert. Im Portal der Entdeckungen bekommen jeweils 20 Personen pro Timeslot eine Art Armbanduhr und eine Kunststoff-Stola. Die Uhr misst Körperfunktionen wie Herzschlag oder Hautwiderstand. In der Halskrause sind kleine Düsen verbaut, die Duftstoffe versprühen. Angeblich individuell zusammengesetzt, je nach gemessenen Körperfunktionen, Aufenthaltsort, Bewegung. Jedes Bild entsteht in Echtzeit und verändert sich ständig. Es gibt 5 Galerien, jede mit eigener Funktion und eigenen Arbeiten. Die Grundlage für alle Effekte ist, was Anadol das Large Nature Model nennt. Trainiert mit Bildern, Audiomaterial und Forschungsergebnissen aus und über den Regenwald. Unter anderem vom Natural History Museum in London, dem Smithsonian Institute und einer eigenen Amazonas-Expedition. Was tatsächlich projiziert wird, das steuern Echtzeit-Datenströme. Aus Wetterstationen im Regenwald, von den Biosensoren, die die Besucher tragen. Und alles lädt ein, einzutauchen in das, was Anadol den Maschinentraum vom Regenwald nennt. Es bleibt nur Licht als Material, alles andere verschwindet. Das ist etwas völlig anderes als ein Bild an der Wand. Hier wird das ganze Gebäude zum Kunstwerk. Insgesamt 5 Themenwelten hat die Ausstellung. Nahtlose Projektionsflächen, Effekte, die den Bewegungen der Besucher folgen. Der Datenpavillon hat definitiv das Zeug zur Instagram-Attraktion. Auch wenn das Dufterlebnis eher an den John Waters-Film Polyester und dessen Odorama-Ruppelkarte aus den 80ern erinnert. In Dataland erinnern die Gerüche an verschiedene Badeschaumvarianten. Im Museum für KI-Kunst, Buzzword-Alarm, erwartet die Besucher ein immersives Erlebnis. Aber wie viel künstliche Intelligenz steckt eigentlich wirklich in den spektakulären CGI-Effekten, die auch mithilfe von Sponsor Nvidia erzeugt werden?
2: It's really great CGI, but where's the AI part?
3: Very little. It's not about being AI. It's human-machine collaboration.
1: Der menschliche Echtzeit-Input mache seine Kunst aus, sagt Anadol. Aber Museum für KI-Kunst hat natürlich den Klang, den es wohl auch braucht, um Tickets für $59 pro Timeslot zu verkaufen.
0: Dezenter Duft von Badeschaum im weltweit ersten Museum für KI-Kunst, Dataland in Los Angeles. ARD-Korrespondent Reinhard Spiegelhauer ist vor Ort gewesen. Und jetzt gibt es einen musikalischen 10-Kitzel. Florence Price's Ticklin' Toes, Daniel Hope und das Zürcher Kammerorchester.

0: Alison Balsam und die Deutsche Kammerphilharmonie Bremen mit dem Vivace aus dem Trompetenkonzert S-Dur von Johann Baptist Georg Neruda. Mehr als 80 Jahre nach dem Zweiten Weltkrieg hat Deutschland mehrere während der NS-Besatzung geraubte Kulturgüter an Polen zurückgegeben. Die Gegenstände, die zurückgegeben worden sind, haben für Polen einen hohen kulturhistorischen Wert und dementsprechend feierlich ist es bei der Übergabe vergangene Woche zugegangen.
1: So klingt sie, eine der ältesten polnischen Hymnen, Gaude Mater Polonia, freue dich, Mutter Polen. Das ist eines der wichtigsten Werke in der Geschichte der polnischen Kultur, eine Hymne, die seit Jahrhunderten die wichtigsten religiösen und staatlichen Ereignisse, Ereignisse von nationaler Tragweite begleitete, sagte Polens Kulturministerin Marta Cinkowska auf der feierlichen Veranstaltung. Denn ein wertvolles mittelalterliches Manuskript mit dieser Hymne ist nun nach Polen zurückgekehrt. Es ist ein Fragment des Hymnentextes, handschriftlich festgehalten und wahrscheinlich das älteste erhaltene Exemplar. Das Manuskript stammt ursprünglich aus der Bibliothek eines polnischen Priesterseminars. Ihre Bestände wurden im Zweiten Weltkrieg geplündert. Die 6 Pergamentblätter mit der Hymne gelangten dann in die Stadtbibliothek Berlin und sind nun wieder in Polen. Ebenfalls wie 11 Eisenbahnminiaturen, die dem Verkehrsmuseum Warschau gehörten, und ein wertvolles Schmuckstück, vermutlich aus dem 16. Jahrhundert. Ein Ring aus Gelbgold, besetzt mit einem 3,5-karätigen Diamanten. Er stammt aus einer Zeit, die viele Historiker als ein goldenes Zeitalter des polnischen Staates und unserer Kultur bezeichnen. Der Ring ist eine materielle Spur einer Epoche, als Polen einer der wichtigsten Staaten Europas war. Das Schmuckstück soll einem der polnischen Könige gehört haben. Im Zweiten Weltkrieg aus einer Sammlung geraubt, gelangte er später ins Schmuckmuseum Pforzheim. Die Stadt hat entschieden, den Ring an seine Heimat zurückzugeben. Die Rückgabe der Kulturgüter wurde in Berlin bekannt gegeben, am Jahrestag des deutsch-polnischen Nachbarschaftsvertrages. Miguel Berger, deutscher Botschafter in Polen, erklärte später in Warschau, auch die Erinnerung an die Schrecken der Besatzung, an die Kulturgüterzerstörung, die in Polen stattgefunden hat, gehöre dazu.
2: Und das ist eine Verantwortung, zu der wir stehen und auf deren Grundlage wir auch die Beziehungen zwischen Deutschland und Polen entwickeln wollen.
1: Geraubte Kulturgüter haben eine bewegte Geschichte. Ihre Herkunft zu klären ist oft sehr aufwendig.
2: Jede dieser Rückgaben ist das Ergebnis konsequenter Provenienzforschung von Museen, kulturellen Einrichtungen, Historikern, und eben das Ergebnis der zwischen uns etablierten vertrauensvollen und engen Zusammenarbeit.
1: Aus dem deutschen Außenministerium hieß es, der Rückgabeprozess habe seit Dezember vergangenen Jahres an Dynamik gewonnen. Damals trafen sich die polnische und die deutsche Regierung zu Konsultationen. Die Rückgabe von Raubkunst, historisch wertvollen Gegenständen und Dokumenten war dabei eine der Fragen. Die polnische Kulturministerin übermittelte an Deutschland mehrere Anträge. Es ging nach Angaben der polnischen Regierung um 35 Objekte. Darunter waren offenbar auch einige der Kulturgüter, die jetzt an Warschau übergeben wurden. Hierzulande hofft man, dass weitere folgen. Kulturministerin Marta Cinkowska. Die Wiedergabe zeigt, dass Dialog, Konsequenz und gegenseitige Verantwortung für das Kulturerbe zu konkreten Ergebnissen führen können. Laut Botschafter Berger wolle man die Zusammenarbeit entschlossen fortsetzen und die Anträge aus Warschau so zügig wie möglich bearbeiten. Polen bemüht sich seit knapp 20 Jahren, geraubte Kulturgüter aus der ganzen Welt zurückzuholen. Aktuell gehe es laut dem hiesigen Kulturministerium um 200 Objekte, die sich in 22 Ländern befinden.
0: ARD-Korrespondentin Paulina Milling zur Rückgabe während der NS-Besatzung geraubter Kulturgüter an Polen.

Das London Symphony Orchestra mit großen Operngefühlen, ein Ausschnitt aus Jules Massenets Don César de Bazan, ist das gerade gewesen. Und bevor wir gleich mehr von Elfriede Jelinek hören, hören Sie das Allegro aus der Triosonate Nummer 7 von William Boyce, Collegium Musicum 90.

0: Collegium Musicum 90 interpretiert William Boyce. 2:09 ist es. Spätestens seit dem Literaturnobelpreis ist Elfriede Jelinek ja eine Ikone unter den österreichischen Schriftstellern und Schriftstellerinnen. Romane wie Die Klavierspielerin oder Liebhaberinnen genießen Kultstatus. Und von den Theaterbühnen sind ihre Texte natürlich auch nicht wegzudenken. Zuletzt ist vor 4 Jahren ein Text von Elfriede Jelinek in Buchform erschienen. Das ändert sich jetzt mit Unter Tieren. Da legt sie ein neues Buch vor.
1: Elfriede Jelinek spricht sie mühelos, die Sprache des Geldes. In ihrem neuen Text Unter Tieren setzt sie ihre Beschäftigung mit den Finanzströmen und ihre Wirkung auf die Gegenwart fort. Ausgangspunkt ist die Pleite des österreichischen Unternehmers René Benko und seiner Signa Unternehmensgruppe. Die Benko-Pleite ist aber nur die Startrampe für einen Wutausbruch des Jelinekschen Gerechtigkeitssinns, der vor dem gegenwärtigen Finanzwesen kaum mehr kann, als zu kapitulieren.
2: Bei kleinen Krediten gibt es strenge, klare Regeln. Doch irgendwo dahinter wird Zielwerfen ohne Ziel geübt. Was man getroffen hat, das ist dann das Ziel gewesen. Etwas fällt um. Etwas entsteht gar nicht erst. Das ist der Beweis. Das ist doch der Beweis, oder?
1: Im Gegensatz zu Jelineks 2022 erschienenem Text Angabe der Person ist Unter Tieren wieder eindeutiger als Theaterstück identifizierbar. Jelinek verteilt ihren Wutausbruch auf verschiedene Tierrollen. Fuchs und Hase kommen zu Wort, Bär und Kuh dürfen natürlich nicht fehlen, wenn es um Geld und Börse geht. Und
2: der Delfin? Man hat mich dazu gezwungen, ihn einzusetzen, der Delfin. Aber nur kurz.
1: Fairerweise muss man sagen, den Text auf verschiedene Rollen zu verteilen, macht nicht viel Unterschied. Die Rollen sind kaum voneinander zu unterscheiden, gehen ineinander über und sprachlich klingen sie sowieso alle ähnlich. Alle Tiere sind gleichermaßen zynisch und sarkastisch. Da, wo manche unbedarfter sein dürfen, verfliegt es aber im Textverlauf recht schnell. Oft scheint es, als ob Jelinek da direkt zu ihren Lesern spricht. Das ist nicht gerade einfach zu lesen und erfordert durchaus Konzentration. Vor allem, weil Jelinek sich quasi immer wieder selbst ins Wort fällt. Gedanken und Beobachtungen werden von Wortwitzen und Karlauern umgelenkt und abgelenkt, bevor ein Gedanke dann doch wieder weitergeht.
2: So, ihr seid jetzt mal Wirklichkeit. An der Wand steht es in Leuchtschrift. Viele konnten es nicht rechtzeitig sehen, was die Perser mit ihrem Atom schon wieder ausgeheckt hatten. Das muss man verstehen. Sie wollen sich bereichern. Die Perser wollen anreichern. Nein, nicht die Perser. Doch die Perser, auf die jetzt alle zufliegen. Alle Bomben. Sie fliegen. Nein, noch nicht. Doch, schon. Sie fliegen. Und sie fliegen danach wieder nach Hause.
1: Und ja, auch die relativ aktuelle Tagespolitik wie der Krieg gegen den Iran finden in Jelineks Text Eingang. Manchmal wirken die Schleifen, die sie zieht, etwas wahllos. Oft überrascht Jelinek dann aber doch wieder mit analytischer Schärfe oder mit Einsichten. Etwa wenn sie die sprachliche Nähe von Kreditwirtschaft und Christentum zutage fördert.
2: Der Züge sind mannigfaltig, fahren in total unterschiedliche Richtungen, die alle vorgegeben und damit vergeben sind. Und vergib uns unsere Schuld, wie wir vergeben unseren Schuldnern.
1: Gläubige und Gläubiger liegen bei Jelinek nahe beieinander, wenn auch nur für einen Satz. Unter Tieren ist nicht das erste Mal, dass sich die Nobelpreisträgerin mit dem globalen Finanzwesen auseinandersetzt. Schon in ihrem Rundumschlag Angabe der Person war Geld ein Thema, ganz besonders aber auch in Rheingold, Jelineks Bühnenessay, in dem sie den Nibelungenmythos mit der Finanzkrise von 2008 verschränkt erzählt hat. Rheingold ist im Vergleich zu Unter Tieren aufgeräumter und analytisch schärfer. Aber wer den neuen Text genau liest, stellt fest, dass Jelinek ihre Wirtschaftstheorien durchaus genau kennt und sich nicht nur sprachlich austobt.
2: Es ist genug für alle da. Im Gegenteil. Mehr, als man braucht. Doch je mehr man braucht, desto besser. Desto mehr Menschen können wir erzeugen.

Camerata Budapest mit einer der bekanntesten Melodien von Gaetano Donizetti, dem Andante Sostenuto aus seinem Concertino B-Dur. Jetzt gefolgt von einem ganz kurzen Gegeneinander, den Gegeneinandertanz Contredanse G-Dur von Michael Glinka, hören Sie nun.

0: Geschichten im Leben, die erinnern an einen Hollywood-Film. Und die Geschichte der ehemaligen Thermometerfabrik Alroplast aus Friedberg, das ist so eine Geschichte. In den 70er Jahren wird die Familienfirma Alroplast zu einem Weltmarktführer und beliefert von Friedberg aus die ganze Welt. Und das Produkt kennt wirklich jeder. Es ist das Plastikthermometer.
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0: Angefangen hat alles 1955. Hildegard Rode und Emanuel Alder kommen nach Friedberg und gründen hier die Firma Alroplast neu. Und weil Emanuel Alder ein unermüdlicher Erfinder ist, meldet er kurz darauf das Patent zum Plastikthermometer in 16 Ländern an. Tochter Rosemarie Alder sortiert seit Jahren den Nachlass ihrer Eltern.
2: Die waren Weltmarktführer dadurch, dass niemand anders diese Thermometer, Plastikthermometer produzierte. Und die ganze Welt bestellte halt diese Thermometer aus Plastik. Und die wurden im kleinen Friedberg in Hessen produziert, was kaum einer weiß.
0: Der absolute Verkaufshit wird der Badefisch. Ein Badethermometer in Fischform. Und der schwimmt in den 70er Jahren in Badewannen in der ganzen Welt.
2: Also von Ägypten über Dubai, Niederlande, Dänemark, Athen, Helsinki, Frankreich, Schweiz, New York sogar.
0: Die Nachfrage sinkt allerdings und die Technik überholt die Firma Alroplast. Firmengründerin Hildegard Rode schließt mit 95 Jahren endgültig die Tore von Alroplast in Friedberg. Geblieben ist ein Industriedenkmal. Seit diesem Aus vor mehr als 10 Jahren hat sich in der Fabrikhalle so gut wie nichts verändert. Die Maschinen sind noch dieselben wie 1957 und es riecht immer noch nach Plastik, Arbeit und Eisen. Ein Ort, wie es wahrscheinlich kaum einen zweiten gibt in Hessen. Und somit ziemlich einzigartig.

0: Les Amis de Philippe, ganz feierlich, das Presto aus der Sinfonie G-Dur von Johann Friedrich Fasch. Und vielleicht wird es Ihnen auch gleich feierlich zumute, wenn Sie vielleicht gleich was gewinnen.
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Ganz tragisch, Puccinis La Tregenda hier in HR2 Kultur. Und bis zu unseren Nachrichten hören Sie hier noch das Rondo aus Ignaz Josef Pleyels Viola-Konzert D-Dur.

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1: 9 Uhr. Aktionstag zur Finanzlage der Kommunen auch in Hessen. Krankenhausgesellschaft warnt vor Pleitewelle. Stadtverordnete beginnen Koalitionsgespräche in Wiesbaden. Das Wetter, viel Sonne, örtlich Hitzegewitter bei 29 bis 37 Grad. Mein Name ist Andreas Gerlach. Guten Morgen. Immer mehr Kommunen beklagen Geldsorgen. Nach Zahlen des hessischen Innenministeriums hatten im vergangenen Jahr 2/3 der Städte und Gemeinden ein Haushaltsdefizit. Darauf wollen die kommunalen Spitzenverbände in Deutschland heute mit einem Aktionstag aufmerksam machen, unter dem Motto Kommunen am Limit. HR-Reporterin Anna Vogel.
2: In Rüsselsheim etwa sieht der Haushaltsentwurf für dieses Jahr ein Minus von 70 Millionen Euro vor. Die Gründe sieht Oberbürgermeister Patrick Burkhardt in strukturellen Problemen. Kommunen hätten kaum mehr eigenen Handlungsspielraum. Wie zahlreiche andere Städte und Kommunen in Hessen beteiligt sich Rüsselsheim deshalb am heutigen bundesweiten Aktionstag. Auch zum Beispiel Firnheim und Groß-Gerau zeigen mit Bildmontagen auf Social Media, was auf dem Spiel steht, nämlich dass Kitas, Bibliotheken oder Sporthallen geschlossen werden müssen.
1: Die Deutsche Krankenhausgesellschaft befürchtet eine Pleite- und Entlassungswelle, sollte das Sparpaket von Gesundheitsministerin Warken unverändert kommen. Verbandschef Gass sagte dem Redaktionsnetzwerk Deutschland, bis 2030 sei dadurch etwa jede zweite Klinik vom Aus bedroht. Etwa 140.000 Beschäftigte könnten davon betroffen sein. Im Bundestag findet heute eine Expertenanhörung zu den Sparplänen statt, mit denen die Regierung die gesetzlichen Krankenkassen entlasten will. Fortschritte bei den Verhandlungen zwischen den USA und dem Iran. Beide Seiten haben sich bei ihrem Treffen in der Schweiz auf einen Fahrplan geeinigt, um innerhalb von 60 Tagen zu einer Friedenslösung zu kommen. Das melden die Vermittlerstaaten Katar und Pakistan. Demnach beraten Arbeitsgruppen über das iranische Atomprogramm und Sanktionen westlicher Staaten. Außerdem soll ein direkter Gesprächskanal vereinbart worden sein, um Zwischenfälle in der Straße von Hormuz zu vermeiden. Die Bundeswehr startet heute in Litauen ihre erste Übung. Die Brigade soll die NATO-Ostflanke stärken. Verteidigungsminister Pistorius besucht das Manöver nahe Belarus. Es soll auch ein Signal nach Russland senden. Noch ist die Teilnahme an der Litauen-Brigade freiwillig. Das könnte sich bald ändern. ARD-Korrespondent Benjamin Großkopf.
3: Sie wird gerade aufgebaut, soll bis Ende kommenden Jahres fast 5000 Soldatinnen und Soldaten umfassen, die sich freiwillig dauerhaft in Litauen stationieren lassen. Dass das funktioniert, daran gibt es allerdings Zweifel. Das Prinzip der Freiwilligkeit hat vor allem Verteidigungsminister Pistorius immer betont. Im ARD-Bericht aus Berlin sagt der SPD-Politiker jetzt aber auch, teilweise wären Verpflichtungen denkbar, vor allem in hochspezialisierten Truppenteilen.
1: In Fulda ist der Hessentag zu Ende gegangen. Die Stadt und die hessische Staatskanzlei ziehen eine positive Bilanz. In den vergangenen 10 Tagen seien über 1 Million Menschen auf dem Landesfest gewesen. Fuldas Oberbürgermeister Wingenfeld zeigte sich zum Abschluss sehr zufrieden.
4: Wir haben ein tolles Team in der Stadtverwaltung, aber wir haben viele, viele engagierte Bürgerinnen und Bürgervereine. Wir sind zum Glück leistungsstark im Organisieren und können deshalb gut Gastgeber sein. Und das eine ist ja, das zu sagen, das andere ist, das zu erleben. Und ich glaube, wir können Fulda wirklich von der schönsten Seite zeigen.
1: In Wiesbaden starten heute Koalitionsverhandlungen. Die Stadtverordneten treffen sich zu einer Sondersitzung im Rathaus. CDU, Grüne, FDP und Volt wollen sich zur sogenannten Maracuja-Koalition zusammenschließen. Seit den Kommunalwahlen im März ist es in Wiesbaden schwierig, eine Regierung auf die Beine zu stellen. Verhandlungen zwischen CDU und SPD waren gescheitert. Bei der Fußball-WM hat jetzt auch Ägypten gute Chancen, die K.O.-Runde zu erreichen. Die Mannschaft hat Neuseeland heute früh mit 3:1 besiegt und ist damit Spitzenreiter in Gruppe G. Belgien war vorher gegen Iran nicht über ein 0:0 hinausgekommen. In Gruppe H trennten sich Uruguay und Kap Verde 2:2. Spanien setzte sich mit 4:0 gegen Saudi-Arabien durch. Und das waren die Nachrichten. Das Wetter heute erst freundlich mit ein paar Wolken, ab dem Nachmittag dickere Quellwolken und örtlich heftige Gewitter bei 28 bis 37 Grad. In der kommenden Nacht meist klar, örtlich Nebel, es bleibt warm mit 22 bis 15 Grad. Morgen viel Sonne, nur einzelne Gewitter, 29 bis 37 Grad. Die weiteren Aussichten: am Mittwoch weiter heiß bis 38 Grad, am Donnerstag sonnig, einzelne Hitzgewitter bis 39 Grad. Die Zeit genau 9.05 Uhr.
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5: Mit Bastian Korff. Einen schönen Montagmorgen wünsche ich Ihnen.

Das Orpheus Chamber Orchestra mit dem Vorspiel zu Ottorino Respighis, Die Vögel. Um 9:30 hören Sie hier eine weitere Geschichte, einen weiteren Text von Ingeborg Bachmann, simultan gelesen von Maren Kreumann. Und gleich hören wir Mozart, Werke von Mozart, die man noch nicht gehört hat. Es hat ja einen Sensationsfund in Paris gegeben. Gestern hat die Uraufführung dieser gefundenen Werke stattgefunden. Zuvor gibt's was von Mozart, das man kennt und gerne hört. Das Allegretto, den dritten Satz aus einem Klaviertrio G-Dur.

0: Das Trio Parnassus mit dem dritten Satz aus Wolfgang Amadeus Mozarts Klaviertrio G-Dur. Und in Frankreichs Nationalbibliothek, da ist ja ein bislang unbekanntes Mozart-Manuskript entdeckt worden. Es handelt sich um 7 Stücke für Harfe und Flöte, die in einem Notenheft gefunden worden sind. Und Expertinnen und Experten bezeichnen diese Papierkladde als Sensationsfund. Jetzt sind diese neu aufgetauchten Mozart-Kompositionen uraufgeführt worden. ARD-Korrespondent Kai Rienecker ist gestern dabei gewesen.
1: Es war ein eher ungewöhnlicher Ort für eine Uraufführung eines Mozart-Stückes, der ovale Saal der französischen Nationalbibliothek, in der sich tausende von Büchern in Regalen bis an die 18 Meter hohe Decke stapeln. Und 2 Menschen waren ganz besonders aufgeregt, Flötistin Mathilde Calderini und Harfenist Nicolas Thuyez vom Orchestre Philharmonique de Radio France.
2: Wir müssen es dem Publikum korrekt darbieten. Ich denke lieber nicht dran. Ich bin total einverstanden. Es ist sehr bewegend und gleichzeitig aufregend. Normalerweise spielen wir Mozart-Stücke, die wir kennen. Aber das hier ist wirklich besonders. Und ich denke, wir werden uns das ganze Leben an diesen Moment erinnern. Rund 200 handverlesene Gäste aus dem Kultur- und Musikbereich waren bei der Weltpremiere der 7 kurzen Stücke für Flöte und Harfe in Paris dabei. Neben der französischen Kulturministerin saß in der ersten Reihe auch die Chefin der Europäischen Zentralbank, Christine Lagarde. Direkt neben ihnen unter einer Glasvitrine das Kladdeheft mit den Noten, die nach fast 250 Jahren nun erstmals in der Öffentlichkeit zum Klingen gebracht wurden. Eine Suite von insgesamt 7 kurzen Stücken wurde gespielt, Gesamtzeit ca. 20 Minuten. Sie stammen aus dem Übungsheft, das nun neu in der französischen Nationalbibliothek aufgetaucht ist. Insgesamt sind es sogar noch einige Stücke mehr, aber ohne Zuordnung zu Instrumenten. Die Noten stammen aus dem Jahr 1778, als Mozart sich in Paris aufhielt und einer französischen Harfenistin aus einer adligen Musikerfamilie das Komponieren beibringen wollte. Das kleine, unscheinbare Papierheft war während der Französischen Revolution beschlagnahmt worden und gelangte so später in den Besitz der französischen Nationalbibliothek. Dort schlummerte es seitdem im Archiv, bis es im Februar in die Hände von François-Pierre Goy fiel. Er ist Konservator in der Musikabteilung der Nationalbibliothek. Der 66-Jährige war der heimliche Star der Mozart-Uraufführung in Paris. Das war im Rahmen einer Arbeit, die ich mir noch vor meinem Ruhestand vorgenommen hatte. Es gab da rund 20 anonyme Manuskripte aus dem 17. und 18. Jahrhundert, die ich als potenziell interessant eingestuft hatte. Je weiter der Konservator in den 44 Seiten des kleinen Notenheftes blätterte, desto bekannter kamen ihm einige Zeichen vor. Das Erste, was mir aufgefallen war, waren die Systemklammern, die unten durch 2 Schrägstriche gekreuzt wurden. Das sei ungewöhnlich gewesen. Der erfahrene Musikarchivar erinnerte sich, das bei Mozart bereits gesehen zu haben. Dann verglich er das Notenheftchen mit anderen Partituren und die Ähnlichkeiten wurden offensichtlich. Schließlich wurde das Mozarteum in Salzburg kontaktiert. Auch hier war das Urteil der Experten eindeutig. Es handelt sich um ein Original aus der Hand von Wolfgang Amadeus Mozart. Da hat mir die Bibliothek ein sehr schönes Geschenk zu meinem Ruhestand gemacht, sagte bescheiden auftretende François-Pierre Goy. Mindestens genauso groß ist das Geschenk, das der Konservator damit der französischen Nationalbibliothek und allen Mozart-Interessierten gemacht hat. Der Leiter der Musikabteilung der Nationalbibliothek in Paris, Matthias Auclair. Wir kennen andere Hefte mit Komponierübungen von Mozart für seine Schüler, aber zu diesem Fund gibt es noch dazu Briefe, die bekannt sind. Es ist vielleicht das erste Mal, dass man so eine Gesamtschau auf die Tätigkeit von Mozart als Lehrer hat, Korrespondenz und Notenmanuskript. So äußerte sich Mozart in einem Brief an seinen Vater eher abfällig über seine Schülerin, die Tochter eines Herzogs. Auch sie hat in dem gefundenen Notenheft mitgeschrieben, am Ende übernahm aber vor allem Mozart selbst. Für alle Anwesenden der Uraufführung dieser kleinen Kompositionen war es ein besonderer Moment, wie für Janie.
3: Es ist immer sehr émouvant, parce que c'est Mozart et puis parce que ça fait 250 ans à peu près.
1: Sehr bewegend, weil es Mozart ist und 250 Jahre her ist. Auch Frédéric strahlt noch. Wir erleben hier einen historischen Moment und das in einer Bibliothek, die diesen Schatz seit vielen Jahren verschlossen gehalten hat. Die Verantwortlichen der französischen Nationalbibliothek betonten bei der Uraufführung der neu gefundenen Mozart-Suite, dass die Noten so schnell wie möglich auch der Öffentlichkeit zugänglich gemacht werden sollen.
0: Ich glaube, da warten sehr, sehr viele Menschen drauf. Kai Rinecker, ARD-Korrespondent zur Uraufführung der bislang unbekannten Mozart-Werke in Paris.

Julian Lloyd Webber und das National Philharmonic Orchestra mit David Poppers Gavott Nummer 2. 8:08 ist es. Wir schauen schon mal auf den Nachmittag. Elke Hesse wird dann bei uns im Programm zu Gast sein. Die Intendantin der Bad Hersfelder Festspiele. Die beginnen am kommenden Freitag mit dem Auftragswerk Parsival, die Suche nach dem Heiligen Gral. Elke Hesse ist die neue Intendantin der Festspiele, die ja zu den größten und traditionsreichsten in Deutschland gehören. Und ihr Motto ist: Ein bisschen mehr geht immer. Von 2006 bis 2009 hat sie schon mal die Festspiele geleitet. Sie ist zu Gast und zu hören bei uns im Programm nach 17 Uhr.

Musik von Karl Ditters von Dittersdorf, so klingt das Presto aus seiner Sinfonie A-Dur. In knapp 4 Minuten geht es weiter mit einem Text von Ingeborg Bachmann hier in unserer Lesung. Bis dahin begleiten wir Sie noch mit dem ersten Satz, dem Allegro Moderato, aus Michael Haydns Hornkonzert D-Dur.

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1: Am Donnerstag wäre Ingeborg Bachmann 100 Jahre alt geworden und wir setzen deshalb unsere Reihe mit kurzen Prosatexten der Schriftstellerin fort. In der Erzählung Simultan schildert sie eine Beziehungsgeschichte. Die älter werdende Dolmetscherin Nadja hat die halbe Welt bereist. In den verschiedensten Sprecherinnenkabinen der Welt hat sie bereits gearbeitet. Gerade aber fährt sie als Touristin durch Süditalien an der Seite eines Mannes, den sie erst seit kurzem kennt. Sie hat ihn sich nach 3 Whisky im Hotel Hilton in Rom schön getrunken. Das Gespräch der beiden verläuft nicht gerade flüssig und Nadja spricht ohnehin ein Vielsprachengemisch. Marin Kreumann hat diese Bachmann-Erzählung aus dem Jahr 1972 neu interpretiert und sie beginnt mit einem inneren Monolog von Nadja und ihrem russischen Ausruf für »Oh mein Gott«.
2: »Boje moi«, hatte sie kalte Füße. Aber das musste endlich Pestum sein. Es gibt da dieses alte Hotel. Ich verstehe nicht, wie mir der Name, er wird mir gleich einfallen, ich habe ihn auf der Zunge. Nur fiel er ihr nicht ein. Sie kurbelte das Fenster herunter und starrte angestrengt seitwärts und nach vorne. Sie suchte den Weg, der nach rechts, credimi, te lo giuro, dico a destra, abbiegen musste. Dann war es also das Nettuno. Als er an der Kreuzung verlangsamte und den Scheinwerfer aufblendete, entdeckte sie sofort das Schild, angeleuchtet im Dunkel, unter einem Dutzend Hotelschildern und Pfeilen, die zu Bars und Strandbädern wiesen. Sie murmelte, das war aber früher ganz anders. Hier war doch nichts, einfach nichts. Noch vor 5, 6 Jahren. Nein, wirklich, das ist doch nicht möglich. Sie hörte den Kies knirschen unter den Rädern und Steine zurückschlagen gegen die Karosserie, blieb zusammengesunken sitzen, massierte sich den Hals, streckte sich dann gähnend. Und als er zurückkam, sagte er, damit sei es nichts, sie müssten in eines der neuen Hotels gehen. Hier überzogen sie nicht einmal mehr die Betten. Es gab keine Gäste mehr für alte Hotels neben Tempeln, inmitten von Rosen und unter Bougainvilleen. Und sie war enttäuscht und erleichtert. Es sei ihr übrigens auch völlig gleichgültig, todmüde, wie sie sei. Im Fahren hatten sie wenig miteinander reden können. Auf der Autobahn war immer dieses scharfe Geräusch da vom Wind, von der Geschwindigkeit, das beide schweigen ließ. Nur vor der Ausfahrt in Salerno, die sie eine Stunde lang nicht finden konnten, gab es dies und jenes zu bemerken, einmal Französisch, dann wieder Englisch. Italienisch konnte er noch nicht besonders gut. Und mit der Zeit nahm sie den alten Singsang wieder an. Sie melodierte ihre deutschen Sätze und stimmte sie aus seinen nachlässigen deutschen Sätze ein. Wie aufregend, dass sie wieder so reden konnte, nach 10 Jahren. Es gefiel ihr mehr und mehr. Und nun gar reisen mit jemand aus Wien. Sie wusste bloß nicht, was sie deswegen einander zu sagen hatten. Nur weil sie beide aus dieser Stadt kamen und eine ähnliche Art zu sprechen und beiseite zu sprechen hatten. Vielleicht hatte sie auch nur nach einem dritten Whisky auf der Dachterrasse im Hilton geglaubt, er bringe ihr etwas zurück, einen vermissten Geschmack, einen fehlenden Tonfall, ein geisterhaftes Gefühl von einem Daheim, das nirgends mehr für sie war. Er hatte in Hietzing gewohnt, dann brach er ab, etwas musste also noch in Hietzing geblieben sein, schwer auszusprechen. Und sie war aufgewachsen in der Josefstadt, Wickenburggasse. Dann kam das unvermeidliche Name-Dropping. Sie tasteten das Wiener Terrain ab, fanden aber keine gemeinsamen Leute, die ihnen weitergeholfen hätten. Die Jordans, die Altenwils, von denen sie wusste natürlich, wer die waren, aber kennengelernt nie. Die Löwenfels kannte sie nicht, Deutschs auch nicht. Ich bin schon zu lange weg, mit 19 bin ich weg, ich spreche nie mehr Deutsch, nur wenn es gebraucht wird, dann natürlich. Aber das ist etwas anderes für den Gebrauch. Auf dem römischen Kongress hatte sie zuerst Mühe gehabt, eigentlich eher Lampenfieber, wegen Italienisch. Es war dann aber sehr gut gegangen. Für ihn war das natürlich unbegreiflich, wenn man wie sie so viele Diplome in der Tasche hatte. Sie erwähne es auch nur, weil sie einander sonst nie kennengelernt hätten und sie doch keine blasse, nicht einmal die blasseste Ahnung, eben nach dieser Überanstrengung und mit allen Gedanken woanders, in dieser Hilton-Pergola danach. Und er in der FAO brauchte also nur Englisch und Französisch, so. Und Spanisch konnte er recht gut lesen. Aber wenn er nun in Rom bleiben wollte, dann war es doch ratsam. Und er schwankte zwischen Privatstunden und einem Italienischkursus, den die FAO organisierte. Er war einige Jahre lang in Rohrkeller gewesen und 2 Jahre in Afrika, in Ghana, dann in Gabun. Länger in Amerika, selbstverständlich, sogar ein paar Jahre zur Schule dort gegangen, während der Emigration. Sie irrten beide die halbe Welt ab. Und am Ende wussten sie ungefähr, wo sie von Zeit zu Zeit gewesen waren. Wo sie gedolmetscht und er etwas erforscht hatte. Was denn bloß, fragte sie sich. Aber sie fragte es nicht laut. Und sie kehrten aus Indien wieder nach Genf zurück, wo sie studiert hatte, zu den ersten Abrüstungskonferenzen. Sie war sehr gut, sie wusste es auch, sie wurde hoch bezahlt. Zu Hause hätte sie es nie ausgehalten mit ihrem Selbstständigkeitsdrang. Es ist eine so unglaublich anstrengende Arbeit, aber ich mag das eben trotzdem. Nein, heiraten nie. Sie würde ganz gewiss nie heiraten. Die Städte wirbelten auf in der Nacht. Bangkok, London, Rio, Cannes, dann wieder Genf, unvermeidlich, Paris auch unvermeidlich. Nur San Francisco, das bedauerte sie lebhaft. No, never. Und gerade das hatte sie sich immer gewünscht. After all those dreadful places there. Und immer nur Washington, grauenhaft. Ja, er auch. Er hatte es auch grauenhaft gefunden. Er könnte dort nicht. Nein, sie auch nicht. Dann schwiegen sie.

Batipalya ein Gegenstand gemeinsamen Interesses. Erwies sich aber auch als wenig ergiebig, da sie ihn ja nur einmal gesehen hatte und Mr. Frankl ihn auch erst seit 3 Monaten um sich und über sich hatte. Einen hemdsärmeligen Amerikaner, ein Gaspier Monolingue, emmerdant. Aber, wie er sich ohnmächtig zugeben musste, sonst ein ganz entwaffnend hilfsbereiter und argloser Mensch. Sie musste noch einmal missbilligen und weiterreden. I couldn't agree more with you. I was just disgusted the way he behaved. Und was hatte der Mann sich eingebildet mit seinen gut und reichlich 50 Jahren und einer schon kaum mehr zu übersehenden Glatze unter den dünnen Haaren? Und sie fuhr ihrem Mr. Frankl durch die vielen dunklen Haare und legte ihm die Hand auf die Schulter. Er war nicht geschieden, das nicht, aber in der Scheidung, die eine Frau Frankl in Hietzing und er nur langsam betrieben. Er war sich noch immer nicht schlüssig, ob eine Scheidung das Richtige war. Bei ihr wäre es fast bis zu einer Heirat gekommen, aber kurz davor doch auseinandergegangen. Und über das Warum hatte sie jahrelang nachgedacht. Und nie kam sie auf den Grund. Nie vermochte sie einzusehen, was damals vorgefallen war. Als sie am Lido von Paestum hielten und sie wieder im Auto wartete, während er sich in den neuen Hotels umsah und verhandelte, fiel es ihr halbwegs ein, denn es hatte niemand Dritten gegeben und keine Zerrüttung. So etwas gab es jedenfalls nicht für sie. Sowas würde sie niemals zugelassen haben, obwohl sie Leute kannte, denen ekelhafte Dinge passierten oder die in theatralischen Vorstellungen dachten. Oder vielleicht brockten die sich solche Geschichten einfach ein, damit sie was erlebten. How abominable, wie geschmacklos. Alles, was degoutant war, hatte sie in ihrer Nähe nie aufkommen lassen. Nur gegangen war es doch nicht, weil sie ihm nicht zuhören konnte. Höchstens, wenn sie beisammen lagen und er ihr wieder und wieder versicherte, wie sehr ihm dies und jenes an ihr. Und er gab ihr viele winzige Namen, die anfingen mit «Ma petite chérie». Und sie ihm viele große Namen, die endeten mit «Mon grand chéri». Und sie waren ineinander verhängt gewesen, leidenschaftlich. Sie hing vielleicht noch heute an ihm. Das war der beste Ausdruck dafür. An einem zu einem Schemen gewordenen Mann. Aber wenn sie damals aufgestanden waren am späten Vormittag oder am späten Nachmittag, weil man doch nicht immer zu aneinander hängen konnte, dann redete er von etwas, was sie nicht interessierte. Oder er erzählte ihr, wie jemand, der verkalkt ist, und er konnte doch nicht mit 30 schon an einer schweren Arteriosklerose leiden, 3 oder 4 wichtige Ereignisse aus seinem Leben und gelegentlich noch einige kleinere Begebenheiten. Sie kannte sie alle nach den ersten Tagen auswendig. Und gesetzt den Fall, sie hätte wie andere, die ihr Privatleben den Gerichten dieser Welt auslieferten, vor einen Richter treten müssen, um sich zu verteidigen oder um anzuklagen. So wäre weiter nichts herausgekommen, als dass es eine Zumutung für einen Mann war, wenn eine Frau ihm nicht zuhörte. Aber auch eine Zumutung für sie, weil sie ihn anhören musste. Denn meistens hatte er sie belehrt oder ihr etwas erklärt. Das Thermometer und das Barometer, wie Eisenbeton hergestellt wurde und wie Bier, was der Raketenantrieb war und warum Flugzeuge fliegen, wie die Situation in Algerien früher und danach war. Und sie, mit ihren riesigen, kindlich aufgerissenen Augen, hatte getan, als hörte sie zu, in Gedanken immer woanders, bei ihm und ihrer Empfindung für ihn, Stunden zurück oder um Stunden voraus. Nur im Augenblick konnte sie nichts für ihn aufbringen, schon gar nicht Aufmerksamkeit. Und erst jetzt, viele Jahre zu spät, kam aus ihr die Antwort auf eine unwichtig gewordene Frage, auf ein immer leiseres, fast schon erlöschendes Warum. Die Antwort kam, weil sie sie nicht französisch suchte, sondern in ihrer eigenen Sprache. Und weil sie jetzt mit einem Mann reden konnte, der ihr die Sprache zurückgab und der, dessen war sie sicher, terribly nice war. Sie hatte nur noch kein einziges Mal Ludwig zu ihm gesagt, weil seine Freunde und seine Familie ihn unmöglich so nennen konnten. Sie überlegte, wie sie diese 3 oder 4 Tage lang ohne seinen Vornamen auskommen könne.

0: Sie würde einfach Darling oder Caro oder mein Lieber sagen. Und als er die Wagentür auf ihrer Seite aufmachte, hatte sie schon verstanden und stieg aus. Er hatte also zwei Zimmer im selben Stockwerk gefunden. Er suchte ihr die Tasche, das Kopftuch und das Plaid heraus, und ehe der Hausdiener kam, überfiel sie ihn von hinten, umarmte ihn ungeschickt und sagte heftig, »I'm simply glad we've met. You are terribly nice to me and I do not even deserve it.« Im Speisesaal, in dem abgeräumt wurde, waren sie die Letzten mit der letzten lauen Suppe. »Dieser panierte Fisch, ist das Kabeljau tiefgefroren?« Sie stocherte lustlos in dem Fisch herum. »Haben die hier keine Fische mehr mit dem Mittelmeer vor der Tür?« In Rohrkeller, da hatte man das Gefühl gehabt, wirklich etwas tun zu können. Es war seine beste Zeit gewesen in Indien, trotz allem. Er zog mit der Gabel über das weiße Tischtuch die Eisenbahnlinie Kalkutta-Bombay. »Ungefähr hier musst du es dir vorstellen.« Praktisch haben wir mit einem Bulldozer angefangen und selbst die ersten Baracken gebaut. Nach 3 Jahren spätestens ist jeder völlig verbraucht. Ich bin genau 21 Mal hin und her geflogen zwischen Kalkutta und Europa. Und dann hatte ich genug. Als der Wein doch noch gebracht wurde, erläuterte sie es nachsichtig. Sie waren immer zu zweit in einer Kabine. Nicht wie Pilot und Copilot, nein, natürlich nur, um sofort wechseln zu können, nach 20 Minuten. Das war die vernünftigste Zeit. Länger konnte man nicht übersetzen, obwohl man manchmal 30 oder gar 40 Minuten aushalten musste. Der reine Wahnsinn. An den Vormittagen ging es noch, aber nachmittags wurde es immer schwerer, sich zu konzentrieren. Es war dieses fanatisch genaue Zuhören, dieses totale Sich-Versenken in eine andere Stimme. Und ein Schaltbrett war ja einfach zu bedienen, aber ihr Kopf, just imagine, die Margini. In den Pausen trank sie aus einer Thermosflasche warmes Wasser mit Honig. Jeder hatte seine eigene Methode, sich über den Tag zu bringen. Aber am Abend kann ich kaum noch die Zeitung in der Hand halten. Es ist wichtig, dass ich regelmäßig alle großen Zeitungen lese. Ich muss den Wendungen auf der Spur bleiben, den neuen Ausdrücken. Aber die Terminologien, das gerade war das Wenigste. Da gab es die Berichte, die Listen. Die musste sie vorher auswendig lernen. Chemie mochte sie nicht, Landwirtschaft sehr. Flüchtlingsprobleme, das ging, wenn sie für die Vereinten Nationen arbeitete. Aber Union des Postes Universelles und International Unions of Marine Insurance, das waren ihre letzten Albträume gewesen. Die mit nur 2 Sprachen hatten es eben leichter. Sie aber, sie lernte schon früh morgens, wenn sie ihre Atemübungen und ihre Gymnastik machte. Sie war einmal in einem Krankenhaus gewesen, wo ein Arzt ihr das autogene Training beigebracht hatte. Und sie wandelte das jetzt für sich ab, nicht sehr orthodox, aber es half ihr sehr. Es ist mir damals sehr schlecht gegangen. Mr. Frankl, dem es offenbar nie schlecht gegangen war, wunderte sich aber nicht, dass sie öfters schloss mit einem Satz, »Damals ist es mir gar nicht gut gegangen« oder »Damals ist es mir schlecht gegangen«. Actually, basically, was man schon so perfekt nannte, als ob es das geben könnte. Eine Russin, eine ältere Frau übrigens, die bewunderte sie am meisten. Sie hatte 13 Sprachen. »She really does them«, siehst du. »Ich weiß nicht, wie ich es sagen soll«, gestand sie verwirrt, »mit der Zeit« wolle sie eine Sprache fallen lassen, Russisch oder Italienisch. Es zerstört mich. Ich komme ins Hotel, trinke einen Whisky, kann nichts mehr hören, nichts sehen und sitze ausgewrungen da mit meinen Mappen und Zeitungen. Sie lachte. Da war dieser Zwischenfall in Rio gewesen. Nicht mit der Russin, mit einem Jungen von der sowjetischen Delegation, der mitkontrollierte. Denn ihr Co-Dolmetscher hatte übersetzt, der amerikanische Delegierte sei ein silly man. Und nun bestanden die todernst darauf, dass Durak stupid heiße. Nicht mehr und nicht weniger. Und sie hatten alle etwas zum Lachen gehabt. Ja, manchmal sogar das. Deutsch, das ist doch schon im Verschwinden, sagte er. Uns kommt es jedenfalls so vor. Aber ob das auch die anderen schon zu merken anfangen, was meinst du? Als sie im Gehen waren, fing er wieder an. »Was meinst du, wird es einmal eine einzige Sprache geben?« Sie hörte nicht zu oder hörte es wirklich nicht. Und auf der Stiege lehnte sie sich an ihn, tat, als könnte sie kaum mehr gehen, und er zog sie mit sich. Tu dois me mettre dans les draps tout de suite. Mais oui. Tu seras gentil avec moi? Mais non. Tu vas me raconter un tout petit rien? Mais bien sûr, ça, oui. Er sah noch einmal in ihr Zimmer, fragte leise, Nadja, Nadja? Und schloss fast geräuschlos die Tür, ging zurück in sein Zimmer, in dem sie eben noch gewesen war, und fand das Bett noch warm und mit ihrem Geruch vor. Sie hatte es ihm schon bei der Abreise in Rom gesagt, sie könne nicht mehr, nach einem Schock seit langer Zeit schon, später würde sie es ihm erklären, mit jemand in einem Zimmer oder gar in einem Bett schlafen. Und er war erleichtert gewesen, dass sie ihm mit dieser Geschichte gekommen war, denn er hatte auch nicht die geringste Lust, war viel zu nervös und Alleinsein zu sehr gewohnt. In diesem Hotel, trotz der Steinböden, krachte es nun. Die Terrassentür bewegte sich greinend. Ein Moskito sirrte im Zimmer. Er rauchte und rechnete. Seit 3 Jahren war ihm das nicht mehr passiert. Nichts, was von der Gewohnheit abwich. Und mit einer wildfremden Person Hals über Kopf, ohne jemand ein Wort zu sagen. Das Wetter war bedenklich und eine entsetzliche Öde in ihm. Der Moskito stach jetzt zu. Er schlug sich auf den Hals und traf ihn wieder nicht. Hoffentlich will sie morgen diese Tempel nicht sehen. Wenn sie doch schon 2-mal gesehen hat. Morgen früh gleich weiter. In ein kleines Fischerdorf am besten. Ein ganz kleines Hotel, weg von diesem Touristenstrom, weg von allem. Und wenn das Bargeld nicht reichte, er hatte sein Scheckheft. Aber ob die in diesen Nestern überhaupt wussten, was ein Scheck war? Jedenfalls hatte er eine CD-Nummer. Corps diplomatique, die nie ihre Wirkung verfehlte. Und die Hauptsache war schließlich, dass es zwischen ihnen beiden ging. Nichts komplizierte sich mit ihr. Und in einer Woche würde sie nach Holland verschwunden sein. Seine einzige Betroffenheit rührte daher, dass er sie vor einer Woche in Rom an diesem Samstag so bekommen hatte, als könnte etwas Einfaches sich wiederherstellen in seinem Leben. Eine in Vergessenheit geratene, schmerzliche Freude, von der er ein paar Tage lang so verwandelt war, dass auch die Leute in der FAO etwas merkten zwischen »Well, well, okay, okay, you got that«. Er drückte die Zigarette aus, die Schläfrigkeit kaum da wurde, zerstreut durch eine Musik, die über den Gang getragen wurde, »Strangers in the Night«. Nebenan wurden Zimmertüren aufgesperrt und in ihm verwirrte sich der Titel zu »Tender is the Night«. Er musste das Beste aus diesen Tagen machen. Im Waschbecken gurgelte plötzlich das Wasser, rührte. Er schrak wieder auf. Jetzt redeten die nebenan laut. Ein unmögliches Hotel. Diese zitternde Unruhe in der Nacht. Lo scirocco, sto proprio male. In Kalkutta oder wo hatte das angefangen? Und jetzt in Rom kam die Beklemmung immer häufiger. The board, the staff, das neue Projekt, tired. I'm tired, I'm fed up. Er nahm doch im Dunkel der Nacht hastend das Valium 5. I can't fall asleep anymore without it. It's ridiculous, it's a shame. But it was too much today, dieses Gehetze. Und die Bank schon geschlossen, aber er wollte weg aus der Stadt mit ihr. She is such a sweet and gentle fanciulla. Not very young, but looking girlish, as I like it, with these huge eyes. And I won't have me hoping that it's possible to be happy. But I couldn't help that. I was immediately happy with her. Sie gingen rasch bis zum zweiten Tempel und nach einem Blickwechsel kehrten sie vor dem dritten um. Er hielt den Reiseführer aufgeschlagen in der Hand, las gedankenlos einen Absatz. Aber da sie nichts wissen wollte, erklärte er ihr besser nichts. Sie schlenderten zu dem Garten des Nettuno, in dem viele verlassene Liegestühle standen, suchten sich einen Platz, von dem aus man den Tempel sehen konnte, bestellten Kaffee und redeten. »Es ist ein so absonderliches Jahr heuer.« Er gab ihr recht. »Es war bestimmt Scirocco. Es ist sonderbar und drückend. Immer ist es zu heiß oder zu kalt oder zu schwül, wo ich auch bin. Es ist sonderbar. Nun ging das schon so Jahr aus, Jahr ein.« »Tu es sûr qu'il s'agit de phénomène météorologique?«
1: Etwas Kosmisches? Mais non, je crains plutôt que ce soit quelque chose dans nous-mêmes qui ne marche plus.
0: Griechenland war auch nicht mehr, was es damals oder gestern gewesen war. Es war überhaupt nichts mehr, wie man es zuerst vor 10, 15 Jahren kennengelernt hatte. Und wenn er sich gar vorstellte, was in 2 Jahrtausenden passiert war, wo er kaum fähig war, diese kleine Zeitspanne und seine eigene Geschichte zu übersehen und sich vorzuhalten, kam es ihm überwältigend und irrsinnig vor, dass man hier einfach Kaffee trinken und zugleich auf griechische Tempel schauen konnte. Come fosse niente, fiel sie ein. Und er verstand nicht, was sie denn von seinem Gedankengang erraten konnte, den er für sich behielt und selber nicht recht begriff. Mit wem sie diese Tempel früher gesehen hatte, das ging ihn selbstverständlich nichts an. Aber warum sie sie auf einmal nicht mehr sehen will? Er war bestimmt nicht der Grund dafür. Es musste etwas anderes sein. Aber sie redete über alles und jedes hinweg. Und was er bisher von ihr wusste, war etwas von einem Schock, but who cares? Und dass es ihr öfters schlecht gegangen war.
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0: Der Blick auf die Uhr verrät, in knapp 3 Minuten ist es 10 Uhr. Dann erwarten Sie hier in HR2 Kultur die Nachrichten. Danach erwartet Sie Christiane Hillebrand. Schönen guten Morgen, Christiane.
1: Guten Morgen, Bastian.
0: Was gibt's bei dir in der Sendung zu hören?
1: Ja, es geht unter anderem um eine deutsche Komponistin, Ruth Zechlin. Sie wurde heute vor genau 100 Jahren in Sachsen geboren. Gelebt hat sie bis 2007. Sie ist dann in München gestorben. Und sie war eine Komponistin, Cembalistin und Organistin und hat mit 24 Jahren bereits eine Dozentenstelle gehabt an der Hochschule für Musik Hans Eisler in Berlin. Später hatte sie dort dann auch eine Professur für Komposition. Ja, anlässlich des 100. Geburtstags stellen wir Ruth Zechlin näher vor. Und es geht um das Buch Michaela Kohlhaas von Heike Geißler. Die Autorin war bei uns zu Gast im Kulturgespräch. Und sie hat über ihre Auseinandersetzung mit Heinrich von Kleists Figur Michael Kohlhaas gesprochen. Da hören wir noch mal rein.
0: Das klingt nach einer spannenden Neuinterpretation. Ich wünsche auf jeden Fall viel Vergnügen, kommen Sie gut durch den heißen Tag. Mein Name ist Bastian Kauf und auch danke fürs Zuhören bis hierher.

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1: 10 Uhr. Bundesregierung und Sozialpartner treffen sich kurzfristig. Aktionstag zur Finanzlage der Kommunen. Unwetterschäden in Teilen von Hessen. Das Wetter, viel Sonne, örtlich Hitzegewitter bei 29 bis 37 Grad. Mein Name ist Andreas Gerlach. In Berlin gibt es heute kurzfristig ein Treffen zwischen Bundesregierung, Gewerkschaften und Arbeitgebern. Das wurde dem ARD-Hauptstadtstudio bestätigt. Regierung und Sozialpartner hatten sich vor knapp 2 Wochen getroffen und weitere Gespräche vereinbart. Dass es nun so schnell geht, kommt überraschend. ARD-Hauptstadtkorrespondentin Bianca Schwarz.
2: Ein Grund könnte sein, dass am Wochenende erste Details der geplanten Rentenreform nach außen gedrungen sind. Beim letzten Sozialpartnertreffen vor knapp 2 Wochen waren auf Seiten der Arbeitgeber, der Arbeitgeberverband BDA, der Industrieverband BDI und die Industrie- und Handelskammer dabei. Für die Gewerkschaften saßen der Deutsche Gewerkschaftsbund DGB, Verdi und die IG Bergbau Chemie und Energie am Tisch. Ob es auch heute bei denselben Gesprächspartnern bleibt, ist derzeit offen. Auch ob konkrete Vereinbarungen getroffen werden könnten, ist nicht bekannt.
1: Ein geschlossenes Schwimmbad, kaputte Straßen, kein Geld für die Feuerwehr. Viele Kommunen haben Geldsorgen. Mit dem Aktionstag Kommunen am Limit wollen die Spitzenverbände in Deutschland heute darauf aufmerksam machen, zum Beispiel mit Plakataktionen und Bildmontagen in den sozialen Medien. In Hessen machen zum Beispiel Hanau, Rüsselsheim oder der Landkreis Gießen mit. Heftige Unwetter in den Kreisen Lahn-Dill und Limburg-Weilburg. Dadurch sind Straßen und Keller geflutet worden. Außerdem haben Hagelkörner Autos und Dächer beschädigt. HR-Reporterin Eva-Marie Rössler.
3: Besonders heftig hat es den Braunfelser Ortsteil Philippstein erwischt. Es kam so eine gigantische Menge an Hagelkörnern runter, dass Straßen blockiert waren, Regenwasser nicht ablaufen konnte und Kellerräume geflutet wurden. In Runkel hat es den Ortsteil Arfurt schlimm getroffen. Golfballgroße Hagelkörner sollen laut HR-Informationen Autos und Dächer beschädigt haben. Außerdem sollen die Kirchenfenster kaputt gegangen sein.
1: Wer regiert künftig in Wiesbaden? Nach den Kommunalwahlen im März werden die Machtverhältnisse neu sortiert. Im Rathaus steht dazu heute eine Sondersitzung der Stadtverordneten an. HR-Reporterin Andrea Bonhagen.
4: Alles sieht im Rathaus nach einer Koalition aus CDU, Grünen, FDP und Volt aus. Also ein Bündnis aus 4 Parteien und die wollen sich Maracuja nennen, weil die Parteien als Farben Schwarz, Grün, Gelb und Lila haben. Das ist eine ganz neue Konstellation. Heute beginnen die Koalitionsverhandlungen. Außerdem sollen im Rathaus heute vorzeitig mehrere Dezernentinnen und Dezernenten abgewählt werden.
1: Der europäische Wels ist Fisch des Jahres 2026. Gewählt wurde er unter anderem vom Deutschen Angelfischerverband. Der Wels wird bis zu 3 Meter lang und 150 Kilogramm schwer. Ein Exemplar hatte im letzten Sommer für Schlagzeilen gesorgt, nachdem er im Brombachsee in Bayern mehrere Badegäste gebissen hatte. Experten sagen, dass die Tiere für Menschen grundsätzlich nicht gefährlich seien. Der Wels profitiert von steigenden Wassertemperaturen und breitet sich in Deutschland immer weiter aus. Bei der Fußball-WM treffen heute Abend Argentinien und Österreich aufeinander. Beide Mannschaften haben die Chance, mit einem Sieg die K.O.-Runde zu erreichen. ARD-Sportreporterin Anne Hild.
5: Beide haben ihre Auftaktspiele gewonnen und Lionel Messi erzielte dabei alle 3 Tore für die Argentinier. Später trifft Topfavorit Frankreich in Gruppe I auf das Team von Graham Arnold. Der Trainer der Iraker scherzte auf der Pressekonferenz, er habe gefragt, ob er mit 3 Torhütern gegen die französische Topoffensive antreten dürfe. Das sei aber abgelehnt worden. Auch Frankreich hat die Chance, die K.O.-Runde vorzeitig klarzumachen. Dabei kommt es auch darauf an, wie Norwegen gegen Senegal spielt. Im abschließenden Spiel der WM-Nacht stehen Jordanien und Algerien bereits unter Druck. Dem Verlierer der Partie droht das Ausscheiden.
1: Und das waren die Nachrichten. Das Wetter heute erst freundlich mit ein paar Wolken, ab dem Nachmittag dickere Quellwolken und örtlich heftige Gewitter bei 28 bis 37 Grad. In der kommenden Nacht meist klar, örtlich Nebel, es bleibt warm mit 22 bis 15 Grad. Morgen viel Sonne, nur einzelne Gewitter, 29 bis 37 Grad. Die weiteren Aussichten am Mittwoch weiter heiß bis 38 Grad, am Donnerstag sonnig, einzelne Hitzegewitter bis 39 Grad. Die Zeit 10.05 Uhr.
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6: Und an diesem Montagvormittag begrüßt sie Christiane Hillebrand. Und wir beginnen mit Musik von Franz Schubert. Sie hören das HR-Symphonieorchester und die Ouvertüre zur Zauberharfe.

0: Die Zauberharfe, ein Melodram in drei Akten des Komponisten Franz Schubert, ein Ritterstück oder Zauberspiel. Der Text dazu ist allerdings verschollen und das Werk kann nicht mehr aufgeführt werden. Aber die Ouvertüre, die gehört fest zum Konzertrepertoire und wir haben sie hier gehört in einer Aufnahme mit dem Haar Symphonieorchester unter Alan Gilbert. Und es war eine Aufnahme aus der Alten Oper Frankfurt aus dem Jahr 2000. Wir kommen zu Ruth Zechlin. Sie gehörte zu den bekanntesten Komponistinnen der Gegenwart, eine deutsche Cembalistin, Organistin und Komponistin. Sie war Rektorin an der Hochschule für Musik Hanns Eisler Berlin und Vizepräsidentin der Akademie der Künste in Berlin. Heute, vor genau 100 Jahren, wurde die Komponistin geboren und Florian Hauser stellt sie näher vor.
1: Großhartmannsdorf in Sachsen, nahe der tschechischen Grenze, 22. Juni 1926, Ruth Zechlin wird geboren. Wieder den Schlaf der Vernunft. Das war das Motto einer Protestnacht in Ost-Berlin vor der Wende im Herbst 89, als die DDR kurz vor dem Kollaps stand. Da gab es viele Demonstrationen und Proteste. Wieder den Schlaf der Vernunft hieß auch dieses Orgelstück von Ruth Zechlin. Sie schrieb es für genau diese Veranstaltung, fortissimo, voller Klangschichtungen. Ein lauter Protest, denn auch sie hatte genug von einem Staat, der sie nie in Ruhe gelassen, sondern immer beobachtet hatte. Weil Ruth Zechlin anscheinend zu wenig traditionsbewusst komponierte. Dabei war Tradition das, was sie am meisten interessierte, halt neu aufgeladen. Streng polyphone Linienführung und leuchtende Klangfelder. Sozusagen Johann Sebastian Bach 2.0.
2: Es gibt immer nur, und das hat es in der Geschichte halt immer gegeben, von der Romanik zur Gotik, von der Gotik zur Renaissance, von der Renaissance zum Barock, vom Barock zur Biedermeierzeit, von der Biedermeierzeit zum Jugendstil, vom Jugendstil zum Expression. Also es hat immer Umschläge ja gegeben, aber immer sind Dinge aus vergangenen Zeiten wiedergeholt worden. Und so finde ich es eben gerade interessant, an den Umbruchstellen zu untersuchen, ob da aus früheren Zeiten irgendwas doch geblieben ist, aber natürlich umfunktioniert.
1: Der Rest, der ist schnell erzählt. Aufgewachsen ist sie in der Bachstadt Leipzig, mit 5 Jahren erster Klavierunterricht, Orgel, Kirchenmusik und Kompositionsstudium. Sie saugt auf, was sie findet, wird Dozentin und bald Professorin an der neu gegründeten Hochschule für Musik Hanns Eisler in Berlin. Sie komponiert sogenannt freitonal, lernt auf Reisen. Ja, sie darf reisen, der Staat ahnt, dass sie eine spannende, originelle Künstlerin sein könnte. Lernt auf Reisen Krzysztof Penderecki, Hans-Werner Henze und Witold Lutosławski kennen und wird eine Künstlerin, die sich aufgehoben fühlt im großen Strom der Geschichte.
0: Florian Hauser über Ruth Zechlin, die heute vor genau 100 Jahren geboren wurde. Wir hören jetzt Musik von Ruth Zechlin, und zwar die Sonate für Flöte und Klavier. Helmut Rucker spielt Flöte, Dieter Zechlin Klavier. Er war in zweiter Ehe mit Ruth Zechlin verheiratet und es ist hier eine Aufnahme aus dem Jahr 1956 aus dem Funkhaus Berlin.

Eine Sonatine in drei kurzen Sätzen. Eine Sonatine für Flöte und Klavier war das von Ruth Zechlin. Heute am 22. Juni vor genau 100 Jahren im Jahr 1926 wurde sie in Sachsen geboren. Von ihr zu Antonio Vivaldi. Wir hören jetzt von Antonio Vivaldi ein Konzert für Violine, zwei Oboen, zwei Hörner, Streicher und Basso Continuo. Triumphverzeichnis 574. Adrian Chandler, Violine und Leitung, Annika Scott und Jocelyn Lightfoot Horn, Rachel Chaplin und Mark Bagent Oboe und das Ensemble La Serenissima.

Musik von Antonio Vivaldi, das Konzert für Violine, zwei Oboen, zwei Hörner, Streicher und Basso Continuo, Riumverzeichnis 574. Klaviermusik haben wir jetzt im Programm, Klaviermusik von Frédéric Chopin, und da hören wir jetzt gleich den Pianisten Ivo Pogorelic. Er hatte am Chopin-Wettbewerb 1980 teilgenommen und diese Teilnahme machte ihn international berühmt. Aber nicht, weil er gewonnen hat, sondern weil er das Finale aus Gründen erreicht hat, die nicht so erklärlich waren. Sein unorthodoxer Stil hat die Jury damals gespalten. Beim Publikum kam sein Spiel sehr gut an. Die Hälfte der Juroren gab ihm auch die Höchstpunktzahl. Aber er kam dann letztendlich nicht weiter, denn die andere Hälfte bewertete ihn extrem schlecht. Und heute ist Ivo Pogorelic bekannt und beliebt dafür, Chopins Werke

0: Ivo Pogorelitsch war das mit der Fantasie in F-Moll, Opus 49 von Frédéric Chopin. Jetzt haben wir 6:56. Und es geht um Heinrich von Kleist, um seine Figur Michael Kohlhaas, eine der berühmtesten Figuren der Literaturgeschichte. Ein Pferdehändler, dem Unrecht widerfährt und sein verletztes Rechtsempfinden bringt ihn dazu, die Grundlage von sozialer und politischer Ordnung durch Selbstjustiz wiederherzustellen. Die Leipziger Autorin Heike Geißler hat aus Michael Michaela gemacht. Ihre Hauptfigur Michaela Kohlhaas ist Angestellte in einem Bestattungsunternehmen. Am Anfang hatte Heike Geißler den Plan, Kleists Erzählung in die Gegenwart zu holen. Und das ist dann auch passiert, aber noch viel mehr. Was? Darüber hat Heike Geißler in HR2 Kultur gesprochen und zunächst gesagt, wer Michaela Kohlhaas ist.
1: Michaela Kohlhaas ist eine Frau circa Mitte 40, da ist der Text nicht ganz präzise, ich weiß folglich nicht. Sie lebt allein, sie hat keine Kinder, sie ist stellvertretende Friedhofsverwalterin auf einem Friedhof im Südosten Leipzigs und sie hat sich ein bisschen schon zurückgezogen, sie hat sich verabschiedet aus manchen Kontexten, also Verträge gekündigt, Freundschaften nicht mehr sonderlich gepflegt und da begegnet ihr der Text. Also sie ist sehr schnell eine Frau, die aufbricht, die losgeht, die weggeht.
0: Und in ihrem Buch beschreibt Heike Geißler Michaela Kohlhaas so, man würde sie mit allen möglichen Lebewesen vergleichen, nie lobend. Sowieso würde sich die Öffentlichkeit schwer damit tun, ihr die Anerkennung zu geben, die sie verdiente. Man würde auf überholte Methoden zurückgreifen, den Kindern die Köpfe drehen und ihnen die Ohren zuhalten. Sieh nicht hin, hör nicht hin.
1: Ich weiß nur, dass dieser Name war für mich der Auslöser. Ja, ich habe plötzlich diesen Namen gedacht, Michaela Kohlhaas. Und das war letztendlich eine Aufforderung, dann diesen Text zu schreiben. Ja, sie ist eine auf jeden Fall auffällige Person, um es quasi neutral zu formulieren, und erregt Aufsehen. Ja, sie erregt vor allem Widerstand und sehr, sehr, sehr viel Abwehr. Also in der Regel eben keine Zustimmung. Also sie ist weder reich noch sonderlich arm. Sie ist, so sagt es auch der Text, und es ist dann auch irgendwie ganz vorlagengemäß eine gute Bürgerin. Also weder besonders gut als Bürgerin, aber auf jeden Fall auch nicht schlecht. Und wenn man dann größer zieht und noch mehr in Betracht zieht, dann bricht sie letztendlich aus, ich glaube, in etwa allen Strukturen dieser Gegenwart aus all den Kontexten, die uns so viel Gewalt erzählen und Gewalt antun. Und das ist ja manchmal nicht körperliche Gewalt, sehr oft erstmal nicht körperliche Gewalt, sondern beispielsweise auch bürokratische Gewalt oder eine der Ausgrenzung, der Herabsetzung, gewaltvolle Hierarchien etc. Und das alles schält sie ab. Das weiß sie am Anfang noch gar nicht so genau, was es ist. Und sie benennt es auch nicht in jedem Fall, aber sie geht los, um herauszufinden, was alles weg muss, was alles stört. Und sie zieht vor allem los, um nicht mehr so leicht einhegbar, kontrollierbar, gängelbar zu sein. Sie wird eine im Prinzip ein bisschen unordentliche oder weniger gute Bürgerin.
0: Heike Geißler erzählt die Geschichte aus der Perspektive einer Ich-Erzählerin. Und die hat eine ganz besondere Beziehung zu Michaela Kohlhaas.
1: Es ist auf jeden Fall eine Freundschaft, aber eine Freundschaft, die eher distanziert ist oder vielmehr aus der Ferne funktioniert. Aber es ist eine ganz große Anziehung, Hinziehung und ein Gefühl von Zugehörigkeit. Also sie sind auf eine Art auch zwei Seiten einer Medaille. Die eine schafft es zu gehen und das ist vielleicht auch nicht unbedingt nur als Erfolgsgeschichte zu erzählen, aber die eine geht und bricht radikal konsequent mit sehr vielen Kontinuitäten und die andere, Mutter zweier Kinder in Partnerschaften, in anderen Alltagsstrukturen verwickelt, verwurzelt, auch liebend da anwesend, geht nicht und bleibt und merkt weiterhin die alltägliche Überforderung, die ja aus ganz vielerlei Quellen gemacht ist. Nicht nur, weil man nicht hinterherkommt, sondern auch, weil nie Ruhe ist, nie Muße, nie der Moment, um zu sagen, ich gehe jetzt, was soll's? Also was kann man riskieren?
0: Und dann sagt die Ich-Erzählerin, dass sie wohl besser Michaela Kohlhaas nie begegnet wäre.
1: Ich glaube, das ist ein sehr großer Blick in den Spiegel. Michaela Kohlhaas führt vor, sie macht es bei der Ich-Erzählerin, aber das geschieht auch bei allen anderen Begegnungen, wie handsam viele Menschen leben. Auch ich würde mich da gar nicht so ausschließen, wie vielleicht notwendigerweise auch opportunistisch, also um voranzukommen. Wo widerspricht man? Für wen setzt man sich ein? Worüber schaut man hinweg? Und sie ist eine, die ist der lebende Imperativ hinzuschauen, nicht nur auf sie, sondern zu sehen, wo ist denn Unrecht, wo sitzen all diese Ungerechtigkeiten, die Zumutungen. Und die sind ja oft auch nicht neu, sondern irgendwie schon seit Jahrhunderten angebahnt oder vor Jahrhunderten entstanden. Und die Ich-Erzählerin in dem Moment, da sie bleibt, weiß auch erstens, was wichtig ist und dass der Preis für manche Stabilität und für manche Kontinuität auch dass möglicherweise das Aufgeben von auch größeren Zielen vielleicht ist und dass man partiell doch auch, ja, eben auch aufgeben muss, möglicherweise. Und da ist ein anderer Aspekt auch der Demut, den ich auch ganz interessant finde, den ich aber, glaube ich, im Buch nicht bearbeitet habe.
0: Heike Geißler über ihr Buch Michaela Kohlhaas. Das Buch ist im Surkamp Verlag erschienen, hat 253 Seiten und kostet 24 Euro. Das komplette Gespräch mit der Autorin, das können Sie auf hr2.de hören.

Das war Musik von Antonio Caldara, die 6. Sinfonie G-Moll für Streicher und Basso Continuo. Gespielt hat die Akademie für Alte Musik Berlin unter Leitung von Georg Kalweit. Und wir schauen an dieser Stelle um 4 Minuten oder gleich 5 Minuten nach 12 mal auf den heutigen Abend. Das ARD-Konzert Barockmusik mit Salterio. Der bezaubernde Klang zweier Salteri begleitet barocke Raritäten. Die Sopranistin Dorothy Mielz und Spitzenklöpplerinnen Elisabeth Seitz und Lisa Schöttl bieten ein ungewöhnliches Klangerlebnis.

Das Halterio ist eine echte Rarität, sogar in Originalklangensembles. Die deutsche Bezeichnung Hackbrett klingt etwas ungehobelt für die bezaubernd filigranen, silbrigen Klänge, die Elisabeth Seitz und Lisa Schöttl ihren Instrumenten entlocken. Das Ensemble Nuovo Aspetto hat Barockes aus Italien und Wien für die ungewöhnliche, aber originale Instrumentenkomposition mit zwei Salteri aufgespürt. Die Konzertaufnahme aus dem WDR-Funkhaus, die aus in Köln, die hören Sie heute Abend in HR2 Kultur nach den 20 Uhr Nachrichten. Und das war schon mal ein kleiner Vorgeschmack. Mit dem Blumenwalzer aus der Nussknacker-Suite von Peter Tschaikowski geht es jetzt schon an dieser Stelle bei uns weiter. Sie hören hier eine Aufnahme mit dem Orchestre Philharmonique der Radio France unter Leitung von Paavo Järvi.

0: Der Blumenwalzer aus der Nussknacker-Suite von Peter Tschaikowski. Wir schauen uns mal im Städelmuseum um. Das Städelmuseum ist eine große Kunstschatzkammer. Neben seiner umfangreichen Gemäldesammlung ist vor allem die grafische Sammlung herausragend. Sie umfasst etwa 100.000 Werke. Und da die Blätter sehr lichtempfindlich sind, werden sie nur selten der Öffentlichkeit präsentiert. Das gilt umso mehr, wenn sie alt sind. Die Druckgrafiken von Peter Bruegel sind fast 500 Jahre alt und werden jetzt in einer Schau gezeigt, die den Titel trägt, Bruegel Printed. Stefanie Blumenbecker war vor Ort und sie hat sich heute Morgen mit Bastian Korff darüber unterhalten in der Frühkritik. Und Bastian Korff wollte zuerst mal wissen, was denn der Anlass ist, diese Bruegel-Arbeiten jetzt auszustellen und wie viele das überhaupt sind.
1: Ja, der Anlass für diese Ausstellung, das ist eine Schenkung, die das Städelmuseum erhalten hat. Das ist, glaube ich, einer der schönsten Anlässe, um eine Ausstellung zu zeigen. Man zeigt dann das erworbene Blatt und um einen würdigen Rahmen drumherum zu schaffen, präsentiert man eben ganz viel andere Blätter gleicher Art. Also präsentiert werden 45 Druckgrafiken nach Zeichnungen Bruegels. Und Peter Bruegel, den Namen kennt man, der lebte, nur damit man das mal kurz einordnen kann, so ungefähr von 1526 oder 1530 bis dann 1569. Man weiß nicht genau, wann er geboren wurde. Man weiß nicht genau, wo er geboren wurde. Er wurde nur rund 40 Jahre alt, aber er war einer der bekanntesten Künstler seiner Zeit.
2: Jetzt habe ich eben aufgehorcht. Druckgrafiken nach Zeichnungen Bruegels. Was bedeutet das denn genau?
1: Ja, Peter Bruegel hat mit einem Verleger zusammengearbeitet und er lieferte diesem die Zeichnungen und der Verleger, Hieronymus Kock hieß der, der ließ die dann von den besten Stechern in Kupferstich oder Radierung übertragen und hat sie dann in ganz Europa vertrieben und verkauft. Und dieser Verlag aus Antwerpen, der trug den Beinamen Au Quatre Vents, die vier Winde, was symbolisch für die weite Verbreitung steht und das erklärt den Ruhm von Bruegel, denn durch diese Grafiken, die wirklich in ganz Europa erhalten haben, wurden seine Motive bekannt und natürlich auch sein Name.
2: Jetzt, wenn man an den Namen denkt oder den Namen hört, Bruegel, dann denkt man vielleicht an Bauernhochzeiten, Winterlandschaften, der Turmbau von Babel kommt einem vielleicht auch noch in den Sinn. Welche Bilder, welche Motive sind denn in dieser Schau jetzt zu sehen?
1: Ja, also es wird wirklich das ganze Werk von Bruegel aufgefächert anhand dieser Druckgrafiken und zentral sind dabei vor allem die fantastischen Motive, die er geschaffen hat. Das sind große Papiere, groß immer so ein bisschen in Anführungsstrichen, weil es sind ja Drucke, ne? Also aus dem 16. Jahrhundert, die größten sind vielleicht so DIN A3, so, das ist dann das allerhöchste der Gefühle und die sind wie so kleine Wimmelbilder, die ganz viele kleine Details zeigen. Das heißt, man kann wirklich lange davor verweilen und immer wieder Neues entdecken. Zum Beispiel bei der Versuchung des heiligen Antonius, da sieht man den Heiligen und um ihn herum eben ganz viele Dämonen, Kobolde, Albtraumszenen. Da sind Kopffüßler unterwegs und Mischwesen aus Mensch und Tier, auch so wandelnde Weinkaraffen mit Beinen, dann irgendwelche Teufel, gestrandete Fische und dann eben von allem völlig unberührt sitzt der heilige Antonius in seiner Klause.
2: Die Versuchung des heiligen Antonius ist ja auch von Hieronymus Bosch dargestellt worden, gehört zu den populärsten Werken. Gibt es da Ähnlichkeiten? Das hört sich so ein bisschen so an.
1: Ja, also ganz große sogar. Also man hat es ja vielleicht vor Augen, diese Bilder von Hieronymus Bosch und wenn man dann vor Bruegel steht, dann sieht man wirklich, Bruegel hat sich so als Erbe von Bosch verstanden. Er ist eine Generation später und er führt wirklich dieses absurde Denken von Bosch weiter und es geht auch in den Drucken noch weiter. Da wird nämlich explizit darauf verwiesen, wenn man ganz, ganz genau guckt, dann kann man manchmal lesen, ganz klein in der Ecke, Hieronymus Bosch, Inventor, Erfinder. Also als sei der Bosch der Bilderfinder und nicht Bruegel, das hat einfach den Bild- und Verkaufswert dieses Blattes gesteigert. Man konnte es im 16. Jahrhundert besser verkaufen. Allerdings, Bruegel ist im Vergleich zu Bosch noch ein bisschen humorvoller.
2: Wie zeigt sich dieser Humor?
1: Also eine Arbeit heißt, die großen Fische fressen die kleinen und man sieht einen gestrandeten riesengroßen Fisch zentral im Bild und aus dem Maul dieses Fisches und aus seinem Bauch, das gerade so aufgeschlitzt wird, quillen Dutzende weiterer Fische, die haben auch wiederum weitere Fische im Maul, die wiederum weitere Fische im Maul haben, wie bei so einer Matroschka-Puppe ist das. Und außerdem sieht man so Fische über Land gehen mit Beinen tatsächlich, man sieht welche aufgeknüpft im Baum, man sieht fliegende Fische in der Luft. Und es geht also um dieses Fressen und Fressen und Fressen. Und manche der Fische scheinen sich aber das Maul zu voll genommen zu haben und an ihren erbeuteten Fischen wiederum zu ersticken. Und das hat wirklich was absurd Komisches. Und auf einem Boot im Vordergrund, da sitzt ein Vater und er zeigt so auf das Geschehen und er scheint wirklich seinem Kind gerade zu erklären, was passiert denn da? Wie kann man das verstehen? Und wahrscheinlich ist das einfach ein Gleichnis für das Verhalten des Menschen.
2: Gibt es denn auch die Bauernhochzeiten und Landschaften in dieser Ausstellung?
1: Die Bauernhochzeiten, für die Bruegel ja ganz berühmt ist, die sieht man zwar nicht, aber es gibt ein wunderschön koloriertes Blatt, das zeigt die Heuernte. Das hat so ganz feine Goldhöhungen, sodass man wirklich so das Licht der Sommersonne auf den Feldern so funkeln sehen kann. Und Landschaft ist ein ganz zentrales Thema. Also Bruegel gilt ja als einer der großen Erfinder von Landschaftsdarstellungen. Man muss sich ja immer vergegenwärtigen, wir sprechen über das 16. Jahrhundert, also wirklich frühe Neuzeit, 500 Jahre fast her. Und da ist jetzt eine ganze Wand mit neuen großformatigen Landschaftsdarstellungen gehängt. Das sind wirklich Panoramen, Berglandschaften. Das Auge kann ganz weit darin umherwandern. Man sieht da lauter so kleine Staffagefiguren, kleine Bauern oder kleine Wanderer, oft so einen großen Baum im Vordergrund. Und man kann auch beobachten, wie auf diesen ganz frühen Drucken die Stecher, die mussten ja irgendwie die Perspektive hinbekommen und Licht und Schatten erzeugen, wie die jetzt anfangen, so mit hell und dunkel zu experimentieren. Und was für mich eine echte Entdeckung war, das waren die Seestücke. Das wusste ich überhaupt nicht, dass Peter Bruegel auch Meeresdarstellungen gemacht hat. Und zwar große Schiffe, also Kriegsschiffe, 3- und 4-Master mit so riesig großen geblähten Segeln auf hoher See. Das hat wirklich was Majestätisches.
2: Also du klingst schon begeistert. Ich frage trotzdem nochmal dein Fazit.
1: Also das ist eine ganz wunderbare, eine ganz kostbare Ausstellung. Man sieht so etwas wirklich selten, das muss man sich vor Augen führen. Am besten leiht man sich an der Kasse eine Lupe aus, also weil man kann dann diese winzig kleinen Details entdecken. Und mir ging es schon so, also man taucht so ein in eine Welt, die ist unserer sehr, sehr fern. Das ist alles ganz weit weg, aber gleichzeitig hat das so was Urmenschliches. Und man kann vielleicht auch noch in dieser Woche hinzufügen, es ist in der grafischen Sammlung des Städels dunkel und es ist angenehm kühl.
0: Stefanie Blumenbecker im Gespräch mit Bastian Korff über die Ausstellung Bruegel Printed im Städelmuseum. Die Ausstellung ist noch bis zum 20.09. im Städel in Frankfurt zu sehen. James Ennis und Andrew Armstrong hören wir jetzt mit der Violinsonate in A-Moll, Opus 23 von Ludwig van Beethoven.

Das war die Violinsonate in A-Moll, Opus 23 von Ludwig van Beethoven. Gespielt haben hier James Enes und Andrew Armstrong. 11.42 Uhr haben wir es jetzt. Bis zu den Nachrichten noch etwas Zeit. Und da hören Sie jetzt noch Musik aus La Traviata von Giuseppe Verdi. Und zwar Szene und Arie der Violetta aus dem ersten Akt. Die Sopranistin Nadine Sierra hören Sie hier. Und sie wird begleitet vom Ensemble Les Frivolités Parisiennes unter Leitung von Giacomo Sagripanti. Musik.

Die Sopranistin Nadine Sierra war das hier in der Rolle der Violetta aus La Traviata von Giuseppe Verdi. 7:07 von Bis Jetzt. Nach den Nachrichten geht es weiter mit dem Doppelkopf. Und heute ist der Schriftsteller Thomas Hettche zu Gast. Er gehört zu den Autoren, die Literatur nie als abgeschlossenen Raum verstanden haben, sondern als offenen Prozess zwischen Geschichte und Gegenwart, Fantasie und Medien. Und bis zu den Nachrichten jetzt noch Musik von Johann Pachelbel. Und zwar hören Sie da die Suite in G-Moll in einer Bearbeitung für Gitarre. Der Gitarrist Göran Sölscher, den Sie jetzt hier auf der 11-seitigen Barockgitarre hören, hat diese Bearbeitung selbst übernommen.

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1: 12 Uhr. Britischer Premier Starmer kündigt Rücktritt an. Bund steigt bei Panzerbauer KNDS ein. Arbeiten an Umleitungsstrecke im Odenwald auf der Zielgeraden. Das Wetter, viel Sonne örtlich, Hitzegewitter bei 29 bis 37 Grad. Mein Name ist Sevilay Sace. Der britische Premierminister Starmer hat seinen Rücktritt angekündigt. Vor seinem Amtssitz in London sagte Starmer, er ziehe damit die Konsequenzen aus den anhaltend schlechten Zustimmungswerten. ARD-Korrespondentin Gabi Biesinger.
2: Bis zur Parlamentspause Anfang Juli könnten sich Kandidaten für die Nachfolge nominieren lassen. Bis im September das Unterhaus dann wieder zusammenkomme, gäbe es dann einen neuen Regierungschef oder eine neue Regierungschefin. Starmers Rücktritt hatte sich längst abgezeichnet, spätestens seit dem verheerend schlechten Ergebnis für Labour bei den Kommunal- und Regionalwahlen im Mai.
1: Vertreter der Bundesregierung kommen im Laufe des Tages wieder mit Gewerkschaften und Arbeitgebern zusammen. Das wurde dem ARD-Hauptstadtstudio bestätigt. Vor knapp zwei Wochen hatten sich Regierung und Sozialpartner schon einmal getroffen, um über Reformen zu reden, etwa im Sozialbereich. Konkrete Beschlüsse hatte es nicht gegeben. Es wurden aber weitere Gespräche vereinbart. Deutschland wird sich mit 40% an dem deutsch-französischen Panzerbauer KNDS beteiligen und damit mit Frankreich gleichziehen. Das hat Regierungssprecher Cornelius mitgeteilt. Die Einigung mit Paris werde den langfristigen Einfluss Deutschlands auf ein Unternehmen sichern, das für die europäische Verteidigungsfähigkeit strategische Bedeutung habe. Es gehe darum, mit Frankreich auf Augenhöhe zu sein. Gleichzeitig sichere man die Produktion des Leopard-2-Herstellers im eigenen Land. Jetzt muss noch der Haushaltsausschuss des Bundestages zustimmen. Im von Israel besetzten Westjordanland ist es nach dem Tod zweier junger Palästinenser zu Protesten gekommen. Nach palästinensischen Angaben waren gestern ein 15- und ein 19-Jähriger von israelischen Soldaten erschossen worden. Zwei weitere Jugendliche seien angeschossen worden. Die israelische Armee teilte mit, Palästinenser hätten Brandflaschen auf eine israelische Siedlung geworfen. Zwei habe man ausgeschaltet und einen weiteren außer Gefecht gesetzt. Seit Monaten müssen Pendlerinnen und Pendler im Odenwald Umwege fahren. Zuerst war die Zeller Brücke gesprengt worden, dann musste auch die Umleitungsstrecke gesperrt werden. Jetzt nähern sich die Arbeiten dem Ende. HR-Reporterin Stefanie Hofmann.
3: Heute bereiten Arbeiter von Hessen Mobil die Fahrbahn so weit vor, dass morgen dann endlich asphaltiert werden kann. Dann muss der Asphalt noch aushärten, das dauert ein bisschen. Aber Hessen Mobil hat mir gesagt, dass die Umleitungsstrecke durch Zell am Freitag wieder freigegeben werden soll. Ganz nach Plan und pünktlich zum Beginn der Ferien. Nötig sind die Arbeiten, da sich durch die extreme Hitze vor Wochen der Asphalt von der Straße gelöst hatte. Die viel befahrene Umleitung musste deshalb lange gesperrt bleiben.
1: Der europäische Wels ist Fisch des Jahres 2026. Gewählt wurde er unter anderem vom Deutschen Angelfischerverband. Der Wels wird bis zu 3 Meter lang und 150 Kilogramm schwer. Ein Exemplar hatte im letzten Sommer für Schlagzeilen gesorgt, nachdem er im Brombachsee in Bayern mehrere Badegäste gebissen hatte. Experten sagen, dass die Tiere für Menschen grundsätzlich nicht gefährlich seien. Das waren die Nachrichten. Das Wetter. Heute gibt es den ganzen Tag über viel Sonne. Nachmittags ziehen dicke Wolken auf und hier und da können heftige Gewitter runterkommen. Es wird sehr heiß, 28 bis 37 Grad. Die kommende Nacht bringt vor allem in den großen Städten kaum Abkühlung, 15 bis 22 Grad. Morgen dann wieder einzelne Gewitter, sonst sehr sonnig, maximal 37 Grad. Die weiteren Aussichten, es bleibt beim trockenen und extrem heißen Sommerwetter mit Sonne, blauem Himmel und einzelnen Hitzegewittern. Die Zeit 12.04 Uhr.
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5: Heute am Tisch mit Autor Thomas Hettche. Gastgeberin ist Nicole Abraham. Thomas Hettche wurde 1964 im mittelhessischen Theis am Rand des Vogelsbergs geboren. Er gehört zu den Autoren, die Literatur nie als abgeschlossenen Raum verstanden haben, sondern als offenen Prozess zwischen Geschichte und Gegenwart, Fantasie und Medien. Thomas Hettche studierte Germanistik, Filmwissenschaft und Philosophie an der Goethe-Universität Frankfurt und promovierte mit einer medientheoretischen Arbeit. Er schrieb unter anderem für die Frankfurter Allgemeine Zeitung und die Neue Zürcher Zeitung, war Juror beim Ingeborg-Bachmann-Wettbewerb und lebte in Städten wie Venedig, Krakau, Stuttgart, Rom, Los Angeles und Berlin. In seinen Romanen und Essays kreisen seine Worte immer wieder um Erinnerung, Identität und um die Frage, wie Wirklichkeit entsteht, wenn man sie erzählt. Hallo Herr Hettche, schön, dass Sie Zeit für uns haben.
6: Gleichfalls, freue mich.
5: Herr Hettche, wenn man sich so ein bisschen Ihre Vita anschaut, sich eingelesen hat, dann denkt man, wow, was der Mann schon alles gemacht hat, wo der schon gelebt hat. Das war alles relativ stringent. Ab wann war eigentlich klar, welchen Weg Sie in Ihrem Leben einschlagen möchten?
6: Ach, so klar war das eigentlich gar nicht. Ich komme aus einem relativ bildungsfernen Haushalt, habe aber durch eine Deutschlehrerin irgendwann so in der Pubertät das Lesen entdeckt, relativ spät. Und das war eine Erweckung. Ich habe dann meine ganze Jugend lesen zugebracht und wusste, nach dem Abitur möchte ich einfach nur weiterlesen. Und damit war Germanistik gesetzt als Studium. Ich habe dann meinem Vater, damit er nicht ganz so misstrauisch wurde, erzählt, ich würde im HR später arbeiten wollen und Journalist werden wollen. Deshalb bin ich nach Frankfurt gegangen. Aber dass da eine Schriftstellerei draus würde als Beruf, das war... Sowas kann man nicht planen, würde ich mal sagen.
5: Das erste Buch, an das Sie sich so richtig erinnern können, das Sie gelesen haben, inspiriert vielleicht von der Deutschlehrerin.
6: Ja, die hat mich wirklich, sagen, langsam angefüttert, sagt man so. Das erste war ein ziemlich schlechter Roman, aber damals ein bester Roman vor vielen Jahrzehnten, Die weiße Frau von Collins. Das ist so ein englischer Liebes-Krimi-Roman, echt triviale Literatur, aber das fand ich toll. Und danach ging es dann weiter mit, also gleich Literatur. Ich habe dann eigentlich alles gelesen, also Max Frisch und Dostojewski und Thomas Mann und Jean Paul und eigentlich alles. Es war so eine sehr gebildete Dame und die hatte den typischen Bücherschrank des 19. und der erste Hälfte des 20. Jahrhunderts mit den großen Romanen, natürlich vor allem den Russen, den Franzosen, den Deutschen und so. Wenig Amerikaner, wenig Italiener. Und das war so ein bisschen meine Spielwiese.
5: Wo wir gerade bei der Literatur sind, gibt es Vorbilder?
6: Die Frage ist immer so beliebt und bei den Leuten, die antworten sollen, so unbeliebt, weil ja. Also ich glaube, das kann man so nicht sagen. Es gibt immer Autoren, die einen wie jeden Leser für eine Weile in den Bann schlagen und man denkt entweder, oh, ich möchte noch mehr lesen oder man denkt als Autor vielleicht, oh, das möchte ich jetzt auch können. Insofern, und das wechselt aber immer, es hat alles so Phasen. Aber es gibt so bleibende, also ich muss sagen, also das sind dann schon die auch die Jugendbeeinflussung. Also Thomas Mann hat mich schon wahnsinnig geprägt, einfach weil Gefühl so mit 16, 17, dass man so einen 500, 600 Seiten Roman durchlesen kann und diese Welt so eintaucht und dieser Sprache dann irgendwann auch vertraut ist, die ein bisschen kompliziert ist. Das hat mich auch stolz gemacht als Jugendlicher, dass das geht, dass man das kann, dass man sich selber sowas erobern kann.
5: Haben Sie jemals gelernt, einen Roman, der nicht gut ist, wegzulegen?
6: Ja, inzwischen sehr. Also es gibt ja immer diese verschiedenen Tricks. Man liest 30 Seiten, man liest Seite 99, man liest. Ich lese keine Seitenzahl, aber ich gebe ihm eine Stunde. Wenn der in einer Stunde für mich nicht funktioniert, dann habe ich einen großen Stapel mit den nochmal Anschaubüchern und die schaue ich dann gelegentlich auch wirklich nochmal an. Mhm. Aber eigentlich, wenn es ein Roman nicht schafft, mich jetzt wirklich zu ergreifen und mitzunehmen, dann ist es eigentlich nicht mein Buch einfach.
5: Es gibt ja auch die Romane, die dann vielleicht in der späteren Lebensphase gut funktionieren.
6: Da muss ich ehrlich sagen, dass ich glaube, inzwischen zu wissen, welche Art von Büchern man dann, das habe ich eben nicht gesagt, zurückstellt und sagt, okay, das ist ein so gutes Buch, dem möchte ich nochmal in 10 Jahren eine Chance geben. Aber ehrlich gesagt, das Allermeiste, was so an Neuerscheinungen erscheint, ist für mich eigentlich nichts, wo ich denke, dass ich in 10 Jahren da nochmal reingucken möchte.
5: Jetzt haben Sie Germanistik und Film studiert. Stehen die beiden Gewerke nebeneinander oder beeinflussen sie einander im Hinblick auf ihre Arbeit?
6: Die standen im Studium sehr nebeneinander, weil Film, sagen Kino, war einfach in Frankfurt, gab das Filmmuseum oder gibt das Filmmuseum. Und ins Kino zu gehen war der totale super passende Ausgleich zur hohen Literatur. Weil wir haben damals entdeckt, sagen so amerikanische, im Grunde Trivialfilme, also Actionfilme, gut gemachte Actionfilme, überhaupt amerikanische Genrefilme zu lernen, dass man etwas eigentlich Triviales gut machen kann. Das ist eine Literatur, war das damals überhaupt nicht angesagt. Und im Film war das zu entdecken und zu beobachten. Und außerdem denken wir ja alle filmisch, weil wir mit dem Fernsehen aufgewachsen sind. Und filmische Erzählmuster unterscheiden sich ein bisschen von literarischen. Und als junger Autor dachte ich mir, boah, ich möchte Filmszenen schreiben. Ich möchte Szenen schreiben, die so bildhaft sind und in die man so schnell hineinkommt wie durch einen Schnitt im Film. Insofern war der Film und das Kino für mich eine ganz wichtige Beeinflussung. Und dann viel später, als die Serien aufkam, mit The Wire und Game of Thrones und solche Sachen, Sopranos und so weiter, war das nochmal eine neue Entdeckung, dass man eigentlich nochmal eine andere Art von filmischem Erzählen sich angucken kann, als Autor und gucken, was kann man davon lernen, von der Art und Weise, wie Serien den Leser sozusagen in so eine Heimat mitnehmen und das Wiedererkennen der Figuren und das Wiedererkennen, Wiederholen der Geschichten eigentlich einem sehr wertvoller ist als das Neue. Also das sind so Sachen, also man kann bei Filmen sehr viel über Schreiben lernen, finde ich.
5: In den Mitzwanzigern ist schon Ihr Debütroman erschienen, Ludwig muss sterben. Wie war der Weg dahin und wie setzt man sich denn bitte als Mitzwanziger hin und sagt, ich schreibe jetzt ein Buch?
6: Also ich habe dann in der Pubertät angefangen mit Gedichten, natürlich mit Liebesgedichten für die ersten Mädels, die ich toll fand. Und habe dann aber irgendwann gemerkt, dass mit den Gedichten, das ist nicht so toll. Und habe dann mit Kurzgeschichten weitergemacht und habe dann damals war er wunderschön, Nachwuchspreis in Hessen. Den habe ich, glaube ich, dreimal gewonnen insgesamt mit Kurzgeschichten. Und das machte mir große Freude. Und dann gab es einfach dann diese Ziegertexte erschienen dann in so einer Anthologie. Die hat damals Surkamp gemacht und da schrieb mich dann irgendwann der junge Surkamp-Lektor an und meint, ob ich nicht was Längeres hätte, weil ihm würde meinen Kurzgeschichten gefallen. Das war so 86, 87 oder sowas. Mhm. Und dann dachte ich, okay, wenn der Surkamp-Lektor was von mir haben will, dann schreibe ich jetzt mal einen Roman, habe mich einfach ein Jahr von der Uni verabschiedet, was mir nicht schwer gefallen ist, ehrlich gesagt, und habe dann einfach ein Jahr versucht, einen ersten langen Text zu schreiben und das hat mir große Freude gemacht und das ist dann Ludwig muss sterben geworden.
5: Jetzt haben Sie es gerade schon erwähnt, seit 86 werden Sie regelmäßig ausgezeichnet. Es hat mit dem Preis des Jungen Literaturforums Hessen begonnen. Können Sie sich noch an die erste Kurzgeschichte erinnern, die Sie eingereicht haben und an den Tag der Preisverleihung?
6: Also natürlich, weil das war ungefähr so die zweite, die ich geschrieben habe in meinem Leben. Das weiß ich noch sehr genau. Die ist danach, glaube ich, die ist danach sogar in meinem zweiten Buch Inkubation taucht die noch auf. Das ist eine ganz kurze, kleine Geschichte zwischen einem Jungen und einem Mädchen, an der ich wahnsinnig lange gearbeitet habe. Das sind, glaube ich, 3 Seiten. Und bis die fertig war, habe ich wirklich, das war schwer, aber auch toll, weil ich habe da von mir auch wieder so ein neues Land erobert damit und gemerkt, ach, so kann man das machen. Das ist ja toll. Mir hat das gleich wahnsinnige Freude gemacht. Und dann diese Auszeichnung in Wiesbaden im Ministerium mit der Kultusministerin war natürlich großartig. Ja. Und wir haben danach dann, das gab auch ein Preisgeld, ich glaube, es gab damals 1.000 Mark, die haben wir dann gleich in der Spielbank zusammen alle Preisträger auf den Kopf gehauen. Das war sehr lustig.
5: Regelmäßig gab es auch Stipendien für Sie. Wie wichtig waren die für Sie?
6: Naja, als junger Autor verdient man ja nichts. Also ich hatte mit der Ludwig muss sterben war gleich ein ziemlicher Kritikererfolg, wurde überall besprochen. Ich habe wichtige Erstlingspreise gewonnen, aber natürlich hat man von sowas nicht viele Bücher verkauft. Und Surkamp und Siegfried Unselt waren daneben auch noch wahnsinnig geizig damals. Also ich weiß, der Vorschuss für den ersten Roman, der lag bei 3.000 D-Mark, 1.500 D-Mark bei Abgabe und 1.500 bei Erscheinen.
5: Wow.
6: Davon konnte man nicht wirklich lange leben. Und insofern so ein Stipendium, das ist heute genauso. Stipendien sind einfach für junge Schriftsteller, die am Anfang sind und die beides brauchen. Die brauchen, einerseits brauchen sie ein bisschen Geld, andererseits brauchen sie aber auch Freiräume, Safe Spaces, wie man heute sagen könnte, um sich auszuprobieren. Insofern war das für mich ganz toll. Ich habe das sehr lange nutzen können, hatte auch das Glück, an ganz tolle Orte eben zu kommen. Und das war das Dritte. Also ich habe dann wirklich ein Vierteljahr in Venedig, in einem Palast des Deutschen Studienzentrums wohnen können, was ich großartig fand. Ich habe in L.A. in der Villa Aurora gelebt. Ich war eine Villa in der Villa Massimo für ein Jahr. Ich war auch ein halbes Jahr im Winter in Krakau in der Villa Didetius. Also es, auch die Orte, wo man dann hinkommt, sind natürlich interessant, wenn man sich darauf einlassen kann. Das Jahr in der Villa Massimo in Rom war großartig und hat mich sozusagen wirklich fürs Leben geprägt. Insofern ist das eine gute Sache für junge Autoren.
5: Ihre Texte, das beginnt ja schon bei Ludwig muss sterben, bewegen sich oft zwischen Historie und Gegenwart. Was reizt Sie denn an dieser Zwischenzone?
6: Es gibt ja nichts anderes als Gegenwart. Also erzählen ist, also ich finde immer die Bezeichnung historischer Roman so ein bisschen, muss ich immer schmunzeln, weil ein historischer Roman beginnt eigentlich 2 Sekunden nach dem Erlebnis. Wissen Sie, wir leben alle aus der Vergangenheit. Die Gegenwart ist sozusagen, wenn wir sie erzählen, ist sie, weiß ich, wirklich fake. Und wenn wir sie erleben, können wir sie nicht reflektieren. Alles, was wir reflektieren, alle unser Bewusstmachen über uns selber geschieht, über Nachdenken, über unsere Vergangenheit und natürlich über die Angst vor der Zukunft. Und insofern leben wir alle in historischen Romanen unseres Lebens und die Erzählung und Literatur ist immer Vergangenheit. Erzähl mir, Muse, die Sagen des wunderbaren Odysseus. Die Literatur, Homer, fängt an mit Geschichten, die vorbei sind, die man wieder erzählt, um sie nicht zu vergessen. Und insofern ist die Frage, wie gehen wir mit der Vergangenheit um, das Spannende. Und das gilt für unser Leben, also wie erinnern wir uns, was vergessen wir, was verdrängen wir, an welche Sachen denken wir nicht gerne, was holen wir wieder hervor, was vergegenwärtigen, was sagen. Und das gilt fürs Erzählen auch. Also sagen, Literatur kann, wie wir selber mit uns erinnern, kann lügen, indem sie Sachen verklärt, indem sie Sachen vereinfacht, indem sie Sachen weglässt. Sie kann aber auch sozusagen gegenüber der Vergangenheit eine Offenheit entwickeln. Und darauf kam es mir immer an, dass man das Vergangene nicht als etwas Abgelegtes, sondern als etwas zu Entdeckendes versteht, in dem immer wieder neue Erkundungen stattfinden können und neue Funde gemacht werden können.
5: Also auch das Erinnern?
6: Ja, natürlich. Auch die Art und Weise, wie wir erinnern, ändert sich. Und das zu beobachten und dabei zuzuschauen als Autor, wie denkt eine Figur nach über das, was war. Und natürlich belügt sie vielleicht sich selber und damit auch den Leser über das, was geschehen ist. Und vielleicht kommt dann die Szene, um die es geht, dann 100 Seiten später nochmal aus einer anderen Perspektive oder mit einer neuen Erinnerung. Also dieses dünne Eis der Erinnerung, auf dem wir immer selber gehen, auf dem Literatur auch immer geht, wenn sie nicht verlogen ist, das hat mich immer interessiert.
5: Herr Hettche, 4-mal standen Sie schon auf der Shortlist für den Deutschen Buchpreis. Es wird langsam Zeit, oder?
6: Sagen Sie es bitte mal der Jury, ich bin ganz Ihrer Meinung.
5: Aber hätten Sie gedacht, dass Ihre Romane so weit kommen? Das ist ja also eine große Auszeichnung, schon auf der Shortlist zu stehen.
6: Ich habe mir das nie vorgenommen. Also ich habe sagen so eine hohe Beinfurtatur gehabt, dass ich selber nie dachte, dass das, was ich schreibe, irgendwie eine Relevanz für andere haben könnte. Und bin wohl sehr dankbar, dass dieser Weg sich davon alleine entwickelt hat. Ich habe dann eine Studie mal abgeschlossen, habe auch promoviert auch noch und habe eben auch ein Praktikum im HR gemacht seinerzeit und habe 2 Wochen oder 4 Wochen in der kulturellen Wort gesessen und habe irgendwie die Schmatzer aus der Nachmittagslesung rausgeschnitten damals. Aber ich dachte, ich werde irgendwas, aber dass ich Autor werde und das wirklich sagen so, und zwar so, dass ich davon leben kann und meine Zeit damit wirklich ganz verbringen kann, hätte ich nie gedacht. Und das ergab sich aber Buch für Buch. Und das blieb lange in so einem Bereich, wo man sagen Anerkennung von Kollegen und von der damals noch sehr mächtigen im Hochführentor bekommen konnte, aber relativ wenige Leser hat. Ich habe dann irgendwann einen Kriminalroman geschrieben, der hieß Der Fall Arbogast und habe da einen historischen Justizfall neu erzählt. Aus den 50er Jahren ist der. Und da dachte ich, ich möchte das jetzt so schreiben, dass das viele Menschen interessiert. Und da kamen dann auch meine Wochen und Monate und Nächte und Tage im Kino zum Tragen, weil dieser Roman ist der erste, der wirklich filmisch von mir erzählt ist. Und der war ziemlich erfolgreich. Und da begann dann so eine Existenz als Autor, als Schriftsteller hauptberuflich. Und da bin ich sehr dankbar für.
5: In früheren Interviews sprechen Sie oft von der Unruhe des Autors. Wie hat sich das bei Ihnen geäußert, diese Unruhe?
6: Naja, also ich glaube ja, dass Künstler sich ihrer Sache nie sicher sein sollen. Und ich kenne Autoren, die das waren oder sind. Und das ist meistens kein gutes Zeichen. Vor allem ergibt es ganz, ganz, nein, es gibt eigentlich nie gute Texte. Ich glaube, so ein Künstler gehört dazu, dass er nicht weiß, ob er das, was er kann, morgen auch noch kann. Das ist eine Unruhe, die einen prägt. Und mit jedem neuen Buchprojekt fängt man wieder oder fange ich wieder von vorne an. Ich habe immer das Gefühl, ich habe einen Stoff, der mich interessiert. Und Interesse ist ein anderes Wort für Unruhe, ist ein Gefühl von, ich möchte was rauskriegen. Es gibt da ein Geheimnis oder eine Frage, die ich beantwortet haben möchte. Und das Schreiben ist dann eigentlich der Versuch, mir selber die Antwort zu geben. Und das ist geprägt von dieser Suche, der Unruhe. Das ist kein schöner Zustand, weil man eben sich nie der Sache sicher sein kann. Aber ich glaube, es ist als Künstler der einzig Mögliche, weil man eben bei jedem Projekt scheitern kann. Es ist nicht so, dass man wüsste, das nächste Buch wird auch wieder gut. Das muss nicht sein. Es kann auch daneben gehen.
5: Herr Hettje, jetzt darf ich Ihnen den ersten Musikwunsch für heute erfüllen. Was darf es denn sein?
6: Macy Gray, glaube ich, ne? War das? Fragen Sie sich bitte nicht, wieso. Musik ist mir nicht mehr so wichtig wie früher und ich habe einfach gedacht, ich wähle einfach drei wunderschöne Love-Songs aus, die ich in meinem Leben toll fand und die alle von wunderbaren Sängerinnen gesungen werden. Viel mehr kann ich dazu eigentlich nicht sagen.
5: Dann hören wir jetzt Macy Gray und Sweet Baby, einen dieser wunderschönen Love-Songs.

0: Sweet Baby von Macy Gray für meinen heutigen Gast im HR2-Doppelkopf, Autor Thomas Hettche. Sein neuer Roman Liebe ist gerade erschienen und das Hörspiel, das können Sie jetzt schon in der ARD-Audiothek hören und am Ostermontag in HR2 Kultur. Herr Hettche, wie sehr beeinflusst denn die eigene Lebenswelt das Entstehen eines Romans? Ist es einfacher, über Dinge zu schreiben, die man kennt?
1: Ja, unbedingt. Also wie gesagt, ich habe ja schon gesagt, es gibt immer so ein Interesse an was Fremdem, eine Neugier auf irgendwas. Aber das kommt immer aus dem Vertrauten. Es macht keinen Sinn, glaube ich. Für mich macht es keinen Sinn, im Internet irgendein Thema zu suchen. Ich schreibe jetzt über Eskimos und war da nie. Das geht nicht. Also weil die entscheidenden Fragen sind nicht die, die man sich mal eben schnell zusammensucht. Die entscheidenden Fragen müssen persönliche sein. Also man muss irgendwann irgendetwas im Innersten angerührt sein, um dann auch die Geduld und die Passion aufzubringen. Es dauert ja meistens 2 Jahre. Oder 3 Jahre oder länger, an einem Text zu schreiben. Insofern ist es immer eine Reise zu einem selber und das geht nur über persönliche Empfindungen und Erlebnisse.
0: Die dann einfach raus wollen, also diese persönlichen Empfindungen und Erlebnisse, oder wie finden Sie Ihre Themen? Zum Beispiel für den Roman Der Fall Abogast.
1: Ja, das ist so komisch. Also wenn das Thema mal feststeht und dann beginnt eine ziemlich, also rational ist das falsche Wort, aber eine rationale Arbeit, indem ich recherchiere, also losfahre, mich mit dem Thema beschäftige, lese, Menschen besuche, Orte besuche. Also ich bin Journalist, arbeite und dann schreibe. Das geht, hat so gewisse rationalen Zugang auch. Aber die Frage des Themas selber ist mir selber unerklärlich. Es gibt ja unendliche Themen. Ich kann immer nicht anders und mache immer so Listen irgendwie in meinem Computer mit möglichen Romanstoffen, die mich irgendwie interessieren. Diese Listen sind immer unendlich lang. Mhm. Aber warum jetzt dieser Stoff gerade der ist, der mich wirklich dann packt, das hat immer ganz verschiedene Gründe und die kann ich auch gar nicht so richtig auflösen. In dem Fall Abogast, da geht es ja um einen angeblichen Mord und die Hauptfigur ist eigentlich neben dem angeblichen Mörder ein Gerichtsmediziner, der in der Autopsie eben nachweist, dass dieser Mord kein Mord gewesen sein kann. Und ich habe in meiner Jugend, auch seit dem ersten Buch schon, hatte ich einen gewissen Tick. Ich habe mich wahnsinnig interessiert für Leichen und für Autopsien und für Anatomieatlanten. Ich kann Ihnen nicht sagen, warum. Ich habe keine Ahnung. Ich bin sehr froh, ich habe diesen Tick mit der Verabgas überwunden. Danach ist das nie wieder aufgetreten. Also insofern ist diese Themenwahl, es entzieht sich mir selber und das finde ich auch gut, weil ich weiß natürlich, dass viele Autoren das strategisch machen und überlegen, welches Thema könnte denn ziehen und was ist wichtig. Ich leiste mir den Luxus, das nicht zu tun, weil es würde mir den Spaß an meinem Beruf verleiten, weil für mich ist das Schöne am Schreiben wirklich diese Erkenntnisse von Sachen, die ich vorher nicht weiß. Wenn ich über die Themen mir so strategisch suchen würde, dann würde ich ja nur das finden, was mir vorher ausgedacht habe und das mag ich nicht.
0: 2012 erschien der Essayband Totenberg. Die darin versammelten Texte sind das Ergebnis von persönlichen Begegnungen mit Intellektuellen, Künstlern und Zeitzeugen. Wie wichtig ist es Ihnen selbst, ein Zeitzeugnis zu hinterlassen?
1: Ehrlich gesagt nicht sehr. Also weil ich habe ja vorhin schon gesagt, dass ich glaube, dass Künstler sich nicht auf darauf verlassen sollten, dass sie was können. Und das Zweite, mein zweiter Glaubenssatz des Künstlerdaseins ist, dass man sich nicht für wichtig, sehr wichtig nehmen sollte. Ich glaube, dass es immer sagen, es gibt die Gefahr, zur eigenen Statue zu werden, zum eigenen Denkmal und so. Das insofern ist der Gedanke, ist es wichtig, was ich tue, wird was bleiben von dem, was ich tue, habe ich immer weggeschoben, weil ich genieße das Gefühl, immer von neuem anfangen zu können. Und das sei ich bei dem ersten Buch am Start. Ich finde das gut und das genau brauche ich auch. Insofern kann ich dazu wenig sagen. Dieser Text versammelt aber, das war eher ein Buch über so eine Art Selbstvergewisserung. Es ist entstanden aus einer Serie für die FAZ damals. Ich bin durchs Land gefahren und habe, das war auch wieder im Grunde ein bisschen sportlich, habe dann Menschen, die mir wichtig waren, die ich aber persönlich gar nicht so wahnsinnig gut kannte, besucht und bin dann einen Tag hingefahren. Es gab ein Gespräch, ich habe in der Nähe übernachtet, es gab noch ein Gespräch und weggefahren. Also ungefähr 2x5-6 Stunden vielleicht Gespräch. Und daraus habe ich versucht, jeweils ein stimmiges Porträt dieser Person zu entwickeln. Das hat was Sportliches, weil man sagen konnte, jetzt im Augenblick einmal aufnehmen muss, sehen muss, mitbekommen muss, wie verhält die sich, wie sieht sie aus, wie riecht sie, wie guckt die jetzt. Und zugleich waren das Menschen, die mich im Leben geprägt hatten auf eine gewisse Weise. Und insofern war das ein persönliches Projekt, aber auch ein Projekt, um so ein bisschen die Welt mir selber zu erklären, in der ich lebe.
0: Fauninsel ist eins ihrer Bestsellerbücher. Das stand auch auf der Shortlist für den Deutschen Buchpreis, wurde mit dem Wilhelm-Raabe-Preis ausgezeichnet. Irgendwas müssen sie ja haben. Also irgendwas muss ja ihr Schreibstil haben, dass sie so erfolgreich sind.
1: Ja, da fragen Sie echt den Falschen.
0: Ja, aber was machen Sie denn?
1: Ich mache ja relativ viele Lesungen natürlich auch und irgendwie die schönsten Lesungen sind die oder die mich am meisten irgendwie mir am meisten selber geben, sind die, wo ich merke, dass die große emotionale Verbindung, die ich mit einer Geschichte und einer Figur habe, bei den Lesern ankommt. Wie so Spiegel-Ionen heißt es, glaube ich, mäßig. Mhm. Ehrlich gesagt, ich finde Literatur immer dann gut, wenn sie für ihre Figuren, naja, Liebe ist ein großes Wort, aber wenn sie eine Empathie und ein Mitfühlen ermöglicht, weil ich glaube, Literatur ist dafür da oder bildet im Grunde ab, unsere Fähigkeit, mit den anderen Geschöpfen auf diesem Planeten in ein liebevolles Verhältnis zu treten. Sie bildet auch die Möglichkeit ab, zu verstehen, rational zu entscheiden, Geschichten zu erzählen. Aber das ist diese Verbindung zu den Figuren, die ist eigentlich das Entscheidende. Und das findet man ja noch in allen Trivialformen. Wissen Sie, wenn Sie Game of Thrones schauen, dann leiden sie doch mit den Figuren. Dann sind die, obwohl es Abziehbilder sind, empfinden sie etwas für sie. Und das ist, glaube ich, eine ganz tiefe menschliche Eigenschaft. Und das sagen auf eine komplexe Weise, ein bisschen komplexer als bei Game of Thrones vielleicht, zu ermöglichen, ist eigentlich mein Grundantrieb. Und bei Lesungen merke ich manchmal, dass das bei Lesern funktioniert, dass sie sagen, ja, ich habe das so mit dieser, in der Pfalz ist es ja, geht es ja um ein kleinwüchsiges Mädchen auf einer Insel in der Nähe von Berlin im 19. Jahrhundert, ein Hoffräulein, von dem man nichts weiß, außer den Grabstein auf dem Friedhof. Den habe ich irgendwann mal gesehen, da steht drauf, Maria Dorothea Strakon, Geburtsdatum Hoffräulein. Und ich dachte, boah, ich möchte gern wissen, wer dieses Hoffräulein war, wie deren Leben ausgesehen haben mag. Und das dann möglichst plastisch und möglichst nachvollziehbar und möglichst nicht eindimensional zu erzählen, ist dann meine Absicht gewesen. Und ich glaube, das überträgt sich vielleicht auf die Leser. Und deshalb mögen sie meine Bücher, also manche zumindest.
0: Ja, zum Beispiel auch Herzfaden, Augsburger Puppenkiste. Damit sind wir ja aufgewachsen. Das müssen wir lieben.
1: Ja, aber ich habe zu sagen, ich saß bei einem Abendessen mit einer Freundin, die Medienarbeit macht und sie sagt, sie macht die Medienarbeit für die Augsburger Puppenkiste. Ich sagte, ja, wie gibt's die denn überhaupt noch? Und dann erzählte die mir die Geschichte dieser Familie dahinter. Natürlich kannte ich die gar nicht. Ich kannte nur die HR-Sendung und den kleinen König Kalle Wirsch und so weiter und das Urmel und
0: das
1: so.
0: Das Urmeli.
1: Das
0: ja.
1: Urmeli, genau. Und das Tolle ist, dass immer sagen, man kann genau sagen, wie alt jemand ist, weil die Vorlieben ändern sich nach dem Alter. Es gibt Menschen, die das Urmeli mögen, es gibt Menschen, die mögen den Kalle Wirsch und so weiter. Und diese Freundin erzählte mir von der Familiengeschichte und da wird mir klar, dass das ganz junge Mädchen waren, die nach dem Krieg diese Puppenkiste mitgegründet haben. Und ich dachte wieder, oh, ich möchte wissen, wie deren Leben war. Weil die waren im selben Jahr geboren wie meine Mutter, Jahrgang 1930. Und ich fand immer die Verstrickung dieser Kinder in den Nationalsozialismus so tragisch, weil die sagen, weil Kinder sich ja nicht wehren können gegen die ideologische Beeinflussung. Und das hat deren Leben geprägt, obwohl sie ja völlig unschuldig waren. Und das wollte ich gucken, wie war das denn dieser Familie Ömichen? Und ich glaube, dass sich das wiederum überträgt, denke ich mir. Diese Zärtlichkeit des Umgangs mit so einer historisch fiktiven Figur.
0: Sie sind Mitbegründer des Vereins Zwei Raben Literatur in Oberhessen. Der Verein möchte seit 2019 einerseits, das habe ich in der Satzung gelesen, einerseits die literarische Geschichte der ländlich geprägten Region Oberhessens pflegen und mit den Tendenzen des gegenwärtigen literarischen Lebens verknüpfen.
1: Ja.
0: Was war der Auslöser für dieses Projekt und was konkret wuppt dieser Verein?
1: Also der Auslöser war erstens, ich komme ja aus der Nähe von Gießen, aus einem kleinen Dorf. Und als dann meine Eltern starben, das Elternhaus verkauft wurde, dachte ich, ach Mensch, ich möchte doch irgendwie den Kontakt in meiner Heimatregion halten. Ich habe in Frankfurt 20 Jahre gelebt und jetzt lebe ich seit 20 Jahren in Berlin. Aber ich weiß, wenn ich durch Hessen fahre, geht mein Herz auf, vor allem eben im Vogelsberg und in so einem Oberhessen. Und deshalb habe ich ein Projekt gesucht, was ich da machen kann. Und ich habe eine Freundin aus Marburg, eine Lehrerin, und wir sprachen darüber, dass ja Rilke da war, irgendwie auch war. Und das wusste ich damals überhaupt gar nicht, dass Rilke sozusagen, das ist belegt, er muss irgendwann mal durch mein Heimatdorf gefahren sein, in einer Kutsche wahrscheinlich. Und das fand ich ganz toll, dass Rilke in meinem Heimatdorf gewesen ist, in Treis an der Lumter. Und dann dachte ich auch, ich möchte doch diese Region, die so ein bisschen literarisch unbeunterblichtet ist, so ein bisschen wieder nach vorne holen. Immerhin, also ich meine, ich war sehr befreundet mit dem großartigen Frankfurter Lyriker Paulus Böhmer, der ja aus Homberg-Ohm kommt. Peter Kurzeck in Stauffenberg kannte ich gut. Das ist sozusagen drei Orte weiter. Aber ich dachte, das ist zu wenig präsent. Und insofern haben wir dann einen Verein gegründet und haben Kontakt aufgenommen mit der Otto-Ubbelohde-Stiftung in Goßfelden. Otto Ubbelohde war ein ziemlich guter Maler Anfang des 20. Jahrhunderts, der sich ein sehr schönes Atelierhaus in der Nähe von Marburg in die Lahnwiesen gebaut hat. Und der Chef der Stiftung, Ludwig Rinn, fand die Idee super, dass wir da ein Stipendienprogramm auflegen. Und seitdem kommen jedes Jahr 2 Stipendiaten, jeweils für 3 Monate, und leben und arbeiten da in den Lahnwiesen in Goßfelden und machen Lesungen in der Region. Und wir versuchen, so verschiedene Orte zu bespielen. Und wirklich, das Stichwort ist Literaturhaus unterwegs. Wir versuchen so mit unseren Autoren in Orte zu gehen, die sonst nicht literarisch bespielt werden, und das so ein bisschen zu vernetzen.
0: Was lernen Sie denn als Autor im Kontakt mit den anderen Autoren oder auch mit den Lesenden im ländlichen Raum?
1: Was mir wieder klar geworden ist, also erstens mal gibt es ja wahnsinnig viele Initiativen inzwischen. Ich finde das wunderschön. In meiner Kindheit oder Jugend das Gefühl, das ist ein Ort, da gibt es eigentlich gar keine Kultur. Und jetzt gibt es ganz viele Initiativen, eigentlich auch noch Lesungsorte. Und ich finde so schön, Literatur ist wirklich, das merkt man, lernt man da wieder. Literatur ist wirklich, ist ja die ärmste Kunstform, die man sich denken kann. Man braucht nichts außer so ein komisches Ding, was aus Papier besteht und bedruckt ist. Das kann man überall mitnehmen, das braucht keinen Stecker und nichts. Mhm. Und diese Art von Armut der Kunst finde ich gerade heute was ganz Besonderes. Diese Fokussierung auf die Konzentration auf so einen Text, den man überall vorlesen kann und dass der überall hinkommt. Wissen Sie, natürlich kann man aus Netz, kommt auch überall hin, aber ich habe den Eindruck, dass im Gegensatz zu anderen klassischen Kunstformen ist Literatur dafür prädestiniert und ist ja auch so entstanden, also dass sie in alle Orte kam und überall wahrgenommen werden konnte und dass man nicht an einem Hof, nicht in der Großstadt, nicht in einem Opernhaus sein muss, um sie wahrzunehmen. Und das ist, sagen, merke ich im Kontakt mit den Lesern vor Ort und mit der Freude der Autoren, die wahnsinnig gern da Lesungen machen, merke ich das immer wieder.
0: Was sind denn die nächsten Veranstaltungen?
1: Wir haben jetzt gerade Jury-Sitzung gehabt und haben irgendwie die 2 Autoren für Autorinnen für dieses Jahr bestimmt. Ich darf es noch nicht sagen, weil die noch nicht raus ist, die Pressemitteilung. Mhm. Und das ist jetzt ein bisschen Winterschlaf, weil das erste Stipendium beginnt im Juni und das wird beginnen mit einer Lesung dann im Frühsommer von der ersten Autorin. Dann haben wir jedes Jahr, das ist eigentlich der Höhepunkt, machen wir im September. Auch im September gibt es ein Gartenfest mit den beiden Stipendiaten, so in dem schönen Bienengarten unter alten Platanen da in Goßfelden. Und dann gibt es am Ende nochmal eine Lesung, meistens in Marburg im Schauspielhaus oder im Museum und so. Verschiedene Veranstaltungen.
0: Sie haben es gerade schon gesagt, Sie leben seit 20 Jahren in Berlin. Aber seit gut einem Jahr sind Sie zeitweise auch wieder zurück in Ihrer Heimat. Wann ist der Vogelsberg am schönsten?
1: Ich bin jetzt leider ja gerade in Berlin, was durch musste oder hierher. Ich habe mir so ein kleines Häuschen mir da gekauft und umgebaut und war 2015 zum ersten Mal wieder das ganze Jahr. Ich bin immer wieder da. Also ich pendel so. Und ich kann das gar nicht sagen. Ich dachte jetzt wieder, als ich wegfuhr, hat es gerade wahnsinnig geschneit und es war sonnig und es war so wunderschön. Aber ich meine, der Sommer war auch toll. Also ich meine, ich finde es eigentlich irgendwie, wieder, ich komme ja aus der Region und es ist auch nicht schöner als der Geruch von diesem Buchenwald dann im Herbst, wenn das so richtig modrig riecht und irgendwie so schwerer Duft ist. Also sagen, ich mag es eigentlich in jeder Jahreszeit.
0: Ist auch so ein bisschen Liebe zur Heimat.
1: Unbedingt, ja. Es ist komisch. Also in Berlin trifft man ja eigentlich nur Menschen, die nicht von hier sind. Ja. Und lustigerweise nimmt das zu, dass die alle abends dann anfangen zu erzählen, wo sie eigentlich herkommen und sich fragen, ob das was zu bedeuten hat. Und ich glaube ja inzwischen, dass man, das ist natürlich einfach nur eine Prägung, aber ich finde diese Prägung, finde ich für mich selber sehr produktiv und macht mich glücklich zu wissen, dass das meine Heimatlandschaft ist, in der ich mich einfach wohler fühle. Wissen Sie, ich hatte 15 Jahre ein kleines Chalet in den Schweizer Bergen, was sensationell war, ja. aber ich bin kein Hochgebirgsmensch und habe gemerkt, boah, mir reicht der Orolskopf völlig aus, die Taufsteinhütte, ich muss nicht nach Zermatt fahren und es ist ein schönes Gefühl.
0: Und über die Liebe im Detail sprechen wir gleich. Herr Hettche, vielen Dank bis dahin. Zeit für den nächsten Musikwunsch. Ein Love-Song natürlich.
1: Ja, It Could Be Sweet von Portishead.

0: It Could Be Sweet von Portishead. Musik gewünscht von meinem heutigen Gast im H2-Doppelkopf, Autor Thomas Hettche. Der neue Roman Liebe ist auch als Hörspiel erschienen mit Martina Gedeck und Matthias Brandt in den Hauptrollen unter der Regie von Leonard Koppelmann. Herr Hettche, was war denn der erste Impuls, sich mit der Liebe zu beschäftigen? Wieder ein schönes Thema.
1: Das ist aber eine sehr allgemeine Frage. Ich glaube, wie gesagt, das waren meine ersten Liebesgedichte mit 14. Der erste Impuls war, dass ich wahnsinnig verliebt war.
0: Genau, aber gerade mit diesem neuen Roman?
1: Ja, es hat sich nicht wahnsinnig viel verändert, seit ich 14 war. Ich war wieder wahnsinnig verliebt.
0: Protagonist ist Max, das ist ein Okularist, der stellt also Augenprothesen her. Warum spielen denn Augen eine so wichtige Rolle in dem Roman?
1: Ja, das Augenspiel gehört ja zur Liebe unbedingt dazu. Das ist ja schon ein Begriff aus dem Rokoko, glaube ich. Also mit Augen, die Blicke, das Begreifen, das Anschauen, das irgendwie Augen verführen, Augen sehen sich. Ich könnte euch auf alle Sinne verzichten, aber blind werden möchte ich auf gar keinen Fall. Ich bin ein völliger Augenmensch. Na, die Nase ist auch wichtig. Aber also eigentlich doch Augen. Und insofern dachte ich, was kann denn mein Held mal beruflich machen und was kann er denn tun? Und da fand ich dann irgendwie, stieß ich halt wieder vollkommen unüberlegt auf diesen Beruf, den ich vorher natürlich abstrakt kannte, aber nicht genau wusste, was das eigentlich war und fand das dann toll, dass der Okularist sein könnte.
0: Max ist bereits über 60 und er lernt Anna kennen. Max hat schon 2 Ehen hinter sich. Anna ist verheiratet. Das ist eine Geschichte, die kommt tausendfach vor. Was macht gerade Ihre Liebe so besonders, die Liebe zwischen Max und Anna?
1: Genau, es ist eigentlich im Grunde eine ziemlich konventionelle Geschichte. Also die Anna ist in einer Ehe, die sie nicht verlassen zu können meint. Und Max hat mehrere Beziehungen, also er hat 2 Kinder und denkt eigentlich, dass er nicht mehr sich neu binden wird. Er ist über 60 und dann verlieben sie sich. Das Besondere ist für die beiden, wie sie diese Liebe erleben. Ich kann das allgemein gar nicht sagen, sondern dass die beide sind völlig überrascht von der, also sie hätten nicht gedacht, dass man in diesem Alter nochmal so lieben kann, mit so einer Intensität und so mit so einer, als sei es einfach alles neu und sei alles zum ersten Mal. Und zugleich natürlich nicht, weil natürlich beide, wie es in dem Alter nun mal so ist, die Erinnerungen und die Geschichten mit sich mittragen, mit an andere Menschen, an andere Berührungen, an andere Sehnsüchte und an gelebte Jahre. Und dennoch ist es mit diesem neuen Menschen nochmal so, als sei es zum allerersten Mal. Und das ist das Besondere.
0: Und das ist auch total schön zu lesen. Ich habe mir mal vorgestellt, so in dem Alter mit Mitte 60 einfach abgeklärter zu sein.
1: Ja, das dachte ich auch.
0: Liebe scheint ja kein Alter zu kennen. Also es springt im Roman tatsächlich auch zwischen den Altern, habe ich das Gefühl. Max benimmt sich mal wie ein Teenager und dann hat er sehr viel Lebenserfahrung in diesen Textnachrichten.
1: Ich weiß nicht, ob Sie andere Männer kennen. Ich finde ja, dass Männer immer etwas wahnsinnig Unerwachsenes haben. Und das hat Max eben auch. Das fand ich nur realistisch.
0: Anna selbst kommt nur in Max' Erinnerungen zu Wort. Wir hatten es ja schon über die Erinnerungen. Sie hat sich morgens von ihm verabschiedet. Wieso haben Sie sich hier auch für das Element der Erinnerung entschieden?
1: Im Grunde geht die Geschichte gut aus. Das darf ich verraten, weil ich wirklich eine Love Story schreiben wollte, die nicht schlecht ausgeht. Ich wollte ein Happy End, vielleicht auch mir selber was Schönes zu erzählen. Aber die Liebe ist bedroht. Also Anna muss am Morgen in die Klinik. Es wird nicht wirklich gesagt, was da los ist. Aber der Erzähler erzählt schon, dass Max irgendwie unruhig ist und dass er sich Sorgen macht und dass er nicht genau weiß, was da jetzt passieren wird. Also beide sind jetzt inzwischen 10 Jahre später, nach dem Anfang sind beide über 70. Und natürlich ist in dem Alter so eine Liebe konfrontiert mit der Endlichkeit. Das ist ja vielleicht der größte Unterschied. Wenn wir uns in der Jugend verlieben, dann ist das Ganze, ist die Liebe ist immer das Versprechen des ganzen Lebens. Aber das ganze Leben ist wirklich noch ein ganzes Leben. Das ganze Leben mit Mitte 70 ist

0: nicht mehr so wahnsinnig lange. Und dieser schwarze Ton des Todes, der hineinkommt, den wollte ich gerne haben. Und deshalb habe ich dieses Setting gewählt, wo Max am Morgen sie Anna verabschiedet und sie wird am Abend wiederkommen, wahrscheinlich, hofft er. Und er denkt nach, weil er eben Angst hat, sie zu verlieren.
1: Wie viel Liebeserfahrung steckt in diesem Roman von Ihnen, mal abgesehen von der Kenntnis über die Theorie der Liebe von Hegel?
0: Die Frage kann ich Ihnen nicht beantworten. Ich weiß doch nicht, wie meine eigene Kenntnis ist. Das müssen andere beantworten, die werden nichts sagen.
1: Was hat denn Hegel über die Liebe gesagt?
0: Oh, Hegel, das hatte ich, irgendwie habe ich bei der Recherche entdeckt. Ich kannte das vorher gar nicht. Man kennt ja so ein paar Klassiker zur Liebe, aber den Hegel-Text kannte ich. Das ist vom ganz jungen Hegel, er war da Anfang 20 und er schreibt so, dass die Liebe, die Verbindung, aber natürlich ist ja trivial, die Verbindung des Getrennten ist. Und die Liebe will die Vereinigung und will alles Trennende auflösen und will, aber das ist natürlich im hegelischen Sinne nicht so, dass man dann verschmilzt und ist dann was Drittes, sondern dass man sich natürlich behält und miteinander zu was Neuem wird. Und das ist das Zeichen des Lebendigen ist. Er unterscheidet die Liebe als die Kraft des Lebendigen, die in der Lage ist, alles Tote in uns auszumerzen. Und das ist, fand ich, wahnsinnig ergreifend, dass glaube ich, ist auch was dran. Ich glaube wirklich, dass wenn wir Liebe erleben, erleben wir die Kraft, die uns vom Tod trennt.
1: Es gibt so viel über die Liebe zu erzählen. Jetzt ist Liebe als Roman ein relativ kleines Buch geworden. Wie finden Sie so schnell den Schluss?
0: Ich habe immer von so einer Art Fantasie von dem Umfang eines Stoffes. Ich weiß ungefähr, wie umfangreich der werden wird. Und was die Liebe angeht, wollte ich ganz dezidiert überhaupt keinen umfangreichen Roman schreiben. Weil, wissen Sie, es gibt so, die ich auch sehr mag, es gibt so kleine Bücher über die Liebe. Und ich finde das der Liebe wahnsinnig angemessen. So kleine, im Grunde eigentlich eher Erzählungen, aber auch schöne Romane. Also Chingis Aitmatov Tamila war so ein Buch in meiner Jugend, was ein kleiner, wunderbarer Liebesroman ist. Oder ich weiß, es gab mal auch in meiner Jugend fand ich ganz toll, von Christoph Meckel, Licht war eher eine Erzählung. Ich finde, über Liebe schreiben hat immer was von Minnesänger auch, hat immer so was Musikalisches muss das haben, für mich zumindest. Und das soll dann bitte keine Oper sein also im Wagnerschen Format, sondern das muss eine gewisse Feinheit, Geschlossenheit haben, die man so in einem Tag lesen kann. Und deshalb ist Liebe so kurz geworden, wie es ist.
1: Herr Hettje, wie ist dazu gekommen, aus Liebe ein Hörspiel zu inszenieren? Eine Lesung gibt es ja schon.
0: Es gibt ja meistens zu meinen Romanen dann auch Hörbücher und ich überlege immer, welche Stimme denn zu dem Text passen könnte. Also beim Herzfahrtenbuch war das Christian Brückner zum Beispiel, weil der passte wahnsinnig toll zu dem Märchenhaften der Puppenkiste. Und diesmal dachte ich, meine Lieblingsstimme für dieses Buch wäre eigentlich Matthias Brandt. Und ich habe ihn dann angefragt und wir kannten uns lose und er hat es dann gelesen, dazu gesagt, was mich wahnsinnig glücklich gemacht hat. Und er meint, da müsste man noch mehr draus machen und hat dann den Leo Koppelmann an Bord geholt. Und er hat dann ein Hörspiel entwickelt aus dem Stoff. Und dann war die Frage, mit welcher Frauenstimme. Und dann dachte ich, also wen magst du denn so wahnsinnig gerne? Das ist ja ein bisschen so ein Wunschkonzert, solche Hörbücher. Und dann dachte ich, oh, Martina Gedeck soll doch bitte mal einen Satz von dir sprechen. Insofern habe ich da einfach das Glück gehabt, meine Weihnachtswünsche mir erfüllen zu können und bin über das Ergebnis irrsinnig glücklich. Ich finde, beide Stimmen passen unglaublich gut zu den Charakteren des Buches. Und was Koppelmann da als Hörspiel aus dem Roman gemacht hat, finde ich wirklich großartig.
1: Jetzt sind Sie mehr so der Augen- und Nasenmensch, haben Sie mir erzählt, und nicht so der Ohrenmensch. Wie fühlt es sich für Sie an, das Hörspiel dann zu hören?
0: Also ich muss ja auch lesen und sagen, bin ich ja auch selber Interpret meiner Texte und das mache ich hoffentlich inzwischen ein bisschen besser als am Anfang. Am Anfang fanden alle, ich lese furchtbar und nuschle viel zu viel und irgendwie sowas. Und ich habe jetzt eine Stunde dabei zugehört, wie Matthias Brandt den Text eingelesen hat und bin wirklich, also das war unglaublich. Der hat dann eine Version gemacht und es war nicht, irgendwas stimmte nicht, wobei ich gar nicht sagen konnte, was nicht stimmt. Und dann las er das nochmal und es war besser. Und dachte, toll. Und dann las er es nochmal und es war wieder besser. Und dann las er es nochmal und es war noch besser. Also diese Art, wie der mit seiner Stimme genau den richtigen Weg findet, diesen Text lebendig werden zu lassen, hat mich schier umgehauen. Und insofern ist das eine Verlebendigung des Geschriebenen. Und es ist ja wirklich, ist ja sowieso Soldatur. Also ein Text ist zwar schwarz auf weiß auf Seiten, aber er wird ja lebendig durch uns. Während ein Film sozusagen alleine existiert, müssen wir als Leser diese Buchstaben, diese schwarzen Lettern ja in Bilder übersetzen. Und da ist die Stimme ein ziemlich tolles Medium der Verstärkung und der Lenkung unserer Fantasien.
1: Und gerade ein Hörspiel malt ja auch Bilder im Kopf.
0: Genau, Literatur malt sowieso Bilder, aber ein Hörspiel verstärkt das natürlich. Es gibt ja auch eine Musik dazu in dem Fall und es gibt Töne und es gibt das Dialogische. Die beiden machen das ganz toll mit so einer intimen Nähe des Dialoges, die im Roman so gar nicht da ist. Also das ist wirklich, glaube ich, eine kongeniale Umsetzung meines Textes.
1: Haben Sie noch mit Leonard Koppelmann gesprochen, ob das passt, ob das nicht passt, ob das das ist, was Sie gerne hätten oder...
0: Das ist ja das Tolle, wenn man so Profis hat. Er hat mir das Projekt vorgestellt, also, und ich fand das natürlich eine tolle Idee. Und er hat mir dann den Textentwurf geschickt und den konnte ich einfach nur abnicken und sagen, super, ich habe dann, glaube ich, zwei Kleinigkeiten. Ich meinte, das finde ich jetzt irgendwie, die kleine Änderung möchte ich jetzt nicht so gerne. Das waren Halbsätze, glaube ich. Ansonsten hat er das genauso gemacht, wie er das wollte. Und ich bin vollkommen zufrieden damit.
1: Wie soll denn Liebe bei den Lesenden und bei den Hörenden ankommen? Was wünschen Sie sich?
0: Ich glaube, was das Buch ja auch vermittelt, hoffe ich, da haben wir auch drüber gesprochen, ist, dass es eine eigene Besonderheit ist, die Liebe im nicht mehr ganz so jungen Alter. Also die Liebe, wenn man schon ein Leben gelebt hat und wenn man auch weiß, dass man nicht ewig leben wird, ist die Erfahrung Liebe was besonders Kostbares. Und diese Kostbarkeit und diese Schönheit, das wollte ich gerne vermitteln. Und wenn das bei den Lesern ankommt, bin ich froh.
1: Wenn wir alle Lebenserfahrungen zusammenfassen, was also ist Liebe?
0: Oh, haben Sie es nicht ein bisschen einfacher?
1: Nein.
0: Also ich glaube, deshalb ist der Hegel ja auch drin. Ich glaube wirklich, dass wir in der Liebeserfahrung, die unsere Lebendigkeit machen, und zwar in der Lebendigkeit, wie wir sein könnten. Wissen Sie, nicht unbedingt so, wie wir sind. Also wie man dann sagen, das bin ich geworden und das habe ich erreicht und das habe ich getan und da fahre ich in Urlaub und diese so viel Klimmzüge kann ich, sondern die Lebendigkeit im Sinne, das pulsiert als Möglichkeit in mir. Leben ist ja immer das, was sein könnte, ist so ein Versprechen auf Zukunft, auf Licht, auf Wärme. Das erfahren wir, glaube ich, immer, egal wie alt wir sind, in der Liebe.
1: Jetzt zum Abschluss natürlich noch der dritte Musikwunsch von Thomas Hettche. Nina Simone mit Plain Gold Ring.

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1: 13 Uhr. EU-Kommissionschefin von der Leyen lobt Starmer. Zahl der Sozialwohnungen in Frankfurt erstmals gestiegen. Aufräumarbeiten nach Unwetter in Mittelhessen. Das Wetter, viel Sonne, örtlich Hitzegewitter, 29 bis 37 Grad. Mein Name ist Sevilay Sarce. Heute Vormittag hat der britische Premierminister Starmer seinen Rücktritt angekündigt. Nur wenige Minuten später hat sich EU-Kommissionspräsidentin von der Leyen lobend über dessen Amtszeit geäußert. Aus Brüssel ARD-Korrespondentin Katrin Schmidt.
2: Viele Regierungschefs brauchen Jahre, um zu dem Staatsmann heranzuwachsen, der du in nur 2 Jahren geworden bist, schreibt sie auf ihren Social-Media-Kanälen. Und so die Kommissionschefin weiter, die Sicherheit Europas und die der Ukraine sei dank Starmer gestärkt worden. Auch für die EU beginnt mit dessen Rücktritt eine Zeit des Wartens, bis die Nachfolge bis September geklärt sein soll. Als aussichtsreichster Kandidat ist Labour-Politiker Andy Burnham im Gespräch. Aber wer auch immer die Nachfolge antritt, in Brüssel hofft man, dass eine zuletzt verstärkte Zusammenarbeit weitergeht.
1: In Frankfurt stehen mehr Sozialwohnungen zur Verfügung. Die Zahl ist zum ersten Mal seit Jahrzehnten gestiegen. Fast 26.000 Sozialwohnungen gab es im vergangenen Jahr in Hessens größter Stadt. 462 mehr als noch 2024. Die Stadt meldet aber auch, dass die Lage angespannt bleibe. Vor allem bei den Einpersonenwohnungen gebe es eine extrem hohe Nachfrage. Und auch für größere Familien sei es schwer, eine geförderte Wohnung zu finden. Der neue linken Co-Chef Pantisano hat die CDU um Entschuldigung gebeten. Er hatte der Partei unter anderem eine faschistische Politik vorgeworfen. Pantisano teilte mit, seine Aussage sei verkürzt und falsch gewesen. Vorgestern hatte er gesagt, es gebe, Zitat, keinen Unterschied zwischen der CDU, die faschistische Politik macht, der AfD oder den Faschisten selbst. Seine Äußerung hatte für scharfe Kritik und Empörung gesorgt. Mehrere Unionspolitiker hatten seinen Rücktritt gefordert. Vertreter der USA und des Iran haben sich in der Schweiz auf einen Fahrplan für ein Friedensabkommen geeinigt. Ziel ist es demnach, innerhalb von 60 Tagen eine Friedenslösung zu finden. Das haben die Vermittlerstaaten Katar und Pakistan mitgeteilt. Aus Genf, ARD-Korrespondentin Patricia Wern.
3: Heute sollen nun Expertengespräche ohne die Hauptverhandlungsteams folgen. Dabei gehe es um die Umsetzung der Absichtserklärung, heißt es von iranischen Medien. Geplant sei unter anderem, Arbeitsgruppen für die jeweiligen Themen zu bilden. Diese sogenannten technischen Gespräche sollen den Rest der Woche auf dem Bürgenstock am Vierwaldstätter See fortgeführt werden. Die Schweiz als Gastgeberland zeigte sich mit dem Fahrplan nach der ersten Verhandlungsrunde zufrieden.
1: Aufräumen in Mittelhessen. Heftige Unwetter haben unter anderem Braunfels Philippstein getroffen. Die Feuerwehrleute standen knietief in Hagelkörnern. Auch in Runkel gibt es Schäden, im Ortsteil Arfurt. Von dort HR-Reporter Benjamin Müller.
4: Ich stehe jetzt vor der Kirche. 6 Fenster sind hier wirklich meterhoch von oben bis unten kaputt. Autos haben auf den Motorhauben und auf den Dächern Einschläge. Rollläden sind durchlöchert. Es sind Dachrinnen durchlöchert. Und auch die Ernte, das darf man wahrscheinlich nicht vergessen, der Bauern wird ziemlich hinüber sein. Ein Mann, der hat die Eisbrocken sogar eingefroren, die da vom Himmel kamen. Golfball groß sind sie, also da kam richtig was runter gestern Abend.
1: Das waren die Nachrichten. Das Wetter. Heute Nachmittag bleibt es sonnig, später ziehen dicke Wolken auf, Gewitter bleiben aber die Ausnahme. Es wird sehr heiß, 28 bis 37 Grad. Morgen dann wieder nur einzelne Gewitter, sonst sehr sonnig, maximal 37 Grad. Und die weiteren Aussichten, es bleibt trocken und extrem heiß, mit Sonne, blauem Himmel und einzelnen Hitzegewittern. Mittwoch bis 38, Donnerstag bis 39 Grad. Die Zeit 13.04 Uhr.
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5: Und da geht es jetzt weiter mit Christiane Hillebrand und mit Musik von Hector Berlioz. Schön, dass Sie mit dabei sind.

Der ungarische Marsch war das aus Fausts Verdammnis, La Damnation de Faust von Hector Berlioz. Das Boston Symphony Orchestra hat hier unter Seiji Ozawa gespielt, zum Auftakt in den Montagmittag von HR2 Kultur. Und dazu nochmal herzlich willkommen. Der Pianist Cyprien Cazaris hat ein Album aufgenommen mit Musik aus Polen aus der ersten Hälfte des 20. Jahrhunderts. Dieses Album, das stellen wir Ihnen vor. An diesem Mittag, an diesem Montagmittag, außerdem hören Sie Musik von Georg Philipp Telemann, ein Oktett von Felix Mendelssohn-Bartholdy und als nächstes Musik von Josef Spies. Josef Spies war ein deutscher Geiger und Komponist des Barock. Er hat als Konzertmeister in der berühmten Hofkapelle in Köthen gespielt, war eng oder hat auch eng zusammengearbeitet mit Johann Sebastian Bach. Und wir hören jetzt von ihm das Violinkonzert in E-Moll. Die Solistin ist die deutsch-japanische Geigerin Midori Seiler und sie begleitet vom Köthener Bach-Kollektiv.

0: Midori Seiler und das Köthener Bach-Kollektiv haben wir hier gehört mit dem Violinkonzert in E-Moll von Josef Spies. Der Pianist Cyprien Cazaris wandert gerne als musikalischer Pfadfinder durch unbekannte Klanglandschaften und verzaubert mit seltenen Bearbeitungen, die das Klavierrepertoire neu erstrahlen lassen. Und jetzt meldet sich der Franzose mit einem Album, das die Musikgeschichte Polens in der ersten Hälfte des 20. Jahrhunderts nachzeichnet. Eine klingende Hommage mit vielen Entdeckungen. Christoph Ratz hat sich das Album angehört.
1: Unterhaltsam, tänzerisch, eingängig. So eröffnet Cyprien Cazaris sein neues Album. Dieser kleine Warschauer Walzer, so der Titel, wurde komponiert von einem Pianisten und Liedermacher, später arrangiert vom ehemaligen Leiter des Warschauer Kabaretts und einem Experten für Filmmusik. Schon mit der Auswahl dieses Walzers ist klar, das neue Album bietet eine Musik, die zu Entdeckungen einlädt. Es folgen 7 Stücke von Jerzy Petersburski, einem in Warschau und Wien ausgebildeten Schlagerkomponisten, der in Polen durch seine eigene Band bekannt geworden ist.

Cyprien Cazaris hat Musik ausgewählt, deren Wurzeln wir in Cafés, auf den Straßen und in Kabaretts finden. Hits, die die Menschen bewegt haben, vor allem in der Zeit zwischen den beiden Weltkriegen. Die Musik lebt von kleinen Nuancen, von großen Gefühlen und feinem Humor. Spätestens beim zweiten und dritten Hören kann man sie mitsummen.

Die meisten Komponistennamen sind wenig bekannt. Zu den prominentesten Vertretern zählt Władysław Spielmann, der das Warschauer Ghetto im Zweiten Weltkrieg überlebt hat und 2002 weltberühmt wurde durch den Film Der Pianist von Roman Polanski. Musik.

36 Titel umfasst das neue Album. Schaut man sich Auswahl und Abfolge genauer an, so ergibt sich eine eigene Geschichte, ein reflektierter Blick auf Alltagssituationen. Musik als Spiegel gesellschaftlicher Umbrüche und als Spiegel einer ganzen Nation. Das klingt mal heiter, mal ausgelassen, oft auch melancholisch.

0: Cyprian Katsaris deutet diese Musik so leicht und so ernst, wie es nur geht. Sein Klavierspiel klingt nie seifig oder plüschig, die Melodien formt er gesanglich und färbt sie, wo geboten, angemessen nostalgisch. Nicht zuletzt in seiner eigenen Mazurka-Improvisation. Pianist Cyprian Katsaris lässt mit diesem Album eine Reihe von Liedern lebendig werden, die sich in der ersten Hälfte des 20. Jahrhunderts in Polen großer Bekanntheit erfreut haben. Die Aufnahme überzeugt durch Charme und Timing. Sie klingt mal schwermütig, mal sinnlich verführerisch. Eine lohnende Entdeckung und eine gelungene Werbung für vergessene Kleinodien.
1: Sagt Christoph Wratz. Er hat uns das Album vorgestellt, eingespielt vom französischen Pianisten Cyprien Katsaris. Und jetzt hören wir noch einen Ausschnitt, ein Stück. Und das ist Musik von Władysław Szpilman. Und Sie hören hier wieder eine Bearbeitung, ist das hier für Klavier natürlich Cyprien Katsaris.

Musik von Władysław Szpilman war das Poi de Nastare Miasto, eine Bearbeitung für Klavier. Und wir haben hier den Pianisten Cyprien Cazaris gehört, der ein Album eingespielt hat mit polnischer Musik aus der ersten Hälfte des 20. Jahrhunderts. Dieses Stück, das ist im Jahr 1953 entstanden. Und jetzt kommen wir zur Musik von Georg Philipp Telemann, und zwar zu seiner Ouvertüre Hamburger Ebb und Flut. Und Sie hören hier eine Aufnahme mit dem Kammerorchester Karl Philipp Emanuel Bach. Die Leitung hat Hartmut Hähnchen.

Von Georg Philipp Telemann war das die Ouvertüre in C-Dur, Hamburger Ebb und Flut. Das Kammerorchester Karl Philipp Emanuel Bach hat unter Hartmut Hähnchen gespielt. Wassermusik wird diese Ouvertüre auch genannt. Telemann hatte sie für die Feierlichkeiten zum 100-jährigen Bestehen der Hamburger Admiralität komponiert und da wurde sie aufgeführt. Das war die wichtigste Hafenbehörde Hamburgs. Und Telemann hatte eben auch die Aufgabe, für solche besonderen Anlässe Musik zu komponieren. 13:50 haben wir es jetzt, heute Nachmittag, in unserem Kulturgespräch. Da ist Elke Hesse zu Gast. Sie ist Intendantin der Bad Hersfelder Festspiele. Die beginnen am kommenden Freitag. Es sind die 75. Bad Hersfelder Festspiele. Und da wird es am 26. Juni eine Uraufführung geben, ein Auftragswerk extra für das Jubiläum Parsifal oder Parzival, die Suche nach dem Heiligen Gral. Auch die antike Komödie Lysistrata wurde eigens für die Festspiele geschrieben. Elke Hesse ist neue Intendantin der Festspiele, die ja zu den größten und traditionsreichsten in Deutschland gehören. Und sie sagte mal, a bissal mehr geht immer. Sie hat schon von 2006 bis 2009 die Festspiele geleitet. Heute ist sie, wie gesagt, zu Gast im Kulturgespräch gegen 5:10 und da sprechen wir mit ihr über die Aufführungen, über Projekte, die zum 75. Bestehen der Festspiele am 11. Juli geplant sind und darüber, wie sie die Bad Hersfelder Festspiele zur Nummer 1 unter den Freiluftfestivals machen will. Das Gespräch also gegen 5:10 hier am Nachmittag in HR2 Kultur. Jetzt hören Sie Musik von Felix Mendelssohn Bartholdy, das Streichoktett in S-Dur Opus 20.

Das Australian Chamber Orchestra haben wir hier gehört mit Musik von Felix Mendelssohn Bartholdy. Das war das Streichoktett in S-Dur Opus 20. 14 Uhr und 22 Minuten haben wir es jetzt. Noch 8 Minuten bis zur Lesung. Da wird Maren Kreumann den Anfang der Erzählung simultan von Ingeborg Bachmann lesen. Und bis dahin jetzt noch Musik von Arash Safaian. Und zwar ist das Stück Newton's Law, das vierte Konzert für Klavier, Vibraphon und Streichorchester. Und Sie hören hier Sebastian Knauer, Klavier, Pascal Schumacher, Vibraphon und das Zürcher Kammerorchester.

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5: Am Donnerstag wäre Ingeborg Bachmann 100 Jahre alt geworden und wir setzen deshalb jetzt unsere Reihe mit kurzen Prosatexten der Schriftstellerin fort. In der Erzählung Simultan schildert Ingeborg Bachmann eine Beziehungsgeschichte. Die älter werdende Dolmetscherin Nadja hat die halbe Welt bereist. In den verschiedensten Sprecherinnenkabinen der Welt hat sie bereits gearbeitet. Gerade aber fährt sie als Touristin durch Süditalien, und zwar an der Seite eines Mannes, den sie erst seit kurzem kennt. Sie hat ihn sich an 3 Whisky im Hotel Hilton in Rom schön getrunken. Und das Gespräch der beiden verläuft nicht gerade flüssig. Nadja spricht ohnehin ein Vielsprachengemisch. Maren Kreumann hat diese Bachmann-Erzählung aus dem Jahr 1972 neu interpretiert und sie beginnt mit einem inneren Monolog von Nadja und ihrem russischen Ausruf für »Oh mein Gott«.
6: »Boje moi«, hatte sie kalte Füße. Aber das musste endlich Pestum sein. Es gibt da dieses alte Hotel. Ich verstehe nicht, wie mir der Name... Er wird mir gleich einfallen, ich habe ihn auf der Zunge... Nur fiel er ihr nicht ein. Sie kurbelte das Fenster herunter und starrte angestrengt seitwärts und nach vorne. Sie suchte den Weg, der nach rechts, credimi, te lo giuro, dico a destra, abbiegen musste. Dann war es also das Nettuno. Als er an der Kreuzung verlangsamte und den Scheinwerfer aufblendete, entdeckte sie sofort das Schild, angeleuchtet im Dunkel, unter einem Dutzend Hotelschildern und Pfeilen, die zu Bars und Strandbädern wiesen. Sie murmelte, das war aber früher ganz anders. Hier war doch nichts, einfach nichts. Noch vor 5, 6 Jahren. Nein, wirklich, das ist doch nicht möglich. Sie hörte den Kies knirschen unter den Rädern und Steine zurückschlagen gegen die Karosserie. Blieb zusammengesunken sitzen, massierte sich den Hals, streckte sich dann gähnend. Und als er zurückkam, sagte er, damit sei es nichts, sie müssten in eines der neuen Hotels gehen. Hier überzogen sie nicht einmal mehr die Betten. Es gab keine Gäste mehr für alte Hotels neben Tempeln, inmitten von Rosen und unter Bougainvilleen. Und sie war enttäuscht und erleichtert. Es sei ihr übrigens auch völlig gleichgültig, todmüde, wie sie sei. Im Fahren hatten sie wenig miteinander reden können. Auf der Autobahn war immer dieses scharfe Geräusch da vom Wind, von der Geschwindigkeit, das beide schweigen ließ. Nur vor der Ausfahrt in Salerno, die sie eine Stunde lang nicht finden konnten, gab es dies und jenes zu bemerken, einmal Französisch, dann wieder Englisch. Italienisch konnte er noch nicht besonders gut. Und mit der Zeit nahm sie den alten Singsang wieder an. Sie melodierte ihre deutschen Sätze und stimmte sie aus seinen nachlässigen deutschen Sätze ein. Wie aufregend, dass sie wieder so reden konnte, nach 10 Jahren. Es gefiel ihr mehr und mehr. Und nun gar reisen mit jemand aus Wien. Sie wusste bloß nicht, was sie deswegen einander zu sagen hatten. Nur weil sie beide aus dieser Stadt kamen und eine ähnliche Art zu sprechen und beiseite zu sprechen hatten. Vielleicht hatte sie auch nur nach einem 3. Whisky auf der Dachterrasse im Hilton geglaubt, er bringe ihr etwas zurück, einen vermissten Geschmack, einen fehlenden Tonfall, ein geisterhaftes Gefühl von einem Daheim, das nirgends mehr für sie war. Er hatte in Hietzing gewohnt, dann brach er ab, etwas musste also noch in Hietzing geblieben sein, schwer auszusprechen. Und sie war aufgewachsen in der Josefstadt, Wickenburggasse. Dann kam das unvermeidliche Name-Dropping. Sie tasteten das Wiener Terrain ab, fanden aber keine gemeinsamen Leute, die ihnen weitergeholfen hätten. Die Jordans, die Altenwils, von denen sie wusste natürlich, wer die waren, aber kennengelernt nie. Die Löwenfels kannte sie nicht, Deutschs auch nicht. Ich bin schon zu lange weg, mit 19 bin ich weg, ich spreche nie mehr Deutsch, nur wenn es gebraucht wird, dann natürlich. Aber das ist etwas anderes für den Gebrauch. Auf dem römischen Kongress hatte sie zuerst Mühe gehabt. Eigentlich eher Lampenfieber, wegen Italienisch. Es war dann aber sehr gut gegangen. Für ihn war das natürlich unbegreiflich, wenn man wie sie so viele Diplome in der Tasche hatte. Sie erwähne es auch nur, weil sie einander sonst nie kennengelernt hätten und sie doch keine blasse, nicht einmal die blasseste Ahnung, eben nach dieser Überanstrengung und mit allen Gedanken woanders, in dieser Hilton-Pergola danach. Und er in der FAO brauchte also nur Englisch und Französisch, so. Und Spanisch konnte er recht gut lesen. Aber wenn er nun in Rom bleiben wollte, dann war es doch ratsam. Und er schwankte zwischen Privatstunden und einem Italienischkursus, den die FAO organisierte. Er war einige Jahre lang in Rohrkela gewesen und 2 Jahre in Afrika, in Ghana, dann in Gabun. Länger in Amerika, selbstverständlich, sogar ein paar Jahre zur Schule dort gegangen, während der Emigration. Sie irrten beide die halbe Welt ab. Und am Ende wussten sie ungefähr, wo sie von Zeit zu Zeit gewesen waren. Wo sie gedolmetscht und er etwas erforscht hatte. Was denn bloß, fragte sie sich. Aber sie fragte es nicht laut. Und sie kehrten aus Indien wieder nach Genf zurück, wo sie studiert hatte. Zu den ersten Abrüstungskonferenzen. Sie war sehr gut, sie wusste es auch. Sie wurde hoch bezahlt. Zu Hause hätte sie es nie ausgehalten mit ihrem Selbstständigkeitsdrang. Es ist eine so unglaublich anstrengende Arbeit, aber ich mag das eben trotzdem. Nein, heiraten nie. Sie würde ganz gewiss nie heiraten. Die Städte wirbelten auf in der Nacht. Bangkok, London, Rio, Cannes, dann wieder Genf, unvermeidlich, Paris auch unvermeidlich. Nur San Francisco, das bedauerte sie lebhaft. No, never. Und gerade das hatte sie sich immer gewünscht. After all those dreadful places there. Und immer nur Washington, grauenhaft. Ja, er auch. Er hatte es auch grauenhaft gefunden. Er könnte dort nicht. Nein, sie auch nicht. Dann schwiegen sie, ausgelaugt. Und nach einer Weile stöhnte sie ein wenig. Please, would you mind? Je suis terriblement fatiguée, mais quand même c'est drôle, n'est-ce pas, d'être parti ensemble, tu trouves pas? I was flabbergasted when Mr. Keane asked me. No, of course not, I just call him Mr. Keane, denn er schien immer zu keen auf etwas zu sein, auch auf sie während der Party im Hilton. But let's talk about something more pleasant. I utterly disliked him. Mr. Keane, der nicht so hieß, und der Mr. Ludwig Frankl in der FAO-Hierarchie im Weg stand, war vor den Bahnschranken von Battipaglia ein Gegenstand gemeinsamen Interesses. Erwies sich aber auch als wenig ergiebig, da sie ihn ja nur einmal gesehen hatte und Mr. Frankl ihn auch erst seit 3 Monaten um sich und über sich hatte. Einen hemdsärmeligen Amerikaner, ein Casse-Pied monolingue, emmerdant. Aber, wie er sich ohnmächtig zugeben musste, sonst ein ganz entwaffnend hilfsbereiter und argloser Mensch. Sie musste noch einmal missbilligen und weiterreden. I couldn't agree more with you. I was just disgusted the way he behaved. Und was hatte der Mann sich eingebildet mit seinen gut und reichlich 50 Jahren und einer schon kaum mehr zu übersehenden Glatze unter den dünnen Haaren? Und sie fuhr ihrem Mr. Frankl durch die vielen dunklen Haare und legte ihm die Hand auf die Schulter. Er war nicht geschieden, das nicht, aber in der Scheidung, die eine Frau Frankl in Hietzing und er nur langsam betrieben. Er war sich noch immer nicht schlüssig, ob eine Scheidung das Richtige war. Bei ihr wäre es fast bis zu einer Heirat gekommen, aber kurz davor doch auseinandergegangen. Und über das Warum hatte sie jahrelang nachgedacht. Und nie kam sie auf den Grund. Nie vermochte sie einzusehen, was damals vorgefallen war. Als sie am Lido von Paestum hielten und sie wieder im Auto wartete, während er sich in den neuen Hotels umsah und verhandelte, fiel es ihr halbwegs ein, denn es hatte niemand Dritten gegeben und keine Zerrüttung. So etwas gab es jedenfalls nicht für sie. Sowas würde sie niemals zugelassen haben, obwohl sie Leute kannte, denen ekelhafte Dinge passierten oder die in theatralischen Vorstellungen dachten. Oder vielleicht brockten die sich solche Geschichten einfach ein, damit sie was erlebten. How abominable, wie geschmacklos. Alles, was degoutant war, hatte sie in ihrer Nähe nie aufkommen lassen. Nur gegangen war es doch nicht, weil sie ihm nicht zuhören konnte. Höchstens, wenn sie beisammen lagen und er ihr wieder und wieder versicherte, wie sehr ihm dies und jenes an

Oder er erzählte ihr, wie jemand, der verkalkt ist, und er konnte doch nicht mit 30 schon an einer schweren Arteriosklerose leiden, 3 oder 4 wichtige Ereignisse aus seinem Leben und gelegentlich noch einige kleinere Begebenheiten. Sie kannte sie alle nach den ersten Tagen auswendig. Und gesetzt den Fall, sie hätte wie andere, die ihr Privatleben den Gerichten dieser Welt auslieferten, vor einen Richter treten müssen, um sich zu verteidigen oder um anzuklagen. So wäre weiter nichts herausgekommen, als dass es eine Zumutung für einen Mann war, wenn eine Frau ihm nicht zuhörte. Aber auch eine Zumutung für sie, weil sie ihn anhören musste. Denn meistens hatte er sie belehrt oder ihr etwas erklärt. Das Thermometer und das Barometer. Wie Eisenbeton hergestellt wurde und wie Bier. Was der Raketenantrieb war und warum Flugzeuge fliegen. Wie die Situation in Algerien früher und danach war. Und sie, mit ihren riesigen, kindlich aufgerissenen Augen, hatte getan, als hörte sie zu. In Gedanken immer woanders. Bei ihm und ihrer Empfindung für ihn. Stunden zurück oder um Stunden voraus. Nur im Augenblick konnte sie nichts für ihn aufbringen. Schon gar nicht Aufmerksamkeit. Und erst jetzt, viele Jahre zu spät, kam aus ihr die Antwort auf eine unwichtig gewordene Frage, auf ein immer leiseres, fast schon erlöschendes Warum. Die Antwort kam, weil sie sie nicht französisch suchte, sondern in ihrer eigenen Sprache. Und weil sie jetzt mit einem Mann reden konnte, der ihr die Sprache zurückgab und der, dessen war sie sicher, terribly nice war. Sie hatte nur noch kein einziges Mal Ludwig zu ihm gesagt, weil seine Freunde und seine Familie ihn unmöglich so nennen konnten. Sie überlegte, wie sie diese 3 oder 4 Tage lang ohne seinen Vornamen auskommen könne. Sie würde einfach Darling oder Caro oder mein Lieber sagen. Und als er die Wagentür auf ihrer Seite aufmachte, hatte sie schon verstanden und stieg aus. Er hatte also 2 Zimmer im selben Stockwerk gefunden. Er suchte ihr die Tasche, das Kopftuch und das Plaid heraus, und ehe der Hausdiener kam, überfiel sie ihn von hinten, umarmte ihn ungeschickt und sagte heftig, »I'm simply glad we've met. You are terribly nice to me and I do not even deserve it.« Im Speisesaal, in dem abgeräumt wurde, waren sie die Letzten mit der letzten lauen Suppe. Dieser panierte Fisch, ist das Kabeljau tiefgefroren? Sie stocherte lustlos in dem Fisch herum. Haben die hier keine Fische mehr mit dem Mittelmeer vor der Tür? In Rohrkeller, da hatte man das Gefühl gehabt, wirklich etwas tun zu können. Es war seine beste Zeit gewesen in Indien, trotz allem. Er zog mit der Gabel über das weiße Tischtuch die Eisenbahnlinie Kalkutta-Bombay. Ungefähr hier musst du es dir vorstellen. Praktisch haben wir mit einem Bulldozer angefangen und selbst die ersten Baracken gebaut. Nach 3 Jahren spätestens ist jeder völlig verbraucht. Ich bin genau 21 Mal hin und her geflogen zwischen Kalkutta und Europa. Und dann hatte ich genug. Als der Wein doch noch gebracht wurde, erläuterte sie es nachsichtig. Sie waren immer zu zweit in einer Kabine. Nicht wie Pilot und Copilot, nein, natürlich nur, um sofort wechseln zu können, nach 20 Minuten. Das war die vernünftigste Zeit. Länger konnte man nicht übersetzen, obwohl man manchmal 30 oder gar 40 Minuten aushalten musste. Der reine Wahnsinn. An den Vormittagen ging es noch, aber nachmittags wurde es immer schwerer, sich zu konzentrieren. Es war dieses fanatisch genaue Zuhören, dieses totale Sich-Versenken in eine andere Stimme. Und ein Schaltbrett war ja einfach zu bedienen, aber ihr Kopf, just imagine, die Margini. In den Pausen trank sie aus einer Thermosflasche warmes Wasser mit Honig. Jeder hatte seine eigene Methode, sich über den Tag zu bringen. Aber am Abend kann ich kaum noch die Zeitung in der Hand halten. Es ist wichtig, dass ich regelmäßig alle großen Zeitungen lese. Ich muss den Wendungen auf der Spur bleiben, den neuen Ausdrücken. Aber die Terminologien, das gerade war das Wenigste. Da gab es die Berichte, die Listen, die musste sie vorher auswendig lernen. Chemie mochte sie nicht, Landwirtschaft sehr. Flüchtlingsprobleme, das ging, wenn sie für die Vereinten Nationen arbeitete. Aber Union des Postes Universelles und International Unions of Marine

0: Insurance, das waren ihre letzten Albträume gewesen. Die mit nur zwei Sprachen hatten es eben leichter. Sie aber, sie lernte schon früh morgens, wenn sie ihre Atemübungen und ihre Gymnastik machte. Sie war einmal in einem Krankenhaus gewesen, wo ein Arzt ihr das autogene Training beigebracht hatte. Und sie wandelte das jetzt für sich ab, nicht sehr orthodox, aber es half ihr sehr. Es ist mir damals sehr schlecht gegangen. Mr. Frankl, dem es offenbar nie schlecht gegangen war, wunderte sich aber nicht, dass sie öfters schloss mit einem Satz, damals ist es mir gar nicht gut gegangen oder damals ist es mir schlecht gegangen. Actually, basically, was man schon so perfekt nannte, als ob es das geben könnte. Eine Russin, eine ältere Frau übrigens, die bewunderte sie am meisten. Sie hatte 13 Sprachen. She really does them, siehst du? Ich weiß nicht, wie ich es sagen soll, gestand sie verwirrt. Mit der Zeit wolle sie eine Sprache fallen lassen, Russisch oder Italienisch. Es zerstört mich. Ich komme ins Hotel, trinke einen Whisky, kann nichts mehr hören, nichts sehen und sitze ausgewrungen da mit meinen Mappen und Zeitungen. Sie lachte. Da war dieser Zwischenfall in Rio gewesen. Nicht mit der Russin, mit einem Jungen von der sowjetischen Delegation, der mitkontrollierte. Denn ihr Co-Dolmetscher hatte übersetzt, der amerikanische Delegierte sei ein silly man. Und nun bestanden die todernst darauf, dass Durak stupid heiße. Nicht mehr und nicht weniger. Und sie hatten alle etwas zum Lachen gehabt. Ja, manchmal sogar das. Deutsch, das ist doch schon im Verschwinden, sagte er. Uns kommt es jedenfalls so vor. Aber ob das auch die anderen schon zu merken anfangen, was meinst du? Als sie im Gehen waren, fing er wieder an. Was meinst du, wird es einmal eine einzige Sprache geben? Sie hörte nicht zu oder hörte es wirklich nicht. Und auf der Stiege lehnte sie sich an ihn, tat, als könnte sie kaum mehr gehen, und er zog sie mit sich. Tu dois me mettre dans les draps tout de suite. Mais oui. Tu seras gentil avec moi? Mais non. Tu vas me raconter un tout petit rien? Mais bien sûr, ça, oui. Er sah noch einmal in ihr Zimmer, fragte leise Nadja. Nadja? Und schloss fast geräuschlos die Tür, ging zurück in sein Zimmer, in dem sie eben noch gewesen war, und fand das Bett noch warm und mit ihrem Geruch vor. Sie hatte es ihm schon bei der Abreise in Rom gesagt, sie könne nicht mehr, nach einem Schock seit langer Zeit schon, später würde sie es ihm erklären, mit jemand in einem Zimmer oder gar in einem Bett schlafen. Und er war erleichtert gewesen, dass sie ihm mit dieser Geschichte gekommen war, denn er hatte auch nicht die geringste Lust, war viel zu nervös und Alleinsein zu sehr gewohnt. In diesem Hotel, trotz der Steinböden, krachte es nun. Die Terrassentür bewegte sich greinend. Ein Moskito sirrte im Zimmer. Er rauchte und rechnete. Seit 3 Jahren war ihm das nicht mehr passiert. Nichts, was von der Gewohnheit abwich. Und mit einer wildfremden Person Hals über Kopf, ohne jemand ein Wort zu sagen. Das Wetter war bedenklich und eine entsetzliche Öde in ihm. Der Moskito stach jetzt zu. Er schlug sich auf den Hals und traf ihn wieder nicht. Hoffentlich will sie morgen diese Tempel nicht sehen. Wenn sie sie doch schon 2-mal gesehen hat. Morgen früh gleich weiter. In ein kleines Fischerdorf am besten. Ein ganz kleines Hotel, weg von diesem Touristenstrom, weg von allem. Und wenn das Bargeld nicht reichte, er hatte sein Scheckheft. Aber ob die in diesen Nestern überhaupt wussten, was ein Scheck war? Jedenfalls hatte er eine CD-Nummer, Corps Diplomatique, die nie ihre Wirkung verfehlte. Und die Hauptsache war schließlich, dass es zwischen ihnen beiden ging. Nichts komplizierte sich mit ihr, und in einer Woche würde sie nach Holland verschwunden sein. Seine einzige Betroffenheit rührte daher, dass er sie vor einer Woche in Rom an diesem Samstag so bekommen hatte, als könnte etwas Einfaches sich wiederherstellen in seinem Leben. Eine in Vergessenheit geratene, schmerzliche Freude, von der er ein paar Tage lang so verwandelt war, dass auch die Leute in der FAO etwas merkten zwischen »Well, well, okay, okay, you got that«. Er drückte die Zigarette aus, die Schläfrigkeit kaum da wurde, zerstreut durch eine Musik, die über den Gang getragen wurde, Strangers in the Night. Nebenan wurden Zimmertüren aufgesperrt und in ihm verwirrte sich der Titel zu Tender is the Night. Er musste das Beste aus diesen Tagen machen. Im Waschbecken gurgelte plötzlich das Wasser, rührte. Er schrak wieder auf. Jetzt redeten die nebenan laut. Ein unmögliches Hotel. Diese zitternde Unruhe in der Nacht. Lo scirocco, sto proprio male. In Kalkutta oder wo hatte das angefangen? Und jetzt in Rom kam die Beklemmung immer häufiger. The board, the staff, das neue Projekt, tired. I'm tired, I'm fed up. Er nahm doch im Dunkel der Nacht hastend das Valium 5. I can't fall asleep anymore without it. It's ridiculous, it's a shame. But it was too much today, dieses Gehetze. Und die Bank schon geschlossen, aber er wollte weg aus der Stadt mit ihr. She is such a sweet and gentle fanciulla. Not very young, but looking girlish, as I like it, with these huge eyes. And I won't have me hoping that it's possible to be happy. But I couldn't help that. I was immediately happy with her. Sie gingen rasch bis zum zweiten Tempel und nach einem Blickwechsel kehrten sie vor dem dritten um. Er hielt den Reiseführer aufgeschlagen in der Hand, las gedankenlos einen Absatz. Aber da sie nichts wissen wollte, erklärte er ihr besser nichts. Sie schlenderten zu dem Garten des Nettuno, in dem viele verlassene Liegestühle standen, suchten sich einen Platz, von dem aus man den Tempel sehen konnte, bestellten Kaffee und redeten. »Es ist ein so absonderliches Jahr heuer.« Er gab ihr recht. »Es war bestimmt Scirocco. Es ist sonderbar und drückend. Immer ist es zu heiß oder zu kalt oder zu schwül, wo ich auch bin. Es ist sonderbar. Nun ging das schon so Jahr aus, Jahr ein.« »Tu es sûr qu'il s'agit de phénomène météorologique? Etwas Kosmisches?« »Mais non, je crains plutôt que ce soit quelque chose dans nous-mêmes, qui ne marche plus.« Griechenland war auch nicht mehr, was es damals oder gestern gewesen war. Es war überhaupt nichts mehr, wie man es zuerst vor 10, 15 Jahren kennengelernt hatte. Und wenn er sich gar vorstellte, was in 2 Jahrtausenden passiert war, wo er kaum fähig war, diese kleine Zeitspanne und seine eigene Geschichte zu übersehen und sich vorzuhalten, kam es ihm überwältigend und irrsinnig vor, dass man hier einfach Kaffee trinken und zugleich auf griechische Tempel schauen konnte. Come fosse niente, fiel sie ein. Und er verstand nicht, was sie denn von seinem Gedankengang erraten konnte, den er für sich behielt und selber nicht recht begriff. Mit wem sie diese Tempel früher gesehen hatte, das ging ihn selbstverständlich nichts an. Aber warum sie sie auf einmal nicht mehr sehen will? Er war bestimmt nicht der Grund dafür. Es musste etwas anderes sein. Aber sie redete über alles und jedes hinweg. Und was er bisher von ihr wusste, war etwas von einem Schock. But who cares? Und dass es ihr öfters schlecht gegangen war.
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Die Bläser der Berliner Philharmoniker haben wir hier gehört mit dem Bläserquartett S-Dur Opus 8 Nummer 2. Den dritten Satz haben Sie daraus gehört. Das war Musik von Karl Stamitz. 3:03 bis zu den Nachrichten. Jetzt noch Musik von Jean-Marie Leclerc. Das Violinkonzert Opus 7 Nummer 2. Den zweiten Satz daraus, den Schluss, hören Sie hier mit Il Pomodoro und Dmitri Sinkowski. Und nach den 15 Uhr Nachrichten geht es dann weiter mit Menschen und ihrer Musik. Heute ist Boris Giltburg zu Gast. Mein Name ist Christiane Hillebrand. Ich wünsche Ihnen weiterhin gute Unterhaltung und wünsche Ihnen einen schönen Montagnachmittag.

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1: 15 Uhr. Hessische Kommunen fordern Abhilfe wegen Finanznot. EU-Kommissionschefin von der Leyen lobt Starmer. WM aus für Nico Schlotterbeck nach Verletzung. Das Wetter: viel Sonne, örtlich Hitzegewitter bei 29 bis 37 Grad. Mein Name ist Mike Oeske. Die kommunalen Spitzenverbände in Hessen schlagen Alarm und fordern mehr Unterstützung für die Städte und Gemeinden. Mehr als 400 haben im vergangenen Jahr rote Zahlen geschrieben, zum dritten Mal in Folge. Die Verbände kritisieren, dass Bund und Länder immer mehr Aufgaben an die Kommunen übertragen, ohne genug Geld dafür bereitzustellen. Der Hessische Städte- und Gemeindebund verlangt eine Soforthilfe von 30 Milliarden Euro. Heute Vormittag hat der britische Premierminister Starmer seinen Rücktritt angekündigt. Nur wenige Minuten später hat sich EU-Kommissionspräsidentin von der Leyen lobend über dessen Amtszeit geäußert. Aus Brüssel ARD-Korrespondentin Katrin Schmidt.
2: Viele Regierungschefs brauchen Jahre, um zu dem Staatsmann heranzuwachsen, der du in nur 2 Jahren geworden bist, schreibt sie auf ihren Social-Media-Kanälen. Und so die Kommissionschefin weiter, die Sicherheit Europas und die der Ukraine sei dank Starmer gestärkt worden. Auch für die EU beginnt mit dessen Rücktritt eine Zeit des Wartens, bis die Nachfolge bis September geklärt sein soll. Als aussichtsreichster Kandidat ist Labour-Politiker Andy Burnham im Gespräch. Aber wer auch immer die Nachfolge antritt, in Brüssel hofft man, dass eine zuletzt verstärkte Zusammenarbeit weitergeht.
1: Noch am Wochenende hatte der neue linken Co-Chef Pantisano der CDU eine faschistische Politik nach Art der AfD vorgeworfen. Nach heftiger Kritik ruderte er nun zurück. Pantisano bat um Entschuldigung, insbesondere bei denen in der CDU, die die Brandmauer zur AfD hochhielten. Aus dem ARD-Hauptstadtstudio Frank Eichmann.
3: Der Unterschied dürfe nicht verwischt werden zwischen politischen Gegnern innerhalb des demokratischen Spektrums und jenen, die die Demokratie abschaffen wollten. Aufrecht hält der neue linken Parteichef allerdings seine Sorge vor einem möglichen Rechtsruck der CDU und einem Zusammenrücken mit der AfD. Pantisano hatte nach dem Faschismusvorwurf umgehend Empörung aus der Union geerntet. Auch innerparteilich stieß er auf heftige Kritik, insbesondere bei linken Wahlkämpfern in Sachsen-Anhalt und Mecklenburg-Vorpommern.
1: In Frankfurt stehen mehr Sozialwohnungen zur Verfügung. Die Zahl ist zum ersten Mal seit Jahrzehnten gestiegen. Fast 26.000 Sozialwohnungen gab es im vergangenen Jahr in Hessens größter Stadt. 462 mehr als noch 2024. Die Stadt meldet aber auch, dass die Lage angespannt bleibe. Vor allem bei den Einpersonenwohnungen gäbe es eine extrem hohe Nachfrage. Und auch für größere Familien sei es schwer, eine geförderte Wohnung zu finden. Für Nationalspieler Nico Schlotterbeck ist die Fußball-WM beendet. Der Verteidiger hat sich im Spiel gegen die Elfenbeinküste einen Innenbandriss im linken Sprunggelenk geholt. Das hat der DFB nun bestätigt. ARD-Sportreporter Armin Lehmann.
4: Schlotterbeck hatte sich im zweiten Gruppenspiel früh bei einem Zweikampf verletzt, konnte noch bis zur Pause weiterspielen und musste dann aber ausgewechselt werden. Bundestrainer Julian Nagelsmann hatte da schon die Befürchtung, dass es sich um eine schlimmere Verletzung handeln könnte. Mit der Diagnose Bänderriss hat sich diese nun bestätigt. Antoni Rüdiger wird nun, wie schon in der zweiten Halbzeit gegen die Elfenbeinküste, die Position von Schlotterbeck übernehmen. Julian Nagelsmann darf keinen Feldspieler nachnominieren. Der Kader schrumpft damit auf 22 Spieler.
1: Das waren die Nachrichten. Das Wetter ist sonnig, später ziehen dicke Wolken auf, Gewitter bleiben aber die Ausnahme. Es ist sehr heiß mit 28 bis 37 Grad. Die Nacht bringt vor allem in den großen Städten kaum Abkühlung, es kühlt nur ab auf 22 bis 15 Grad. Morgen dann wieder nur einzelne Gewitter, sonst sehr sonnig, maximal 37 Grad. Die weiteren Aussichten: es bleibt trocken und extrem heiß mit Sonne, blauem Himmel und einzelnen Hitzegewittern. Am Mittwoch bis 38, am Donnerstag bis 39 Grad. Die Zeit 15.04 Uhr.
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5: Heute mit mir Larissa Botor. Herzlich willkommen. Ich freue mich auf die kommende Stunde mit meinem Gast, dem Pianisten Boris Giltburg. Schön, dass du da bist. Hallo Boris.
6: Hallo Larissa, bin sehr froh, hier zu sein. Danke.
5: Dich könnte man theoretisch einfach als Weltklasse-Pianist vorstellen und danke. Dich vielleicht in eine gewisse Schublade damit auch stecken, aber so einfach ist es tatsächlich bei dir gar nicht. Du bist auch ein Sprachenmensch. Du sprichst 6 Sprachen fließend, deswegen können wir heute auch auf Deutsch das Interview führen. Du liebst auch die Fotografie, bist ein großer Fan von Gedichten und du hast es dir zum Ziel gemacht, die Klassik für viele, viele Menschen zugänglich zu machen, die eben nicht unbedingt mit der Klassik was zu tun haben. Ist das eine Beschreibung, mit der du leben kannst?
6: Ja, ich fühle mich verlegen, das alles so direkt zu hören, aber ich versuche wirklich, das alles zu tun. Und natürlich, die Musik ist doch meine Hauptliebe, meine Hauptleidenschaft. Aber die Sprachen und die Fotografie sind auch wichtige Teile meines Lebens. Und ja, also das stimmt.
5: Du hast uns ein paar Stücke mitgebracht, die wir in der kommenden Stunde auch hören werden. Mhm. Ist es dir denn schwer gefallen, da so eine Auswahl zu treffen?
6: Nur weil es eine ziemlich kurze Auswahl sein sollte. Also ich hätte eine Longlist von fast 20 Aufnahmen. Also wirklich Musik, die nicht nur für mich persönlich als Zuhörer wichtig ist, aber auch vielleicht Musik, die ein wenig Beziehung auf meinem Leben haben. Und dann habe ich versucht, so eine Zwischenwahl zu kriegen zwischen Musik, die ich liebe und Musik, die in meinem Leben eine Rolle gespielt hat.
5: Ja, es sind wirklich ganz, ganz tolle Titel mit dabei. Ich freue mich auf die kommende Stunde. Wir starten direkt mit dem ersten Titel und zwar von Bach, Brich dem Hungrigen dein Brot, und zwar eine Aufnahme mit John Elliott Gardiner. Möchtest du uns sagen, warum du genau dieses Stück mitgebracht hast?
6: Ja, gerne. Also mit den Bach-Aufnahmen von John Elliott Gardiner hatte ich eine lange Geschichte. Mit 9 war ich zu Besuch bei der Cousine meiner Oma in Paris und ich spielte ein kleines Hauskonzert für sie und ihre Freunde. Und da als Geschenk am Ende haben sie mich gebracht zum CD-Regal und mir gesagt, ja, bitte nimm eine CD. Und ganz zufällig war die CD die Aufnahme vom Magnificat von Bach mit John Elliott Gardiner, English Baroque Soloist und dem Monteverdi Chorus. Damals hatte ich noch gar keinen CD-Spieler, also ich konnte zuerst diese Aufnahme gar nicht hören, aber das war meine allererste Aufnahme, die ich in der Hand hatte. Und diese Musik hat mich damals so beeinflusst, also es war so eine großartige Erfahrung, Bach so zu hören. Also ich bin sicher, dass ich diese Aufnahme mehr als 100 Mal gehört habe. Aber dann nicht nur John Elliott Gardiner, aber besonders diese Kantate und dieser Satz. Es gibt noch eine Beziehung. Es war der Ausgangspunkt für meinen Blog über Musik.
5: Darüber werden wir gleich sprechen. Dann würde ich sagen, wir hören jetzt mal rein in das Stück und sprechen dann gleich darüber, wie das eben der Startschuss für deinen Blog, also deine eigene Webseite war, auf der du regelmäßig deine Gedanken zu der Musik teilst.

0: Brich dem Hungrigen dein Brot, eine Kantate von Johann Sebastian Bach, ausgewählt von meinem heutigen Gast hier auf BR Klassik, Boris Giltburg. Ja, Boris, dieser Titel, wir haben es gerade schon erwähnt, war quasi wie so ein kleiner Startschuss für einen Blog, den du 2011 ins Leben gerufen hast. Kannst du uns ganz kurz erklären, warum du diesen Titel dafür gewählt hast und was du auf diesem Blog eigentlich machst?
1: Ja, für mich ist die Musik, die ich spiele und höre, ist sehr klar und sehr leicht zu verstehen. Aber von meinen Freunden, die meistenteils nicht Musiker sind, habe ich längst schon verstanden, dass klassische Musik für Außenstehende oft unzugänglich sein kann. Und da hatte ich die Idee, dass vielleicht ich als Inni, der mitten in dieser Welt ist, den Outies, also die außerhalb dieser Welt sich befinden, einen Blick in den Mechanismus geben könnte, wie die Musik funktioniert. Also nicht nur sagen, hier gibt es eine schöne Melodie oder hier gibt es einen Höhepunkt, also das genügt nicht, aber zeigen wirklich, wie ein Satz zusammengebracht wird. Und bei diesem Satz besonders von Bach, es geht so viel los. Also,
0: wie machst du das? Wie schreibst du diese Leitfäden? Ich stelle mir das wahnsinnig schwer vor, weil du bist ja mit der Klassik aufgewachsen. Du hast ja eine ganz andere Sprache, die du sprichst in Bezug auf Musik. Wie schreibst du diese Leitfäden, dass es eben auch Outies, Leute, die von außerhalb der Branche das verstehen?
1: Also es ist immer mit einem YouTube-Video verknüpft und es geht wirklich Sekunde nach Sekunde. Also ich gebe einen Timecode, also bei 0005 passiert sowas und dann es gibt einen Link und dann, wenn man drüber klickt, dann hört man direkt diese Stelle beim Video. Es ist leichter dann zu verstehen, worüber ich spreche. Mhm. Und dann, also ich schreibe nicht zu technisch, aber doch mit musikalischer Sprache. Das heißt, ich werde Wörter benutzen wie die Exposition, Reprise und die Harmonien auch beschreiben. Aber hier bei Bach zum Beispiel, es ist auch leicht zu beschreiben, wie Text und Musik nebeneinander stehen. Also zum Beispiel, brich dem Hungrigen dein Brot. Und man singt brich und dann bricht die Phrase ab und gibt eine kleine Pause und dann geht die Phrase weiter. Und dann, wenn die so in Elend sind, das Elend ist endlos. Also dieses Wort wird vom Bach verlängert mehr und mehr und dann, wenn es scheint zu Ende zu kommen, dann kommt noch eine Stimme und das Elend hat hier fast keine Ende. Und man merkt das nicht, wenn man nur die Sänger hört. Aber wenn man einen kleinen Licht darüber scheint, das ist ein kleiner Aha-Moment und so schreibe ich.
0: Aber sag mal, hat das funktioniert? Also hast du das dann schon jemandem gezeigt und haben die dann die Musik durch deinen Leitfaden auch wirklich begreifen können?
1: Also mit meinen Freunden, ich habe den Listening Guide, den Hörführer an allen geschickt und dann auch mit allen gesprochen und ja, schon einige haben gesagt, ja, wenn man so die Musik anhören kann, dann wird man wirklich reich und das war für mich ein großes Kompliment, weil genauso fühle ich als Zuhörer Zugang zu dieser Musik habe. Es ist doch ein Privileg. Beim Blog dagegen habe ich keinen direkten Feedback von allen, die das lesen. Also ich schreibe das und ich hoffe, dass einige im Publikum werden etwas von dem Text für sich, für die Seele oder für das Gehirn bekommen. Und ich möchte nur sagen, es ist nicht unbedingt so, dass nur so die Musik gehört werden soll. Ich als Musiker kann die Musik nicht so hören, wie die Nichtmusiker das hören. Es ist genauso, weil, wenn man eine Sprache spricht, man kann keinen Text sehen in dieser Sprache und den Text nicht lesen. Es ist unmöglich. Mhm. Das heißt, für mich die andere Weise ist geschlossen. Also ich kann nur die Tür öffnen zu meiner Seite und sagen, das ist auch eine Möglichkeit.
0: Ja, finde ich sehr schön. Ich meine, wer begreift Musik sowieso komplett? Ich meine, das wäre ja fast schon anmaßend zu sagen, dass man Bach von vorne bis hinten komplett begreift. Aber es ist natürlich eine tolle Möglichkeit, einen Zugang zu bekommen zur Klassik, gerade wenn man eben zum Beispiel nicht das soziale Umfeld hatte oder eine fehlende Vermittlung oder einen fehlenden Erstkontakt zur Klassik.
1: Stimmt. Und natürlich, Bach eignet sich besonders gut für diese Weise, Musik zu beschreiben, weil bei ihm die Balance zwischen Herz und Intellekt oder Seele und Gehirn ist so perfekt in Gleichgewicht. Bei anderen Komponisten, es ist vielleicht, man zerstört sogar ein wenig den Eindruck, wenn man so genau und präzis jede Note beschreibt.
0: Von deinen Nicht-Musikerfreunden jetzt zu deinen guten Musikerfreunden, und zwar vom Pavel Haas Quartett. Ihr habt ja auch gemeinsam schon etwas aufgezeichnet und eine Auszeichnung dafür auch bekommen. Wir haben jetzt aber hier von dir das Streichquartett in G-Dur von Dvořák vorliegen. Das hast du uns ausgewählt, und zwar den ersten Satz. Ihr kennt euch ja schon sehr lange. Warum hast du genau dieses Stück für uns mitgebracht?
1: Ja, also abgesehen davon, dass es eine meiner Lieblingsaufnahmen ist und mich immer wieder zuverlässig in gute Laune versetzt, wenn ich ein wenig gute Laune brauche. Also die Verbindung mit dem Pavel Haas ist wirklich ein Höhepunkt meines Lebens. Wir haben uns 2014 zum ersten Mal getroffen in den Niederlanden, und seitdem spielen wir ständig zusammen, und wir haben schon 3 Aufnahmen zusammen gemacht. Sie sind meine engsten musikalischen Freunde und auch einfach engste Freunde von mir. Und während dieser 11 Jahren, die wir zusammenarbeiten, ich habe enorm viel gelernt von ihrer Weise, an die Interpretation heranzugehen und wie man ein Stück von Null bis Konzert zustande bringt. Ich sitze ja beim Klavier und ich bin ganz allein mit meinen Gedanken, ja, aber es gibt keinen Dialog, es gibt kein Gespräch. Ich koche in dieser Suppe sozusagen und ich muss selber alle Entscheidungen treffen. Mit ihnen ist es ganz anders. Es gibt immer ein Gespräch. Wir nehmen uns auf während der Proben und dann wir hören das gemeinsam an und wir besprechen das. Und da entsteht die Interpretation als ein Konsensus. Und wenn wir auf die Bühne gehen, dann es gibt, ich würde sagen, kein Dialog mehr, weil wir sind so auf derselben Welle, so, dass wir spielen einfach 100% los und alle sind da zusammen. Und es ist wirklich ein großartiges Gefühl, das ich sehr selten mit anderen Musikern habe. Zum Beispiel bei kammermusikalischen Festspielen, man hat 2, maximal 3 Proben. Aber mit dem Pavel Haas, wir proben manchmal 10, 20 Mal, und das heißt wirklich, das bekommt wie ein Teil vom Körper um Gehirn und Herz, und das ist was wirklich Einzigartiges und Großartiges, finde ich. Und als Zuhörer kann ich sagen, dass sie besonders mit, nicht nur, aber besonders mit tschechischen Musik, mit Smetana, Dvořák, Janáček, sie sind für mich wirklich die allerbesten.
0: Finde ich ganz, ganz interessant, was du gerade erzählt hast, weil als Zuhörende denke ich ja auch immer in Dialogen zwischen den Musizierenden. Aber so wie du das jetzt beschreibst, wenn ihr auf der Bühne steht, hört sich das an, als ob ihr quasi eine Stimme seid.
1: Eine Stimme, ein Organismus.
0: Ihr sprecht aus einem Mund. Das würde ich gerne mal live erleben. Hört sich nach einem ganz tollen Erlebnis auch für euch Musizierende an.
1: Ja, es ist immer so eine Freude, mit ihnen zu spielen. Es gibt wirklich gar keinen Stress. Es ist fast auf Urlaub zu gehen.
0: Schön. Dann hören wir jetzt das Pavel Haas Quartett, ohne dich allerdings. Wir hören von Antonín Dvořák das Streichquartett in G-Dur und daraus den ersten Satz.

0: Das Pavel Haas-Quartett mit dem ersten Satz aus dem Streichquartett in G-Dur von Antonín Dvořák. Boris Giltburg, mein heutiger Gast, hat sich diese Musik gewünscht. Boris, wir hatten ja vorhin schon mal kurz angesprochen, dass du ein Sprachentalent bist. Du hast ja 6 Sprachen in deinem Repertoire: Deutsch, Französisch, Hebräisch, Russisch, Englisch und Spanisch. Sprichst du alles fließend? Ja, bitte, ja, wolltest du widersprechen?
1: Nein, also es ist, aber Russisch, Hebräisch und Englisch sind meine Hauptsprachen.
0: Ja.
1: Und Deutsch, Französisch und Spanisch, ich würde sagen Nebensprachen. Also fließend mehr oder weniger, aber die deutsche Sprache, die ich so lieb habe, finde ich bis heute doch schwer, würde ich sagen. Mhm. Die Grammatik ist nie wirklich leicht, aber ich tue mein Bestes.
0: Also ich glaube, jeder, der uns jetzt heute hier zuhört, kann bestätigen, dass du wirklich ein sehr, sehr tolles und gutes Deutsch sprichst.
1: Danke.
0: Und selbst für Deutsche ist Deutsch manchmal nicht so einfach. Woher kommt denn aber dein Interesse an all diesen Sprachen?
1: Also ich bin in Russland geboren, das heißt, die russische Sprache ist meine Muttersprache, und dann mit 5 nach Israel umgezogen mit meiner Familie. So, Hebräisch ist meine zweite Muttersprache.
0: Ja.
1: Aber dank meinen Eltern zu Hause sprachen wir immer nur Russisch.
0: Mhm.
1: Und deshalb habe ich beide Sprachen fast als Muttersprachen bewahrt. Englisch natürlich, ja, jeder lernt und spricht Englisch heutzutage.
0: Mhm.
1: Mit 7 bei der Schule hat man schon angefangen. Und dann Französisch war zweite Fremdsprache in der Schule. Und Deutsch aber wollte ich unbedingt selbst lernen. Es gab 2 Gründe dafür. Der eine Grund: ich begleitete damals mit 17, 18 sehr viel Lied. Schubert, Schumann, Brahms, Mahler auch, Wolf, Strauss. Und bei der Liedbegleitung muss man als Pianist wirklich verstehen, wovon die Rede mit jedem Wort geht.
0: Mhm.
1: Weil genauso wie bei Bach, bei dieser Kantate, die Beziehung zwischen Wort und Musik ist so nahtlos. Ich muss als Pianist das widerspiegeln. Das heißt, jede Gefühlsveränderung, die mit dem Text verknüpft ist, hat eine sofortige Reaktion in der Musik, und das muss ich wirklich verstehen und auch tun. Und der zweite Grund war, ich hatte damals auch eine kurzfristige Wagner-Phase. Ich war total in Wagners Musik verliebt, und auch da wollte ich unbedingt, als ich Karaoke zu Hause von Wagner tat, ich wollte auch unbedingt wissen, worum es geht.
0: In welcher Sprache sprichst du denn dann zu dir selbst? Also welche fühlt sich nach Heimat an für dich?
1: Ich würde sagen, alle 3 Sprachen heutzutage, Russisch, Hebräisch und Englisch, sind wirklich Hauptsprachen. Weil meine Familie heutzutage ist sehr klein. Es ist nur meine Eltern und mein Mann. Mein Mann ist Engländer, also zu Hause sprechen wir Englisch.
0: Mhm.
1: Und ich wohne jetzt in London. Das
0: ja.
1: heißt, ja, und die englische Sprache habe ich wirklich lieb. Aber die russische Sprache, nicht nur, weil ich täglich mit meinen Eltern auch Russisch spreche, aber ich lese auch viel, und die Beziehung nicht nur zur russischen Musik, aber auch zur russischen Literatur, Poesie, Filmen, das alles ist so ein wichtiger Teil von mir selbst. Das heißt, ich werde, ich glaube, bis zum Ende meines Lebens doch teilweise ein Russe bleiben.
0: Mhm.
1: Und Hebräisch, ja, ich bin in Israel aufgewachsen. 25 Jahre habe ich da gelebt. Fast alle meine Freunde sind immer noch in Israel. Ich spreche auch mit ihnen, wenn auch nicht täglich, aber ja, ein paar Mal pro Woche. Das heißt, ich würde sagen, diese 3 Sprachen bilden meine Welt.
0: Mhm. Und in welcher Sprache träumst du? Weil das ist ja auch immer ganz bezeichnend.
1: Ich denke doch auch Russisch.
0: Ah ja, okay.
1: Ja.
0: Interessant. Du hast uns ja Titel mitgebracht in dieser Stunde, und ich habe dich auch gebeten, eine Aufnahme von dir selber mitzubringen. Du hast aber gemeint, dass dir das irgendwie schwer gefallen ist. Warum denn genau?
1: Weil ich bin ein Allesfresser. Ich habe mehr als 20 Aufnahmen bis heute gemacht. Die Aufnahmen sind so Lieblingsprojekt. Es ist schwer zu sagen, das ist meine beste Aufnahme oder das ist die Aufnahme, die ich am besten liebe. Aber ich musste trotzdem etwas wählen, und da hatte ich mir gesagt, doch etwas von Rachmaninow. Also wenn ich doch gepresst wurde, einen Lieblingskomponisten zu nennen, am Ende würde ich doch Rachmaninow sagen. Und ich hörte Rachmaninow zum ersten Mal, als ich glaube 7 oder 8 Jahre alt war. Meine Großmutter, die auch Pianistin war, spielte zu Hause, und ich erinnere mich noch an 3 Präluden, das waren die Stücke, die mich zum ersten Mal in ihn verliebt gemacht haben, in Rachmaninow. Und diese Liebe ist seitdem nur noch gewachsen. Wenn ich sagen muss, warum Rachmaninow, und ich weiß, dass in Deutschland Rachmaninow nicht immer so beliebt ist wie vielleicht in Russland oder ich weiß, dass es ein musikwissenschaftliches Gespräch in Deutschland gibt, ob Rachmaninow wirklich ein erstklassiger Komponist ist oder nicht. Für mich keine Frage. Seine unendlich schönen Melodien, die Harmonien, die so reich und oft unerwartet sind, seine einzigartige Art für das Klavier zu schreiben. Manchmal klingt es, als ob zwei Klaviere gleichzeitig spielten. Und dazu die uferlose emotionale Sättigung seiner Musik. Und wie all diese Elemente verbinden sich zu einer musikalischen Sprache, die das Herz und die Seele so berührt. Und dann, wenn man die Partitur genau betrachtet, es geht nicht nur um eine romantische Welle der Emotionen. Man sieht in den Partituren einen scharfen und sehr präzisen Intellekt, der seine kompositorischen Werkzeuge so gut kennt und einsetzt mit unvergesslicher Wirkung. Und wenn man die Aufnahmen von Rachmaninow selbst anhört und hört, wie er nie einen Gramm von Süßigkeit dabei hat oder Schmalz oder Sentimentalität, also alle diese hollywoodische Wellen, die wir manchmal in seiner Musik hören, das kommt nicht von Rachmaninow selbst und nicht von seiner Musik.
0: Also allein, dass du das Wort Schmalz im Deutschen weißt, das beweist, dass du der deutschen Sprache sehr mächtig bist.
1: Ja, danke. Ich brauche eine Dose Rachmaninow sehr oft.
0: Dann geben wir die uns doch jetzt, oder?
1: Ja,
0: hören
1: bitte,
0: wir Rachmaninow?
1: Bitte. Und ich habe gewählt die Etude Tableau Opus 39 Nummer 5 in S-Moll, weil ich glaube, dass alles, was ich jetzt gerade vorgestellt hatte, ist in diesem Stück.

0: Die Etude Tableau Nummer 5 in S-Moll von Rachmaninow, ausgewählt von meinem heutigen Gast Boris Giltburg.
1: Diese Aufnahme von Rachmaninow stammt aus 2016. Also es ist doch ich, der das spielte, aber gleichzeitig nicht ich, weil der Ich von heute würde das nicht so machen, anders. Also,
0: was würdest du denn anders spielen?
1: Die Frisierung anders machen, vielleicht mit mehr Schwung, und gerade das habe ich auch von den Pavel Haas-Mitgliedern gelernt, wie man frisiert, also, weil es ist so anders bei Streichinstrumenten. Es ist immer sehr vokal gedacht, und das versuche ich auch jetzt am Klavier zu tun. Aber es ist nur meine Meinung, also als Zuhörer, jeder kann für sich beurteilen, wie man das findet.
0: Du hattest ja gesagt, dass es dir schwergefallen ist, ein Stück auszuwählen, das du selber spielst. Kannst du dich dann selber auch spielen hören?
1: Ich tue das nicht so oft. Wenn wir eine Aufnahme machen, dann muss ich den Material sehr genau anhören.
0: Ja, klar.
1: Aber wenn ich Musik anhöre für mich selber, dann es ist nicht nur, dass ich meine Aufnahme nicht höre, aber auch nicht viel Klaviermusik. Ich höre viel lieber symphonische Musik, Kammermusik, Lied oder Kammermusik mit Klavier kann sein. Aber reine Klaviermusik zu hören, das ist zu nah zu meiner Arbeit. Und dann kann ich mich nicht wirklich entspannen. Ich höre viel Klaviermusik während der Arbeit, wenn ich ein Stück schon gelernt habe und möchte wissen, was andere tolle Interpreten darüber gedacht haben, ja, weil dann kriegt man viel Inspiration. Aber ja, es ist eher Arbeit als Spaß.
0: Ja, verstehe ich. Zu einem anderen Thema, das dir, glaube ich, auf jeden Fall Spaß macht, ist ja die Fotografie. Du bist ein leidenschaftlicher Fotograf. Du hast ja auch sowohl digital als auch analoge Fotografien gemacht, habe ich gelesen und gesehen. Es ist ja auch, wie die Musik, eigentlich im Grunde eine Sprache ohne Worte. Ist es das, was dich an der Fotografie auch so fasziniert, auch so die Parallelen zur Musik? Oder ist es für dich wirklich was, wo du sagst, da kann ich abschalten, das ist für mich eine ganz andere Welt?
1: Abschalten, es ist für mich eine wirklich gute Möglichkeit, mich zu entspannen. Das arbeitet mit einem ganz anderen Teil meines Gehirns als Musik. Und natürlich, Fotografie ist ein erstarrter Moment, der aus dem Flusse der Zeit herausgenommen wird. Und Musik dagegen ist dieser Fluss der Zeit, die existiert nur mitten in diesem Fluss. Das für mich ist auch ein großer Unterschied. Aber wo ich doch eine kleine Verbindung sehe, ist die Idee vom Geschichtenerzählen. Ich liebe klassische Musikwerke, die eine starke Erzählung implizieren, zum Beispiel Gaspard de la Nuit von Ravel oder Bilder einer Ausstellung von Mussorgsky oder die Etude Tableau von Rachmaninow, wo ich immer ein sehr klares Bild sehe, wenn ich spiele. Genauso beim Fotografieren, wenn es mir gelingt, ein Foto zu machen, die eine Geschichte dahinter erzählt,

0: sogar als Kind, wenn ich damals in England noch nie gewesen bin.
1: Ja.
0: Aber ich habe Filme gesehen und Bücher von Jane
1: Jane
0: Austen,
1: Austen, ja,
0: und
1: natürlich.
0: Dickens auch. Also Dickens war der Lieblingsautor meiner Mutter, und schon mit 8 hat Mutti mir Dickens vorgelesen, und später auch ich selber las viel Dickens. Also ich würde sagen, es ist fast ein fiktives England oder ein idealisiertes England, das nur in der Fantasie lebt. Ja, also wenn ich an England denke, in dem ich verliebt war, dann diese Musik ist die allerbeste Widerspiegelung dieser Liebe. Und dieses Stück ist wirklich großartig. Es ist nur Streicher, aber in manchen Stellen, es ist so geschrieben, als wäre das Orgel und Chor. Und besonders bei dieser Aufnahme von Mark Elder mit dem Hallorchester, das ist wirklich gelungen. Und diese Musik berührt mich immer sehr, sehr stark.
1: Dann hören wir sie jetzt, und danach würde ich gerne noch von dir wissen, ob du dieses fiktive, idealisierte Bild von England noch hast, nachdem du jetzt in London lebst. Aber wir hören erstmal die Musik.

0: Rafe Vaughan Williams. Fantasia on a Theme by Thomas Tallis, ausgewählt von meinem Gast Boris Giltburg. Und ich meine, wer hat bei diesem Stück jetzt nicht irgendwie direkt Jane Austen vor Augen gehabt, oder? Stolz und Vorurteile, Regen, die Felder, also ich sehe
1: ja,
0: das.
1: Die Felder, genau. Und es ist auch emotionell so stark, diese Traurigkeit und Stolz und vielleicht eine Erinnerung.
0: Stolz und Vorurteil.
1: Nein. Das, ja, stimmt. Also ich habe nie gedacht, weil ich habe das auf Deutsch nicht gelesen. Aber vielleicht auch eine Erinnerung an eine Welt, die vorher war und vielleicht ein wenig noch existiert, aber nicht genauso, wie wir die in Erinnerung halten. Und auch wenn ich an Bücher von Tolkien denke, mhm, der auch mit diesen Landschaften und diese Natur so eng verbunden war.
0: Ja.
1: Und er wollte ja mit dieser Mittelerde, er wollte ein Mythos für England schaffen.
0: Jetzt lebst du ja in England.
1: Ja.
0: Kannst du diese idealisierte, dieses fiktive England irgendwie bewahren? Oder diese Sehnsucht vielleicht nach Jane Austen England, ist das bestehen geblieben? Oder ist die Realität eine andere bei dir?
1: Also ja, es ist doch anders. Und man versteht dann dieses fiktives England vielleicht existierte nie. Vielleicht es war immer nur in Einbildung zu fangen. Aber für mich natürlich ist das Leben da eher modern. Ich liebe London. Es ist eine tolle Stadt. Die Energie ist sprudelnd.
0: Ja.
1: Und die Kulturszene ist großartig. Es ist so viel los und besonders was Theater angeht. Ja, man kann auf einem Abend ins Theater gehen und Imelda Staunton, Judi Dench und Ian McKellen und Patrick Stewart sehen, 30 Meter entfernt. Es ist unglaublich. Ja, und dann, wenn ich Wanderungen mache, Lake District oder Schottland und so weiter, dann ja, dann in den Landschaften kann man dieses Gefühl finden, was wir in der Musik von Rafe Vaughan Williams gehört haben.
0: Mhm.
1: Das existiert noch.
0: Ja, das ist doch schön. Jetzt hast du in deiner Musikauswahl für diese heutige Stunde, die sich so langsam schon dem Ende zuneigt, auch andere Musiken noch ausgewählt. Da war Beyoncé dabei, da war Metallica dabei, da war Panic at the Disco dabei. Wann hörst du Klassik und wann hörst du auch Popmusik oder Rock?
1: Also ich würde sagen, 80% oder 85% ist Klassik und der Rest ist eine Mischung zwischen Jazz ist auch dabei. Ich liebe Ella Fitzgerald oder ältere Jazz wie Earl Gardner, Fats Waller, Oscar Peterson. Ich kann das nicht beantworten, wann genau ich was anhöre. Manchmal, ich habe einfach das Gefühl, dass ich keine klassische Musik mehr haben möchte und dann habe ich diese Auswahl von verschiedenen Genres und,
0: absolut,
1: und Welten.
0: Mir ist es schwer gefallen, mich für eine Sache zu entscheiden, die ich jetzt hier heute auch spielen will. Du hast mir ja die Wahl gelassen. Wir hören allerdings jetzt Filmmusik. Nicht von Howard Shaw, nicht aus Herr der Ringe, nicht Tolkien, sondern du hast eine andere Filmmusik ausgewählt und zwar John Powell. This is Burke aus dem Film How to Train Your Dragon. Ich weiß, du kommst ja so ein bisschen aus der Gaming-Szene,
1: ja,
0: Dungeons and Dragons, bist du so Drachen-affin?
1: Genau das. Also ich las zum ersten Mal ein Fantasy-Buch mit 9 und seitdem, ich kann ohne Fantasy nicht leben. Mhm. Es ist Bücher, Computerspielen, Brettspielen und auch Filmen und Netflix-Serien und so weiter. Und aber hier bei How to Train Your Dragon, es ist eine tolle Mischung zwischen, also ich liebe Drachen, ich liebe Abenteuer, aber hier ist auch die Musik ganz großartig. Es ist ein großes Orchester, aber natürlich, die Musik gehört zum Film und deshalb, es gibt ein schnelles Wechseln von Melodien und Gefühlen und Stimmungen, weil die visuelle Reihe natürlich ändert sich auch im Film. Und dieser Film war eine sehr tolle Überraschung für meine Freunde und mich. Wir hatten gar keine Erwartungen und es war einer der besten Filme, die wir alle je gesehen haben. Und ich höre den ganzen Soundtrack zu diesem Film sehr oft und sehr gern.
0: Dann hören wir ihn jetzt auch. Auf Deutsch heißt der Film übrigens Drachenzähmen leicht gemacht. Das ist die Musik von John Powell.

0: Filmmusik von John Powell aus dem Film How to Train Your Dragon. This is Berg war das, ausgewählt von meinem heutigen Gast Boris Giltburg. Danke, dass du den Titel mitgebracht hast.
1: Also ganz gerne habe ich auch das mitgehört. Und ich dachte, John Powell hat auf irgendeinem Grund eine fast schottische Melodie gefunden für die Wikinger. Und ich glaube, dass auch deshalb liebe ich die Musik so sehr, weil es verbindet sich in meinem Kopf mit meiner Liebe zu den Landschaften von Schottland, wo ich vielmals gewandert habe. Und
0: hat gut gepasst. Ganz, ganz herzlichen Dank, dass du uns die Musik mitgebracht hast und dass du auch heute hier warst und dich mit mir unterhalten hast.
1: Vielen, vielen Dank dir.
0: Es hat mir sehr viel Spaß gemacht und ich wünsch dir auf jeden Fall alles, alles Gute für das, was jetzt noch kommt. Danke. Was ist dein nächster Schritt? Wo geht's jetzt hin?
1: Ja, es gibt viele schöne Projekte in Deutschland und in Österreich in dieser Saison und ich bin wirklich riesig drauf froh.
0: Schön, dann ganz viel Erfolg für alles, was kommt und ich freue mich, wenn wir uns das nächste Mal wieder hören.
1: Vielen Dank.
0: Ganz herzlichen Dank, Boris.
1: Vielen Dank, Larissa. Danke.

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3: 16 Uhr. Zentrale Punkte der geplanten Rentenreform bekannt geworden. Hessische Kommunen fordern Abhilfe wegen Finanznot. Ehemaliger US-Notenbankchef Alan Greenspan gestorben. Das Wetter, viel Sonne, örtlich Hitzegewitter bei 28 bis 37 Grad. Mein Name ist Mike Oeske. Die Rentenkommission hat Vorschläge für eine große Reform ausgearbeitet, die morgen vorgestellt werden. Zentrale Punkte sind jetzt schon bekannt geworden. Das Renteneintrittsalter soll in Zukunft an die Lebenserwartung gekoppelt werden. Außerdem sollen Selbstständige und Abgeordnete in die gesetzliche Rentenversicherung einzahlen. Mit ausgearbeitet hat das der Hanauer Bundestagsabgeordnete Pascal Reddick. Er hat im HR-Interview gesagt:
4: Wir haben jetzt die Chance, aus meiner Sicht, auf die größte Rentenreform der letzten Jahrzehnte und wir sollten die auch nutzen. Es ist ein Gesamtkonzept, hinter dem sich aus meiner Sicht auch die gesamte politische Mitte versammeln kann und ich glaube, diese Chance müssen wir jetzt auch als Koalition ergreifen.
3: Die kommunalen Spitzenverbände in Hessen schlagen Alarm und fordern mehr Unterstützung für die Städte und Gemeinden. Mehr als 400 haben im vergangenen Jahr rote Zahlen geschrieben, zum dritten Mal in Folge. Die Verbände kritisieren, dass Bund und Länder immer mehr Aufgaben an die Kommunen übertragen, ohne genug Geld dafür bereitzustellen. Der Hessische Städte- und Gemeindebund verlangt eine Soforthilfe von 30 Milliarden Euro. US-Vizepräsident Vance hat sich zufrieden gezeigt mit den Verhandlungen mit dem Iran in der Schweiz gestern. Er sagte, sie seien eine sehr gute Grundlage für ein Friedensabkommen. ARD-Korrespondentin Patricia Wern.
5: Mehrere Aspekte seien ihm dabei wichtig. Es müsse ein Weg gefunden werden, die Straße von Hormuz offen zu halten. Zudem sei ein wichtiges Ziel, die Gefechte zwischen Israel und der Hisbollah-Miliz dauerhaft zu beenden. Es werde viel Arbeit erfordern, bis die territoriale Integrität und Souveränität des Libanon sowie die Sicherheit Israels wirklich erreicht sein. Anschließend hob der US-Vizepräsident besonders hervor, dass Teheran zugestimmt habe, wieder Inspektoren der Internationalen Atomenergiebehörde in den Iran zu lassen.
3: Aus bei der Fußball-WM für Schlotterbeck. Der Verteidiger hat sich beim Spiel Deutschland-Elfenbeinküste eine Innenbandverletzung im linken Sprunggelenk zugezogen. Das hat der DFB bekannt gegeben. HR-Sportreporter Tim Brockmeier.
6: Schlotti wird uns mit seinem exzellenten Spielaufbau fehlen, so Bundestrainer Julian Nagelsmann zum Aus von Nico Schlotterbeck, der aller Voraussicht nach von jetzt an auf dem Platz von Antonio Rüdiger vertreten wird. Schlotterbeck ist allerdings der einzige Linksfuß in der Innenverteidigerriege des DFB-Teams, weswegen er nicht 1:1 ersetzt werden kann. Eine Nachnominierung ist nicht möglich. Die FIFA-Frist dafür ist mittlerweile abgelaufen. Nico Schlotterbeck wird zunächst in den USA bleiben, um das Team von der Seite aus zu unterstützen. Das ist ein schönes Zeichen, sagte Julian Nagelsmann dazu. Schlotti hat Einfluss auf das Team, auch neben dem Platz.
3: Viele Jahre war er Chef der US-Notenbank, Alan Greenspan. Jetzt ist er im Alter von 100 Jahren gestorben. Das teilte die Fed heute mit. Greenspan stand mehr als 18 Jahre lang an der Spitze der einflussreichsten Zentralbank der Welt, von 1987 bis 2006. Er prägte eine Ära des Wachstums und des Wohlstands in den USA mit. Das waren die Nachrichten. Das Wetter, die Sonne scheint bei 28 Grad im Reinhardswald und 37 Grad im Ried und an der Bergstraße. Lokale Hitzegewitter, die kräftig ausfallen können, sind vor allem in Rhön, Spessart und Odenwald möglich. In der Nacht sinken die Werte nur auf 22 bis 15 Grad, auch morgen wieder sonnig und bis zu 37 Grad heiß. Die weiteren Aussichten: es bleibt sonnig und trocken und es wird noch wärmer, am Mittwoch bis 38, am Donnerstag bis 39 Grad. Die Zeit 16.04 Uhr.
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7: Mit Nicole Abraham, ich freue mich, dass Sie dabei sind.

Emma Black an der Oboe und Ilja Koroll an der Barockvioline mit dem Allegro aus der Violinsonate in G-Moll von Carl Philipp Emanuel Bach. Ruud Langort komponierte weit über 50 Werke für das Klavier, an denen sich seine Entwicklung als Komponist und als Mensch Schritt für Schritt nachvollziehen lässt. Berit Tange-Johansen mit der Sarabande, ein Frühwerk.

0: Berit Johansen-Tange mit der Sarabande von Ruud Langgort. Er gilt als einer der großen Melancholiker des elisabethanischen Zeitalters, der Lautenspieler und Komponist John Dowland. Vor 400 Jahren ist er gestorben, doch seine Musik fasziniert bis heute. Wer war der Mann, dessen Melodien schon William Shakespeare als Zauber des Wohlklangs beschrieb? Auf Spurensuche begibt sich jetzt der Podcast Zeitenwende John Dowland, Lautenstar auf Jobsuche in ARD Sounds. Stefanie Billmeier-Frank über die neue Folge.
1: John Dowland ist schlecht drauf. Nicht wegen des englischen Wetters, sondern weil er eine Absage bekommen hat. Und das nicht zum ersten Mal. Schon länger versucht er, als Lautenist bei Elisabeth I. am englischen Hof einen Fuß in die Tür zu bekommen. So langsam schwant ihm, dass es nicht am fehlenden Talent liegt.
2: Ich sah, dass ich die Stelle wohl nicht bekommen würde. Daraufhin begann ich, die Sache zu ergründen und vermutete, dass meine Religion mir im Wege stand.
1: Selbstreflexion auf Anschlag. Dowland hatte sich im Ausland mit Exilkatholiken eingelassen und die sind bei der protestantischen Königin nicht gern gesehen. Für Dowland bedeutet das, er ist zwar ein Spitzenmusiker, aber die Queen will ihn nicht haben. What can I do to make you love me? Ob Dowland deshalb so viel melancholische Musik geschrieben hat? Dafür gibt es einen anderen Grund, sagt der Historiker Andrew James Johnston.
3: Insofern war die Melancholie so etwas wie eine Art, auch zum Teil modischer Diskurs, mit dem sich zum Beispiel elegante junge Herren als quasi melancholische Figuren inszenierten. Das war so eine Art Selbstdarstellungsform, mit dem man sozusagen sich in seinem Leiden weidete.
1: Und Dowland leidet stilsicher. Semper Dowland, semper Dolens. Immer Dowland, immer leidend, sagen schon die Zeitgenossen. Bei Hof nutzte man diesen Trend aber auch zur Stressregulierung.
3: Mitglieder der aristokratischen Spitze leben in einer eigentümlichen Situation, wo sie in Rivalitätsverhältnissen stehen, großem sozialen Stress ausgesetzt sind. Die Melancholie könnte auch eine der Formen sein, mit der man diesen Stress bewältigt.
1: Kein Wunder, dass Dowland irgendwann genug hat von der englischen Tristesse. Als er ein Angebot aus Dänemark bekommt, steigt er auf das nächste Schiff Richtung Kopenhagen. Sein Ruf als Star-Lautenist war ihm wohl vorausgeeilt. Und der junge König Christian ist ehrgeizig. Er will den dänischen Hof in Europa an die Spitze bringen, auch kulturell. Er macht Dowland zu seinem persönlichen Lautenisten. Das ist wie mit den Fußballprofis heute. Die großen Stars sind gut fürs Renommee. Aber der FC Kopenhagen ist nun mal nicht die Premier League. Trotz eines Gehalts, das eines heutigen Fußballprofis würdig wäre, will Dowland unbedingt zurück nach London. Und tatsächlich, 1612 erfüllt sich sein Traum. Zumindest fast. Er wird Lautenist am englischen Hof. Elisabeths Nachfolger Jakob I. nimmt Dowland endlich in königliche Dienste. Allerdings nicht als seinen persönlichen Kammerlautenisten, sondern als einen von sechs. Das hatte Dowland sich vermutlich exklusiver vorgestellt. Aber die Musikgeschichte hat einen Trostpreis für ihn bereitgehalten. Auch 400 Jahre nach seinem Tod gilt John Dowland als der berühmteste englische Komponist seiner Zeit.
0: Die komplette Folge des Podcasts finden Sie ab sofort in ARD Sounds unter dem Titel Zeitenwende John Dowland, Lautenstar auf Jobsuche. Und wie zeitlos diese melancholische Schönheit klingt, das hören wir jetzt mit My Lord Willoughby's Welcome Home von John Dowland.

Das Ensemble Phoenix Munich mit My Lord Willoughby's Welcome Home von John Dowland. Von der melancholischen lauten Musik gehen wir jetzt über zur geballten Leidenschaft der deutschen Romantik mit dem vierten Satz aus Robert Schumanns vierter Sinfonie in D-Moll, Opus 120.

Das Tonhalle-Orchester mit dem vierten Satz aus der vierten Sinfonie in D-Moll von Robert Schumann. Der Deutsche Wald ist eine Legende. 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Bäume gelten als Hoffnungsträger im Kampf gegen die Klimakrise. Sie speichern CO2, spenden Schatten und kühlen die Umgebung. Wie wichtig sind Aufforstung und neue Arten? Wie sieht der Wald der Zukunft aus? Was bedeutet Ihnen der Wald persönlich? 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

0: Jean-Guillen Keras und das Freiburger Barockorchester mit dem dritten Satz aus dem Cellokonzert in G-Moll von Matthias Georg Monn. Gegensätze ziehen sich an, das gilt auch für Kunst und Architektur. Zeitgenössische Kunst wie das bunte Glasfenster von Gerhard Richter im Kölner Dom gefällt vielleicht nicht jedem, sorgt aber für Aufmerksamkeit und kann zum Besuchermagnet werden. Auf diesen Effekt setzt jetzt auch die Stiftung Kloster Eberbach. Vor kurzem hat sie drei abstrakte Glasfenster eines modernen Künstlers in der Basilika feierlich enthüllt. Birgitta Sölling war bei der Enthüllung dabei.
1: Im südlichen Querschiff der Basilika sitzen etwa 200 geladene Gäste und blicken gespannt auf die Fensterwand. Man kann nichts erkennen, denn draußen ist es längst dunkel. Das Rheingau-Musikfestival hat ein Vokalensemble aus England einfliegen lassen. Die feierliche Enthüllung strebt ihrem Höhepunkt zu. Selbst der Künstler Michael Anthony Müller hat sein Werk erst am Vortag an Ort und Stelle gesehen.
2: Man hat zwar einen Entwurf und eine Gestaltung und man arbeitet auch täglich daran, aber man hat ja nicht die Möglichkeit, das Mauerwerk zu simulieren oder die Komposition im Raum und ganz wesentlich das Licht.
1: Das Licht geht jetzt endlich an. Strahler von draußen lassen die Glasfenster aufleuchten. Es sind viele Rottöne. Der Künstler aus Ingelheim hat sich mit der Frage auseinandergesetzt, wie wir mit unserer Lebenszeit umgehen. Für Philipp Demand, den Direktor des Frankfurter Städel, gehört Michael Müller zu den interessantesten Künstlern seiner Generation.
3: Sehr tiefgründiger Künstler, der tief eintaucht in die Mythologie, in die Religion, in die Kulturen und der unglaublich bildgewaltige Schöpfungen kreiert, die hier im Kloster natürlich nochmal doppelt Wirkung entfalten.
1: Bis zur Entscheidung für den Einbau der Fenster war es ein längerer Weg. Die Entwürfe waren zunächst nur als Folien auf die bestehenden Fenster geklebt. Einer knappen Mehrheit der Besucher haben sie bei einer Befragung gefallen. Doch das Kuratorium von Kloster Eberbach war sich einig, den mutigen Schritt zu wagen, erklärt Staatsminister Ingmar Jung, der Kuratoriumsvorsitzende.
4: Wir waren der Überzeugung, Kloster Eberbach ist ein Ort, der sich weiterentwickelt, einfach nicht stehen bleiben darf. Ich bin mal gespannt, was die Leute nach einem Jahr sagen. Ich könnte mir vorstellen, dass einige sich es gar nicht mehr wegdenken können.
1: Kritiker bemängeln, dass es dem Geist der Zisterzienser widerspricht, die Basilika mit bunten Fenstern zu schmücken. Als Reformorden haben sie das Ideal eines einfachen Lebens verfolgt. Michael Müller kennt die Debatte, glaubt aber, dass er sich als Künstler davon freimachen muss.
2: Ich bin nicht dazu da, diesen Ort schöner zu machen. Ich bin auch nicht dazu da, den Ort nachdenklicher zu machen. Ich glaube, dass der Ort und das Werk selbst ein Interesse hat. Und ich fühle mich da eher wie jemanden, der zuhört und versucht, aus diesem Zuhören etwas zu schaffen und es zu übersetzen.
1: Die Fenster wurden im renommierten Glasstudio Derix in Taunusstein gefertigt, wo auch das Richterfenster für den Kölner Dom entstanden ist. Stiftungsvorstand Julius Wagner hat den Schaffensprozess engagiert begleitet. Er ist von der Wirkung der neuen Fenster überzeugt.
5: Sie vervollständigen die Basilika und ihre Wirkmächtigkeit.
1: Schon sein Vorgänger Martin Blach hat 2020 ein modernes Werk des Pop-Art-Künstlers Thomas Bayerle im Kreuzgang einbauen lassen. Als Chef von Lotto Hessen hat er jetzt die Hälfte der Kosten von 150.000 Euro gesponsert.
6: Damalige Initiative war halt, dass wir gesagt haben, wer ist denn der lebende Marc Chagall? Also wie kriegen wir Besucherströme nach Eberbach? Und dann fing das an mit der Verglasung im Kreuzgang. Da haben wir den deutschen Gegenwartskünstler uns geholt, Thomas Bayerle. Wir waren auch mit Lüppertz im Kontakt und verschiedenen anderen zeitgenössischen Künstlern. Und jetzt sind wir, glaube ich, alle glücklich und stolz, dass es Michael Müller geworden ist.
1: Und wie kommen die Glasfenster denn nun bei den Gästen an?
7: Ja, die sind wunderbar. Mir gefallen die Farbkombinationen, die Formen.
8: Ich finde das Zusammenspiel der Räumlichkeiten und der Fenster miteinander wunderbar. Es ist nicht so, wie ich es erwartet habe, aber es beeindruckt mich sehr.
1: In 3 Jahren will das Kuratorium die Wirkung der Fenster noch einmal überprüfen.
0: Das Rheingau-Musikfestival hat am Wochenende begonnen und wer eines der vielen Konzerte in der Basilika des Klosters Eberbach besucht, der kann ja mal einen Blick auf die neuen Fenster werfen.

0: Berliner Philharmoniker mit dem zweiten Satz aus der Mahagoni Suite von Kurt Weill. Hessen schwitzt bei Rekordtemperaturen. Es ist Sommer.
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2: Karl Krolo. Sommerliche Ebene. Sie schwankt vor zu viel Licht. Lodert im Feld von Flachs. Hebe die Augen nicht. Such Kühlung untertags. Lobe den Quellengang. Schöpfe aus Hut und Tuch. Wie ruft die Wachtel bang? Scharf kommt der Quendelruch. Straßen gehen grau in Staub. Mutlos und ohne End. Spür, wie am Baum das Laub rasch sich krümmt und verbrennt. Knistert's im hohen Mais, schmal läuft die Schattenspur. Reg nicht die Wimper, sei's kurz auch zum Blinzeln nur.
0: Einfach nicht bewegen, dann schwitzt man auch nicht. Sommerliche Ebene von Karl Krolo. Ein Pferderennen, alles auf eine Karte gesetzt und um Haaresbreite verloren. Das bedeutet der Titel Por una Gabesa, übersetzt um eine Pferdelänge. Carlos Gardel schrieb dieses Lied über die Spielsucht und die schmerzvoll schöne Besessenheit von Frauen. Spätestens seit der legendären Tanzszene mit Al Pacino im Film Der Duft der Frauen kennt die ganze Welt diese Komposition.

0: The Wave Quartet mit Por Una Gabeza von Carlos Gardel. Dass Hitzewellen ein Risiko für die Gesundheit sind, dürfte ja vielen bekannt sein. Es betrifft vor allem Menschen mit Herz-Kreislauf-Erkrankungen. Doch was viele nicht wissen, auch wer regelmäßig Medikamente nimmt, muss womöglich einiges beachten. Welche Medikamente sind das und wo finden Betroffene Informationen? Silke Jäger weiß mehr.
1: Wenn es heiß ist, kann sich die Wirkung mancher Medikamente verändern. Antidepressiva zum Beispiel können das Temperaturempfinden stören. Der Körper schwitzt dann weniger und kann die Wärme schlechter loswerden. Menschen, die Medikamente wegen ihrer Depressionen nehmen, sind also anfälliger für Hitzeerkrankungen. Doch viele Betroffene wissen das womöglich gar nicht. Eine wichtige Hilfe kann da die Heidelberger Hitzetabelle sein. Sie listet Arzneimittel auf, die bei Hitze anders wirken als sonst, erklärt die Ärztin Alina Herrmann von der Universität Heidelberg.
2: Zum Beispiel, weil sie vielleicht beeinflussen, wie der Körper sich abkühlen kann, also ob der Körper noch schwitzen kann, wie der sich von der Verteilung des Blutvolumens und so weiter anpasst oder ob er vielleicht auch die Pharmakokinetik, also die Art und Weise, wie sich Medikamente im Körper verteilen und wirken, beeinflusst. Das sind so Sachen, die in dieser Hitzetabelle sehr kurz und schön zusammengefasst sind.
1: Viele der betroffenen Arzneimittelgruppen werden sehr häufig verschrieben. Neben Antidepressiva sind das zum Beispiel auch manche Medikamente, die bei ADHS verordnet werden. Außerdem Tabletten, die entwässernd wirken und bei einer Herzschwäche eingenommen werden. Weil sich Hitze auf den Flüssigkeitshaushalt auswirkt, muss man damit vielleicht dann vorsichtig sein. Aber auch mit blutdrucksenkenden Mitteln.
2: Vielleicht auch relativ naheliegend, dass wenn es sehr warm ist, dann gehen natürlich die Blutgefäße werden weit, um die Wärme abzugeben. Und das geht meistens damit einher, dass der Blutdruck sinkt. Das beobachtet man auch generell, dass der Blutdruck im Sommer bei vielen, nicht bei allen Patienten, aber so bei 2/3 der Menschen ist der Blutdruck im Sommer niedriger als im Winter.
1: Für Menschen, die schon eine Krankheit haben, bedeuten Hitzeperioden also vor allem mehr Stress. Hausärztinnen können sie mit einem sogenannten Infozept aufklären, ähnlich einem Rezept zur Verschreibung von Medizin. Da stehen dann konkrete Schutzmaßnahmen drauf, die Sie im Alltag beachten sollten. Zum Beispiel, ab welcher Temperatur Sie Ihre Medikamente anpassen müssen. Aber auch, dass Sie sich einen Hitzepartner suchen sollten, der in dieser Zeit nach Ihnen schaut. Denn vor allem alleinlebende Menschen sind gefährdet bei Hitzewellen, weiß Alina Herrmann.
3: Wir wissen zumindest für Herzerkrankungen, dass zum Beispiel wir immer sehen, dass die Mortalität durch zum Beispiel Herzinfarkte in Hitzewellen ansteigt, aber dass die Hospitalisierung für kardiologische Erkrankungen nicht ansteigt. Und da gibt es eben oft auch diese Theorie, dass sozusagen die Leute dann einfach zu Hause versterben.
1: Wie Praxen und Kliniken sich auf Extremwetterlagen vorbereiten müssen, hängt deshalb nicht nur von ihrer geografischen Lage ab, sondern auch von der Altersstruktur der Menschen vor Ort.
0: Und denken Sie bitte dran, auf eigene Faust die Dosis von Medikamenten nicht verändern, sondern immer erst Ihren Arzt fragen.

Das Leipziger Streichquartett mit dem Presto aus dem Streichquartett in D-Dur von Franz Schubert. Vom hochbezahlten Hedgefonds-Analysten und promovierten Mathematiker zum Komponisten. Das ist der faszinierende Lebensweg von Alexei Shaw. Der gebürtige Ukrainer lebt heute in New York. Seine Suite From My Bookshelf für Klavier und Orchester ist inspiriert durch ein altes Bücherregal. Shaw lässt darin weltbekannte literarische Figuren wie Don Quixote oder Romeo und Julia oder auch Aschenputtel musikalisch lebendig werden.

Bechsort Abdraimov mit dem Kiew-Virtuosi und Romeo und Julia aus From My Bookshelf von Alexei Shor. Gleich die Nachrichten und in der kommenden Stunde spreche ich mit Elke Hesse, der Intendantin der Bad Hersfelder Festspiele, die in diesem Jahr ihr 75. Jubiläum feiern. Wir sprechen über die Stücke, die Arbeit als Intendantin und wagen auch einen Blick in die Zukunft. Gleich um 10:05 hier in HR2 Kultur.

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2: 17 Uhr. Zentrale Punkte der geplanten Rentenreform bekannt geworden. Vance nennt Iran-Gespräche gute Grundlage für Abkommen. Urteil nach massenhaftem Verkauf gefälschter Impfpässe in Kassel. Das Wetter, viel Sonne, örtlich Hitzegewitter bei 28 bis 37 Grad. Mein Name ist Mike Oeske. Wer lange gearbeitet hat, soll in Zukunft erst frühestens mit 64 in Rente gehen können, nicht mehr mit 63. Das steht in den Empfehlungen einer Rentenexpertenkommission, die morgen an die Bundesregierung übergeben werden. Grundsätzlich soll das Renteneintrittsalter an die Lebenserwartung gekoppelt werden und künftig sollen auch Selbstständige in das System einzahlen. Mit ausgearbeitet hat die Vorschläge der Hanauer Bundestagsabgeordnete Reddick. Er hat im HR-Interview gesagt, bisher sei man daran gescheitert, den kleinsten gemeinsamen Nenner zu suchen.
3: Und das wollten wir lösen, mal anders machen und vor allem auch einen Vorschlag aufnehmen, der vielleicht auch an der einen oder anderen Stelle nicht dem entspricht, was wir jeweils in unseren Parteiprogrammen verankert haben, sondern unabhängig davon einfach zu sagen, das ist das Richtige, um die Rente wieder besser aufzustellen.
2: US-Vizepräsident Vance hat sich zufrieden gezeigt mit den Verhandlungen mit dem Iran in der Schweiz gestern. Er sagte, sie seien eine sehr gute Grundlage für ein Friedensabkommen. ARD-Korrespondentin Patricia Wern.
4: Mehrere Aspekte seien ihm dabei wichtig. Es müsse ein Weg gefunden werden, die Straße von Hormuz offen zu halten. Zudem sei ein wichtiges Ziel, die Gefechte zwischen Israel und der Hisbollah-Miliz dauerhaft zu beenden. Es werde viel Arbeit erfordern, bis die territoriale Integrität und Souveränität des Libanon sowie die Sicherheit Israels wirklich erreicht seien. Anschließend hob der US-Vizepräsident besonders hervor, dass Teheran zugestimmt habe, wieder Inspektoren der Internationalen Atomenergiebehörde in den Iran zu lassen.
2: Die kommunalen Spitzenverbände in Hessen schlagen Alarm und fordern mehr Unterstützung für die Städte und Gemeinden. Mehr als 400 haben im vergangenen Jahr rote Zahlen geschrieben, zum dritten Mal in Folge. Die Verbände kritisieren, dass Bund und Länder immer mehr Aufgaben an die Kommunen übertragen, ohne genug Geld dafür bereitzustellen. Der Hessische Städte- und Gemeindebund verlangt eine Soforthilfe von 30 Milliarden Euro. In der Corona-Pandemie hatten sie massenhaft gefälschte Impfpässe ausgestellt und verkauft. Deshalb sind heute zwei Männer vom Landgericht Kassel verurteilt worden. Der eine zu 3,5 Jahren Haft, der andere zu 3 Jahren und 8 Monaten. Die Richter ordneten außerdem an, dass ihre Einnahmen von rund 285.000 Euro eingezogen werden. Laut Anklage haben die beiden Männer mindestens 7.000 gefälschte Impfpässe verkauft. Beim 2:1 der deutschen Elf gegen die Elfenbeinküste war er verletzt ausgewechselt worden. Jetzt hat der DFB mitgeteilt, dass Verteidiger Nico Schlotterbeck für den Rest der Fußball-WM ausfällt. Diagnose: Innenbandverletzung im linken Sprunggelenk. Inzwischen hat sich der Dortmunder in sozialen Medien auch selbst geäußert. HR-Sportreporter Tim Brockmeier.
5: Ich brauche noch etwas Zeit, um das Ganze zu verarbeiten und später darüber sprechen zu können. Was jetzt zählt, ist die Mannschaft. Sie verdient die volle Unterstützung, schreibt Nico Schlotterbeck, der aller Voraussicht nach von jetzt an auf dem Platz von Antonio Rüdiger vertreten wird. Schlotterbeck ist allerdings der einzige Linksfuß in der Innenverteidigerriege des DFB-Teams, weswegen er nicht 1:1 ersetzt werden kann. Eine Nachnominierung ist nicht möglich. Die FIFA-Frist dafür ist mittlerweile abgelaufen.
2: Das waren die Nachrichten. Das Wetter. Es kann einzelne Hitzegewitter geben, die kräftig ausfallen können, vor allem in der Rhön, im Spessart und im Odenwald. In der Nacht ist der Himmel oft klar und die Luft kühlt nur ab auf 22 bis 15 Grad. Morgen wird es sonnig, trocken und heiß. Die Temperaturen erreichen am Nachmittag 29 bis 37 Grad. Die weiteren Aussichten: viel Sonnenschein, kaum Gewitter und noch etwas wärmer. Am Mittwoch bis 38, am Donnerstag bis 39 Grad. Die Zeit 17.04 Uhr.
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6: Mit Nicole Abraham und im Galopp aus dem Zauberladen von Ottorino Respighi.

Das Orchestre Symphonique de Montréal mit dem Galopp aus dem Zauberladen von Ottorino Respighi. Die Bad Hersfelder Festspiele gehen in die 75. Saison. Darüber sprechen wir gleich ausführlich mit der Intendantin Elke Hesse. Das HR-Symphonieorchester trägt auch zum Auftaktwochenende mit bei, mit einem Konzert am Sonntagnachmittag für die ganze Familie. Saint-Saëns Karneval der Tiere. Daraus die wohl berühmteste Melodie, der Schwan.

0: Am kommenden Freitag starten die 75. Bad Hersfelder Festspiele in der historischen Stiftsruine. Und das Jubiläumsjahr bringt auch ein bekanntes Gesicht zurück an die Spitze. Elke Hesse hat ab dieser Spielzeit wieder die Intendanz übernommen. Sie leitete das Festival bereits von 2006 bis 2009 und kehrt nun mit viel Energie und dem Motto »A bissel mehr geht immer« zurück. Sie will Bad Hersfeld zur absoluten Nummer 1 unter den Open-Air-Festivals machen. Hallo Frau Hesse, schön, dass Sie Zeit für uns haben.
1: Ja, hallo, ich freue mich sehr.
0: Frau Hesse, Sie haben die Festspiele bereits von 2006 bis 2009 geleitet. Wenn Sie heute durch die Stiftsruine gehen, was hat sich seit Ihrem Abschied damals am meisten verändert?
1: Ach, ich muss ehrlich sagen, also wenn ich durch die Stiftsruine gehe, dann ist das Gefühl jetzt noch stärker, wie schön es ist, an diesem wunderbaren Spielort zu sein. Aber an sich ist natürlich die Stiftsruine die Stiftsruine und dieser wunderbare Spielort und dieser mystische und zauberhafte Spielort hat sich natürlich nicht verändert und hat noch mehr an Glanz gewonnen.
0: Die Bad Hersfelder Festspiele feiern ihr 75-jähriges Bestehen. Was macht für Sie persönlich die ganz besondere magische Faszination des Ortes und der Festspielfamilie aus?
1: Wenn man auf dieser Bühne steht, spürt man natürlich schon eine Art spirituelle Kraft. Es ist ein Kirchenraum und es ist ein Raum, in dem man sich versammelt. Und das ist ja das, was wir eigentlich auch für Theater wollen. Wir wollen miteinander agieren. Wir wollen das Publikum erfreuen, aber wir nehmen natürlich auch ganz viel vom Publikum mit. Aber an sich ist es einfach eine unglaubliche Magie, hier in dieser Bühne und in dieser Ruine überhaupt spielen zu dürfen. Und das alleine macht schon quasi uns als Spielort sehr, sehr einzigartig.
0: Am kommenden Freitag geht es offiziell los mit der Uraufführung von Parsival, Die Suche nach dem Heiligen Gral. Regie führt Michael Schachermeier. Das Stück ist neu gefasst. Auf was für eine Inszenierung darf sich denn das Publikum freuen?
1: Sie dürfen sich wirklich auf ein, wir sagen, Roadmovie freuen. Ein Roadmovie mit unglaublichen Bildern, die auf die Bühne gezeichnet werden, auf die Bühne gebracht werden. Wir haben eine dreiköpfige Band, Musikband, die Dark Knights, mit ganz toller Musik. Und dann natürlich einen Hauptdarsteller, der uns eine Reise erzählt, eine Reise über die Menschwerdung, eben gepaart mit einem fantastischen Ensemble. Also wir werden wirklich überrascht sein, wir werden tolle Musik hören, wir werden große Bilder sehen und die besten Darstellerinnen und Darsteller, die man sich überhaupt vorstellen kann.
0: Heute Vormittag hatte ja bereits das Familienstück Pippi Langstrumpf Premiere. Wie wichtig ist es Ihnen gerade im Jubiläumsjahr, die jüngste Generation so prominent auch in den Fokus zu rücken und die Festspiele einfach bunter zu machen?
1: Ja, ich glaube, allein die Tatsache, dass wir quasi mit den Jungen eröffnen, also eine kleine Eröffnung machen für die ganz jungen Darstellerinnen und Darsteller, zeigt schon, wie wichtig mir das ist. Mir sind überhaupt die Bürgerinnen und Bürger der Stadt, der Region, die versuche ich wirklich in dieses ganze Festival mit einzubeziehen, mit vielen Projekten auch außerhalb der Ruine, damit man auch ein bisschen diese Scheu verliert, in diesen doch sehr mächtigen Bau hineinzugehen.
0: Auch Aristophanes' antike Komödie Lysistrata wurde für Bad Hersfeld neu geschrieben. Frauen erzwingen dort per Sexstreik den Frieden. Wie viel aktueller politischer Bezug und moderner Feminismus steckt denn in dieser neuen Version?
1: Ja, natürlich ganz viel. Also man glaubt es eigentlich nicht. Dieses Stück wurde 410 vor Christus geschrieben.
0: Ja.
1: Und man glaubt nicht, wie viel Aktualität eigentlich in den Gedanken von Aristophanes steckt, die wir jetzt mit einer neuen Sprache ins Hier und Heute führen. Aber ja, schauen wir uns um. Und wie schön wäre es doch, wenn man wirklich den Frieden herbeiführen könnte und dann noch dazu mit doch ein bisschen Schuss Humor.
0: Sie haben im Vorfeld schon angekündigt, Bad Hersfeld zur Nummer 1 unter den deutschen Freiluftfestivals machen zu wollen. Mit welchen konkreten Stellschrauben wollen Sie diesen Spitzenplatz sichern?
1: Ja, das ist natürlich, also als erstes ist der Genius Loci da, das ist die Ruine. Das zweite sind eben auch Stücke, die künstlerisch qualitätsvoll umgesetzt werden, die vielleicht nicht so am gängigen Spielplan der anderen Spielorte stehen. Natürlich trauen wir uns etwas mit Parsival und Lysistrata. Aber durch diese Aktualisierung freuen wir uns schon, dass wir da schon etwas ganz Spezielles bieten können und hoffen natürlich auch, dass das von den Zuschauerinnen und Zuschauern so angenommen wird, aber natürlich auch von der Presse, vom Feuilleton. Also wir werden es schaffen.
0: Am 11. Juli steht dann der große Geburtstag an, 75 Jahre Festspiele. Können Sie uns schon verraten, welche besonderen Aktionen und Überraschungen an diesem Tag geplant sind?
1: am Vormittag gibt es einen kleinen Festakt mit Open House. Wahrscheinlich haben wir ein Open Mic auf der Bühne. Und dann haben wir ein ganz eigenes Stück entwickelt, das nennt sich Meisterstücke und Missgeschicke, wo wir 75 Jahre ein bisschen mit großen Humor und Improvisation auf die Bühne stellen. Das Publikum darf auch mitspielen, es darf mitentscheiden, wie dieser Abend weitergeht. Also da werden wirklich unsere Darstellerinnen und Darsteller zeigen, was in ihnen steckt, wie viel Humor in ihnen steckt und wie viel Spielfreude in ihnen steckt. Und dann für alle Herzfelderinnen und Herzfelder, für alle aus der Region wird es dann um 22.30 Uhr kostenfrei eine wunderschöne Illuminationsshow geben. Von außen wird dann die Ruine in ganz neuem Licht erstrahlen und wird visuell auch die Geschichte der Bad Hersfelder Festspiele nochmal erzählt.
0: Sie haben es gerade gesagt, Spielfreude und Humor. Aber ich finde, zu diesen Festspielen gehört auch ein bisschen Mut. Mit eben den zwei exklusiven Auftragswerken und Uraufführungen im Programm gehen Sie ja volles Risiko, statt einfach nur auf bewährte Klassiker zu setzen. Warum braucht das Theater in Bad Hersfeld diesen Mut zur Moderne?
1: Ich glaube, das Theater braucht immer Mut. Und ich bin auf jeden Fall ein Mensch, der immer wagt. Wer wagt, gewinnt. Und das ist einfach mein Motto. Und das ist auch ganz sicherlich in diesem Sommer zu sehen. Und das werden wir auch umsetzen.
0: Open-Air-Theater in einer historischen Ruine, das ist ja immer wetterabhängig und logistisch extrem fordernd. Was war so in den letzten Wochen der Proben Ihre größte Sorge? Die Sorge, die Ihnen schlaflose Nächte hätte bereiten können?
1: Naja, natürlich ist das Wetter für uns ein Riesenproblem. Und es war vor allem ja in den letzten Wochen, weil es doch schön kühl auf der Bühne. Jetzt haben wir natürlich wieder genau das Gegenteil, den Gegenpol, die absolute Hitze. Da muss man natürlich aufpassen, dass unsere Darstellerinnen und Darsteller genug trinken, immer wenn sie auf die Seite kommen, genügend Wasser haben. Und natürlich hat man dann ein bisschen Bammel auch vor Unwettern, vor Gewittern. Aber wir sind gewappnet, wir haben uns gut vorbereitet. Und ja, wie es einfach so ist, Theater, es findet immer statt, bei Wind und Regen. Und wenn mal ein Gewitter ist, dann werden wir kurz unterbrechen. Aber nie im Leben wird irgendeine Vorstellung hier abgebrochen. Also man kommt immer auf seine Rechnung.
0: Wenn Sie am Ende dieses Jubiläumssommers im August Bilanz ziehen, wann war die Saison für Sie persönlich ein echter Erfolg?
1: Der größte Erfolg ist für mich, wenn ich strahlende Gesichter, nachdenkliche Gesichter aus der Ruine gehen sehe. Und vor allem, wenn ich mit dem Publikum und unsere Darstellerinnen, Darsteller, alle Mitarbeiter mit dem Publikum in Kontakt kommen und uns über das, was sie gesehen haben, unterhalten und vielleicht ein bisschen anders über das Leben nachdenken.
0: Sagt Elke Hesse, die neue und alte Intendantin der Bad Hersfelder Festspiele. Wer selbst den Zauber in der Stiftsruine erleben möchte, die 75. Festspiele starten an diesem Freitag, dem 26. Juni, unter anderem mit der Uraufführung von Parsival. Alle Termine, das komplette Programm und Tickets für die Spielzeit finden Sie online unter bad-hersfeld-festspiele.de. Frau Hesse, vielen Dank für das Gespräch und toi, toi, toi für eine erfolgreiche und sonnige Jubiläumssaison.
1: Danke vielmals auch von meiner Seite. Dankeschön.

Das New Seasons Ensemble mit dem Solisten Albrecht Mayer an der Oboe und der Arie der Almirena aus dem zweiten Akt des Rinaldo von Georg Friedrich Händel. Halleck aus dem Hügel bezieht sich auf eine alte Legende über Trolle und Elfen, die tief im Inneren der Berge musizieren. Edvard Grieg war so fasziniert von diesen rauen Klängen, dass er sie in seinen norwegischen Bauerntänzen für Klavier festhielt. An dem Klavier Florian Noack.

0: Florian Noack mit Halling aus dem Hügel von Edward Krieg. Wie werde ich selbstbewusster, erfolgreicher oder heile meine Traumata? Mit diesen Fragen wenden sich verzweifelte Menschen an den selbsternannten Life-Coach Markus Streins. In stundenlangen Zoom-Calls verspricht der Österreicher Orientierung und Transformation. Auch Eva und Manuel sind diesem Versprechen gefolgt und gerieten in ein System aus Druck und Manipulation. Ein Blick hinter die Kulissen zeigt die Doku Manipulation, wenn Coaching zur Gefahr wird. Norbert Kunze hat die Doku schon gesehen.
1: Im ersten Moment war ich total abgestoßen. Und dann kam aber eine Faszination hinzu.
2: Eva, Künstlerin aus München, spricht über die Liberator Academy, eine Coaching-Plattform, die Menschen Hilfe verspricht, Bewusstseinserweiterung, Energiesteuerung, finanzielle Unabhängigkeit. Die Journalistin Christiane Havranek ordnet das Angebot ein.
3: Man findet sie online auch unter dem Label Changing Life Academy. Und an der Spitze von diesen beiden Academies steht Markus Streins aus Österreich. Der ist 38 Jahre alt und der ist ein selbsternannter Life-Coach.
2: Kritiker drücken es drastischer aus. Guru, Sektenführer, Frauenhasser. Und so berichten auch Betroffene wie Eva in dieser Dokumentation über manipulatives Coaching.
1: Er sagt, Frauen sind von Natur aus besessen, also haben Dämonen in sich, von denen sie befreit werden müssen. Wenn es sein muss, muss eben auch Gewalt angewendet werden.
2: Wer sich im Internet umschaut, auf sozialen Medien unterwegs ist, wird den Videos zahlreicher Optimierungs- oder Life-Coaches begegnet sein. Via TikTok oder Instagram fischen sie für ihr lukratives Geschäft. Wer fühlt sich angesprochen? Dazu die Kriminalpsychologin Lydia Bennecke.
4: Viele Menschen glauben, dass nur naive Menschen auf Manipulationen reinfallen würden. Und genau hier liegt ein ganz großer Fehler. Denn Manipulation nutzt ganz typische Funktion unseres Gehirns, über die sich die meisten Menschen aber gar nicht im Klaren sind. Deswegen können Menschen gar nicht erahnen, dass sie selbst, unabhängig von ihrer Bildung und von ihrer Lebenserfahrung, sehr stark manipuliert werden können.
2: Wie funktioniert diese Manipulation? Welche Methoden werden angewandt? Und wer ist aus welchen Gründen anfällig? Nochmal Christiane Havranek.
3: Menschen, die an solche Gurus geraten, die erhoffen sich davon wirklich so eine Art Rettung oftmals, weil es eben heißt, diese Guru-Figur, die hat magische Kräfte, die kann dich heilen.
2: In dieser Doku kommen Betroffene ebenso zu Wort wie Psychologen, Kriminologen, eine Sektenbeauftragte, denn die Strukturen sind sektenähnlich. Davon berichtet auch Annika.
5: Es hat damit angefangen, dass ich gemerkt habe, dass mein Kind wie abwesend war. Traurig, dann verwirrt und dann auch schnell aggressiv. Es hat von der neuen Gruppe erzählt, meinte, es fühlt sich dort aufgehoben. Und dann wurde es aber immer schlimmer. Mein Kind war wie fanatisch, meinte, es hat den richtigen Weg gefunden und war dann innerhalb von ein paar Tagen einfach weg.
2: Die Mechanismen gleichen sich, Muster sind erkennbar. Die Betroffenen werden überredet, Kontakte abzubrechen und sich zu isolieren. Künstliche Krisen werden erzeugt, permanentes Gaslighting macht die Teilnehmer gefügig. Und wenn das nicht klappt, kommt Gewalt ins Spiel.
3: Sein Mittel ist dabei, Frauen zu schlagen, zu würgen. Es soll auch zu Vergewaltigungen gekommen sein, aber eben mit diesem Ansatz, das sei eine Art Therapie.
2: Streins ist angeschrieben worden, wurde um eine Stellungnahme zu den Vorwürfen gebeten, hat jedoch nicht geantwortet. Sektenberatungsstellen waren eindringlich vor ihm und bieten Beratung für Betroffene an, insbesondere für von Gewalt bedrohte Frauen wie Eva.
1: Wie schlimm ist das, was Markus Streins den Frauen antut, was er denen noch mitgibt und einredet, wenn du dich als Frau auf so eine Beziehung einlässt, das hinterlässt so Spuren. Und ja.
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Das All-Voice Chamber Orchestra mit dem vierten Satz aus der Symphonie Klassik von Sergei Prokofjew. Der bezaubernde Klang zweier Salteri begleitet barocke Raritäten. Die Sopranistin Dorothee Mielz und Spitzenklöpplerinnen Elisabeth Seitz und Lisa Schöttl bieten ein ungewöhnliches Klangerlebnis.

Das Salterio ist eine echte Rarität, sogar in Originalklang-Ensembles. Die deutsche Bezeichnung Hackbrett klingt etwas ungehobelt für die bezaubernd filigranen silbrigen Klänge, die Elisabeth Seitz und Lisa Schöttl ihren Instrumenten entlocken. Das Ensemble Nuovo Aspetto hat Barockes aus Italien und Wien für die ungewöhnliche, aber originale Instrumentenkombination mit zwei Salteri aufgespürt. Die Konzertaufnahme aus dem WDR-Funkhaus in Köln. Heute Abend in HR2 Kultur nach den 20 Uhr Nachrichten. Und hier geht es jetzt weiter mit dem Konzert in D-Dur von Georg Philipp Telemann.

Das Collegium Musicum 90 mit dem vierten Satz aus dem Konzert in D-Dur von Georg Philipp Telemann. Mandoline und Beethoven, was im ersten Moment wie eine exotische Kombi klingt, war eine Arbeit für Comtesse Josephine von Clary-Aldringen, die eine bekannte Sängerin und Mandolinspielerin war. Duilio Galfetti und Diego Fasolis mit der Sonatine in C-Dur.

0: Duil-Yoga Fetti an der Mandoline mit Diego Fasolis am Hammerflügel und der Sonatine in C-Dur von Ludwig van Beethoven. Die diplomatische Krise zwischen Italien und den USA spitzt sich zu. Außenminister Antonio Tajani boykottiert das Wirtschaftsforum in Miami. Das ist die Quittung für den heftigen persönlichen Streit zwischen US-Präsident Donald Trump und Italiens Regierungschefin Giorgia Meloni am Wochenende. Wie konnte es so weit kommen? Jörg Seiselberg mit den Einzelheiten.
1: Sie schienen füreinander bestimmt. Der rechte Bulldozer aus den USA und die clevere Politikerin aus Rom mit neofaschistischer Vergangenheit und rechtskonservativen Zukunftsvisionen für Europa. Es passte, dass Giorgia Meloni als einzige EU-Regierungschefin zur Amtsanführung von Donald Trump nach Washington reiste und dies selbstbewusst rechtfertigte. Ich denke, dass es sehr, sehr wichtig ist für eine Nation wie Italien, die extrem feste Beziehungen zu den USA hat, ein Zeichen zu setzen für den Willen, die Beziehungen zu stärken, in einer Zeit, in der die Herausforderungen global und miteinander verflochten sind. 1,5 Jahre später gibt es keine Vorzugsbeziehungen, sondern eine handfeste diplomatische Krise zwischen Rom und Washington. Die beiden vermeintlich besten politischen Freunde Meloni und Trump sind zu besten Feinden geworden. Keinen anderen Staats- und Regierungschef hat Meloni jemals öffentlich so angegangen wie am Freitag den US-Präsidenten. In einem Instagram-Video zischt Italiens Regierungschefin mit fast drohendem Unterton: An eines solle er Trump stets denken, sie und Italien bettelten niemals.
2: Però una cosa se la deve ricordare. Io e l'Italia non imploriamo mai.
1: Trump hatte vorher in einem TV-Interview behauptet, Meloni habe bei ihm während des G7-Gipfels um ein gemeinsames Foto gebettelt. Meloni, in ihrer Ehre getroffen, beließ es nicht beim blitzenden Zorn via Social Media, sondern sorgte dafür, dass Außenminister Tajani seinen geplanten Staatsbesuch in den USA absagt. Ein Eklat. Der Meloni-Vertraute Nicola Procaccini begründet: Weder Italien noch Meloni sind Untertanen. Sie nehmen von niemandem Befehle entgegen. Das muss Trump zur Kenntnis nehmen. Meloni, von ihrer Mutter alleine großgezogen, legt sich besonders gerne an mit breitbeinig auftretenden Politikerkollegen. Das weiß man in Italien. Unter anderem der mittlerweile verstorbene Berlusconi und Matteo Salvini bekamen dies zu spüren. Trump hat am Wochenende noch einmal nachgelegt und Meloni unterstellt, sie mache sich Sorgen um ihre Umfragewerte und suche deswegen seine Nähe. Italiens Regierungschefin antwortete Trump erneut auf Social Media, diesmal schriftlich, aber nicht weniger emotional.
3: Was meine Beliebtheit angeht, deine Freundschaft hat dir sicherlich nicht geholfen.
1: Was als Konflikt Auge um Auge, Zahn um Zahn zwischen zwei Politikern mit großem Ego durchgehen könnte, hat politische Auswirkungen. Selbst Melonis Skeptiker in Europa hatten die Hoffnung, Italiens Regierungschefin könne für die EU in schwierigen Zeiten eine Brückenbauerin zu Trump sein. Das Gegenteil ist eingetreten. Erste Risse wurden deutlich, als sich die Ministerpräsidentin im Streit zwischen Trump und Papst Leo an die Seite des Kirchenführers stellte. Meloni ärgert sich seit längerem auch über Trumps Haltung im Ukraine-Konflikt und seinen Umgang mit Putin. Die Sprunghaftigkeit des Selfmade-Milliardärs sind der Frau fremd, die mehr als ihr halbes Leben straff organisierte Parteipolitik gemacht hat. Zum großen Krach mit Trump kam es vor wenigen Wochen, als Meloni sich weigerte, den USA für Angriffe auf den Iran die Militärbasis Sigonella auf Sizilien zur Verfügung zu stellen. Den von Trump

komplizierten Krieg für sie unsinnig. Unsere Linie ist sehr klar. Italien ist nicht Teil des Konflikts und hat nicht vor, Teil des Konflikts zu werden. Spätestens da war es vorbei mit der politischen Freundschaft zwischen Meloni und Trump. Die linke Opposition in Italien verfolgt den Konflikt mit einer gewissen Häme. Meloni, heißt es, falle jetzt auf die Füße, dass sie sich als Freundin Trumps profilieren wollte.

Das Jena Philharmonic Wind Ensemble mit dem Scherzo aus der Serenade Opus 104 von Salomon Jadassohn. Jaromir Jainberger feierte in den späten 1920er Jahren mit seiner Oper Schwanda weltweite Erfolge. Aber er komponierte auch die kleinen, feinen Stücke für Klavier solo.

Gottlieb Wallisch mit der Walznoblesse von Jaromir Weinberger. In H2 Kultur folgt jetzt nach den Nachrichten der Tag heute mit dem Thema: Ist das jetzt Frieden? Trump, die Mullahs und der Deal. Mein Name ist Nicole Abraham. Ich wünsche Ihnen einen schönen Abend mit H2 Kultur.

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1: Der Graf verliert in einem Unwetter seinen Koffer. Der Finder schlüpft in die Kleider des Grafen, um dessen Verlobte zu umgarnen. 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
2: 18 Uhr. Zentrale Punkte der geplanten Rentenreform bekannt geworden. Gewerkschaft fordert einheitliche Hitzeregeln für Schulen. Ermittlungen nach Rettungseinsatz am Frankfurter Flughafen. Das Wetter in der Nacht meist klar, 22 bis 15 Grad. Mein Name ist Stefan Schiebelhut. Die Rentenkommission hat Vorschläge für eine große Reform ausgearbeitet, die morgen vorgestellt werden. Zentrale Punkte sind jetzt schon bekannt geworden. Das Renteneintrittsalter soll in Zukunft an die Lebenserwartung gekoppelt werden. Außerdem sollen Selbstständige und Abgeordnete in die gesetzliche Rentenversicherung einzahlen. Mit ausgearbeitet hat das der Hanauer Bundestagsabgeordnete Pascal Redig. Er hat im HR-Interview gesagt:
3: Und das wollten wir lösen, mal anders machen und vor allem auch einen Vorschlag aufnehmen, der vielleicht auch an der einen oder anderen Stelle nicht dem entspricht, was wir jeweils in unserem Parteiprogramm verankert haben, sondern unabhängig davon einfach zu sagen, das ist das Richtige, um die Rente wieder besser aufzustellen.
2: Andy Burnham will Nachfolger des britischen Premiers Starmer werden. Der bisherige Bürgermeister der Region Greater Manchester kündigte an, für den Parteivorsitz der sozialdemokratischen Labour-Partei zu kandidieren. Vorher hatte Regierungschef Starmer seinen Rücktritt erklärt, wegen schlechter Umfragewerte. Burnham war erst vergangene Woche als Labour-Abgeordneter ins britische Unterhaus gewählt worden. Wir brauchen an Schulen systematischen Hitzeschutz. Das fordert die Bildungsgewerkschaft VBE. Bis jetzt entscheidet jede Schule selbst, wie viel und welche Schutzmaßnahmen sie umsetzt. Aus der Nachrichtenredaktion Sevilay Sace.
4: Über 30 Grad, keine Ventilatoren oder Klimaanlagen. Schüler und Lehrer arbeiten und lernen inzwischen immer häufiger unter gesundheitsgefährdenden Bedingungen, sagt Verbandschef Neckhoff. Es müsse einheitliche Regeln für die Raumtemperatur geben, ausreichenden Sonnenschutz wie Jalousien, Lüftungssysteme, die funktionieren und mehr Schatten auf Schulhöfen. Aktuell entscheidet in Deutschland auch jede Schule selbst, wann es Hitze freigibt. In Hessen oft bei über 26 Grad Raumtemperatur.
2: Ein technischer Defekt war Ursache für einen Rettungseinsatz in einer Passagiermaschine gestern am Frankfurter Flughafen. Vor dem Start in die Türkei hatte sich die Kabine aufgeheizt. Mehrere Fluggäste mussten behandelt werden. Die Fluggesellschaft Sun Express erklärte heute, ein Hilfsaggregat sei defekt gewesen. Die Klimaanlage am Boden habe deshalb nicht funktioniert. Man prüfe den gesamten Ablauf und ziehe notwendige Konsequenzen. Auch die Polizei ermittelt. Die Luftaufsicht hat einen Bericht erstellt. Bei der Fußball-WM treten um 19 Uhr in der Gruppe J Argentinien und Österreich gegeneinander an. Wer die Partie in Dallas gewinnt, ist für die K.O.-Runde qualifiziert. ARD-WM-Reporterin Desiree Krause.
5: Es ist das erste Pflichtspielduell der beiden Mannschaften, in dem alle Blicke wieder auf Lionel Messi gerichtet sein werden. Nach seiner 3-Tore-Gala im ersten Spiel kann er bereits mit einem weiteren Treffer alleiniger WM-Rekordtorschütze werden. In der zweiten Partie der Gruppe J, Jordanien gegen Algerien, könnte, abhängig vom Ergebnis des ersten Spiels, das WM-Aus für den Verlierer schon feststehen. Bessere Aussichten gibt es für Frankreich. Die Franzosen könnten sich mit einem Sieg im ersten Aufeinandertreffen überhaupt mit Irak schon für das 16. Finale qualifizieren.
2: Das waren die Nachrichten. Das Wetter. Heute Abend ist es weiter sonnig und sehr warm, nur vereinzelt gibt es noch Hitzegewitter. In der Nacht bleibt es trocken und teilweise tropisch mit Tiefstwerten zwischen 22 und 15 Grad. Morgen geht es sonnig weiter, nur selten ziehen mal ein paar Wolkenfelder durch, die aber keinen Regen bringen. Die Temperaturen steigen auf 29 bis 37 Grad. Und die weiteren Aussichten: die Hitzewelle hält an mit Sonnenschein von früh bis spät. Es wird sogar noch etwas heißer, am Mittwoch bis 38, Donnerstag bis 39 Grad. Die Zeit 18.04 Uhr.
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6: Mit Hadija Haruna Oelker. Guten Tag.
7: Das war die einzige Option, was der Iran hatte. Entweder die unterschreiben das, was Amerika will.
8: Hätten wir nicht verhandelt, so hätten wir unsere Ziele nicht erreicht.
9: Ich halte es für wichtig, dass wir alle würdigen, wie viel wir bereits erreicht haben.
10: Wir können keiner Feuerpause im Libanon zustimmen.
8: Das Leben vieler Menschen wurde durch diesen Krieg durcheinandergebracht.
10: Wir haben Israels Sicherheitsdoktrin verändert.
11: Die Gewinner ist nur islamische Regierung im Iran, sonst niemanden.
12: Was für eine Situation. US-Präsident Donald Trump droht auf seiner Social-Media-Plattform Truth Social mit neuen Angriffen auf den Iran, während in der Schweiz die Verhandlungen über ein Friedensabkommen laufen. Die Gespräche zwischen den hochrangigen Vertretern beider Länder werden dadurch kurz unterbrochen, laufen dann weiter und es findet sich tatsächlich ein Abschluss. Ein echter Deal? Nicht ganz. Geeinigt wurde sich darauf, dass es in den nächsten 60 Tagen ein finales Abkommen geben soll. Das lässt jetzt hoffen, aber auch skeptisch sein. Denn die Konfliktlage ist so kompliziert wie komplex. Unter anderem auch, weil da noch die Interessen Israels und der Hisbollah-Miliz im Libanon wären. Und die einer ganzen Golfregion. Wo stehen wir also in Sachen Friedensplanungen? Das ist die Frage, die wir heute bei der Tag ein Thema viele Perspektiven stellen. Wir blicken dabei auf die Positionen der USA, des Irans und Israels. Und vor allem auch auf die Situation der Menschen vor Ort. Ist das jetzt Frieden? Trump, die Mullahs und der Deal. 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Haben Sie eigentlich das WM-Spiel Iran gegen Belgien geschaut und sich auch gefragt, wie das wohl für die iranischen Spieler ist? Das ging mir nämlich durch den Kopf. Was fühlst du, wenn du Fußball für dein Zuhause spielst, während gerade über dessen Zukunft verhandelt wird? In einem Interview hat Irans Trainer Amir Gal El-Enawi erklärt, dass das Team unter, Zitat, dem denkbar schlechtesten Zustand, den man sich denken kann, in die USA eingereist sei. Auch beim zweiten Spiel, erst einen knappen Tag vor Spielbeginn nämlich. Dazu dann die Pfiffe aus den eigenen Reihen im Stadion, als die iranische Nationalhymne lief. Und so dürften die WM-Spiele der Iraner wohl in die Geschichte eingehen. Und das, weil gerade Geschichte geschrieben wird, wie die Friedensverhandlungen zeigen, die seit Sonntag in der Schweiz laufen.
13: Die Delegationen, angeführt von US-Vizepräsident Vance auf der einen und dem iranischen Parlamentspräsidenten Ghalibaf auf der anderen Seite, verhandelten bis zum frühen Morgen. Dann gaben die Vermittlerstaaten Pakistan und Katar das Ende der ersten Gesprächsrunde bekannt. Bei dem Gipfeltreffen am Vierwaldstätter See, so heißt es in einer gemeinsamen Erklärung der Vermittler, seien ermutigende Fortschritte erreicht worden. Die USA und der Iran hätten sich unter anderem auf einen Gesprächskanal geeinigt, der künftig, Zitat, Zwischenfälle und Kommunikationspannen in Bezug auf die Straße von Hormuz verhindern soll. Damit solle eine sichere Schifffahrt in der Meerenge ermöglicht werden. Außerdem sei vereinbart worden, zusammen mit dem Libanon eine Art Konfliktlösungsstelle einzurichten, um, so heißt es in der Erklärung von Katar und Pakistan, ein Ende der Militäroperationen im Libanon sicherzustellen, wie sie die gemeinsame Absichtserklärung vorsehe, die die Präsidenten der USA und des Iran vergangene Woche unterschrieben hatten. Die Gesprächsrunde auf höchster Ebene in der Schweiz war der Anfang der Verhandlungen mit dem Ziel, in 60 Tagen ein dauerhaftes Friedensabkommen zu erreichen. Nun solle es mit sogenannten technischen Gesprächen weitergehen.
12: Das war Katrin Hondl aus Genf über die Friedensverhandlung in der Schweiz. Positiv, konstruktiv soll die Stimmung laut der Vermittler aus Pakistan und Katar dort gewesen sein. Und nun hat sich auch US-Vize J.D. Vance dazu geäußert. Ein Bericht von Patricia Wern aus Genf.
5: US-Vizepräsident Vance hat sich erstmals zu den gestrigen Verhandlungen mit dem Iran geäußert. Vor seiner Abreise aus der Schweiz sagte er, die Gespräche seien gut vorangekommen. Es gebe noch viel zu tun, aber die USA seien sehr engagiert.
9: Wir haben eine sehr gute Grundlage für eine erfolgreiche endgültige Einigung geschaffen. Die endgültige Einigung ist das Haus. Wir haben das Fundament gelegt, auch wenn wir das Haus noch nicht gebaut haben. Ich halte es für wichtig, dass wir alle würdigen, wie viel wir bereits erreicht haben.
5: Mehrere Aspekte seien ihm dabei wichtig. Es müsse ein Weg gefunden werden, die Straße von Hormuz offen zu halten. Zudem sei ein wichtiges Ziel, die Gefechte zwischen Israel und der Hisbollah-Miliz dauerhaft zu beenden. Es werde viel Arbeit erfordern, bis die territoriale Integrität und Souveränität des Libanon sowie die Sicherheit Israels wirklich erreicht seien. Anschließend hob der US-Vizepräsident besonders hervor, dass Teheran zugestimmt habe, wieder Inspektoren der Internationalen Atomenergiebehörde in den Iran zu lassen. Das sei der erste Schritt zur dauerhaften Denuklearisierung oder dauerhaften Beendigung eines Atomwaffenprogramms im Iran. Dies ist aber weder von der IAEA noch vom Iran bestätigt worden. Der Sprecher des iranischen Außenministers, Araghchi, kommentierte die gestrigen Gespräche auf der Plattform X lediglich mit diesen Worten. Die Grundlage der Vereinbarung sei das Prinzip Verpflichtung gegen Verpflichtung. Und die Islamische Republik Iran werde die Umsetzung der Verpflichtungen der Gegenseite genau überwachen. Sie werde alle ihre Hebel nutzen, dass diese eingehalten würden. Die zuständigen Vertreter der USA und des Iran sollen nun bei Arbeitsgesprächen in den kommenden Wochen Wege finden, um ein endgültiges Abkommen zum Ende des Iran-Kriegs umzusetzen.
6: Die kommenden Wochen bleiben also spannend, auch weil sie ungewiss sind. Und das aus mehreren Gründen, über die ich jetzt mit dem Politikwissenschaftler Georg Löffelmann spreche. Er ist Dozent für US-Außenpolitik an der Queen Mary-Universität in London. Guten Tag.
14: Einen schönen guten Tag.
6: Halten wir kurz zur Erinnerung und für die Chronologie fest. Ende Februar haben die USA und Israel den Iran-Krieg begonnen. Anfang April trat dann eine Waffenruhe in Kraft, die vereinzelt gebrochen wurde. Und jetzt wurde in einem Rahmenabkommen beschlossen, dass es in 6 Wochen ein finales Abkommen gibt. Erinnern wir uns davon ausgehend jetzt zurück an die eigentlichen Ziele, mit denen die USA zusammen mit Israel eben vor knapp 4 Monaten diesen Krieg begonnen haben. Welche Ziele wurden davon tatsächlich erreicht?
14: Also eigentlich wurde von den amerikanischen und israelischen Kriegszielen kein einziges erreicht. Und was diesen Krieg eigentlich von Anfang an ausgezeichnet hat, war eine unheimliche Plan- und Strategielosigkeit. Also Donald Trump am 28. Februar sagt, dass die Stunde der Freiheit für das iranische Volk ist gekommen. Also er setzt da ganz klar ab auf Regime-Change, Regimewechsel. Er klingt da auch sehr wie Präsident George Bush beim Irakkrieg 2003. Kurze Zeit später dann äußert sich Marco Rubio, der Außenminister, und sagt, es hätte sich hier um einen Präventivkrieg gehandelt. Man kam also einem iranischen Angriff zuvor und es ginge um das iranische Drohnen- und Raketenarsenal, das man zerstören müsste, und auch um das iranische Atomprogramm. Und keine einzige von diesen Zielen wurde erreicht. Also das alte Regime, das neue Regime ist das alte in Teheran. Teheran verfügt weiterhin über ballistische Raketen- und Drohnenarsenale. Und sie sind auch weiterhin noch im Besitz von angereichertem Uran. Also auf der politisch-strategischen Ebene ist dieser Krieg eine spektakuläre Niederlage für die Vereinigten Staaten und auch für Israel.
6: Okay, halten wir fest, es gab wechselnde Ziele. Jetzt gibt es weder einen Regime-Change noch ein akzeptables Atomprogramm. Und unklar ist ja auch, Sie haben Israel angesprochen, ob Israels Premier Benjamin Netanyahu überhaupt dazu bewegt werden kann, seine Truppen aus dem Süden Libanons abzuziehen, wie das Abkommen ja auch vorsieht. Was sagen Sie, macht diese Art der Verhandlungen so Sinn, weil die Interessen der Beteiligten doch sehr stark auseinandergehen?
14: Ich glaube, sowohl die Amerikaner als auch die Iraner haben ein Interesse, diesen Konflikt zu beenden. Bei Donald Trump spielen da auch ganz starke innenpolitische Motive eine Rolle. Wir haben im November die Kongresswahlen in den Vereinigten Staaten und die wirtschaftlichen Konsequenzen des Krieges mit dem steigenden Ölpreis hat natürlich dafür gesorgt, dass in den USA auch die Benzinpreise angestiegen sind. Also Trump will diesen Konflikt beenden, aber weder die Israelis noch die Hisbollah sitzen mit am Tisch. Netanyahu hat auch Wahlen in Israel. Gleichzeitig sind natürlich die Israelis auch sicherheitspolitisch und militärisch unheimlich abhängig von den Vereinigten Staaten. Also Trump kann da auch sehr stark Druck ausüben auf Netanyahu, dieser Vereinbarung letzten Endes zuzustimmen.
6: Mhm. Über Israel werden wir im Verlauf der Sendung auch noch sprechen. Sie haben im Vorgespräch von einer Art 180-Grad-Wendung gesprochen, die auch jetzt dargelegt, die Trump quasi hingelegt hat. Und er sagt ja sogar, dass der Iran jetzt auch Geld für den Wiederaufbau bekommen soll, aber nicht von den USA. Wer soll diesen Wiederaufbau denn bezahlen?
14: Ja, also das ist wie so oft bei Trumps Verlautbarungen oder auch den Vereinbarungen, die er angeht, unklar. Er hat immer wieder betont, dass kein einziger Dollar amerikanischen Geldes in diesen Wiederaufbaufonds fließen wird. Also er stellt sich da wahrscheinlich vor, dass die Golfstaaten da einspringen. Aber gleichzeitig muss man sagen, dass die Iraner natürlich durch dieses Memorandum, das Trump letzte Woche unterzeichnet hat, wahnsinnige Konzessionen bekommen haben. Also die Aufhebung der Wirtschaftssanktionen, die Aufhebung der Blockade und dann diese 300 Milliarden und auch, dass iranische Konten, die in den USA eingefroren sind, wieder entsperrt werden. Also die Iraner haben eigentlich so ziemlich alles rausgeholt, was in ihrem Interesse ist.
6: Das ist ein interessanter Punkt, denn dieser Vertrag, der wurde ja ausgerechnet auch in Versailles unterschrieben. Und als wäre es dann 1919, fielen ja dann auch manche Reaktionen aus. Ich habe gelesen, Katastrophe, Kapitulation waren so Stichworte. Und auch aus den eigenen Reihen kommt ja die Kritik. Viele Republikaner halten das Abkommen für einen, Zitat, außenpolitischen Fehler. Wie steht denn Trump in den USA jetzt da? Und wie nimmt er sich selbst dabei wahr?
14: Es ist erstaunlich, weil Trump hat ja jahrelang systematisch agitiert gegen das Iran-Abkommen, das unter Obama verhandelt worden ist. Und das Abkommen, das er jetzt unterzeichnet hat, geht den Iranern viel, viel mehr entgegen als das, was Obama damals vereinbart hat. Also Sie haben völlig recht, das wird in den USA zum Teil als Erniedrigung, als Kapitulation bezeichnet. Also Iran bekommt sozusagen Reparationen für den Krieg, den die Amerikaner angeblich militärisch komplett gewonnen haben. Und das wird auch von republikanischer Seite, also gerade für den Neokon-Flügel, sehr stark kritisiert. Man muss aber auch sagen, dass es natürlich einen sehr starken anti-interventionistischen Flügel in der republikanischen Partei gibt, also eigentlich der Magerflügel. Und der inoffizielle Anführer davon ist eigentlich Vizepräsident J.D. Vance, der ja jetzt gerade an diesen Verhandlungen teilnimmt. Also das Pendel schwingt eigentlich eher wieder zu dieser America-First-Nicht-Einmischung-Politik zurück.
6: Da möchte ich gerne noch mal genauer hinschauen. Ich hatte zu Eingang der Sendung auch von diesem widersprüchlichen Moment gesprochen, dass Trump quasi dem Iran droht, während J.D. Vance verhandelt und dann auch dieses Abkommen eben oder diese Rahmenvereinbarung eben trifft. Wie sehr geht denn da eigentlich die Politiken auch auseinander, wenn man mal genauer hinschaut?
14: Also gerade die zweite Präsidentschaft von Donald Trump ist eigentlich durch ein Fehlen von Kohärenz geprägt. Sämtliche Figuren, die wir haben, Kriegsminister Pete Hegseth, Außenminister Rubio, Vance, die zeichnen sich eigentlich alle nur durch eins aus. Absolute Realität gegenüber Trump, aber sie haben nicht unbedingt die gleichen Vorstellungen über die amerikanische Außen- und Sicherheitspolitik. Und Trump möchte sich natürlich immer als Gewinner inszenieren, als der starke Mann. Deswegen macht er da auch regelmäßig wieder Drohungen gegen Iran, wenn sozusagen der Eindruck aufkommt, er würde hier über den Tisch gezogen oder die USA verlieren. Aber gleichzeitig ist es auch ganz klar, dass Trump letzten Endes diese Sache beenden will. Möglichst kostenfrei für die USA. Und er schiebt dann natürlich auch gleichzeitig Vance nach vorne. Sollten diese Gespräche wieder erwarten, doch noch scheitern, kann er seinen Vizepräsidenten dafür verantwortlich machen.
6: Letzte Frage, wie realistisch ist es denn mit Blick auf diesen, wie Sie ihn beschreiben, unberechenbaren Trump, dass in den nächsten 60 Tagen wirklich eine Einigung erreicht wird?
14: Ich glaube, eine Vereinbarung kommt immer dann zustande, wenn beide Seiten daran ein Interesse haben. Die Amerikaner haben jetzt ganz klar gesehen, militärisch kommen sie dem Iran nicht bei. Die iranischen Druckmittel sind einfach zu groß mit der Straße von Hormuz, mit der Fähigkeit, die Golfstaaten anzugreifen. Also sie brauchen eine politische Lösung. Und die Iraner haben natürlich auch extreme Schäden wirtschaftlich, militärisch durch diesen Krieg erlitten und wollen sich jetzt auf den Wiederaufbau konzentrieren und gleichzeitig mit der Möglichkeit, eventuell auch da Zölle zu erheben, der Straße von Hormuz, gibt es auch da wirtschaftliche Anreize. Also ich glaube, beide Seiten haben wirklich ein Interesse, zu einem Abkommen zu kommen.
6: Vielen Dank. Ist das jetzt Frieden? Trump, die Mullahs und der Deal. So haben wir heute die Sendung von der Tag ein Thema viele Perspektiven genannt. Und mit dem Politikwissenschaftler Georg Löffelmann habe ich gerade über die Politik und Interessen des US-Präsidenten Trump gesprochen. Und jetzt blicken wir mit meiner ARD-Kollegin Phyllis Kükrikol von Istanbul aus in den Iran. Wie sehen die iranischen Reaktionen zum Rahmenabkommen mit den USA aus?
15: Ein Interview im iranischen Fernsehen am späten Abend. Parlamentspräsident Mohammad Ghalibaf skizziert die Erfolge des Memorandum of Understanding, die Absichtserklärung, mit dem man künftigen Friedensgesprächen einen Rahmen gegeben hat.
16: Hätten wir nicht verhandelt, so hätten wir unsere Ziele nicht erreicht. Wir haben durch die Verhandlungen ein Vielfaches mehr erreicht als durch militärische Aktionen.
15: Und erreicht haben die Iraner so einiges. Die Straße von Hormus ist zwar frei, aber der Vertrag ermöglicht dem Regime künftig eine Gebühr für die Schiffspassage zu verlangen. Teheran hatte darauf bestanden, dass das Regime gemeinsam mit dem Nachbarn und Anrainer Oman alleine die Hoheit über die Meerenge haben. Sie werden über eine Gebühr für Dienstleistungen, etwa für Lotsendienste, beraten. Iranisches Öl und petrochemische Produkte sollen wieder den Weg auf den Welthandel finden und US-Sanktionen sollen aufgehoben werden. Auch Israels Angriffe auf den Libanon sind im Vertrag festgehalten, so Ghalibaf.
16: US-Präsident Trump hat die Waffenruhe nicht nur für die Region Dahir im Libanon ausgerufen, sondern für den ganzen Libanon.
15: In den nächsten 60 Tagen soll es ins Detail gehen, auch beim Atomprogramm. Das Regime in Teheran hat sich mit der Unterzeichnung des Rahmenabkommens dazu verpflichtet, keine Atomwaffen zu entwickeln oder zu beschaffen. Die Anreicherung von Uran für zivile Zwecke soll weiter möglich sein. Wie mit dem bislang angereicherten Uran umgegangen wird, soll Gegenstand der Verhandlungen der nächsten 60 Tage sein. Das Material soll vor Ort unter Aufsicht der Internationalen Atomenergiebehörde verdünnt werden. Anders als die politische Spitze des Landes zeigen sich die Menschen in Teheran eher zurückhaltend optimistisch. Der 65-jährige Arbeitnehmer Nasser hofft vor allem, dass das Rahmenabkommen die Inflation ausbremst.
16: Wenn ich zum Beispiel letztes Jahr ein Kapital von 1 Milliarde Toman hatte, dann ist das heute nur noch ein Drittel wert, wegen dieses Krieges, der uns auf ungleiche Weise aufgezwungen wurde. Alles Kapital wurde praktisch auf ein Drittel reduziert. Die Arbeiter sind ärmer geworden. Das Leben vieler Menschen wurde durch diesen Krieg durcheinandergebracht. Krieg ist nichts Gutes. Krieg ist nirgendwo auf der Welt akzeptabel.
15: Und dieser junge Mann fragt sich, was die Menschen von dem Deal haben sollen.
16: Was ist mit den Öleinnahmen und all den Jahren, in denen niemand an die Menschen gedacht hat? Wenn Ihnen die Menschen wirklich wichtig sind, dann müssen Sie ihnen jetzt den Anteil aus 47 Jahren Öleinnahmen und den Schaden, den Sie ihnen zugefügt haben, auszahlen. Andernfalls sollten Sie einfach gehen.
15: Von einem Regimewechsel und mehr Rechten ist nirgends mehr die Rede. Die Kriegsparteien verhandeln. Dabei geht es aber vor allem um die wirtschaftlichen Vorteile beider Regierungen. Es geht nicht um die Menschen im Iran.
6: Über die Menschen werden wir aber zumindest im Verlauf dieser Sendung noch vertiefender sprechen. Und jetzt, da geht es um die iranische Perspektive, zusammen mit Ali Fatollah Nejad. Er ist Politikwissenschaftler, außerdem Gründer und Direktor der Denkfabrik Center for Middle East and Global Order. Im April hat er in einem Interview erklärt, dass der Krieg das iranische Regime militärisch geschwächt, aber nicht gestürzt habe. Dass die Israelis und die Amerikaner vielleicht einen militärischen Sieg errungen hätten, aber keinen strategischen. Und er sagte, dass das Regime sich bereit zeige, alles zu opfern, auch seine Gesellschaft, weil es sich in einem Überlebenskampf befinde. Darum habe ich ihn gefragt, sehen Sie das noch immer so oder hat sich etwas an Ihrem Befund mit dem Friedensplan geändert?
17: Ich glaube, dass all diese Aspekte nach wie vor Gültigkeit haben. Das eine ist, dass trotz militärischer Dominanz der Israelis und der Amerikaner diese beiden Seiten es nicht übersetzen konnten in einen politischen oder strategischen Sieg. Das zweite ist, dass die Islamische Republik Iran durchaus sich in einem Überlebenskampf befunden hat, deswegen auch um sich geschlagen hat und dadurch auch recht erfolgreich die Kosten der Gegenseite in die Höhe getrieben hat, sodass Trump am Ende doch genötigt wurde, eine diplomatische Lösung zu finden. Aber ob das Regime nunmehr gestärkt aus diesem Krieg hervorgegangen ist, was ja überall zu hören ist, diese These sehe ich sehr kritisch.
6: Oh, da möchte ich gerne nachhaken, weil es da ja tatsächlich heißt, Teheran sitzt jetzt wieder am Verhandlungstisch, spricht über Fortschritte, es gibt iranische Medienberichten über wirtschaftliche Erleichterungen, die da ja kommen sollen. Und es wird eben gefragt, ob das Regime nicht besser dasteht, als noch vor einigen Wochen erwartbar gewesen wäre.
17: Es steht schon auf dem ersten Blick besser da, strategisch und außenpolitisch, vor allen Dingen auch gegenüber den USA und auch in der Region. Aber ich denke, dass wir einen Blick in die Innenpolitik wagen müssen. Und unter der Oberfläche sehen wir sehr, sehr viele große Konflikte. Erstens hat dieser Krieg sehr viele Kosten aufgebürdet, bis hin zu 300 Milliarden Schäden aus diesem Krieg. Zweitens gibt es eine höhere sozioökonomische Krise, eine höhere Arbeitslosigkeit. 2 bis 3 Millionen Menschen haben ihre Arbeit verloren, nicht zuletzt deswegen, weil das Regime während des Krieges und im Übrigen auch seit Anfang des Jahres während der Proteste damals das Internet ausgeschaltet hat, sodass viele, die E-Business betrieben haben, gar nicht mehr arbeiten konnten. Und schauen wir auf die Inflationsrate, die ist mittlerweile bei über 80%. Also wenn dieser Krieg vorbeigeht, dann hat dieses Regime etliche strukturelle Probleme, die es zu lösen hat, aber es hat keinerlei Antworten auf diese Krisen.
6: Ich verstehe, also außenpolitisch quasi gestärkter Auftritt, aber innenpolitisch eine problematische Situation. Über die haben wir in unserer letzten Iran-Sendung bei der Tag auch gesprochen, also darüber, wie es den Menschen geht. Inwiefern besteht denn die Sorge, dass es ihnen noch schlechter gehen könnte als vor dem Krieg, beziehungsweise dass es ihnen noch schlechter gehen wird, auch nach den Verhandlungen?
17: Ich glaube, da sehen wir gar keinen großen Unterschied. Wir dürfen ja nicht vergessen, dass während der größten Anti-Regime-Proteste seit 1979 im Januar des Jahres innerhalb von 2 Tagen über 30.000 Iranerinnen und Iraner auf militärischer Manier umgebracht worden sind durch das Regime. Die Todeszahlen während des Krieges sind doch sehr, sehr niedriger als diese Zahl. Und die Situation hat sich also nicht fundamental verändert, sondern die Situation der Menschen vor Ort, sie verschlechtert sich zunehmend aus einer Kombination der politischen und der wirtschaftlichen Krise, einer Repression eines nach wie vor hochrepressiven Apparats und einer wirtschaftlichen Talfahrt. Und auch wenn Gelder im Zuge dieser Verhandlungen nach Iran fließen, dann fließen sie zum Regime in erster Linie und auch für Regimebelange, intern, aber auch extern.
6: Ja, und das Regime hat es ja quasi geschafft, einen Regimewechsel von der internationalen Agenda fernzuhalten. Und eigentlich war ja im Kern auch das Atomprogramm der Auslöser für den Konflikt. Heute scheint es nur eines von mehreren Verhandlungsthemen zu sein. Ist denn die Urananreicherung für Teheran weiterhin unverzichtbar? Und was könnten die Sanktionserleichterungen, die im Raum stehen, jetzt eben bedeuten, auch für die Atomfrage?
17: Was die Atomfrage anbelangt, haben die Amerikaner das ja als Kriegsjustifikation erwähnt, dass eine Art imminenter Gefahr aus dem iranischen Atomprogramm da war. Ich glaube, diese These muss man sehr stark in Zweifel ziehen. Ich denke eher, dass das wahrliche Kriegsziel der Israelis und Amerikaner kein Regime-Change war. Das war Teil der politischen Rhetorik, sondern der gemeinsame Nenner dieses Angriffs war eine militärische Degradierung der Islamischen Republik, vor allen Dingen auch des Raketenprogramms. Es gab 10.000 Angriffe, aber auch dieses Ziel wurde eigentlich so nicht erreicht. Es gibt immer noch ein beachtliches iranisches Raketenarsenal, aber es gibt auch eine militärische Schwächung auf der anderen Seite. Es kann ja nicht sein, dass 10.000 auch gezielte Schläge gegen den militärindustriellen Komplex Irans zu nichts geführt haben. Nein, sie haben schon zu etwas geführt. Im Dickicht des Krieges sind viele Einschätzungen erstmal schwierig, aber es gibt sicherlich eine militärische Schwächung, aber nicht so sehr, dass Iran nicht seine negative Macht demonstrieren kann, weiterhin durch Raketen- und Drohnenbeschüsse gegen die Nachbarn. Was die Nuklearverhandlungen anbelangt, ist es noch sehr, sehr undurchsichtig, was für Konzessionen die Teheraner Seite machen kann. Ich denke allerdings, dass realistisch ist, dass Teheran eine Art Moratorium anbietet, was die Urananreicherung anbelangt. Aber die Iraner brauchen ohnehin 2 Jahre wahrscheinlich, um das Atomprogramm wieder aufzubauen. Also ist es eher eine billige Konzession seitens der iranischen Seite.
6: Und welche Rolle spielt zukünftig die Straße von Hormuz und die regionalen Netzwerke?
17: Das iranische Regime hat die Blockade der Straße von Hormuz als wichtigstes Druckmittel nunmehr identifiziert. Man wird immer wieder wahrscheinlich zurückgreifen, wenn man nicht zufrieden ist mit Konzessionen der Gegenseite. Das bedeutet, wir haben eine permanente Fragilität für die Region, aber auch für die Weltwirtschaft. Und insgesamt ist es ja so, dass das iranische Regime ja keinen vollkommenen Frieden mit den Amerikanern eingehen kann. Das wäre gegen die Regimeinteressen, das würde gegen das politische und ideologische Selbstverständnis gehen. Also sehen wir weiterhin eine Fragilität in der Region.
6: Und in der Region, mit einem kurzen Blick noch darauf, vom saudischen Außenminister hieß es jetzt, dass die vor dem Krieg verbesserten Beziehungen zwischen Iran und den Golfstaaten jetzt neu justiert werden müssten. Auf der anderen Seite hat ja auf einen offenen weiteren Konflikt wahrscheinlich keine der Parteien in der Golfregion Interesse. Wie sehen Sie denn die Beziehungen nach dem Angriff jetzt und nach dem Krieg auch auf die Nachbarländer? Könnte man hoffnungsvoll sagen, dass am Ende Stabilität in der Region und Sicherheit mehr zählen als sozusagen das Umherschlagen des Irans, wie Sie es vorhin bezeichnet hatten?
17: Ich glaube, dass die Beziehungen zwischen Iran und den arabischen Golfstaaten, zumindest vielen dieser arabischen Golfstaaten, eigentlich nachhaltig gestört ist. Wir dürfen nicht vergessen, dass die iranische Seite 80% ihrer Vergeltungsschläge nicht an die USA oder an Israel wandte, sondern gegen die arabischen Golfstaaten startete. Die arabischen Golfstaaten sind nicht interessiert, dass es wieder zu einem großen Krieg kommt mit einer massiven Destabilisierung der Region zwischen Iran und USA oder Iran und Israel, aber haben gleichzeitig Sorge, dass innerhalb dieses Verhandlungsprozesses, die Amerikaner und die Iraner machen wollen, wichtige sicherheitspolitische Anliegen gar nicht auf dem Tisch sind. Das ist das iranische Raketenprogramm einerseits und das ist die iranische Unterstützung für regionale Milizen. Das ist nicht Teil der Verhandlungen. Also wir haben eigentlich die gleichen blinden Flecken wie damals beim Atomdeal von Obama von 2015, was ja auch sehr hochgelobt wurde hier in Europa. Also auch, falls wir zu einer Nukleareinigung kommen sollten, haben wir noch große sicherheitspolitische Instabilitäten.
6: Ist das jetzt Frieden? Trump, die Mullahs und der Deal. Das ist heute unser Titel bei der Tag, ein Thema, viele Perspektiven. Und eben habe ich mit Ali Fatollah Nejad über die Position des Irans gesprochen. Und jetzt, da blicken wir auf den Libanon. Denn, wie wir gehört haben, hängt der Erfolg eines finalen Friedensabkommens auch von der Lage dort und einer Einigung mit Israel ab. Eine Waffenruhe gilt. Aber bleibt es in den nächsten Wochen wirklich ruhig im Libanon? Die Suche nach einer Antwort von meinem Kollegen Moritz Behrendt aus Kairo.
18: In den letzten Tagen war es vergleichsweise ruhig im Libanon. Es herrscht Waffenruhe, mal wieder. Ob sie dieses Mal hält? Ja, so Gott will, sagt eine Frau, die mit ihrer Familie über eine notdürftig reparierte Brücke in Richtung Süden fährt, um zu schauen, ob ihr Haus in ihrem Heimatort noch steht. Denen, die Frau meint Israel, trauen wir nicht. Aber wir setzen auf unsere jungen Männer und danken dem Iran. Dessen Wort hat Gewicht. Hunderte Familien sind wieder unterwegs in Richtung Süden. Auf den Dächern der Autos stapeln sich Matratzen. Es sind wiederkehrende Bilder. Seit Ende 2024 gab es zwischen Israel und dem Libanon immer wieder vereinbarte Waffenruhen. Eingehalten wurden sie selten. Davon, was als Verstoß zu werten ist, haben die Kriegsparteien unterschiedliche Vorstellungen. In diesem Teil der Welt heißt Waffenstillstand, dass weniger geschossen wird als sonst, sagt US-Präsident Donald Trump. Er setzt darauf, dass seine Vereinbarung mit dem Iran nicht durch Kämpfe im Libanon gefährdet wird. Zu der aktuellen Waffenruhe hat sich auch die pro-iranische Hisbollah bekannt. Ihr Generalsekretär Naim Qassem betont jedoch, dass die Miliz die andauernde Präsenz israelischer Soldaten nicht akzeptieren werde.
19: Israel wird nicht im Libanon bleiben, selbst wenn es noch mehr Verbrechen begeht. Und wir werden uns verteidigen. Wir stehen zu einem Waffenstillstand, der einen umfassenden Stopp der Aggression vorsieht. Aber wir werden keinerlei Verstöße akzeptieren. Gegen jeden Verstoß werden wir uns wehren.
18: Zahlreiche Dörfer direkt an der Grenze hat die israelische Armee vollständig zerstört. Ihre Soldaten kontrollieren einen Streifen, der weit in den Süden und den Osten Libanons hineinreicht. Eine dauerhafte Besatzung sei nicht geplant, behauptet die israelische Regierung. Ein Rückzug aber ebenso wenig. Premierminister Benjamin Netanyahu betonte am Wochenende:
20: Wir werden so lange in der Sicherheitszone im Südlibanon bleiben, wie es nötig ist, um die Bewohner des Nordens, die uns am Herzen liegen, und alle Bürger des Staates zu schützen.
18: Seit Anfang März sind 36 israelische Soldaten durch Angriffe der Hisbollah getötet worden, sowie ein israelischer Zivilist. Nach Angaben des libanesischen Gesundheitsministeriums sind im gleichen Zeitraum mehr als 4.100 Libanesinnen und Libanesen durch israelische Angriffe getötet worden. Ob die aktuelle Waffenruhe hält, ist ungewiss. Die iranische Regierung hat dies zur Bedingung für eine Öffnung der Straße von Hormuz gemacht. Die Hisbollah will weiter gegen die Präsenz der israelischen Soldaten im Libanon vorgehen. Israel lehnt einen Rückzug ab. Einen Rückzug fordert auch die libanesische Regierung. Sie sieht sich nicht offiziell als Teil des Konflikts, hofft über Verhandlungen mit Israel zu einer längerfristigen Lösung zu kommen. Eine weitere Gesprächsrunde ist nun in Washington geplant. Ein Knackpunkt: Die libanesische Armee gilt als schwach, zu schwach, um Israel oder auch der Hisbollah Einhalt zu gebieten. Die Frustration im Land sei groß, davon abhängig zu sein, was in Jerusalem oder Teheran entschieden wird, sagt Politikwissenschaftler Salim Sakhour.
19: Für die libanesischen Behörden, insbesondere für den Präsidenten, ist der Iran verantwortlich für Krieg und Zerstörung. Genau das meint er, wenn er sagt, das ist ein Krieg anderer auf unserem Boden.
18: US-Präsident Trump verstärkte zuletzt den Eindruck der Machtlosigkeit in Beirut. Mehrfach regte er an, wer sich um eine Entwaffnung der Hisbollah kümmern solle. Weder die israelische noch die libanesische Armee, sondern das neue Regime in Syrien. In einem Fernsehinterview wies Syriens Übergangspräsident Ahmed al-Sharaa solche Pläne zurück.
20: Wir haben Krieg erlebt und diesen Schmerz durchlitten. Wir wünschen das niemandem, schon gar nicht dem Libanon. Eine Rolle Syriens, die zur Polarisierung beiträgt, wäre kontraproduktiv. Ich habe sowohl Syrien als auch den Libanon aus diesem Szenario herausgehalten, trotz zahlreicher Anfragen.
18: Aussagen aus Damaskus, die im Libanon für eine gewisse Erleichterung sorgen. Denn dass gleichzeitig syrische und israelische Soldaten im Land sind, das gab es schon einmal. Über Jahre hinweg während des libanesischen Bürgerkriegs. Aus Kairo, Moritz Behrendt.
6: Vertiefen wir den Blick auf Israel und den Libanon zusammen mit Peter Lintl. Er ist Experte für den Mittleren und Nahen Osten bei der Stiftung Wissenschaft und Politik, unter anderem mit den Schwerpunkten Israel, Nahostkonflikt und die deutsch-israelische Beziehung. Guten Tag.
21: Guten Tag, hallo.
6: Die Verhandlungen zwischen den USA und Iran stehen ja unter dem Vorbehalt, dass auch die Waffen im Libanon schweigen. Laut Verhandlungsplan soll eine sogenannte Deeskalationsstruktur dabei helfen, dass es keine weiteren militärischen Zusammenstöße gibt. Gleichzeitig ist aber die Frage auch offen, wie Israel jetzt diese Entwicklungen bewertet und der Libanon, wie beide in Zukunft vorgehen werden, weil sie ja an den Verhandlungen gar nicht beteiligt waren. Kann denn eine neue Sicherheitsordnung eigentlich ohne diese Beteiligten, ohne Israel funktionieren?
21: Naja, es wird wirklich herausfordernd. Einerseits, weil ja Israel bei diesen Verhandlungen, wie Sie richtig sagen, gar nicht mitzureden hat und damit natürlich ein Stück weit in die Ecke manövriert worden ist. Andererseits ist im Moment nicht abzusehen, ob die Waffen schweigen werden. Es gibt immer mal wieder Angriffe der Hisbollah und dann natürlich Reaktionen Israels. Letztlich, so hat es auch J.D. Vance heute formuliert, bleibt aber das grundsätzliche Problem ja bestehen, nämlich, dass ein Frieden und auch ein Rückzug Israels aus dem Libanon nur mit einer Entwaffnung der Hisbollah gelingen kann. Und wie das passieren soll, steht weiterhin in den Sternen.
6: Ich habe gehört, und Sie haben es ja auch im Vorgespräch kurz angesprochen, dass Israel da schon einige Ideen hat, wie das aussehen könnte, beispielsweise auch Forderungen an den Libanon stellt. Wie sehen diese aus?
21: Naja, es gibt natürlich Verhandlungen in Washington zwischen dem libanesischen und dem israelischen Botschafter für einen Frieden mit dem Libanon. Also das wäre revolutionär. Gleichzeitig ist natürlich der springende Punkt, dass auch hier Israel die unmittelbare Forderung stellt, dass die Hisbollah zügig die Waffen abgeben muss oder dazu gezwungen werden soll vom libanesischen Staat, von der libanesischen Armee. Die sind aber dazu nicht in der Lage. Deswegen sagt Israel, wenn die es nicht machen, müssen wir es machen. Die Israelis dazu in der Lage sind, ich wage es auch zu bezweifeln. Für langfristigere Optionen, dafür ist diese israelische Regierung wenigstens im Moment noch nicht zu haben. Von daher sind diese Verhandlungen, die wir derzeit sehen, zwischen der libanesischen Regierung und auch der israelischen Regierung, ja, wohl, es wird eher schwierig, dass dies ja zielführend werden.
6: Jetzt konnte man lesen, dass der US-Präsident Donald Trump Syriens Übergangspräsident Ahmed al-Jarrah einen Vorschlag gemacht hat, nämlich im Nachbarland Libanon gegen die pro-iranische Hezbollah vorzugehen. Das hat dieser aber abgelehnt. Sind das irgendwie Versuche nach einer Rettung oder wie deuten Sie das?
21: Naja, ich glaube, was wir hier sehen, sind wirklich Strohhalme, die der US-Präsident ziehen will, um hier in irgendeiner Form diesen gordischen Knoten zu zerschlagen. Aber das bleibt wirklich sehr schwer. Ich habe es gesagt, gerade mit dieser israelischen Regierung, die sich ja auch nicht auf langfristige Prozesse einlassen will, wie etwa eine Reintegration bei gleichzeitiger Demilitarisierung, wie man es in anderen Konflikten weltweit sieht. Das wollen die nicht. Im Gegenteil, Netanyahu hat gestern nochmal die neue Militärdoktrin betont, wo er sagt, ja, wir sind seit dem 7. Oktober, blicken anders auf die Nachbarstaaten, wir lassen uns nicht mehr angreifen, sondern er hat wörtlich gesagt, wir töten zuerst. Also ein harter Satz. Und deswegen sehe ich mit dieser ja wahrscheinlich ohnehin nicht mehr sehr lange amtierenden Regierung, sehe ich wenig Spielraum für größere Bewegungen, muss man sagen.
6: Jetzt stehen ja Wahlen in Israel an. Also man könnte das jetzt so deuten, dass er den Druck hält, weil er die Wahlen sieht. Aber die Wahlen könnten natürlich auch etwas verändern. Was ist Ihre Prognose?
21: Na, ich denke schon, dass Netanyahu versuchen wird, weiterhin diese Karten zu spielen. Also dieses Versprechen, dass er derjenige ist, der die Gefahren Israels alleine oder als Einziger lösen kann. Das ist aber natürlich angekratzt, dieses Image, muss man ganz deutlich sagen. Und auf der anderen Seite gibt es tatsächlich eine Chance mit der neuen Regierung, dass zumindest ein etwas pragmatischerer Ton einkehren wird. Nicht mehr diese harte, rigide, ideologische Linie, mitunter ja wirklich auch menschenverachtenden Töne, die man aus dieser israelischen Regierung gehört hat. Eine neue Regierung könnte pragmatischer sein. Dann wird es noch davon abhängen, ob jetzt Bennett oder Eisenkot, die beiden Favoriten, Ministerpräsident werden würden. Das wird die Richtung sein. Aber ich denke, wie gesagt, dass eine neue israelische Regierung ohne Netanyahu sowohl im Libanon als auch in Gaza etwas pragmatischer wäre.
6: Die nächsten 6 Wochen stehen aber an, Verhandlungen zu einem finalen Friedensplan im besten Fall. Was sehen Sie voraus? Sie analysieren das ja aus israelischer Perspektive jetzt für uns in der Sendung. Was könnte da passieren? Sie haben ja schon gesagt, diese Stabilität an der Nordgrenze ist nicht sicher zum Libanon. Was sehen Sie noch?
21: Nein, also ich glaube, das, was man gerade sehen kann, also ich meine, Sie sprechen ja diese Superlative von Trump aus, wie die zum ewigen Frieden quasi, das wird nicht passieren. Also was wir aus israelischer Perspektive ist, dass die denkbar schlechteste Situation, die jetzt eingekehrt ist, also im Prinzip alle großen Streitfragen oder alle großen Ziele Israels, die ja der Krieg jetzt mitbringen sollte, sind nicht erfüllt worden. Weder die Trennung von Iran zu seinen Proxys, noch die Zerstörung der ballistischen Raketen. Und letztlich auch nicht das Atomprogramm wurde auch nicht wesentlich zerstört oder verhindert. Und genau das sind die Punkte, von denen wir jetzt hören, dass sie auch kaum in den Verhandlungen adressiert werden sollten. Ja, vom Atomprogramm ist die Rede, dass das eingehegt werden soll, aber auch das ist aus israelischer Sicht ja nicht genug. Also es droht sogar hinter dem JCPOA von vor 10 Jahren unter Obama zurückzufallen. Und das ist für Israel wirklich eine denkbar schlechte Ausgangssituation, kombiniert mit einer Aufhebung der Sanktionen auf Iran. Man muss sagen, dass dieser Krieg oder die Folgen dieses Kriegs ja das Gegenteil bewirkt haben, was Israel damit bezwecken wollte.
6: Es ist sozusagen Worst-Case-Szenario für Israel, während aus einer anderen Perspektive es als ein Deal verkauft wird und andere eben Hoffnung hegen, während andere skeptisch sind. Auch das ist ein Grund für unsere Sendung. Haben Sie denn Hoffnung?
21: Naja, Hoffnung, also ich glaube schon, dass wir eine Befriedung finden oder einen temporären Waffenstillstand kann ich mir vorstellen, dass der kommen wird auf Druck der USA. Der wird aber meines Erachtens relativ wackelig bleiben und natürlich wird es kein Friedensdeal werden, wie wir ihn, wie sich ihn Trump vorstellt, weil der die Konfliktherde zwischen Israel, Iran und dem Libanon und auch Gaza nicht gelöst sind.
6: Ist das jetzt Frieden? Trump, die Mullahs und der Deal. So haben wir heute die Sendung von der Tag ein Thema, viele Perspektiven genannt. Und mit dem Politologen Peter Lintl von der Stiftung Wissenschaft und Politik habe ich über die Interessen von Israels Ministerpräsidenten

0: Iran und USA macht sie wütend.
1: Die Gewinner ist nur die islamische Regierung im Iran, sonst niemanden. Zurzeit, also was wir in dieser Vereinbarung gesehen haben, das ist jeder Punkt von diesen 14 oder 12 Punkten, dass das vereinbart wurde, das ist nur für die islamische Regierung.
0: Zum Beispiel die Wiederaufbauhilfen, die der Islamischen Republik Iran in Aussicht gestellt werden. Moratab ist Vorsitzende des Vereins Women Life Freedom, auf Deutsch Frauen leben Freiheit, das Motto der Proteste, die sich nach dem Tod der iranischen Kurdin Jina Mahsa Amini erhoben haben. Moratab hat Verwandte und Freunde im Iran, so wie viele der rund 100 Demonstranten. Auch Ali Kamrani.
2: Ja, ich habe leider ganze Familie im Iran und dann ich kann mit ihnen nur ein paar Wörter wechseln. Wie geht es dir? Wie geht es mir? Es geht mir gut, es geht dir gut. Alles. Ich kann nicht unterhalten. Habe ich Angst, dass sie irgendwie Probleme bekommen.
0: Probleme, weil das Regime jetzt noch brutaler gegen seine Kritiker vorgehe als je zuvor. Der Angriff der USA und Israels auf den Iran, so glauben viele hier, habe die Situation der Menschen dort deutlich verschlechtert. Es ist nicht die einzige Iran-Kundgebung an diesem Tag in Frankfurt. Nur wenige hundert Meter entfernt, auf dem Goetheplatz, versammeln sich ebenfalls Menschen, die gegen das Mullah-Regime protestieren. Der Unterschied fällt sofort ins Auge. Statt Fotos von Jina Mahsa Amini, der jungen Frau, die nach ihrer Festnahme durch die iranische Sittenpolizei ums Leben kam, sieht man hier Porträts von Reza Pahlavi, dem Sohn des letzten Schah. Außerdem USA- und Israel-Flaggen. Den Krieg gegen den Iran haben hier viele begrüßt. Auch der Frankfurter Nima Aslan.
3: Wir haben jede Woche auf der Straße nach Trump und Netanyahu geschrien. Nicht, weil wir uns freuen, dass sie uns bombardieren. Nein, wir wollen nicht, dass unsere Landsleute getötet werden. Und dadurch hat es auch gezeigt, die Plätze, die bombardiert wurden durch Amerika und Israel, da sind die Plätze, wo das Regime sich versteckt hat. Ziel von denen waren, die Anhänger von denen sind. Und das hat gar nicht mit ganz normaler Bevölkerung zu tun.
0: Anders als die Demonstrierenden vor der Paulskirche sieht Aslan das iranische Regime keineswegs gestärkt durch die Friedensvereinbarung.
3: Natürlich wird Iran dadurch schwächer. Die haben gesagt, wir werden niemals einen Frieden mit Amerika und Netanyahu schließen. Was ist denn jetzt los? Warum unterschreiben die dann einen Vertrag? Die hatten keine andere Wahl. Das war die einzige Option, was der Iran hatte. Entweder die unterschreiben das, was Amerika will, oder die werden weiterhin bombardiert.
0: Jetzt gelte es, weiter zu demonstrieren gegen das Regime, auch im Ausland, auch in Frankfurt. Aslan wünscht sich, dass die Exil-Iraner geeint auftreten. In Frankfurt tun sie das aber nicht. Shahnaz Moratab vom Verein Frauen leben Freiheit kann sich nicht vorstellen, zusammen mit Anhängern des Schah-Sohns auf die Straße zu gehen.
1: Warum wir nicht einigen zu können? Weil die reden nur über Reza Pahlavi. Und Reza Pahlavi, wir haben auch gesehen, dass mit USA und mit Israel zusammen mitgemacht hat. Die waren so froh, dass Iran bombardiert wird.
0: Die iranische Opposition in Frankfurt scheint tief gespalten. Der Krieg hat daran nichts geändert und auch das Friedensabkommen wird völlig unterschiedlich beurteilt.
4: Das Rahmenabkommen, wir haben es gehört, wird unterschiedlich bewertet von der iranischen Diaspora in Deutschland oder konkret in Frankfurt an einem Beispiel. Und unter anderem darüber spreche ich jetzt mit Daniela Seperi, Kommunikationswissenschaftlerin, Autorin und Journalistin mit den Schwerpunkten Iran, Migration und Feminismus. Hallo.
5: Hallo.
4: Während Regierungen über Waffenruhe, Sanktionen und Sicherheitsmechanismen verhandeln, stellt sich immer wieder auch die Frage, wie eigentlich die Menschen im Iran auf diese Entwicklung blicken. Und ihre Interessen, so die Kritik, spielen in den Gesprächen bislang kaum eine sichtbare Rolle. Wenn Sie mit den Menschen im Iran sprechen, wie deuten diese denn die aktuellen Verhandlungen?
5: Ja, sie fühlen sich verraten und betrogen. Zu Beginn des Jahres, als es diese Massenproteste gab und die brutale Niederschlagung, die Massaker durch das Regime, hat sich noch die gesamte Welt solidarisch gezeigt. Donald Trump hat gesagt, Hilfe sei auf dem Weg. Jetzt scheint so, dass die Hilfe scheinbar dem Regime galt. Die Menschen wurden, wie Sie es schon gesagt haben, an diesem Verhandlungstisch nicht repräsentiert. Das Regime spricht nicht für die Menschen im Iran. Das haben die Menschen über Jahre hinweg immer wieder deutlich gemacht, dass dieses Regime jegliche Legitimation in der Bevölkerung verloren hat. Keine Konfliktpartei, die da an diesem Tisch saß, hatte die Menschen im Iran am Herzen oder geschweige denn im Blick.
4: Über die Interessen sozusagen von Seiten der USA haben wir in dieser Sendung auch gesprochen, beziehungsweise sprechen wir immer wieder. Und was Sie jetzt sagen, ist,

0: Die Menschen fühlen sich quasi nicht vertreten. Wir haben vor einigen Wochen eine Sendung über den Iran gemacht und da wurde auch nochmal deutlich, dass die Interpretation aus der iranischen Perspektive auch unterschiedlich ist. Fragt man die Menschen im Land, fragt man sie außerhalb des Landes in der sogenannten Diaspora. Gibt es denn da Unterschiede in der Wahrnehmung, was die jetzigen Verhandlungen angeht?
1: Ja, es gab sehr viel Diskrepanzen, was einen Krieg angeht. Befürworten wir einen Krieg, befürworten wir nicht. Auch da ist die iranische Zivilgesellschaft im Land und in der Diaspora sehr vielschichtig, so wie jede Gesellschaft auf der Welt auch. Jetzt ist aber so, dass ich sehr wahrnehme, dass das schon die Mehrheitsmeinung ist, verraten worden zu sein von den Amerikanern. Es gibt Leute, die sowieso keine Hoffnung in die USA und in Donald Trump gelegt haben. Und diejenigen, die gehofft haben, dass der Krieg von Donald Trump jetzt zu einem Regime-Change führen wird, sind natürlich auch bitter enttäuscht, eben weil sie sehen, dass in diesem 14-Punkte-Plan beispielsweise auch steht, die Aufhebung von Sanktionen, die natürlich nicht der Bevölkerung nützen werden, sondern in allererster Linie dem Regime, was natürlich jeden Cent abfangen wird und statt in die Bevölkerung zu investieren, natürlich in seine Proxys in die Region investieren wird.
0: Darüber haben wir auch schon gesprochen. Gibt es noch weitere Punkte aus diesen jetzt schon klaren Möglichkeiten oder Dingen, die sich ergeben werden durch diesen vermeintlichen Deal, die von Nachteil für die iranische Bevölkerung sein werden und auch schon kritisiert wird?
1: Allein das mit den Machthabern, denen, die für dieses Massaker Anfang des Jahres verantwortlich waren, gesprochen wird, ist ein unfassbar großer Sieg für das Regime und eine große Niederlage für die Freiheitsbewegung im Iran. In diesem Abkommen steht kein einziger Punkt zur Menschenrechtslage, nicht mal symbolisch. Und was wir eben sehen, ist, dass das Regime den Krieg gegen die eigene Bevölkerung nach wie vor weiterführt. Also dieser Krieg, darüber wurde am Verhandlungstisch nicht gesprochen. Wir haben gesehen, dass seit Anfang des Krieges mindestens 42 politische Gefangene hingerichtet worden sind. Wir haben gesehen, dass seit Anfang des Jahres weit mehr als 700 Menschen hingerichtet worden sind. Gefangene werden in minutiösen Verfahren zum Tode verurteilt. Aktuell läuft ja beispielsweise die Fußball-WM der Männer und ein 19-jähriger Fußballer Ehsan Hosseinpour, der im Zuge der Proteste festgenommen worden ist, wurde zum Tode verurteilt. Also all das, diese katastrophale menschenrechtliche Lage im Land, spielte keine Rolle und dementsprechend gehen auch die Menschen im Iran als großer Verlierer hervor.
0: Es ist wieder Blick einmal auf die außenpolitische Wahrnehmung und was außenpolitisch passiert und jetzt dieser innenpolitische Blick, aber auch eigentlich der Blick nach innen, was die Menschen angeht. Und Sie haben jetzt sozusagen über die Protestler gesprochen, über die menschenrechtlichen Bedingungen. Aber wir haben auch gehört, dass ja die wirtschaftlichen Bedingungen für Menschen auch sehr schlecht sind im Iran. Überschattet diese Lebensangst, also den Alltag zu bewältigen, auch diesen Frust und diese Angst vor dem Regime? Oder wie würden Sie das beschreiben?
1: Im Grunde, die Menschen im Iran haben jegliche Hoffnung in dieses Regime schon seit Jahren aufgegeben. Sie haben die wirtschaftliche Lage angesprochen. Die ist seit dem Krieg natürlich um ein Vielfaches schlechter. Auch da kommt keinerlei Hilfe vom Regime an die Bevölkerung. Das entspricht ja auch nicht der Ideologie des Regimes, etwas für die eigene Bevölkerung zu tun. Und insofern sehen wir, dass die Menschen wirtschaftlich am Ende sind. Sie haben teilweise mehrere Jobs und können sich trotzdem nicht am Ende des Monats Obst leisten oder Fleisch. Reis ist einem Luxusgut schon seit Jahren und gleichzeitig bleiben die Menschen auch eben zurück mit diesem großen Trauma, was sie Anfang des Jahres mit den Massakern erlebt haben. Vor einigen Tagen kursierte das Video einer Mutter im Internet, deren 16-jähriger Sohn bei den Protesten getötet worden ist und die gesagt hat, nichts ist normal hier und nichts kann jemals wieder normal werden, weil eben jede Straßenecke auch daran erinnert, was für einen großen Verlust und was für einen großen Massaker die Menschen Anfang des Jahres erlebt haben. Und die wirtschaftliche Krise verschärft das noch weiter.
0: Was würden Sie sagen, welche Rolle spielt denn die Opposition jetzt gerade noch? Klar, mit diesen Entwicklungen im Rücken, also den Protesten, den Massakern, aber dann eben auch dem Krieg und dieser desolaten Lage, die Sie beschreiben. Gibt es da überhaupt Raum für gesellschaftlichen Wandel? Wie stark ist die Opposition?
1: Nach Aufhebung der Internetsperre haben wir Bilder gesehen, wie jetzt vor 2 Wochen beispielsweise Rentner im Süden das protestiert haben, mit politischen Parolen protestiert haben. Wir haben gesehen, dass SchülerInnen vor 2 Wochen protestiert haben gegen die Bildungspolitik des Regimes. Der Protest im Iran ist mehr als nur Massendemonstrationen und der lebt auch zwischen diesen Bildern, die wir alle paar Jahre einmal sehen, von diesen großen Massendemonstrationen im zivilen Ungehorsam der Menschen in den Gefängnissen, treten beispielsweise jeden Dienstag seit 2,5 Jahren die Gefangenen in einen Hungerstreik, um gegen die Hinrichtungen zu protestieren. Der Rapper Too Much Saleh Salehi, einer der bekanntesten Oppositionellen, der immer wieder festgenommen und gefoltert worden ist, hat vor einigen Tagen in einem Video aus dem Iran gesagt, die Freiheitsbewegung, die lebt auf der Straße und ihr Überleben ist nicht davon abhängig, ob internationale Regierungen das wollen oder nicht, dass wir erfolgreich sind. Und ich finde, das trifft es sehr gut zusammen, ob der Westen die Freiheitsbewegung im Iran unterstützt oder so wie jetzt Steine in den Weg legt, die Freiheitsbewegung, die kann nicht gebrochen werden.
0: Das, was Sie sagen, unterstreicht auch die Rezeption Ihrer Person. Sie gelten als kritische Stimme, was eben so die Wahrnehmung, die öffentliche angeht. Was wird aus Ihrer Sicht denn im medialen Diskurs, aber auch in öffentlichen Debatten in Deutschland übersehen, wenn über den Iran auch jetzt wieder gesprochen wird?
1: Mich stört vor allem, dass wir immer wieder über die Straße von Hormus sprechen, was ja auch absolut seine Berechtigung hat, aber so selten auf die Menschenrechtslage schauen. Und mich stört auch der sehr enge Blick auf die Lage. Wir haben jetzt beispielsweise die letzten Wochen sehr viel über die Waffenruhe gesprochen und zu Recht auch darüber gesprochen, dass im Libanon eben nie die Waffenruhe eingehalten worden ist. Wir sprechen aber kaum darüber, dass das Regime im Iran trotz der angeblichen Waffenruhe immer wieder die kurdischen Parteien in der autonomen Region Kurdistans im Irak bombardiert hat. Und wir sehen auch, dass Kurdistan und die Frage um Kurdistan aus diesem 14-Punkte-Plan vollkommen exkludiert worden ist. Da stellt sich natürlich auch die Frage, gilt Frieden in Anführungsstrichen auch für die kurdische Bevölkerung oder wurden sie mal wieder vergessen? Also das sind alles diese Perspektiven von Minderheitsgruppen, kommen leider in unserem Diskurs nicht ausreichend zutage.
0: Worauf werden Sie in den nächsten 6 Wochen achten, wenn diese Verhandlungen laufen und ein finales Abkommen ja das Ziel ist in den Friedensverhandlungen?
1: Mein Blick bleibt natürlich immer in allererster Linie auf die Gefängnisse gerichtet, weil das sind diejenigen, die dem Regime am schutzlosesten ausgeliefert sind in der gesamten Schutzlosigkeit der Zivilbevölkerung im Iran. Und da schaue ich natürlich besonders besorgt auch auf Kurdistan, auf die kurdischen Regionen, weil wir das eben wissen, dass sobald das Regime außenpolitisch nicht weiterkommt, dann schlägt es eben innenpolitisch umso härter zu. Und zuallererst trifft diese Rache des Regimes eben vor allem die kurdischen, die religiös marginalisierten Gruppen und eben die politischen GegnerInnen. Und da gilt es, ein besonderes Augenmerk drauf zu haben.
0: Vielen Dank.
1: Danke Ihnen.
0: Vielen Dank an die Journalistin Daniela Zeperi. Das war der Tag. Über das Rahmenabkommen für einen möglichen Frieden zwischen den USA und dem Iran. Mit der Erkenntnis, dass ein erster hoffnungsvoller Schritt getan ist, aber die eigentlichen Konflikte weiterhin ungelöst bleiben. Wir haben darüber gesprochen, wie unterschiedlich Washington, Teheran und Jerusalem auf die Pläne der nächsten 60 Tage blicken und welche offenen Fragen beim Atomprogramm, der Sicherheit in der Region und bei den Menschen bleiben. 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Ich heiße Hadija Haruna Oelker und wünsche Ihnen eine gute Zeit. Bis bald.

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2: 19 Uhr. Gewerkschaft fordert einheitliche Hitzeregeln für Schulen. Zentrale Punkte der geplanten Rentenreform bekannt geworden. SPD, CDU und FDP in Hanau setzen Koalition fort. Das Wetter in der Nacht 22 bis 15, morgen wieder sonnig bis 37 Grad. Mein Name ist Stefan Schiebelhut. Wir brauchen an Schulen systematischen Hitzeschutz. Das fordert die Bildungsgewerkschaft VBE. Bis jetzt entscheidet jede Schule selbst, wie viel und welche Schutzmaßnahmen sie umsetzt. Aus der Nachrichtenredaktion Sevilla Sace.
3: Über 30 Grad, keine Ventilatoren oder Klimaanlagen. Schüler und Lehrer arbeiten und lernen inzwischen immer häufiger unter gesundheitsgefährdenden Bedingungen, sagt Verbandschef Neckhoff. Es müsse einheitliche Regeln für die Raumtemperatur geben, ausreichenden Sonnenschutz, wie Jalousien, Lüftungssysteme, die funktionieren und mehr Schatten auf Schulhöfen. Aktuell entscheidet in Deutschland auch jede Schule selbst, wann es Hitze freigibt. In Hessen oft bei über 26 Grad Raumtemperatur.
2: Mit Abschlägen vorzeitig in Rente gehen, wenn man 35 Berufsjahre voll hat. Das soll nach den Empfehlungen der Expertenkommission künftig erst mit 64 möglich sein. Sie schlägt vor, die Altersgrenze dafür um ein Jahr anzuheben. Und die abschlagsfreie Rente mit 63 nach 45 Berufsjahren will das Gremium ganz abschaffen. Moderat angepasst werden soll die Regelaltersgrenze für den Renteneintritt schrittweise bis 2041 auf 67,5 Jahre. Offiziell vorgestellt werden sollen die Vorschläge morgen. Gesundheitsministerin Wagen stößt mit ihren Reformplänen für die Finanzierung der gesetzlichen Krankenkassen auf breiten Widerstand. Im Gesundheitsausschuss des Bundestags wurden mehr als 90 Sachverständige gehört. Fast alle übten Kritik an Wagens Sparpaket. Aus dem ARD-Hauptstadtstudio Jan Zimmermann.
4: Die Krankenkassen protestieren dagegen, dass der Bund seinen Zuschuss kürzen will. Geld, mit dem Familienleistungen wie das Mutterschaftsgeld finanziert werden. Außerdem würden die Beitragszahler zu stark belastet. Die Abgeordneten dürften dem Druck der Ärzte, Kliniken und Pharmaindustrie nicht nachgeben. Gewerkschaften und Sozialverbände sehen das ähnlich. Die Vertreter einzelner Branchengruppen wie Hausärzte, Apotheker und Krankenhäuser warnen vor Einsparungen in ihren Bereichen. Sie befürchten eine schlechtere Versorgung der Patienten.
2: Die USA lockern nach neuen Gesprächen mit dem Iran die Sanktionen auf iranisches Öl. Das hat das Finanzministerium in Washington mitgeteilt. Die bisherigen Verbote im Zusammenhang mit der Produktion, der Lieferung und dem Verkauf von Rohöl- und Erdölprodukten aus dem Iran seien aufgehoben bis zum 21. August. Die Verhandlungen in der Schweiz nannte US-Finanzminister Bessent produktiv. Der Iran habe zugesagt, die Straße von Hormuz nicht zu blockieren und internationale Atominspektoren ins Land zu lassen. In Hanau setzen SPD, CDU und FDP ihre Koalition fort. Das haben die drei Parteien heute erklärt. Sie haben nach der Kommunalwahl im Frühjahr weiterhin eine Mehrheit im Stadtparlament. Im September wird Hanaus Oberbürgermeister Kaminski sein Amt aufgeben. Sein Nachfolger wird der SPD-Politiker Biri. Seine erste große Aufgabe wird der Haushalt für das kommende Jahr sein. Das waren die Nachrichten. Das Wetter. Heute Abend ist es weiter sonnig und sehr warm. Es bleibt trocken, auch in der teilweise tropischen Nacht. In den Städten kühlt es oft nicht unter 22 Grad ab, in einigen freien Lagen Nordhessens bis auf 15 Grad. Morgen geht es sonnig weiter, nur selten ziehen mal ein paar Wolkenfelder durch. Die Temperaturen steigen auf 29 bis 37 Grad. Und die weiteren Aussichten, die Hitzewelle hält an, es wird sogar noch etwas heißer. Am Mittwoch bis 38, Donnerstag bis 39 Grad. Es ist 19.04 Uhr.
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5: Am Mikrofon begrüßt Sie heute Martin Gersten. Den Stab übergeben, die Fackel weiterreichen. Solche Redewendungen, die benutzt man ja gerne, wenn es darum geht, erworbenes Wissen, Fähigkeiten oder Traditionen an die nächste Generation weiterzugeben. Im Falle von Ibrahim Maalouf ist es eine ganz spezielle Trompete, deren Konstruktionsweise und Klangmöglichkeiten er gerne weitergeben und weiter verbreiten möchte. Gleich mehr dazu, hier ist erstmal ein Stück aus seinem neuen Album.

Immer rasanter haben sie sich hier im Kreis gedreht, die Trompeten von Nile, Las Trompetas de Nile. Und bevor Sie sich jetzt fragen, wer ist eigentlich dieser Nile? Ibrahim Maalouf, der libanesisch-französische Trompeter, der hat einen Sohn namens Nile und wahrscheinlich war dieses Stück auf ihn gemünzt. Ganz im Sinne dessen, was ich vorhin schon mal kurz angedeutet hatte, mit der Staffelübergabe an die nächste Generation. Nun ist der Sohn von Ibrahim Maalouf, glaube ich, noch ein bisschen zu klein fürs Trompetespielen, aber sein Papa, der denkt offenbar jetzt schon daran, wie er das, was er wiederum mal von seinem Papa gelernt und mitbekommen hat, an die nächste Generation weitergeben kann. In seinem Fall ist das eine ganz besondere Vierteltontrompete, die sein Vater entworfen hat, mit einem extra Ventil dran, um endlich auch die arabischen Tonskalen korrekt spielen und ihre Möglichkeiten voll ausnutzen zu können. Und weil das den Klangraum der Trompete erweitert und ganz neue Perspektiven eröffnet, möchte Maalouf dieses Wissen gerne weitergeben. Dazu hat er vor ein paar Jahren schon das Projekt Trumpets of Michel-Ange ins Leben gerufen, halb Band, halb pädagogisches Projekt, wo er befreundete Trompeter für die Erfindung seines Vaters zu begeistern versucht und mit ihnen auch gleich ganz praktisch ins Musikmachen einsteigt. Jetzt ist Teil 2 dieses Projekts auf CD erschienen, eine weitere spannende Klangreise durch ganz verschiedene musikalische Kulturen und Identitäten. Hören wir doch gleich nochmal rein zum Start in unsere eigene Hörbar-Klangreise. Ghulam heißt dieses Stück von und mit Ibrahim Maalouf und den Trumpets of Michel-Ange.

Hold Your Peace, ein Auszug aus Trumpets of Michel-Ange Volume 2, dem neuen Album des französisch-libanesischen Trompeters Ibrahim Maalouf. Das hat er zusammen mit einigen Musikerinnen und Musikern aufgenommen, denen er die von seinem Vater entworfene Vierteltontrompete zur Verfügung gestellt hat. Aber es sind auch noch eine ganze Menge anderer, auch sehr namhafter Gäste mit dabei. US-Sänger John Batiste zum Beispiel oder Gonzalo Rubalcaba, der kubanische Pianist, Trombone Shorty an der Posaune, Hamilton de Yolanda aus Brasilien an der Mandoline und, wie gerade gehört, Richard Galliano, einer der ganz großen Akkordeonisten unserer Zeit. Da kommt also ganz schön was zusammen auf diesem Album und das macht auch in seiner stilistischen Vielfalt und in der ganzen Lebensfreude, die das so ausstrahlt, richtig Spaß beim Zuhören. Knüpfen wir also da direkt nochmal an für Teil 2 von Musik grenzenlos an der Hörbar in HR2 und SWR Kultur. Jetzt geht's auf zur Hochzeitsfeier einer gewissen Leila, die man der Musik nach zu urteilen irgendwo im arabischen Norden Afrikas verorten würde. Leilas Wedding.

Singer-Songwriter-Kunst nach bester amerikanischer Tradition, aber hergestellt in der Schweiz. Von dort kommt nämlich René Grünenfelder, der als Künstler unter dem Namen Mo Clay auftritt und jetzt gerade ein neues Album rausgebracht hat. Three Chords and a Shaking Hand heißt es. Und darauf kann man durchaus die ein oder andere melancholische Songperle finden, wie zum Beispiel den gerade gehörten Titel Bird. Davor gab es Musik aus München von Miriam Hanika, die nicht nur singt und komponiert, sondern auch ganz hervorragend Oboe spielt und die das auch gerne in ihren Stücken einsetzt, was denen einen ganz besonderen Charakter verleiht. Den Bonner Jazzchor hatten wir außerdem im Programm mit dem Prince-Cover Diamonds and Pearls. Außerdem das rein weiblich besetzte Folk-Quartett Enkel aus Finnland und Ibrahim Maalouf aus dessen neuem Album Trumpets of Michel-Ange Volume 2. Und aus dem hören wir jetzt auch zum Abschluss noch was. Eine Liste mit allen Stücken und Interpreten finden Sie auf den Seiten der beiden beteiligten Kultursender, also HR2 und SWR Kultur. Und auch in ARD Sounds, unserer neuen Audiothek, wo Sie die Hörbar mit allen Angaben in einem eigenen Kanal finden. Die Hörbar, das ist eine Co-Produktion von HR2 und SWR Kultur. Mein Name ist Martin Kersten, Dankeschön fürs Zuhören und jetzt wie angekündigt nochmal Ibrahim Maalouf und seine Freunde mit dem Titel 2 to 1.

0: 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Der Finder schlüpft in die Kleider des Grafen, um dessen Verlobte zu umgarnen. 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
1: Um 20 Uhr mit Stefan Schiebelhut. Wir brauchen an Schulen systematischen Hitzeschutz. Das fordert die Bildungsgewerkschaft VBE. Bis jetzt entscheidet jede Schule selbst, wie viel und welche Schutzmaßnahmen sie umsetzt. Aus der Nachrichtenredaktion Sevilla Sace.
2: Über 30 Grad, keine Ventilatoren oder Klimaanlagen. Schüler und Lehrer arbeiten und lernen inzwischen immer häufiger unter gesundheitsgefährdenden Bedingungen, sagt Verbandschef Neckhoff. Es müsse einheitliche Regeln für die Raumtemperatur geben, ausreichenden Sonnenschutz wie Jalousien, Lüftungssysteme, die funktionieren und mehr Schatten auf Schulhöfen. Aktuell entscheidet in Deutschland auch jede Schule selbst, wann es Hitze frei gibt. In Hessen oft bei über 26 Grad Raumtemperatur.
1: Wakenpläne für gesetzliche Krankenversicherung zerpflückt. Im Gesundheitsausschuss des Bundestags haben fast alle Sachverständigen Kritik geübt. Krankenkassen, Gewerkschaften und Sozialverbände warfen der CDU-Ministerin vor, die Beitragszahler zu stark zu belasten und dem Druck von Ärzten, Kliniken und Pharmaindustrie nachzugeben. Vertreter der Hausärzte, Apotheker und Krankenhäuser warfen dagegen vor Einsparungen in ihren Bereichen. Dies gefährde die Versorgung der Patienten. Von der Opposition hieß es, Wakens Entwurf sei ein Spargesetz, aber keine Reform. Nach einem Rettungseinsatz am Frankfurter Flughafen hat die Polizei Ermittlungen aufgenommen. Die zuständige Luftaufsicht spricht von einem besonderen Vorkommnis. Reisende saßen gestern über längere Zeit in einem aufgeheizten Flugzeug fest, das in Richtung Antalya starten sollte. HR-Reporter Roman Warschauer.
3: Wie die Polizei heute mitteilte, mussten mehrere Passagiere behandelt werden. Sie hätten aber noch am selben Tag ihre Reise fortsetzen können. Eine Augenzeugin berichtete der Hessenschau unter anderem von einem ohnmächtigen Baby. Zudem habe die Crew an Bord nur zögerlich Getränke verteilt. Die Fluggesellschaft Sun Express entschuldigte sich mittlerweile für den Vorfall. Ein Hilfsaggregat für die Klimaanlage sei defekt gewesen, teilte das Unternehmen mit.
1: Das waren die Nachrichten. Nein, das waren sie noch nicht. Der Musikproduzent Clive Davis ist tot. Er starb laut Medienberichten im Alter von 94 Jahren in New York. Davis prägte die Musikgeschichte mehr als 5 Jahrzehnte lang entscheidend mit. In verschiedenen Genres. Er entdeckte Stars wie Whitney Houston, Pink Floyd und Bruce Springsteen. Und das waren die Nachrichten. Das Wetter. Heute Nacht bleibt es vor allem in den Städten oft drückend warm mit nicht unter 22 Grad. In einigen freien Lagen Nordhessens kühlt es bis auf 15 Grad ab. Morgen geht es sonnig weiter. Von Norden ziehen mal ein paar Wolken durch, die aber keinen Regen bringen. Und die Temperaturen steigen auf 27 bis 35 Grad. Die Zeit, es ist 20.03 Uhr.
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4: Mit Kirsten Bethke einen schönen Montagabend wünsche ich Ihnen mit WDR 3. Ich habe Ihnen heute ein Konzert vom Forum Alte Musik in Köln mitgebracht mit dem Originalklangensemble Nuovo Aspetto. Neue Aspekte heißt das wörtlich, aber man könnte vielleicht auch sagen neue Höraspekte oder Eindrücke. Bei Nuovo Aspetto gibt es nämlich immer Unbekanntes und Ungewöhnliches zu hören. In unserem Konzert heute steht ein seltenes Instrument im Mittelpunkt und es hat einen bezaubernden Klang. Ich würde ihn mit hell und silbrig beschreiben. Vielleicht nehmen Sie das auch so wahr. Ich gebe Ihnen zum Einhören hier mal ein paar Silbertöne auf die Ohren.

0: Die duftig-ätherischen Töne gehören zu einem barocken Salterio.
1: Es ist ein trapezförmiges Saiteninstrument. Es ist mit Metallsaiten bespannt und wir spielen es meistens mit kleinen Klöppeln und zupfen auch mal.
0: Sagt Elisabeth Seitz. Sie ist Spezialistin für das Salterio und hat im Konzert noch eine zweite Salterio-Spielerin an ihrer Seite, Lisa Schöttl. Auf zwei Salteri versilbern die beiden den Ensembleklang von Nuovo Aspetto. Das ist auch sonst ungemein farbig besetzt. Traversflöte, Streicher, Harfe, Mandoline und Theorbe sind dabei. Und die Sängerin Dorothee Miels. Mit ihrer glockenhellen, engelsgleichen Stimme passt sie perfekt in das filigrane Klangbild des Abends. Für Dorothee Miels und für die Salteri im Doppel rollt jetzt eine Sinfonia vom Wiener Kapellmeister Johann Georg Reuter den roten Teppich aus. 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

0: Die filigranen Klänge von zwei Salteri haben Dorothee Mielz begleitet. In ARD-Konzert hören Sie heute eine WDR3-Aufnahme vom Forum Alte Musik in Köln mit dem Ensemble Nuovo Aspetto. Die Arie Grade hatte Niccolò Grimaldi geschrieben, und zwar für sich selbst. Grimaldi hat als Kastrat eine knabenhafte Stimme und war Sänger in Rom. Seine Arie besingt aus einer ganz persönlichen Sicht das Verlangen nach Jesus, der den Menschen zu Frieden und zum eigenen Inneren führen kann. Also mir wurde auch ganz friedlich zumute beim Hören dieser ätherisch schönen Klänge der beiden konzertierenden Salteri. Elisabeth Seitz und Lisa Schöttl haben sie ihren Instrumenten entlockt. Ganz im Einklang bewegen sich die beiden an ihren Salteri und lassen grazil und energisch die Schlegel über die Saiten fliegen. Die sehen so aus wie kleine Löffelchen mit einem langen Stiel. Das Publikum hat genauso über das Spiel der beiden gestaunt wie über das Instrument selbst. Lisa Schöttl.
1: Das Salterio ist die barocke Form des Hackbretts, das vielleicht jetzt eher bekannt ist in der heutigen Zeit, vor allem aus der bayerischen Volksmusik auch. Aber eben, es gibt diesen barocken Vorgänger und es war auch damals, glaube ich, schon ein sehr exquisites Instrument, das ganz gewählt eingesetzt wurde, war etwas ganz Besonderes.
0: Das barocke Salterio war im 17. und 18. Jahrhundert zu Hause. Dann hat der Zeitgeist das Instrument verbannt. Es ist noch nicht so lange her, dass die Originalklangszene es wieder ausgegraben hat.
2: Das Instrument ist sehr selten. Es gibt sehr wenige Spieler weltweit überhaupt. Und gleich zwei davon zu haben, ist wirklich was ganz Besonderes. Und auch die entsprechende Literatur, originale Musik für diese Besetzung zu finden, ist auch ungewöhnlich.
0: Michael Dücker, Gründungsmitglied von Nuovo Aspetto, sucht und sammelt sein Leben lang Musik für seltene Instrumente. Inzwischen hat er eine regelrechte Spürnase dafür entwickelt, wo sich Stücke für Salterio finden lassen. So unbekannt wie die Stücke sind meist auch die Komponisten. Den Namen Filippo Zugarelli habe ich jedenfalls bis zum Konzert noch nie gehört. Man weiß heute auch kaum mehr über ihn, als dass er Opernsänger war. Wofür Filippo Zugarelli 1749 eine Sinfonia für zwei Salteri und Generalbass geschrieben hat, ist unbekannt. Mit dem Silberton der Salteri im Doppelpack wird er damals sein Publikum genauso bezuckert haben wie uns heute.

0: Eine barocke Mandoline hat hier das Schlusswort in der Arie Maris Procella, das Meereswüten. Michael Dücke hat die Mandoline gespielt. Wer die Arie komponiert hat, ist nicht so ganz sicher. Die Noten zum Stück haben der Wittelsbacher Prinzessin Maria Antonia Walpurgis von Bayern gehört. Sie war selbst Komponistin, könnte die Arie also selbst geschrieben haben. Vielleicht hat Maria Antonia sie aber nur abgeschrieben, um sie selbst zu singen. Sängerin war sie nämlich auch. Möglich, dass der bayerische Hofkapellmeister Giovanni Porta die Arie für Maria Antonia geschrieben hat. Wie auch immer, der Komponist der Arie jetzt steht fest und hat einen großen Namen: Antonio Vivaldi. 1724 führt er in Rom seine Oper Il Giustino auf. Beim Konzert vom Forum Alte Musik mit dem Ensemble Nuovo Aspetto, das wir heute für Sie haben, singt Dorothee Mils eine Arie des Giustino daraus. O nel petto ancor si forte. In meiner Brust schlägt so ein starkes Herz, ist sich Giustino sicher und singt von Furchtlosigkeit und Risikobereitschaft. Aber die Sprache der Musik sagt was anderes. Sie zeigt die schwache, empfindsame Seite von Giustino, etwas Nachdenkliches. Und genau dafür kommt das Salterio ins Spiel, mit einem prominenten Part an der Seite von Dorothee Mils.
1: In den Momenten, wo man das Gefühl hat, da sind so Helden, und die schmettern in den Rest der Oper irgendwie wirkliche Bravour-Arien. Und dann gibt es diesen Moment, wo sie auf einmal ganz weich werden und irgendwie etwas Zartes umschreiben wollen. Also wenn die Seele anfängt, ihre Saiten so schwingen zu lassen, ohne dass man was tut, dann kommt das Salterio zu Wort. Das ist eigentlich der Moment.

0: Ein Dialog für Sopran und Salterio in ARD-Konzert. Die Arie O nel petto ancor si forte. In meiner Brust schlägt so ein starkes Herz. Es stammt aus der Oper Il Giustino von Antonio Vivaldi. Dorothee Mielz hat gesungen. Immer wieder spielen zwischendurch die Salterie. Eigentlich sieht Vivaldi in dieser Arie nur ein Salterio vor. Aber wenn schon mal zwei Salteri auf der Bühne sind, dann spielen sie auch beide. Elisabeth Seitz und Lisa Schöttl im Konzert mit doppelter Salterio-Besetzung von Nuovo Aspetto beim Forum Alte Musik in Köln. Wir von WDR3 haben es für ARD-Konzert mitgeschnitten. Die Schätze, die Nuovo Aspetto für zwei Salteri ausgegraben hat, sind absolute Raritäten. Nicht mal die beiden Salterio-Spielerinnen haben vor der Arbeit an diesem Konzertprogramm gewusst, dass es so viele Stücke mit zwei Salteri gibt. Sie stehen zum ersten Mal gemeinsam auf der Bühne und das, obwohl sie sich schon lange kennen, erzählt Elisabeth Seitz.
1: Lisa gehörte mit zu meinen ersten Schülerinnen, aber sie sind da weit drüber hinausgewachsen, ist ja lange her. Und wir spielen jetzt zum ersten Mal zusammen und genießen es sehr, also ich jedenfalls. Ich finde es ganz toll.
2: Mir geht es ganz genauso. Elisabeth hat damals mit ihrem ersten Unterricht wirklich den Grundstein gelegt und mich inspiriert und begeistert. Und das durfte ich dann über die Jahre weitertragen und freue mich jetzt total. Es ist eine große Ehre, mit ihr zusammen und mit Nuovo Aspetto zu spielen.
0: Sagt Lisa Schöttl. Sie unterrichtet inzwischen selbst Salterio an der Musikhochschule in München. Zusammen mit Elisabeth Seitz spielt sie jetzt Salterio in einem Rondo vom Wiener Geiger und Ballettkomponisten Josef Starzer. Man kann sich gut vorstellen, dass damals zu dieser Musik die Tänzer am Wiener Burgtheater besonders anmutig getanzt haben. Wie hingetupft wirken die Salteri-Klänge zusammen mit den Streichern. Und in der Mitte bekommt noch eine Traversflöte, gespielt von Leonard Schelp, ihren Auftritt.

Sie hören ARD-Konzert heute mit der WDR3-Aufnahme vom Forum Alte Musik Köln und dem Ensemble Nuovo Aspetto. Das hat hier gerade besonders viel Beifall bekommen. Die ungewöhnlichen Instrumente wirken auch einfach faszinierend. Zwei Salteri, also barocke Hackbretter, stehen im Konzert des Abends im Mittelpunkt. Und im Stück von Francesco Bartolomeo Conti gerade hat Michael Dücker für Aufsehen gesorgt mit einer Mini-Mandoline. Das Publikum im WDR-Funkhaus konnte in dieser Conti-Arie noch ein ungewöhnliches Instrument erleben, einen Bariton. Mit Y geschrieben ist nicht eine Singstimmenlage gemeint, sondern eine Gambe mit Resonanzsaiten. Ziemlich schwierig zu spielen. Während die rechte Hand die Saiten streicht, muss die linke Hand die Saiten greifen und zugleich Resonanzsaiten zupfen. Das ist was für multitaskingfähige Menschen. Wer Farbenvielfalt liebt, bereichert sein Orchester mit einem bunten Mix an Instrumenten. So macht das Antonio Vivaldi in Venedig. Er arbeitet am Ospedale della Pietà, einer karitativen Bildungseinrichtung für musikalisch talentierte Waisenmädchen. Es ist sowas wie der Vorläufer der Konservatorien. Für das Mädchenorchester dort bestellt er damals zwei Salteri. In der Zeit nach Vivaldi wird Francesco Fulgenzio Perotti Lehrer am Ospedale della Pietà. Er unterrichtet Salterio und komponiert auch eigene Stücke dafür. Eine seiner Schülerinnen dort ist Josefa. Für sie und eine unbekannte zweite Spielerin ist Perottis Concerto per Josefa komponiert. Bei uns sind Elisabeth Seitz und Lisa Schöttl die Salterio-Solistinnen. Zusammen mit Nuovo Aspetto bereiten sie mit dem Vivaldi-Concerto eine kleine Opernszene von Francesco Corselli vor. Dorothy Mielz schlüpft da in die Rolle des griechischen Helden Achilles. Passt perfekt, denn in dieser Szene hat sich Achilles als Frau verkleidet. Achilles verspricht seiner Geliebten, für ihren Schutz zu sorgen. Dabei zeigt er keine Muskeln, sondern eine weiche Seele. Und die bringen die Salteri zum Klingen.

0: Dorothee Mielz und Nuovo Aspetto in ARD-Konzert mit einer Szene aus Francesco Corsellis Oper Achille in Schiro. Der griechische Held Achilles wird darin von seiner Mutter als Frau verkleidet. So versucht sie zu verhindern, dass er in den Trojanischen Krieg ziehen muss. Aber Verkleidung macht aus einem Mann noch keine Frau. Achilles kann seine Männlichkeit nicht zügeln. Auch wenn man das in dieser, so zart von einem Salterio begleiteten Arie, hätte hoffen können. Jetzt nochmal Oper, diesmal von Francesco Bartolomeo Conti. Als kaiserlicher Hofkompositeur hat Conti für Wien geschrieben. Er war aber nicht nur Komponist, sondern auch ein beeindruckender Virtuose auf der Theorbe. Wegen eines ewig langen Halses heißt die Theorbe auch Giraffenlaute. In einer Karnevalsoper malt Conti eine kleine Szene. Dorothee Mielz erzählt über die Arie.
1: Se mai dal crudo Artilio. Er beschreibt, wie ein gefährlicher Falke kraftvoll von oben herabstößt und zwei kleine treue Schwalben bedroht. Und spricht dann weiter: Diese beiden Schwalben könnten wir sein.
0: Es steckt mehr als bloße Naturbeschreibung dahinter, ein Sinnbild für das Leben. Theorbe und Violoncello symbolisieren die beiden Schwalben. Unbehelligt ziehen sie ihre Bahnen, bis sie sich vor den scharfen Krallen des Falken erschrecken. Glücklicherweise taucht noch ein großer, starker Vogel auf, der die Schwalben rettet. Für Conti ist die Szene eine Steilvorlage für ein emotionales Spannungsfeld zwischen Ruhe und Aufgewühltsein. In dieser Conti-Arie stehen mit Dorothee Mielz der Theorbist Michael Dücker und die Cellistin Ulrike Becker musikalisch ganz vorne.

Das war Spanisch. Und jede Menge Applaus wert. Dorothy Niels in ARD Konzert, begleitet vom Ensemble Nuevo Aspeto mit einem typisch spanischen Villancico, der ja traditionell sehr schwungvoll daherkommt. Dieser Villancico stammt von Antonio Soler. Man dürfte ihn in der Klosterkirche des Escorial-Palasts nordwestlich von Madrid gehört haben. Da war Antonio Soler Kapellmeister und Organist. Solers Villancico fordert dazu auf, dem blinden Dudelsackspieler zuzuhören. Sein Dudelsack formt schöne Harmonien und, so will es der Text, schwingt süß mit dem Salterio. Ein Dudelsack hat Soler nicht besetzt, aber ein Salterio musste es schon sein, beziehungsweise zwei Salteri. Damit ist das Konzert von Nuevo Aspeto im Kölner Funkhaus des WDR fast vorbei. Aber das Publikum hat das Ensemble noch nicht gehen lassen und sich eine Zugabe erklatscht. Nach einem sehr vergnüglichen Konzert hätte die nicht passender sein können. Georg Philipp Telemann: Mein Vergnügen wird sich fügen und ist vielleicht schon da.

0: Mein Vergnügen wird sich fügen, von Georg Philipp Telemann. Diese Zugabe hatten Dorothe Mielz und Nuovo Aspetto noch auf Lager bei ihrem Konzert im Forum Alte Musik im WDR Funkhaus, das wir Ihnen heute in ARD Konzert präsentiert haben. Standing Ovations gab's für Dorothe Mielz und Nuovo Aspetto und für ihre berührende Interpretation der wunderbar zarten Arien aus dem Italien des späten 18. Jahrhunderts. Für die silberschimmernden Klänge im Ensemble Nuovo Aspetto haben zwei Salteri gesorgt. Lisa Schöttl hat auf dem Nachbau eines barocken Salterio gespielt und Elisabeth Seitz spielt ein Instrument mit Seltenheitswert, eines der wenigen erhaltenen Originalinstrumente. Wie das zu Elisabeth Seitz gekommen ist, das ist schon eine besondere Geschichte.
1: Ich habe tatsächlich das Glück gehabt, dass ich ein Originalinstrument bekommen habe. Ich habe mir ganz viele Instrumente angeschaut, also Kopien, und ich war mit keinem glücklich. Die waren einfach klanglich oder aus verschiedenen Einschränkungen für mich eigentlich untauglich. Und ich habe mir dann geschworen, bis 50 habe ich ein Instrument, das mir gefällt, und zwar so gut gefällt, dass ich drauf üben will, oder ich lasse es. Und dann, okay, mit 51 oder 50,5 kam jemand auf mich zu, der in seiner Pension sich auf die Restaurierung von Instrumenten spezialisiert hat und privat eine Ausbildung gemacht hat bei einem Lautenbauer in Paris und so ein Instrument auf einer Auktion erstanden hat, 2 Jahre liebevoll restauriert hat. Und er hat mich, glaube ich, vor 15 Jahren irgendwo auf einem Konzert gehört und nach mir recherchiert, und über 5 Ecken kam es zu mir. Und der Klang gefällt mir.
0: Sagt Elisabeth Seitz, die wir jetzt nochmal als Solistin erleben können, in einem Konzert für Salterio vom Katalanen Gaspar Smit, Posada. Er stellt dem Salterio eine klassische Orchesterbesetzung zur Seite mit Oboen, Hörnern und Streichern. Die können schon ganz schön kraftvoll aufspielen. Wie soll man da noch das zarte Salterio hören, könnte man sich fragen. Aber immer dann, wenn das Salterio einsetzt, nimmt sich das Orchester zurück. Mal zupfen die Streicher ihre Instrumente und untermalen den grazilen Salterio-Klang, mal bieten die Bläser dem Salterio ein Klangbett aus leisen Liegetönen.

0: Das gilt für die ganze Riege an Zupfinstrumenten, wozu sich die Saltere ja auch ganz gern zählen. Also man hat diese ganze Farbenvielfalt geliebt und besonders in Wien dann mit ganz besonderen Sachen aufgewartet für die Könige und Kaiser, die sonst niemand haben konnte.
1: Für den Wiener Kaiserhof hat Francesco Bartolomeo Conti dem Salterio in seiner Oper Penelope einen ganz besonderen Auftritt beschert. Der ist sogar genau in die Operndramaturgie eingeplant. In einer Szene wird ein betörender Klang angekündigt. Zu hören ist, na klar, ein Salterio. Tersite, der falsche Prinz der Oper, soll mit seinem Klang betört werden. Funktioniert. Hören Sie mal, wie Tersite gleich lustvoll aufseufzt, als das Salterio anfängt zu spielen. Und bald schon lobt er die schönen Töne mit dem Ausruf: Bravo, bene.

Dem Bariton in Contis Oper Penelope gefällt das Instrument, das in dieser Szene vorkommt, besonders gut. Das Salterio. Bald geht's laut, bald stiller. Ich bin ganz entzücket, singt er am Schluss. In der Buffo-Rolle haben wir Florian Götz gehört. Salterio hat Elisabeth Seitz gespielt. Begleitet hat das Ensemble Nuovo Aspetto. Das war ARD-Konzert für heute und kam von WDR3. Die Redaktion hatte Susanne Rump. Übermorgen gibt's eine neue Ausgabe von ARD-Konzert. Da bringt die Cellistin Sol Gabetta mit dem Orchestre de la Suisse Romande unter Daniele Gatti romantischen Glanz auf die Bühne mit dem impulsiv-leidenschaftlichen ersten Cellokonzert von Camille Saint-Saëns. Mein Name ist Kirsten Bethke. Ich wünsche Ihnen noch einen schönen Montagabend.

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1: Um 22 Uhr mit Stefan Schiebelhut. Hessen steuert auf einen Hitzehöhepunkt zu. Bis zu 40 Grad könnten am Freitag gemessen werden. Der Deutsche Wetterdienst warnt, die Waldbrandgefahr steigt deutschlandweit und auch bei uns in Hessen. Aus der Nachrichtenredaktion Markus Schuh.
2: Hessenweit galt heute an 5 Messpunkten Gefahrenstufe 4 von 5. Der Deutsche Wetterdienst geht davon aus, dass das bis Freitag an mehr als 3-mal so vielen Stationen der Fall ist. Nicht nur die Waldbrandgefahr steigt, auch die Ozonwerte. Das zuständige Hessische Landesamt rechnet damit, dass die Ozonbelastung hoch bleibt, vor allem im Rhein-Main-Gebiet und in Südhessen. Heißt, von sportlichen Ausdauerleistungen wird abgeraten.
1: Der Entwurf für das neue Gebäudemodernisierungsgesetz sorgt weiter für Diskussionen. Es soll das sogenannte Heizungsgesetz aus der Zeit der Ampelregierung weitgehend zurückdrehen. Zum Beispiel soll der Weiterbetrieb und Neueinbau von Öl- und Gasheizungen langfristig möglich bleiben. ARD-Hauptstadtkorrespondent Jakob Mayer.
3: Im zuständigen Bundestagsausschuss haben Fachleute und Verbandsvertreter teilweise deutliche Kritik geübt. Nach Ansicht eines im Ausschuss geladenen Juristen verstößt die Regelung, langfristig den Weiterbetrieb und den Neueinbau von Öl- und Gasheizungen zu ermöglichen, gegen Verfassungsrecht. Ein Rechtsexperte, der auf Antrag der Unionsfraktion im Ausschuss aussagte, widersprach.
1: In Hanau setzen SPD, CDU und FDP ihre Koalition fort. Das haben die drei Parteien heute erklärt. Sie haben nach der Kommunalwahl im Frühjahr weiterhin eine Mehrheit im Stadtparlament. Im September wird Hanaus Oberbürgermeister Kaminski sein Amt aufgeben. Sein Nachfolger wird der SPD-Politiker Biri. Seine erste große Aufgabe wird der Haushalt für das kommende Jahr sein. Bei der Fußball-WM hat Argentinien gegen Österreich gewonnen mit 2:0. Damit steht Argentinien sicher im 16. Finale der Weltmeisterschaft. ARD-WM-Reporter Michael Augustin.
4: Dallas feiert Lionel Messi. Er ist es, der mit seinen beiden Toren dafür sorgt, dass Argentinien gewinnt. In der 8. Minute schoss Messi einen Foul-Elfmeter neben das Tor. Aber in der 38. machte er das 1:0, seinen 17. WM-Treffer. Damit hat er Miroslav Klose endgültig abgehängt. In der 5. Minute der Nachspielzeit das 2:0, der Endstand, der Siegtreffer.
1: Das waren die Nachrichten. Das Wetter. Heute Nacht bleibt es vor allem in den Städten oft drückend warm mit nicht unter 22 Grad. In einigen freien Lagen Nordhessens kühlt es bis auf 15 Grad ab. Morgen geht es sonnig weiter. Vom Norden ziehen mal ein paar Wolken durch, die aber keinen Regen bringen. Die Temperaturen steigen auf 27 bis 35 Grad. Und die Aussichten, die Hitzewelle hält an und es wird sogar noch heißer. Am Mittwoch bis 38, Donnerstag bis 39 und Freitag bis 40 Grad. 22.03 Uhr.
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5: Herzlich willkommen zu dieser Sendung mit
6: Beate Sampson,
7: Ulrich Habersetzer und
5: Roland Spiegel.
6: Wer die Wahl hat, hat es besser.
5: Das finden wir auf jeden Fall und setzen das hier in musikalischer Hinsicht um, denn
7: wir wählen besondere Jazzalben aus.
6: Und wir überraschen uns gegenseitig mit den Jazz-Neuerscheinungen, die uns besonders faszinieren.
5: Was die anderen beiden jeweils mitgebracht haben, wissen wir dabei nicht.
6: Hören wir Gutes und reden darüber. Ja, so heißt unsere 2022 mit dem Deutschen Radiopreis ausgezeichnete Sendung von BR Klassik im ARD Jazz Spotlight.
7: Eine Sendung, die auch ein Ratespiel ist für Sie und für uns, aber noch viel mehr.
5: Eine Chance zum ganz unmittelbaren Austausch über besonders gelungene Töne.
6: Frei, ohne Einschränkungen und spontan ist dieser Austausch.
5: Und er geht jetzt los. Ulrich Habersetzer beginnt.
7: Ich bin sehr gespannt, wie ihr diese Musik findet und ob ihr raushört, welche Instrumente alle mitspielen.

0: Ja, wir starten einfach mal ein bisschen ruhiger in diese Sendung. Was habt ihr gehört?
1: Wunderschöne, substanzreiche Musik, Kammermusik meines Erachtens. Drei ganz fantastisch gespielte Instrumente, sehr sparsam gespielt, aber sehr ausdrucksvoll gleichzeitig. Bevor wir irgendwas nennen, gebe ich das Wort an die Beate. Vielleicht die Instrumente, soll ich sie sagen oder wirst du sie sagen?
2: Ich sage sie gerne auch auf die Gefahr hin, dass ich mich blamiere. Aber das tue ich in dieser Sendung wahnsinnig gerne, mich blamieren. Bevor ich das aber mache, wollte ich noch sagen, wenn Sie, liebe Hörerinnen und Hörer, eingangs das Gefühl hatten, als wir uns bei Ihnen vorgestellt haben heute Abend, dass wir ein bisschen unter Druck und unter Dampf irgendwie sind, ja, jetzt sind wir irgendwie auf einer neuen Betriebstemperatur, auch eben dank dieser Musik und auch dank dieser ungeheuren Pausen, die in dieser Musik stattfinden, die einen aber tragen, ja, zum nächsten Ton. Man bleibt immer in dieser schönen Hängematte liegen. Und ich dachte jetzt auch die ganze Zeit, was ich höre, ist schon ein Jazz-Klassiker, den ich aber partout nicht erkenne. Also so war mein Gefühl. Oder es ist eine Musik, die in der Art eines Jazz-Klassikers komponiert wurde, mitbedacht. Und was ich gehört habe, was ich anfangs für eine Gitarre hielt, hielt ich dann am Ende doch für eine Harfe, ja, so. Und einen Kontrabass habe ich gehört und ich habe, und jetzt kommt wieder die große Saxophonfrage, aber es ist ein Altsaxophon gehört. Und das habe ich gehört und ich habe auch einen ganz starken Verdacht, dass ich weiß, was es ist. Und ich glaube, auch Roland Spiegel weiß, was es ist, aber wir sagen es einfach noch gar nicht, oder?
1: Genau, weil vielleicht sollten wir noch eine Musik hören, bevor wir weiter ins Detail
2: genau,
1: gehen.
2: Genau, unbedingt.
1: Ich könnte jetzt den Titel des Stücks sagen. Das ist sozusagen ein moderner Klassiker des Jazz, ein Stück von Carla Bley. Und das heißt Lawns, wie die Mehrzahl von Lawn, Rasen.
2: Ah, okay.
0: Genau, die Rasenflächen.
2: Ja, da passt auch die Hängematte gut dazu, oder?
0: Ja, ja. Genau. Also es ist ein bisschen so, dass ich nur noch ein weiteres Stück für euch habe.
2: Dann.
0: Das heißt, wir müssen, glaube ich, wir müssen leider jetzt einfach ein bisschen über diese Musik noch weiter sprechen.
2: Ja.
0: Derweil wäre es auch schön, jetzt einfach gar nichts zu sagen und ganz viel zu hören. Aber ich glaube, ich löse mal auf. Und ihr wisst es alle schon, es ist das Katrin Pechloff-Trio.
2: Yes.
0: Und mit der Harfenistin Katrin Pechloff, dem Altsaxophonisten Christian Weidner und dem Kontrabassisten Robert Landfermann. Und ich wusste es nicht, aber eben in der Pressehandreiche zu dem Album steht, dass sie ihr erstes Konzert am 1. Januar 2011 gespielt haben. Also eine Band, die es jetzt auch schon 15 Jahre gibt. Und ich finde, das hört man diesem Miteinander an, denn diese unglaubliche Ruhe, diesen Sinn für Raum, für das, was die anderen brauchen an Raum, das ist einfach beeindruckend. Und ja, auch so, dass ich das Gefühl habe, da fehlt nie was, obwohl eigentlich wenig drin ist, aber es ist genau das Richtige drin.
1: Mhm. Und man kann auf keinen Fall was weglassen, finde ich.
0: Ja, genau, genau.
2: Ich kann jetzt mal dazu vielleicht noch sagen, ich habe das Album noch nicht gehört und ich bin sehr, sehr gespannt, was sonst noch auf dem Album ist und natürlich auch, welche Musik du noch mitgebracht hast, weil ich das Katrin Pechloff Trio, sie leben ja Katrin und Christian in Berlin, Robert Landfermann in Köln, nicht wahr? Und sind ja so mittlere Generation ungefähr. Aber dieses Trio kenne ich auch mit ganz anderen, viel abstrakteren Klängen und auch in der Art und Weise, wie sie sowieso, wie Katrin Pechloff sowieso Harfe spielt. Sie tut es ja in einer sehr unorthodoxen Weise oft. Also was Klanggestaltung, also was ihre Vorstellung ist davon. Hier war sie jetzt ja, wie soll ich sagen, wahnsinnig griffig, ja, und unfassbar präsent. Aber ich kenne sie eben auch mit ganz vielen Klängen, die auch was Ungefähres haben und so weiter, ja.
0: Also,
2: oder eine Mischung davon.
0: Es gibt eben und mehrere Alben von dem Trio. Ein Album heißt Towards the Unknown. Und ich glaube, hier sind sie mehr angekommen. Also die Musik ist weniger stark suchend, sondern eher wissend, sage ich jetzt mal. Vielleicht ist das, würde ich so beschreiben. Und es ist so, es sind Stücke, die sie ganz viel live gespielt haben und die sie auch in der Studiosituation einfach zweimal die komplette Länge des Albums haben sie durchgespielt und dann hatten sie zwei Versionen, aus denen sie aussuchen konnten. Und es wurde nicht sozusagen genau an Teilen gefeilt und immer wieder aufgenommen, sondern es hat eine sehr starke Luftigkeit und sehr nah an einem Live-Konzert ist das Album. Und vielleicht noch ganz kurz, es ist für mich eben eine Musik, die nicht mehr so nah an einer neuen klassischen Musik dran ist, wie das bei anderen Sachen von Katrin Pechloff war. Aber es hat trotzdem noch diesen Erforschergeist auch irgendwie. Also Wissen und Forschen kommt irgendwie zusammen. Und ich finde es ganz schön, das Album heißt Hyperobjekt. Und da habe ich natürlich mal nachgeschaut, was das bedeutet.
3: Ja, das musste ich auch.
0: Genau, und ich habe gefunden, dass das ein Begriff aus der Umweltphilosophie ist. Ein Mann namens Timothy Morton hat den scheinbar eingeführt. Und da geht es um Phänomene, die massiv komplex und zeitlich langlebig sind, und zwar so von allem, dass sie die menschliche Vorstellungskraft übersteigen und die direkte Wahrnehmung, also etwas ganz Großes, also zum Beispiel sowas wie Jazz, würde ich jetzt sagen.
2: Ich dachte
0: sagen.
2: Jetzt eher ans Universum, aber okay.
0: Ja, das ist ja ungefähr das Gleiche.
1: Okay. Aber auf die Umwelt bezogen wäre es der Klimawandel zum Beispiel.
0: Ja, genau, okay. Eben solche Sachen.
1: Und noch ein Negativbeispiel zu erwähnen, weil Jazz meintest du ja mit Sicherheit als sehr positives Beispiel.
0: Absolut, natürlich. Und ich finde aber, diese Analogie oder dieser Titel ist irgendwie sehr schön, weil das einerseits die Griffigkeit, aber auch die Nicht-Erfassbarkeit dieser Musik beschreibt und auch so ein bisschen das, da sind Stücke drauf, die meisten sind, ich sage mal, zwischen 4 und 5 Minuten, aber es gibt ein Stück, das ist 11 Minuten lang. Und für mich ist es so, nichts in dieser Musik ist festgesetzt. Also ich glaube, es gibt Live-Versionen von diesen Stücken, die können ganz anders sein. Und eben, es ist so ein bisschen die eine Betrachtung dieser Stücke, ist nur die eine Seite. Und es gibt aber noch unendlich viel mehr. Und in diesem ganzen Klangkonzept und in der Klangwelt dieser drei steckt was drin, was sie vielleicht selber und was wir als Hörende gar nicht wahrnehmen können, weil es so groß und so überragend und unfassbar ist.
2: Ui, jetzt bin ich aber sehr gespannt, was wir jetzt hören. Ja, also nach dieser Vorrede.
1: Ich wollte vielleicht noch eines dazu sagen. Ich habe dieses Trio sehr, sehr häufig live gehört und war immer total begeistert, weil das so eine Musik ist, die überhaupt nicht auf Effekte schielt, sondern die ganz stark substanzorientiert ist. Und dadurch war das immer ein ganz außergewöhnliches ästhetisches Erlebnis. Ich erinnere mich an ein Konzert in Neuburg an der Donau während der Corona-Zeit, als wir eine Aufnahme gemacht haben, die wir dann gesendet haben, live sogar, ohne Publikum, nur beziehungsweise in Anführungszeichen nur mit dem Radiopublikum und auch an anderen Spielorten. Und ich fand es immer was ganz Besonderes und Einzigartiges. Also ich würde sagen, das ist eines meiner absoluten Lieblingsensembles im zeitgenössischen Jazz. Und was Katrin Pechloffs Harfenspiel anbelangt, sie hat mal gesagt, sie vermeidet Harfenklischees, beziehungsweise diese ganze Musik vermeidet Klischees. Aber man wird hier kein wolkiges oder rauschendes Harfenarpeggio hören, sondern ganz anders eingesetzte Töne. Und das finde ich was sehr, sehr Starkes, weil es ist ja verführerisch, das Instrument so zu spielen, dass es Effekt macht. Aber das macht es eben nicht.
0: Ja, wir hören jetzt ein Stück, das fand ich vom Titel her schon sehr spannend. Und ich habe dann auch da ein bisschen schauen müssen. Es heißt Joni Lee. Und es gibt scheinbar eine Country-Sängerin, die so heißt. Aber ich wollte dann auch noch ein bisschen mehr rausfinden, was dahinter steckt. Aber ich konnte jetzt in der Kürze der Recherchezeit auch die Künstlerin nicht direkt selbst erreichen. Und deswegen sind wir einfach, können da ganz frei dran gehen. Ich finde es total spannend, weil das Stück ist noch reduzierter, hat aber dann immer wieder so fast choralartige Passagen und ist aber einfach wahnsinnig ruhig und ist vielleicht das Gegenbeispiel zu all dem, was gerade irgendwie in der Welt passiert. Und ich finde es wahnsinnig schön. Joni Lee.

0: Das Katrin Pechloff Trio Hyperobjekt heißt das Album und dieses Stück hieß Joni Lee. Gespielt haben Katrin Pechloff Harfe, Christian Weidner Altsaxophon und Robert Landfermann Kontrabass. Und schon Ende Mai ist dieses Album erschienen. Ja, und wir hören Gutes und reden darüber. Und wir hören jetzt was anderes, glaube ich.
1: Ja, ist auch Ende Mai erschienen und wir hören was anderes. Und wir hören ganz andere, ja, akustische Einsätze, sagen wir es mal so. Oder wir begeben uns in eine ganz andere Akustik damit.

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0: So, jetzt fragen Sie sich vielleicht, liebe Hörerinnen und Hörer, was? Das soll Jazz gewesen sein? Ja, kann man jetzt mal sagen, vielleicht das war jetzt vielleicht ganz am Rande des Jazz, insofern, dass es auch wirklich einen starken improvisatorischen Anteil tatsächlich gab in dieser Musik, kaum glaubt man es. Und ich bin sehr gespannt. Also es war ganz still hier im Studio, während die Musik lief. Das ist selten der Fall, verrate ich Ihnen jetzt mal, weil es wird sonst immer viel gequatscht und gelacht und so weiter. Also wir hören natürlich immer zu, aber trotzdem, und es war ganz still. Und jetzt möchte ich mal gerne wissen von meinen Kollegen Roland Spiegel und Uli Habersetzer, warum wart ihr denn so still?
1: Du kannst gern.
2: Genau.
1: Also, mir hat's immer noch die Sprache verschlagen.
2: Ja, also es ist eine sehr beeindruckende Sache, die wir da gehört haben. Und ich glaube, es ist so ein bisschen eben mit der Frage, ist das Jazz? Naja, Jazz ist natürlich wahnsinnig flexibel und Jazz ist auch immer so ein bisschen das, da kommt es auch immer ein bisschen drauf an, wer es macht und wie viel die Person sich ja flexibel in einer Idee bewegt, so ein bisschen. Also wir haben hier Lyrik gehört, deutsche Lyrik und dazu Klavier. Das Klavier ist nicht unbedingt in Richtung Virtuosität getrimmt oder so, sondern das ist effektvoll atmosphärisch gespielt. Und am Anfang habe ich gedacht, ah, das klingt ja ganz dumpf. Ist das eine Live-Aufnahme oder irgendwie so? Und irgendwie wird die Musik immer strahlender, während man das hört, aber vielleicht sogar gleißend, so ein bisschen gefährlich gleißend. Also ich habe das Gefühl, wie hier über diesen längeren Zeitraum ein Spannungsbogen erzeugt worden ist, ist besonders intensiv und sehr beachtlich. Also ich habe eine ganz konkrete Vermutung oder bin mir ziemlich sicher, wen wir hier gehört haben. Es ist, glaube ich, auch sowas, was einen im Konzert richtig begeistert. Es kann sein, dass einen das, wenn man das am Abend hört, zum Entspannen ein bisschen anstrengt.
3: Ich würde es lieber hören, wenn ich mich anspannen will und so ein bisschen nach einem sehr ruhigen Tag nochmal mich aufpeitschen möchte. Mhm. Das ist ein Stück, das so eine sich anschleichende Dramatik hat. Ich fand es mehr und mehr fesselnd, obwohl ich zugeben muss, dass es mich zunächst überhaupt nicht angesprochen hat. Aber auf die Dauer hat es immer mehr Wirkung getan. Ich habe ein bisschen gerätselt, ob man die Stimme nicht anders hätte aufnehmen können. Mir hat es gar nicht gefallen, wie die Stimme aufgenommen ist, weil ich finde, dass er dadurch flacher wirkt, als er wahrscheinlich ist. Und ich weiß nicht, wie das zustande kam. Sehr gut gefallen hat mir vom Harmonischen her das Klavier und eben auch von dieser drängenden Gleichmäßigkeit des Spiels her. Das hatte was Interessantes. Ich habe im Unterschied zum Uli gar keine Idee, wen wir da hören. Ich bin sehr gespannt.
0: Okay, vielleicht sage ich erst mal, von wem die Lyrik war.
3: Genau.
0: Das war ein Gedicht von Rainer Maria Rilke. Und zwar aus einem Gedichtband, der im Dezember 1906 und Februar 1907 entstanden ist. Das waren Improvisationen aus dem Caprese Winter, also Rainer Maria Rilke, geboren 1875 in Prag, gestorben 1926 in der Schweiz, war damals in diesem Winter in Capri. Und er hat da zum ersten Mal eigentlich in diesem Verszyklus etwas gemacht, dass er quasi, wo man sagen kann, dass er über den Klang des gesprochenen Wortes den Sinn des Gesagten erfassen wollte oder ne, also so erfassbar gemacht hat, sagen wir es mal so. Und dieses Gedicht heißt Mein Dunkel. Und als ich das zum ersten Mal gehört habe in dieser gesungenen Fassung, die ja auch dadurch auffällt, dass man nicht jedes Wort versteht und manches auch fehlbetont ist, ja, so, also quasi statt ihn ist es dann ihn, ja, so, wenn man das dann hört, also mein Dunkel, da stehe ich mit dir und alles geht draußen vorbei. Und ich wollte mir wüchse wie einem Tier eine Stimme, ein einziger Schrei für alles. Denn was soll mir die Zahl der Worte, die kommen und fliehen, wenn ein Vogel laut, viel tausendmal geschrien und wieder geschrien, ein winziges Herz so weit macht und eins mit dem Herzen der Luft, mit dem Herzen des Hains und so hell und so hörbar für ihn. Und jetzt kommt ein Teil, den sie nicht gesungen hat, der immer wieder, so oft es tagt, aufsteigt, steilstes Gestein, und türmig mein Herz auf mein Hirn und mein Sehnen darauf und mein Einsamsein. Wie bleibt das klein, weil er es überragt? So, und jetzt bin ich nicht vor lauter Ergriffenheit von mir selbst, sondern einfach von dem Gehalt dieses Gedichts derartig angefasst. Und dass jedes dieser, es sind 10 Gedichtvertonungen, nein, 11 insgesamt, von Rainer Maria Rilke aus diesen Improvisationen aus dem Capreser-Winter auf diesem Album. Und ich habe das gehört und habe sofort das Heulen angefangen. Und das liegt natürlich auch daran, wie da gesungen wird. Und ich gebe dir recht, Roland, ich hätte die Stimme auch anders aufgenommen, weil sie eigentlich der Stimme was nimmt. Da ist irgendwie ein Effekt drauf, der das ganze Schöne in dieser wahnsinnig kristallinen Stimme, also die ja hell timbriert ist, ja, und die ja so dann aber auch eine Dringlichkeit, eine Größe erreicht, ja, also durch den Aufbau. Und dazu sei gesagt, die Frau, die hier gesungen hat, hat natürlich auch diese Musik so komponiert und auch teilweise eben improvisiert, denn was sie gemacht hat, sie hat in einer Aufnahmesession quasi ohne Unterbrechung diese Gedichte gespielt. Das, also wenn man die Tracks anhört auf der CD, dann reißen die unvermittelt ab, weil es eigentlich weitergeht in einem Fluss zu dem nächsten.
2: Was natürlich auch eine unglaubliche Leistung ist, also rein aber körperlich.
3: Trotzdem so eine Art, ich spüre eine Dissonanz in mir, weil als du gerade...
0: Weil Beate, du so ungern heulst.
3: Ja, genau. Weil als du gerade dieses Gedicht vorgelesen hast, habe ich gespürt, wie viel Musik in dieser Sprache allein ist. Und mir sträubt sich was dagegen, das zu vertonen, weil da genug Töne schon drin sind.
0: Pass auf, dann machen wir jetzt Folgendes. Bevor wir den Namen sagen, der Künstlerin, hören wir das nächste Stück. Und dann bist du ganz kritisch und schaust, ob sich dieser Eindruck bei dir quasi vertieft oder verstärkt oder vielleicht sich nochmal wandelt. Okay, Gesicht, mein Gesicht heißt das nächste Poem.

0: Ja, und jetzt haben wir noch eine weitere Facette dieser Stimme gehört, nämlich eine improvisierende, lautmalerische. Und ich schaue hier gerade, liebe Hörerinnen und Hörer, meinem Kollegen Roland Spiegel direkt ins Gesicht und er macht so ein Gesicht, er macht so ein richtiges Kritikergesicht. Und jetzt bin ich gespannt, was du sagst.
1: Mit der Bemerkung kann man ja jeden aushebeln.
0: Nein, das will ich doch gar nicht. Nein, es gibt ja auch ganz sympathische Kritiker. Ja. Also
1: mir hat sehr gefallen am Ende das Improvisieren über Lauten und Silben. Und mir hat auch gut gefallen die Passage, in der die Textinterpretation leiser und weniger kunstvoll war, also eher gesprochen. Aber auch der Anfang, da hat die Musik mir den Text verstellt. Ich habe ihn nicht mit wahrnehmen können.
2: Mhm. Aber ist es die Musik oder die Art des Gesangs?
1: Beides. Mir ist dann auch noch aufgefallen, dass ich das Klavier auch sehr schlecht aufgenommen finde.
2: Ich habe das Gefühl, es ist ein bisschen einfach sehr räumlich aufgenommen. Ja, und wir sind im Jazzbereich natürlich mehr gewohnt, dass Menschen direkt in ein Mikrofon reinsingen und dass die Mikrofone einfach näher an der Klangquelle sind. Ja. Und da geht es mir auch so, ich habe das Gefühl, wenn ich manchmal die Stimme flüstern höre und sie ist wirklich nah bei mir und wenn sie kraftvoll ist, dann ist sie wirklich, dann schiebt sie mich fast weg. Und hier ist es so, die Stimme ist kraftvoll, aber geht doch irgendwie im Raum unter. Mhm. Also es ist echt interessant. Ich weiß gar nicht genau, aber das ist sicher Absicht. Also ich meine, da wird sicher das genauso gemacht worden sein. Ja. Aber das ist wirklich interessant, weil ich glaube, man hätte den Effekt verändern können. Mhm. Aber vielleicht wäre er dann nicht so gewesen, wie die Künstlerin ihn gewollt hätte.
0: Jetzt sagen wir mal, wie die Künstlerin heißt. Und ich glaube, weil Uli, du denn ja eine Vermutung hast, die wahrscheinlich sehr zutrifft. Gerne.
2: Es ist die Sängerin Tamara Lukascheva.
0: Genau so ist es. Tamara Lukascheva, 1988 in Odessa geboren. Seit 2010 lebt sie in Köln. Und was wir gerade hören, ist ihr 10. Album. Und dieses Album heißt, und das ist jetzt keine ganz große Überraschung, Rilke.vertont.solo.
2: Also, ja, das ist ein,
0: das ist ein ziemlich pragmatischer Titel dafür. Also, dass also diese Musik, also für mich zumindest, sehr, sehr aufwühlend ist und auch so schön für mich jetzt ein Anlass ist, dass ich gebe es zu, ich bin viel zu wenig Bildungsbürgerin, ganz offensichtlich, zum ersten Mal mir einen Gedichtband von Rainer Maria Rilke kaufen werde. Und zwar genau diesen.
1: Ja, so. Da kannst du alles kaufen, das ist alles toll. Ja. Aber ich hatte es nicht mehr auf dem Schirm. Ich habe das vorhin nicht erkannt, obwohl ich sehr viel Rilke gelesen habe.
0: Und Tamara Lukascheva kommt aus einem Haushalt, also wirklich die Mama, klassische Pianistin. Der Vater hat in der Jazzband Saxophon gespielt. Sie ist quasi mit beiden aufgewachsen, mit sehr viel musikalischem Drill, bis sie eigentlich zum Jazz gefunden hat. Aber dieser Drill bringt natürlich auch mit sich, dass man sehr viel kann, ja, so. Und sehr, sehr an sich gearbeitet hat. Und auch das Stilistische kommt natürlich hier sehr stark rein. Also da hört man diese klassische Ausbildung sehr stark. Und sie ist jemand, die diverse Jazzpreise gewonnen hat, unter anderem den WDR-Kompositionspreis vor einigen Jahren. Ihr letztes Album mit dem Symphonieorchester aus Lviv aufgenommen hat, ganz großartig, mit eigenen Kompositionen, mit eigenen Arrangements. Und die aber gleichzeitig dann mit weltmusikalischen Musikerinnen, ja, den Cosimanten nennen sie sich, drei Frauen, also wirklich ganz andere Musik, auch alpenländische Musik macht, auch mit Matthias Schriefel aus dem Allgäu solche Sachen gemacht hat, der ja auch in Köln erlebt. Also ganz breit aufgestellt. Dieses Album hier, schreibt sie, versteht sie als Gebet eines modernen Menschen. In Momenten der Stille wird er zunächst stürmisch mit sich selbst konfrontiert, dann Verzweiflung und Wut durchziehen den Geist wie eine Feuersbrunst, schreibt sie. Also man merkt schon einen Wille auch zum Dramatischen, bevor Reflexion einsetzt. Aus Melancholie wächst schließlich Liebe, aus Liebe Bewunderung für die Welt, bis alles in eine weise, gelassene Müdigkeit und ein abschließendes Gedicht mündet. Das dann, nur das sei auch gesagt, nicht mehr aus diesem Gedichtband, sondern aus einem anderen, stammt von Rilke. Ja, und aufgenommen 2025 in einem Duisburger Studio, das O-Ton-Studio heißt, und herausgebracht auf ihrem eigenen Label Wolfhunter, ja, die Wolfsjägerin sozusagen. Und weil wir jetzt ja noch ganz viel Schönes vor uns haben, das allerdings nicht mehr von diesem Album kommt, sondern von einem Album, das Roland Spiegel mitgebracht hat, würde ich jetzt die Abbiege machen zu dir, Roland. Und wir verzichten darauf, noch auf ein weiteres Stück hier zu hören, sondern sind gespannt darauf, ja, was wir von dir zu hören bekommen.
1: Ja, und ich fürchte, dass ihr das nach, sagen wir, anderthalb Tönen erkennen werdet, aber ich konnte nicht widerstehen. Wir hören diese Musik.

0: Ja, Beate Sampson, Ulrich Habersetzer, was habt ihr gehört?
1: Ach, wir haben so eine schöne Poesiesendung hier am Laufen, hören wir Gutes und reden darüber. Echt die Poetischen, unfassbar. Was soll ich sagen? Eine Musik, die einen davonträgt, die einen aufhebt, die einen... Und eine vor allen Dingen hier, die sitzt hier gerade und labert, ja, so irgendwie so wieder glauben lässt an all das Gute in der Menschheit und so weiter und so fort. Und an das, das alles Sinn macht sozusagen. Und das ist eine Musik, die von einem Duo kommt, das wir, glaube ich, alle drei sehr bewundern. Und das man neulich auch sehr bewundern konnte in München bei einem Auftritt, der glücklicherweise auch noch vom Bayerischen Rundfunk mitgeschnitten worden ist und demnächst sogar und sogar auch noch dann als Video erscheinen wird demnächst auf ihrer ARD-Mediathek im Bereich Jazz. So, das war jetzt mein Werbeblock. Sorry,
2: das heißt, das musste aber, jetzt dass sein. Ja, das, du hast es ja, ja erkannt.
1: Ja, ich habe es dann schon erkannt. Ja, stell dir mal vor, wer hätte das gedacht?
2: Doch, ein besonderes Ensemble.
1: Ein ganz besonderes Duo, wirklich unfassbar gut, ja. Aber sagt ihr doch mal was.
0: Ja, der Uli hat seine Eindrücke noch nicht.
2: Also ich sage mal besonders was über die Gitarre, die für mich in diesem Ensemble wie ein Orchester klingt. Die ist einfach so vielfarbig, die hat so viele Schattierungen. Hier ist sie eher üppig gespielt, aber die kann auch ganz zart, ganz wenige Noten spielen und schon ist der Raum gefüllt.
1: Ja.
2: Und es ist einfach ein Mensch an dieser Gitarre, der für mich... wirklich zu den Gitarristen des Jazz gehört, die bleiben werden, an die wir uns hoffentlich alle zusammen in 200 Jahren noch erinnern werden.
1: Was? Longevity oder was? Ja, und ich meine, am Anfang hat die Gitarre ja was wie eine Ovation-Gitarre für mich eigentlich geklungen. Also so wirklich...
2: Folkig, genau.
1: Und dann macht er natürlich den ganzen Effekte-Kosmos auch auf, der aber halt bei ihm wirklich nie technisch klingt. Ja, sondern
2: nervig.
1: Nein, überhaupt nicht. Und dann natürlich auch jetzt die schönen Einsprengseln mit den Chören, das ist dann schon... produziert, wie man es eben auch gut machen kann. In einer Studiosituation, aber auch in einer Live-Situation sind diese beiden dazu in der Lage, sehr, sehr viel von dem zu kreieren auch wieder, wo du halt dann einfach Räume aufmachst. Du hast natürlich jetzt, Roland, schon ein bisschen trickreich gehandelt in deiner Auswahl des ersten Songs, weil du einen Song herausgesucht hast aus diesem Album, den die Sängerin auf Englisch singt, was sie auch tut, auch kann, aber eher seltener tut. Also sie singt eher gerne in ihrer Muttersprache, zum Beispiel auf Albanisch und sehr, sehr schön auch Französisch. Und ganz viele andere osteuropäischen Sprachen sind ihr geläufig, bis hin zum Griechischen. Also über den doch verhältnismäßig langen Zeitraum in ihrem verhältnismäßig jungen Leben hat sie da einen ganz großen Schatz an Liedern aus vielen Ländern zusammengesammelt. Aber hier nun haben wir es mit dem eigenen Song zu tun gehabt, richtig?
0: Ganz genau. Und mich hat natürlich gereizt, dass da auch eine akustische Gitarre beteiligt ist und nicht nur eine E-Gitarre. Und man muss dazu sagen, diese Sängerin singt auch auf Schweizerdeutsch zum Beispiel.
1: Oh ja,
0: und sie
1: stimmt.
0: Spricht, glaube ich, mindestens 6 Sprachen.
1: Ja.
0: Ich löse mal auf, wer es ist, weil sonst...
1: Sagen die Leute, ja kommt Leute, ja. Spuckt's mal aus.
0: Also die Sängerin ist Elina Duni, die in Albanien geboren ist, aber in der Schweiz aufgewachsen ist, zumindest ab ihrem 11. Lebensjahr. Und an der Gitarre haben wir den Engländer Rob Luft gehört. Elina Duni ist 1981 geboren und Rob Luft 1993. Und das ist so ein musikalisches Duo, finde ich. Also mir gefällt bei Elina Duni, wie geschmeidig sie singt und mit welcher stimmlichen Perfektion und zugleich Wärme. Mhm. Es ist eben nicht nur perfekt, sondern eben auch noch unglaublich berührend und bewegend.
2: Sie hat mir mal gesagt, sie atmen zusammen. Und ich finde, dass man das wirklich spürt, auch dieses Miteinander, dass es einfach so unglaublich intensiv ist. Also intensiv, aber völlig natürlich. Also da ist es nicht so

0: dass man das Gefühl hat, die müssen sich jetzt anstrengen, dass es funktioniert, sondern das ist einfach wie atmen. Und sie hat auch gesagt, sie sind beide so wie Sonne und Mond. Also sie ergänzen sich schon auch von der Stimmung her und passen da eben auch vom Temperament her gut zusammen.
1: Ja, und ich fand eben auch bei verschiedenen Konzerten, in denen ich die beiden erlebt habe, dass es so etwas Soghaftes hat. Es ist traumhaft schön und es ist auch noch unglaublich anspruchsvoll. Ja. Aber das Anspruchsvolle wird nicht vor sich hergetragen. Es ist nie kunstsinnig, sondern es ist einfach sehr gekonnt.
2: Ja, und es groovt. Es groovt unwahrscheinlich. Also es gibt auf diesem Album und dann eben auch in den Konzerten von den beiden einfach immer wieder große Teile, wo man sagt, ja, wie kann man dazu nicht tanzen wollen? Zum Beispiel, ja. Also so, und das macht sie ja dann auch durchaus.
1: Und
2: das
1: zwar barfuß. Ja. Sie singt oft barfuß auf der Bühne oder vielleicht sogar immer.
2: Ja, genau, das ist einfach bequemer. Und das ist wirklich feine Musik. Was hast du noch mitgebracht?
0: Aber sag uns schnell, wie heißt das Album?
2: Ja, stimmt.
1: Das Album heißt Reaching for the Moon und es enthält ganz unterschiedliche Stücke. Ich habe nur noch eines mitgebracht, deshalb müssen wir alles, was wir sagen wollen,
2: alles geben, jetzt
1: vorher sagen. Aber es enthält unter anderem eine Filmmusik von Krzysztof Komeda aus Rosemary's Baby, Sleep Soft and Warm. Es enthält ein Stück von Ornette Coleman, ein sehr, sehr berühmtes Stück, nämlich Lonely Woman, einen ganz großen modernen Klassiker des Jazz. Und es enthält auch ein Stück von Gabriel Fauré, eine Gedichtvertonung, Les Berceaux, die Wiegen. Von daher ein ganz breites Spektrum, aber alles ist sehr organisch und alles passt sehr.
0: Da wechselt sie ja auch mit der Sprache immer wieder.
1: Also ja, es ist dann genau. Eben, es sind mehrere Sprachen, ich habe sie nicht gezählt jetzt, aber sagen wir mal vielleicht fünf. Und man hat nicht den Eindruck, dass ein Bruch da ist. Es passt alles sehr gut zusammen. Und ich habe als letztes Stück noch eines ausgesucht von einem aus Italien stammenden Singer-Songwriter oder Cantautore, Pino Daniele, der von 1955 bis 2015 lebte, aus Neapel stammte und deshalb neapolitanisch sang. Und er hat ein Lied geschrieben, das von einem einsamen alten Mann handelt, der abends in der Nähe des Hafens durch die Gegend schlendert und an seine verstorbene Frau denkt. Ignoriert von allen anderen Menschen. Ein ganz großes Bild der Einsamkeit und der Sehnsucht. Und dieses Stück heißt Camina, Camina. Das könnte man übersetzen mit immer weiter oder immer weiter gehen. Und bevor wir das jetzt hören, was ich ein unglaublich bewegendes Stück finde, gerade in dieser Interpretation, müssen wir uns für diesmal verabschieden.
2: Wir sind
0: Ulrich Habersetzer,
1: Roland Spiegel
2: und Beate Samson.
0: Und das nächste Mal gibt's uns, beziehungsweise hören wir Gutes und reden darüber im ARD Radio Festival an einem anderen Tag, am Samstag, und zwar am 8. August und dann auch zu einer anderen Uhrzeit, nämlich 23.03 Uhr. Aber natürlich gibt's uns auch immer zum Nachhören auf ardjazz.de. Ja, und jetzt ganz herzlichen Dank an Red Hübner in der Sendetechnik.
1: Und wir hören noch Elina Duni und Rob Luft mit dem Stück Camina, Camina.

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1: Um 23 Uhr mit Stefan Schiebelhut. Hessen steuert auf einen Hitzehöhepunkt zu. Bis zu 40 Grad könnten am Freitag gemessen werden. Der Deutsche Wetterdienst warnt, die Waldbrandgefahr steigt deutschlandweit und auch hier in Hessen. Aus der Nachrichtenredaktion Markus Schuh.
2: Hessenweit galt heute an 5 Messpunkten Gefahrenstufe 4 von 5. Der Deutsche Wetterdienst geht davon aus, dass das bis Freitag an mehr als 3-mal so vielen Stationen der Fall ist. Nicht nur die Waldbrandgefahr steigt, auch die Ozonwerte. Das zuständige Hessische Landesamt rechnet damit, dass die Ozonbelastung hoch bleibt, vor allem im Rhein-Main-Gebiet und in Südhessen. Heißt, von sportlichen Ausdauerleistungen wird abgeraten.
1: Im Kreis Groß-Gerau sind 3 Männer tot aus dem Rhein geborgen worden, 23, 27 und 50 Jahre alt. Laut Polizei handelt es sich um die Männer, die am Samstag bei Biblis in den Fluss zum Schwimmen gegangen waren. Sie wurden zunächst vermisst. Die Wasserschutzpolizei hatte intensiv nach ihnen gesucht. Die Bundestagsverwaltung hat ein Bußgeldverfahren gegen die Herausgeber des Magazins Kompakt eingeleitet. Sie hatten im Frühjahr 2024 bei Veranstaltungen in Ostdeutschland und Baden-Württemberg um Spenden für die AfD geworben. ARD-Reporter Kai Laufen.
3: Doch der AfD-Bundesvorstand hatte sich frühzeitig von der Kompakt-Kampagne distanziert. Nach dem Parteiengesetz hätte Kompakt diese Kampagne daraufhin einstellen müssen, begründet die Bundestagsverwaltung das nun eingeleitete Bußgeldverfahren. Kompakt-Herausgeber Jürgen Elsässer kündigte per Video an, sich gegen das Verfahren zu wehren.
1: Bei der Fußball-WM hat Argentinien gegen Österreich gewonnen mit 2:0. Damit steht Argentinien im 16. Finale der Weltmeisterschaft. ARD-WM-Reporter Michael Augustin.
4: Lionel Messi sichert Argentinien mit 2 Toren den 2. Sieg bei dieser WM. 2:0 gegen Österreich. Die K.O.-Runde ist damit sicher. Durch ein Tor von Messi Ende der ersten Halbzeit und einen Treffer von ihm in der Nachspielzeit. Seine WM-Tore Nummer 17 und 18. Und so machte es auch nichts, dass Messi in der Anfangsphase einen Elfmeter verschossen hatte.
1: Der US-Musikproduzent Clive Davis ist tot. Er starb laut Medienberichten im Alter von 94 Jahren in New York. Davis prägte die Musikgeschichte mehr als 5 Jahrzehnte lang entscheidend mit. Er entdeckte Stars wie Whitney Houston, Pink Floyd und Bruce Springsteen. Das waren die Nachrichten. Das Wetter? Heute Nacht bleibt es vor allem in den Städten oft drückend warm mit nicht unter 22 Grad. In einigen freien Lagen Nordhessens kühlt es bis auf 15 Grad ab. Morgen geht es sonnig weiter. Von Norden ziehen mal ein paar Wolken durch, die aber keinen Regen bringen. Die Temperaturen steigen auf 27 bis 35 Grad. Und die Hitzewelle hält an. Es wird sogar noch heißer. Am Mittwoch bis 38, Donnerstag bis 39 und Freitag bis 40 Grad. 23.03 Uhr.
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5: Heute am Tisch mit Autor Thomas Hettche. Gastgeberin ist Nicole Abraham. Thomas Hettche wurde 1964 im mittelhessischen Theis am Rand des Vogelsbergs geboren. Er gehört zu den Autoren, die Literatur nie als abgeschlossenen Raum verstanden haben, sondern als offenen Prozess zwischen Geschichte und Gegenwart, Fantasie und Medien. Thomas Hettche studierte Germanistik, Filmwissenschaft und Philosophie an der Goethe-Universität Frankfurt und promovierte mit einer medientheoretischen Arbeit. Er schrieb unter anderem für die Frankfurter Allgemeine Zeitung und die Neue Zürcher Zeitung, war Juror beim Ingeborg-Bachmann-Wettbewerb und lebte in Städten wie Venedig, Krakau, Stuttgart, Rom, Los Angeles und Berlin. In seinen Romanen und Essays kreisen seine Worte immer wieder um Erinnerung, Identität und um die Frage, wie Wirklichkeit entsteht, wenn man sie erzählt. Hallo Herr Hettche, schön, dass Sie Zeit für uns haben.
6: Gleichfalls, freue mich.
5: Herr Hettche, wenn man sich so ein bisschen Ihre Vita anschaut, sich eingelesen hat, dann denkt man, wow, was der Mann schon alles gemacht hat, wo der schon gelebt hat. Das war alles relativ stringent. Ab wann war eigentlich klar, welchen Weg Sie in Ihrem Leben einschlagen möchten?
6: Ach, so klar war das eigentlich gar nicht. Ich komme aus einem relativ bildungsfernen Haushalt, habe aber durch eine Deutschlehrerin irgendwann so in der Pubertät das Lesen entdeckt, relativ spät. Und das war eine Erweckung. Ich habe dann meine ganze Jugend Lesen zugebracht und wusste, nach dem Abitur möchte ich einfach nur weiterlesen. Und damit war Germanistik gesetzt als Studium. Ich habe dann meinem Vater, damit er nicht ganz so misstrauisch wurde, erzählt, ich würde im HR später arbeiten wollen und Journalist werden wollen. Deshalb bin ich nach Frankfurt gegangen. Aber dass da eine Schriftstellerei draus würde als Beruf, das war... Sowas kann man nicht planen, würde ich mal sagen.
5: Das erste Buch, an das Sie sich so richtig erinnern können, das Sie gelesen haben? Inspiriert vielleicht von der Deutschlehrerin?
6: Ja, die hat mich wirklich, sagen, langsam angefüttert, sagt man so. Das erste war ein ziemlich schlechter Roman, aber damals ein bester Roman vor vielen Jahrzehnten. Die Weiße Frau von Collins, das ist so ein englischer Liebes-Krimi-Roman, echte Literatur, aber das fand ich toll. Und danach ging es dann weiter mit, also gleich Literatur. Ich habe dann eigentlich alles gelesen, also Max Frisch und Dostojewski und Thomas Mann und John Paul und eigentlich alles. Es war so eine sehr gebildete Dame und die hatte den typischen Bücherschrank des 19. und der erste des 20. Jahrhunderts mit den großen Romanen, natürlich vor allem den Russen, den Franzosen, den Deutschen und so. Wenig Amerikaner, wenig Italiener. Und das war so ein bisschen meine Spielwiese.
5: Wo wir gerade bei der Literatur sind, gibt's Vorbilder?
6: Die Frage ist immer so beliebt und bei den Leuten, die antworten sollen, so unbeliebt, weil
5: ja.
6: Also ich glaube, das kann man so nicht sagen. Es gibt immer Autoren, die einen wie jeden Leser für eine Weile in den Bann schlagen und man denkt entweder, oh, ich möchte noch mehr lesen oder man denkt als Autor vielleicht, oh, das möchte ich jetzt auch können. Insofern, und das wechselt aber immer, es hat alles so Phasen. Aber es gibt so bleibende, also ich muss sagen, also das ist dann schon auch die Jugendbeeinflussung. Also Thomas Mann hat mich schon wahnsinnig geprägt, einfach weil Gefühl so mit 16, 17, dass man so einen 500, 600 Seiten Roman durchlesen kann und diese Welt so eintaucht und dieser Sprache dann irgendwann auch vertraut ist, die ein bisschen kompliziert ist. Das hat mich auch stolz gemacht als Jugendlicher, dass das geht, dass man das kann, dass man sich selber sowas erobern kann.
5: Haben Sie jemals gelernt, einen Roman, der nicht gut ist, wegzulegen?
6: Ja, inzwischen sehr. Also es gibt ja immer diese Tricks und Tricks. Man liest 30 Seiten, man liest Seite 99, man liest. Ich lese keine Seitenzahl, aber ich gebe ihm eine Stunde. Wenn der in einer Stunde für mich nicht funktioniert, dann habe ich einen großen Stapel mit den nochmal Anschaubüchern und die schaue ich dann gelegentlich auch wirklich nochmal an. Mhm. Aber eigentlich, wenn es ein Roman nicht schafft, mich jetzt wirklich zu ergreifen und mitzunehmen, dann ist es eigentlich nicht mein Buch einfach.
5: Es gibt ja auch die Romane, die dann vielleicht in einer späteren Lebensphase gut funktionieren.
6: Da muss ich ehrlich sagen, dass ich glaube, inzwischen zu wissen, welche Art von Büchern man dann, das habe ich eben nicht gesagt, zurückstellt und sagt, okay, das ist ein so gutes Buch, dem möchte ich nochmal in 10 Jahren eine Chance geben. Aber ehrlich gesagt, das Allermeiste, was so an Neuerscheinungen erscheint, ist für mich eigentlich nichts, wo ich denke, dass ich in 10 Jahren da nochmal reingucken möchte.
5: Jetzt haben Sie Germanistik und Film studiert. Stehen die beiden Gewerke nebeneinander oder beeinflussen sie einander im Hinblick auf ihre Arbeit?
6: Die standen im Studium sehr nebeneinander, weil Film, sagen Kino, war einfach in Frankfurt, gab das Filmmuseum oder gibt das Filmmuseum. Und ins Kino zu gehen war der totale super passende Ausgleich zur hohen Literatur. Weil wir haben damals entdeckt, sagen so amerikanische, im Grunde Trivialfilme, also Actionfilme, gut gemachte Actionfilme, überhaupt amerikanische Genrefilme zu lernen, dass man etwas eigentlich Triviales gut machen kann. Das ist eine Literatur, war das damals überhaupt nicht angesagt. Und im Film war das zu entdecken und zu beobachten. Und außerdem denken wir ja alle filmisch, weil wir mit dem Fernsehen aufgewachsen sind. Und filmische Erzählmuster unterscheiden sich ein bisschen von literarischen. Und als junger Autor dachte ich mir, boah, ich möchte Filmszenen schreiben. Ich möchte Szenen schreiben, die so bildhaft sind und in die man so schnell hineinkommt wie durch einen Schnitt im Film. Insofern war der Film und das Kino für mich eine ganz wichtige Beeinflussung. Und dann viel später, als die Serien aufkam, mit The Wire und Game of Thrones und solche Sachen, Sopranos und so weiter, war das nochmal eine neue Entdeckung, dass man eigentlich nochmal eine andere Art von filmischem Erzählen sich angucken kann, als Autor angucken, was kann man davon lernen, von der Art und Weise, wie Serien den Leser sozusagen in so eine Heimat mitnehmen und das Wiedererkennen der Figuren, das Wiedererkennen, Wiederholen der Geschichten eigentlich einem sehr wertvoller ist als das Neue. Also das sind so Sachen, also man kann bei Filmen sehr viel über Schreiben lernen, finde ich.
5: In den Mitzwanzigern ist schon Ihr Debütroman erschienen, Ludwig muss sterben. Wie war der Weg dahin und wie setzt man sich denn bitte als Mitzwanziger hin und sagt, ich schreibe jetzt ein Buch?
6: Also ich habe dann in der Pubertät angefangen mit Gedichten, natürlich mit Liebesgedichten für die ersten Mädels, die ich toll fand. Und habe dann aber irgendwann gemerkt, dass mit den Gedichten, das ist nicht so toll. Und habe dann mit Kurzgeschichten weitergemacht und habe dann damals war er wunderschön, einen wunderschönen Nachwuchspreis in Hessen. Den habe ich, glaube ich, 3-mal gewonnen insgesamt mit Kurzgeschichten. Und das machte mir große Freude. Und dann gab es einfach dann diese Ziegertexte erschienen dann in so einer Anthologie. Die hat damals Surkamp gemacht und da schrieb mich dann irgendwann der junge Surkamp-Lektor an und meint, ob ich nicht was Längeres hätte. Weil ihm würde meinen Kurzgeschichten gefallen. Das war so 86, 87 oder sowas. Mhm. Und da dachte ich, okay, wenn der Surkamp Lektor was von mir haben will, dann schreibe ich jetzt mal einen Roman, habe mich einfach ein Jahr von der Uni verabschiedet, was mir nicht schwer gefallen ist, ehrlich gesagt, und habe dann einfach ein Jahr versucht, einen ersten langen Text zu schreiben. Und das war, hat mir große Freude gemacht und das ist dann Ludwig muss sterben geworden.
5: Jetzt haben Sie es gerade schon erwähnt, seit 86 werden Sie regelmäßig ausgezeichnet. Es hat mit dem Preis des Jungen Literaturforums Hessen begonnen. Können Sie sich noch an die erste Kurzgeschichte erinnern, die Sie eingereicht haben und an den Tag der Preisverleihung?
6: Also natürlich, weil das war ungefähr so die zweite, die ich geschrieben habe in meinem Leben. Das weiß ich noch sehr genau. Die ist danach, glaube ich, die ist danach sogar in meinem zweiten Buch Inkubation taucht die noch auf. Das ist eine ganz kurze, kleine Geschichte zwischen einem Jungen und einem Mädchen, an der ich wahnsinnig lange gearbeitet habe. Das sind, glaube ich, 3 Seiten. Und bis die fertig war, habe ich wirklich, das war schwer, aber auch toll, weil ich habe dafür mir auch wieder so ein neues Land erobert damit und gemerkt, ach, so kann man das machen. Das ist ja toll. Mir hat das gleich wahnsinnige Freude gemacht. Und dann diese Auszeichnung in Wiesbaden im Ministerium mit der Kultusministerin war natürlich großartig. Ja. Und wir haben danach dann, das gab auch ein Preisgeld, ich glaube, es gab damals 1.000 Mark, die haben wir dann gleich in der Spielbank zusammen mit alle Preisträger auf den Kopf gehauen. Das war sehr lustig.
5: Regelmäßig gab es auch Stipendien für Sie. Wie wichtig waren die für Sie?
6: Naja, als junger Autor verdient man ja nichts. Also ich hatte mit der Ludwig muss sterben war gleich ein ziemlicher Kritikererfolg, wurde überall besprochen. Ich habe wichtige Erstlingspreise gewonnen, aber natürlich hat man von sowas nicht viele Bücher verkauft. Und Surkamp und Siegfried Unzelt waren daneben auch noch wahnsinnig geizig damals. Also ich weiß, der Vorschuss für den ersten Roman, der lag bei 3.000 D-Mark, 1.500 D-Mark bei Abgabe und 1.500 bei Erscheinen.
5: Wow.
6: Davon konnte man nicht wirklich lange leben. Und insofern so ein Stipendium, das heute genauso. Stipendien sind einfach für junge Schriftsteller, die am Anfang sind und die beides brauchen. Die brauchen, einerseits brauchen sie ein bisschen Geld, andererseits brauchen sie aber auch Freiräume, Safe Spaces, wie man heute sagen könnte, um sich auszuprobieren. Insofern war das für mich ganz toll. Ich habe das sehr lange nutzen können, hatte auch das Glück, an ganz tolle Orte eben zu kommen. Und das war das Dritte. Also ich habe dann wirklich ich habe ein Vierteljahr in Venedig, in dem Palast des Deutschen Studienzentrums wohnen können, was ich großartig fand. Ich habe in L.A. in der Villa Aurora gelebt. Ich war in der Villa Massimo für ein Jahr. Ich war auch ein halbes Jahr im Winter in Krakau in der Villa Didetius. Also auch die Orte, wo man dann hinkommt, sind natürlich interessant, wenn man sich darauf einlassen kann. Das Jahr in der Villa Massimo in Rom war großartig und hat mich sagen wirklich fürs Leben geprägt. Insofern ist das eine gute Sache für junge Autoren.
5: Ihre Texte, das beginnt ja schon bei Ludwig muss sterben, bewegen sich oft zwischen Historie und Gegenwart. Was reizt Sie denn an dieser Zwischenzone?
6: Es gibt ja nichts anderes als Gegenwart. Also erzählen ist, also ich finde immer die Bezeichnung historischer Roman so ein bisschen, muss ich immer schmunzeln, weil ein historischer Roman beginnt eigentlich 2 Sekunden nach dem Erlebnis. Wissen Sie, wir leben alle aus der Vergangenheit. Die Gegenwart ist sagen, wenn wir sie erzählen, ist sie, weiß ich, wirklich fake. Und wenn wir sie erleben, können wir sie nicht reflektieren. Alles, was wir reflektieren, alle unser Bewusstmachen über uns selber geschieht, über Nachdenken, über unsere Vergangenheit und natürlich über die Angst vor der Zukunft. Und insofern leben wir alle in historischen Romanen unseres Lebens und die Erzählung und Literatur ist immer Vergangenheit. Erzähl mir Muse die Sagen des wunderbaren Odysseus. Die Literatur, Homer, fängt an mit Geschichten, die vorbei sind, die man wieder erzählt, um sie nicht zu vergessen. Und insofern ist die Frage, wie gehen wir mit der Vergangenheit um, das Spannende. Und das gilt für unser Leben, also wie erinnern wir uns, was vergessen wir, was verdrängen wir, an welche Sachen denken wir nicht gerne, was holen wir wieder hervor, was vergegenwärtigen, was sagen. Und das gilt fürs Erzählen auch. Also sagen, Literatur kann, wie wir selber mit uns erinnern, kann lügen, indem sie Sachen verklärt, indem sie Sachen vereinfacht, indem sie Sachen weglässt. Sie kann aber auch sozusagen gegenüber der Vergangenheit eine Offenheit entwickeln. Und darauf kam es mir immer an, dass man das Vergangene nicht als etwas Abgelegtes, sondern als etwas zu Entdeckendes versteht, in dem immer wieder neue Erkundungen stattfinden können und neue Funde gemacht werden können.
5: Also auch das Erinnern.
6: Ja, natürlich. Auch die Art und Weise, wie wir erinnern, ändert sich. Und das zu beobachten und dabei zuzuschauen als Autor, wie denkt eine Figur nach über das, was war. Und natürlich belügt sie vielleicht sich selber und damit auch den Leser über das, was geschehen ist. Und vielleicht kommt dann die Szene, um die es geht, dann 100 Seiten später nochmal aus einer anderen Perspektive oder mit einer neuen Erinnerung. Also dieses dünne Eis der Erinnerung, auf dem wir immer selber gehen, auf dem Literatur auch immer geht, wenn sie nicht verlogen ist, das hat mich immer interessiert.
5: Herr Hettche, 4-mal standen Sie schon auf der Shortlist für den Deutschen Buchpreis. Es wird langsam Zeit, oder?
6: Sagen Sie es bitte mal der Jury, ich bin ganz Ihrer Meinung.
5: Aber hätten Sie gedacht, dass Ihre Romane so weit kommen? Das ist ja also eine große Auszeichnung, schon auf der Shortlist zu stehen.
6: Ich habe mir das nie vorgenommen. Also ich habe sagen so eine hohe Beinfurtatur gehabt, dass ich selber nie dachte, dass das, was ich schreibe, irgendwie eine Relevanz für andere haben könnte. Und bin wohl sehr dankbar, dass dieser Weg sich davon allein entwickelt hat. Ich habe da eine Studie mal abgeschlossen, habe auch promoviert auch noch und habe eben auch ein Praktikum im HR gemacht seinerzeit und habe 2 Wochen oder 4 Wochen in der kulturellen Wort gesessen und habe irgendwie die Schmatzer aus der Nachmittagslesung rausgeschnitten damals. Aber ich dachte, ich werde irgendwas, aber dass ich Autor werde und das wirklich sagen so, und zwar so, dass ich davon leben kann und meine Zeit damit wirklich ganz verbringen kann, hätte ich nie gedacht. Und das ergab sich aber Buch für Buch. Und das blieb lange in so einem Bereich, wo man sagen, Anerkennung von Kollegen und von der damals noch sehr mächtigen im Hochführentor bekommen konnte, aber relativ wenige Leser hat. Ich habe dann irgendwann einen Kriminalroman geschrieben, der hieß Der Fall Arbogast und habe da einen historischen Justizfall neu erzählt, aus den 50er Jahren ist der. Und da dachte ich, ich möchte das jetzt so schreiben, dass das viele Menschen interessiert. Und da kamen dann auch meine Wochen und Monate und Nächte und Tage im Kino zum Tragen, weil dieser Roman ist der erste, der wirklich filmisch von mir erzählt ist. Und der war ziemlich erfolgreich. Und da begann dann so eine Existenz als Autor, als Schriftsteller hauptberuflich. Und das, da bin ich sehr dankbar für.
5: In früheren Interviews sprechen Sie oft von der Unruhe des Autors. Wie hat sich das bei Ihnen geäußert, diese Unruhe?
6: Naja, also ich glaube ja, dass Künstler sich ihrer Sache nie sicher sein sollen. Und ich kenne Autoren, die das waren oder sind. Und das ist meistens kein gutes Zeichen. Vor allem ergibt es es gibt eigentlich nie gute Texte. Ich glaube, zum Künstler gehört dazu, dass er nicht weiß, ob er das, was er kann, morgen auch noch kann. Das ist eine Unruhe, die einen prägt. Und mit jedem neuen Buchprojekt fange ich wieder von vorne an. Ich habe immer das Gefühl, ich habe einen Stoff, der mich interessiert. Und Interesse ist ein anderes Wort für Unruhe, ist ein Gefühl von, ich möchte was rauskriegen. Es gibt da ein Geheimnis oder eine Frage, die ich beantwortet haben möchte. Und das Schreiben ist dann eigentlich der Versuch, mir selber die Antwort zu geben. Und das ist geprägt von dieser Suche der Unruhe. Das ist kein schöner Zustand, weil man eben sich nie der Sache sicher sein kann. Aber ich glaube, es ist als Künstler der einzig Mögliche, weil man eben bei jedem Projekt scheitern kann. Es ist nicht so, dass man wüsste, das nächste Buch wird auch wieder gut. Das muss nicht sein. Es kann auch daneben gehen.
5: Herr Hettje, jetzt darf ich Ihnen den ersten Musikwunsch für heute erfüllen. Was darf es denn sein?
6: Macy Gray, glaube ich, ne? War das? Fragen Sie sich bitte nicht, wieso. Musik ist mir nicht mehr so wichtig wie früher und ich habe einfach gedacht, ich wähle einfach 3 wunderschöne Love-Songs aus, die ich in meinem Leben toll fand und die alle von wunderbaren Sängerinnen gesungen werden. Viel mehr kann ich dazu eigentlich nicht sagen.
5: Dann hören wir jetzt Macy Gray und Sweet Baby, einen dieser wunderschönen Love-Songs.

0: Sweet Baby von Macy Gray für meinen heutigen Gast im HR2 Doppelkopf, Autor Thomas Hettche. Herr Hettche, wie sehr beeinflusst denn die eigene Lebenswelt das Entstehen eines Romans? Ist es einfacher, über Dinge zu schreiben, die man kennt?
1: Ja, unbedingt. Also wie gesagt, ich habe ja schon gesagt, es gibt immer so ein Interesse an was Fremdem, eine Neugier auf irgendwas. Aber das kommt immer aus dem Vertrauten. Es macht keinen Sinn, glaube ich. Für mich macht es keinen Sinn, im Internet irgendein Thema zu suchen. Ich schreibe jetzt über Eskimos und war da nie. Das geht nicht. Also weil die entscheidenden Fragen sind nicht die, die man sich mal eben schnell zusammensucht. Die entscheidenden Fragen müssen persönliche sein. Also man muss irgendwann irgendetwas im Innersten angerührt sein, um dann auch die Geduld und die Passion aufzubringen. Es dauert ja meistens 2 Jahre, 3 Jahre oder länger, an einem Text zu schreiben. Insofern ist es immer eine Reise zu einem selber und das geht nur über persönliche Empfindungen und Erlebnisse.
0: Die dann einfach raus wollen, also diese persönlichen Empfindungen und Erlebnisse, oder wie finden Sie Ihre Themen? Zum Beispiel für den Roman Der Fall Arbogast.
1: Ja, das ist so komisch. Also wenn das Thema mal feststeht und dann beginnt eine ziemlich, also rational ist das falsche Wort, aber eine rationale Arbeit, indem ich recherchiere, also losfahre, mich mit dem Thema beschäftige, lese, Menschen besuche, Orte besuche. Also ich bin Journalist, arbeite und dann schreibe. Das hat so gewisse rationalen Zugang auch. Aber die Frage des Themas selber ist mir selber unerklärlich. Es gibt ja unendliche Themen. Ich kann immer nicht anders und mache immer so Listen irgendwie in meinem Computer mit möglichen Romanstoffen, die mich irgendwie interessieren. Diese Listen sind immer unendlich lang. Mhm. Aber warum jetzt dieser Stoff gerade der ist, der mich wirklich dann packt, das hat immer ganz verschiedene Gründe und die kann ich auch gar nicht so richtig auflösen. In dem Fall Arbogast, da geht es ja um einen angeblichen Mord und die Hauptfigur ist eigentlich neben dem angeblichen Mörder ein Gerichtsmediziner, der in der Autopsie eben nachweist, dass dieser Mord kein Mord gewesen sein kann. Und ich habe in meiner Jugend, auch seit dem ersten Buch schon, hatte ich einen gewissen Tick. Ich habe mich wahnsinnig interessiert für Leichen und für Autopsien und für Anatomieatlanten. Ich kann Ihnen nicht sagen, warum. Ich habe keine Ahnung. Ich bin sehr froh, ich habe diesen Tick mit dem Verabgas überwunden. Danach ist das nie wieder aufgetreten. Also insofern ist diese Themenwahl, es entzieht sich mir selber und das finde ich auch gut, weil ich weiß natürlich, dass viele Autoren das strategisch machen und überlegen, welches Thema könnte denn ziehen und was ist wichtig. Ich leiste mir den Luxus, das nicht zu tun, weil es würde mir den Spaß an meinem Beruf verleiten, weil für mich ist das Schöne am Schreiben wirklich diese Erkenntnisse von Sachen, die ich vorher nicht weiß. Wenn ich über die Themen mir so strategisch suchen würde, dann würde ich ja nur das finden, was ich mir vorher ausgedacht habe und das mag ich nicht.
0: 2012 erschien der Essayband Totenberg. Die darin versammelten Texte sind das Ergebnis von persönlichen Begegnungen mit Intellektuellen, Künstlern und Zeitzeugen. Wie wichtig ist es Ihnen selbst, ein Zeitzeugnis zu hinterlassen?
1: Ehrlich gesagt nicht sehr. Also weil ich habe ja vorhin schon gesagt, dass ich glaube, dass Künstler sich nicht auf darauf verlassen sollten, dass sie was können. Und mein zweiter Glaubenssatz des Künstlerdaseins ist, dass man sich nicht für wichtig, sehr wichtig nehmen sollte. Ich glaube, dass es immer sagen, es gibt die Gefahr, zur eigenen Statue zu werden, zum eigenen Denkmal und so. Insofern ist der Gedanke, ist es wichtig, was ich tue, wird was bleiben von dem, was ich tue, habe ich immer weggeschoben, weil ich genieße das Gefühl, immer von Neuem anfangen zu können. Und das sei ich bei dem ersten Buch am Start. Ich finde das gut und das genau brauche ich auch. Insofern kann ich dazu wenig sagen. Dieser Text versammelt aber, das war eher ein Buch über so eine Art Selbstvergewisserung. Es ist entstanden aus einer Serie für die FAZ damals. Ich bin durchs Land gefahren und habe, das war auch wieder im Grunde ein bisschen sportlich, habe dann Menschen, die mir wichtig waren, die ich aber persönlich gar nicht so wahnsinnig gut kannte, besucht und bin dann einen Tag hingefahren. Es gab ein Gespräch, ich habe in der Nähe übernachtet, es gab noch ein Gespräch und weggefahren. Also ungefähr 2x5, 6 Stunden vielleicht Gespräch. Und daraus habe ich versucht, jeweils ein stimmiges Porträt dieser Person zu entwickeln. Das hat was Sportliches, weil man sagen konnte, jetzt im Augenblick einmal aufnehmen muss, sehen muss, mitbekommen muss, wie verhält die sich, wie sieht's hier aus, wie riecht's hier, wie guckt die jetzt. Und zugleich waren das Menschen, die mich im Leben geprägt hatten auf eine gewisse Weise. Und insofern war das ein persönliches Projekt, aber auch ein Projekt, um so ein bisschen die Welt mir selber zu erklären, in der ich lebe.
0: Fauninsel ist eins ihrer Bestsellerbücher. Das stand auch auf der Shortlist für den Deutschen Buchpreis, wurde mit dem Wilhelm-Raabe-Preis ausgezeichnet. Irgendwas müssen sie ja haben. Also irgendwas muss ja ihr Schreibstil haben, dass sie so erfolgreich sind.
1: Ja, da fragen Sie echt den Falschen.
0: Ja, aber was machen Sie denn?
1: Ich mache ja relativ viele Lesungen natürlich auch und irgendwie die schönsten Lesungen sind die oder die mich am meisten irgendwie mir am meisten selber geben, sind die, wo ich merke, dass die große emotionale Verbindung, die ich mit einer Geschichte und einer Figur habe, bei den Lesern ankommt. Wie so Spiegel-Ion heißt es, glaube ich, mäßig. Mhm. Ehrlich gesagt, ich finde Literatur immer dann gut, wenn sie für ihre Figuren, naja, Liebe ist ein großes Wort, aber wenn sie eine Empathie und ein Mitfühlen ermöglicht, weil ich glaube, Literatur ist dafür da oder bildet im Grunde ab, unsere Fähigkeit, mit den anderen Geschöpfen auf diesem Planeten in ein liebevolles Verhältnis zu treten. Sie bildet auch die Möglichkeit ab, zu verstehen, rational zu entscheiden, Geschichten zu erzählen. Aber das ist diese Verbindung zu den Figuren, die ist eigentlich das Entscheidende. Und das findet man ja noch in allen Trivialformen. Wissen Sie, wenn Sie Game of Thrones schauen, dann leiden sie doch mit den Figuren. Dann sind die, obwohl es Abziehbilder sind, empfinden sie etwas für sie. Und das ist, glaube ich, eine ganz tiefe menschliche Eigenschaft. Und das sagen auf eine komplexe Weise, ein bisschen komplexer als bei Game of Thrones vielleicht, zu ermöglichen, ist eigentlich mein Grundantrieb. Und bei Lesungen merke ich manchmal, dass das bei Lesern funktioniert, dass sie sagen, ja, ich habe das so mit dieser, in der Fonds ist es ja, geht es ja um ein kleinwüchsiges Mädchen auf einer Insel in der Nähe von Berlin im 19. Jahrhundert, ein Hoffräulein, von dem man nichts weiß, außer den Grabstein auf dem Friedhof. Den habe ich irgendwann mal gesehen, da steht drauf, Maria Dorothea Strakon, Geburtsdatum Hoffräulein. Und ich dachte, boah, ich möchte gern wissen, wer dieses Hoffräulein war, wie deren Leben ausgesehen haben mag. Und das dann möglichst plastisch und möglichst nachvollziehbar und möglichst nicht eindimensional zu erzählen, ist dann meine Absicht gewesen. Und ich glaube, das überträgt sich vielleicht auf die Leser. Und deshalb mögen sie meine Bücher, also manche zumindest.
0: Ja, zum Beispiel auch Herzfaden, Augsburger Puppenkiste. Damit sind wir ja aufgewachsen. Das müssen wir lieben.
1: Ja, aber ich habe zu sagen, ich saß bei einem Abendessen mit einer Freundin, die Medienarbeit macht und sie sagt, sie macht die Medienarbeit für die Augsburger Puppenkiste. Und ich sagte, ja, wie gibt's die denn überhaupt noch? Und dann erzählte die mir die Geschichte dieser Familie dahinter. Natürlich kannte ich die gar nicht. Ich kannte nur die HR-Sendung und den kleinen König Kalle Wirsch und so weiter und das Urmel und
0: das
1: so.
0: Das Urmeli.
1: Das
0: ja.
1: Urmeli, genau. Und das Tolle ist, dass immer sagen, man kann genau sagen, wie alt jemand ist, weil die Vorlieben ändern sich nach dem Alter. Es gibt Menschen, die das Urmeli mögen, es gibt Menschen, die mögen den Kalle Würsk und so weiter. Und diese Freundin erzählte mir von der Familiengeschichte und da wird mir klar, dass das ganz junge Mädchen waren, die nach dem Krieg diese Puppenkiste mitgegründet haben. Und ich dachte wieder, oh, ich möchte wissen, wie deren Leben war. Weil die waren im selben Jahr geboren wie meine Mutter, Jahrgang 1930. Und ich fand immer die Verstrickung dieser Kinder in den Nationalsozialismus so tragisch, weil die sagen, weil Kinder sich ja nicht wehren können gegen die ideologische Beeinflussung. Und das hat deren Leben geprägt, obwohl sie ja völlig unschuldig waren. Und das wollte ich gucken, wie war das denn dieser Familie Ömichen? Und ich glaube, dass sich das wiederum überträgt, denke ich mir. Diese Zärtlichkeit des Umgangs mit so einer historisch fiktiven Figur.
0: Sie sind Mitbegründer des Vereins Zwei Raben Literatur in Oberhessen. Der Verein möchte seit 2019 einerseits, das habe ich in der Satzung gelesen, einerseits die literarische Geschichte der ländlich geprägten Region Oberhessens pflegen und mit den Tendenzen des gegenwärtigen literarischen Lebens verknüpfen.
1: Ja.
0: Was war der Auslöser für dieses Projekt und was konkret wuppt dieser Verein?
1: Also der Auslöser war erstens, ich komme ja aus der Nähe von Gießen, aus einem kleinen Dorf. Und als dann meine Eltern starben, das Elternhaus verkauft wurde, dachte ich, ach Mensch, ich möchte doch irgendwie den Kontakt in meiner Heimatregion halten. Ich habe in Frankfurt 20 Jahre gelebt und jetzt lebe ich seit 20 Jahren in Berlin. Aber ich weiß, wenn ich durch Hessen fahre, geht mein Herz auf, vor allem eben im Vogelsberg und in so einem Oberhessen. Und deshalb habe ich ein Projekt gesucht, was ich da machen kann. Und ich habe eine Freundin aus Marburg, eine Lehrerin, und wir sprachen darüber, dass ja Rilke da war, irgendwie auch war. Und das wusste ich damals überhaupt gar nicht, dass Rilke sozusagen, das ist belegt, er muss irgendwann mal durch mein Heimatdorf gefahren sein, in einer Kutsche wahrscheinlich. Und das fand ich ganz toll, dass Rilke in meinem Heimatdorf gewesen ist, in Treis an der Lumter. Und dann dachte ich auch, ich möchte doch diese Region, die so ein bisschen literarisch unbeunterblichtet ist, so ein bisschen wieder nach vorne holen. Immerhin, also ich meine, ich war sehr befreundet mit dem großartigen Frankfurter Lyriker Paulus Böhmer, der ja aus Homberg-Ohm kommt. Peter Kurzeck in Stauffenberg kannte ich gut. Das ist sozusagen drei Orte weiter. Und ich dachte, das ist zu wenig präsent. Und insofern haben wir dann einen Verein gegründet und haben Kontakt aufgenommen mit der Otto-Ubbelohde-Stiftung in Goßfelden. Otto Ubbelohde war ein ziemlich guter Maler Anfang des 20. Jahrhunderts, der sich ein sehr schönes Atelierhaus in der Nähe von Marburg in die Lahnwiesen gebaut hat. Und der Chef der Stiftung, Ludwig Rinn, fand die Idee super, dass wir da ein Stipendienprogramm auflegen. Und seitdem kommen jedes Jahr 2 Stipendiaten, jeweils für 3 Monate, und leben und arbeiten da in den Lahnwiesen in Goßfelden und machen Lesungen in der Region. Und wir versuchen, so verschiedene Orte zu bespielen. Und wirklich, das Stichwort ist Literaturhaus unterwegs. Wir versuchen so mit unseren Autoren in Orte zu gehen, die sonst nicht literarisch bespielt werden, und das so ein bisschen zu vernetzen.
0: Was lernen Sie denn als Autor im Kontakt mit den anderen Autoren oder auch mit den Lesenden im ländlichen Raum?
1: Was mir wieder klar geworden ist, erstens mal gibt es ja wahnsinnig viele Initiativen inzwischen. Ich finde das wunderschön. In meiner Kindheit oder Jugend das Gefühl, das ist ein Ort, da gibt es eigentlich gar keine Kultur. Und jetzt gibt's ganz viele Initiativen, eigentlich auch noch Lesungsorte. Und ich finde so schön, Literatur ist wirklich, das merkt man, lernt man da wieder. Literatur ist wirklich, ist ja die ärmste Kunstform, die man sich denken kann. Man braucht nichts außer so ein komisches Ding, was aus Papier besteht und bedruckt ist. Das kann man überall mitnehmen, das braucht keinen Stecker und nichts. Mhm. Und diese Art von Armut der Kunst finde ich gerade heute was ganz Besonderes. Diese Fokussierung auf die Konzentration auf so einen Text, den man überall vorlesen kann und dass der überall hinkommt. Wissen Sie, natürlich kann man aus Netz, kommt auch überall hin, aber ich habe den Eindruck, dass im Gegensatz zu anderen klassischen Kunstformen ist Literatur dafür prädestiniert und ist ja auch so entstanden, also dass sie in alle Orte kam und überall wahrgenommen werden konnte und dass man nicht an einem Hof, nicht in der Großstadt, nicht in einem Opernhaus sein muss, um sie wahrzunehmen. Und das ist, sagen, merke ich im Kontakt mit den Lesern vor Ort und mit der Freude der Autoren, die wahnsinnig gern da Lesungen machen, merke ich das immer wieder.
0: Was sind denn die nächsten Veranstaltungen?
1: Wir haben jetzt gerade Schülersitzung gehabt und haben irgendwie die 2 Autoren für Autorinnen für dieses Jahr bestimmt. Ich darf es noch nicht sagen, weil die noch nicht raus ist, die Pressemitteilung. Mhm. Und das ist jetzt ein bisschen Winterschlaf, weil das erste Stipendium beginnt im Juni und das wird beginnen mit einer Lesung dann im Frühsommer von der ersten Autorin. Dann haben wir jedes Jahr, das ist eigentlich der Höhepunkt, machen wir im September. Auch im September gibt es ein Gartenfest mit den beiden Stipendiaten, so in dem schönen Bienengarten unter alten Platanen da in Goßfelden. Und dann gibt es am Ende nochmal eine Lesung, meistens in Marburg im Schauspielhaus oder im Museum und so. Verschiedene Veranstaltungen.
0: Sie haben es gerade schon gesagt, Sie leben seit 20 Jahren in Berlin. Aber seit gut einem Jahr sind Sie zeitweise auch wieder zurück in Ihrer Heimat. Wann ist der Vogelsberg am schönsten?
1: Ich bin jetzt leider ja gerade in Berlin, was durch Muster da hierher. Ich habe mir so ein kleines Häuschen mir da gekauft und umgebaut und bin jetzt, war 2015 zum ersten Mal wieder das ganze Jahr. Ich bin immer wieder da. Also ich pendel so. Und ich kann das gar nicht sagen. Ich dachte jetzt wieder, als ich wegfuhr, hat es gerade wahnsinnig geschneit und es war sonnig und es war so wunderschön. Aber ich meine, der Sommer war auch toll. Also ich meine, ich finde es eigentlich irgendwie, wie gesagt, ich komme ja aus der Region und es ist auch nicht schöner als der Geruch von diesem Buchenwäldern im Herbst, wenn das so richtig modrig riecht und irgendwie so schwerer Duft ist. Also sagen, ich mag es eigentlich in jeder Jahreszeit.
0: Ist auch so ein bisschen Liebe zur Heimat.
1: Unbedingt, ja. Es ist komisch. Also in Berlin trifft man ja eigentlich nur Menschen, die nicht von hier sind. Ja. Und lustigerweise nimmt das zu, dass die alle abends dann anfangen zu erzählen, wo sie eigentlich herkommen und sich fragen, ob das was zu bedeuten hat. Und ich glaube ja inzwischen, dass man, das ist natürlich einfach nur eine Prägung, aber ich finde diese Prägung, finde ich für mich selber sehr produktiv und macht mich glücklich zu wissen, dass das meine Heimatlandschaft ist, in der ich mich einfach wohler fühle. Wissen Sie, ich hatte 15 Jahre ein kleines Chalet in den Schweizer Bergen, was sensationell war, ja. aber ich bin kein Hochgebirgsmensch und habe gemerkt, boah, mir reicht der Orolskopf völlig aus, die Taufsteinhütte, ich muss nicht nach Zermatt fahren und es ist ein schönes Gefühl.
0: Und über die Liebe im Detail sprechen wir gleich. Herr Hettche, vielen Dank bis dahin. Zeit für den nächsten Musikwunsch. Ein Love-Song natürlich.
1: Ja, It Could Be Sweet von Portishead.

0: It Could Be Sweet von Portishead. Musik gewünscht von meinem heutigen Gast im H2-Doppelkopf, Autor Thomas Hettche. Der neue Roman Liebe ist auch als Hörspiel erschienen mit Martina Gedeck und Matthias Brandt in den Hauptrollen unter der Regie von Leonard Koppelmann. Herr Hettche, was war denn der erste Impuls, sich mit der Liebe zu beschäftigen? Wieder ein schönes Thema.
1: Das ist aber eine sehr allgemeine Frage. Ich glaube, wie gesagt, das waren meine ersten Liebesgedichte mit 14. Der erste Impuls war, dass ich wahnsinnig verliebt war.
0: Genau, aber gerade mit diesem neuen Roman?
1: Ja, es hat sich nicht wahnsinnig viel verändert, seit ich 14 war. Ich war wieder wahnsinnig verliebt.
0: Protagonist ist Max, das ist ein Okularist, der stellt also Augenprothesen her. Warum spielen denn Augen eine so wichtige Rolle in dem Roman?
1: Ja, das Augenspiel gehört ja zur Liebe unbedingt dazu. Das ist ja schon ein Begriff aus dem Rokoko, glaube ich. Also mit Augen, die Blicke, das Begreifen, das Anschauen, das irgendwie Augen verführen, Augen sehen sich. Ich könnte auf alle Sinne verzichten, aber blind werden möchte ich auf gar keinen Fall. Ich bin ein völliger Augenmensch. Na, die Nase ist auch wichtig. Aber also eigentlich doch Augen. Und insofern dachte ich, was kann denn mein Held mal beruflich machen und was kann er denn tun? Und da fand ich dann irgendwie, stieß ich halt wieder vollkommen unüberlegt auf diesen Beruf, den ich vorher natürlich abstrakt kannte, aber nicht genau wusste, was das eigentlich war und fand das dann toll, dass der Okularist sein könnte.
0: Max ist bereits über 60 und er lernt Anna kennen. Max hat schon 2 Ehen hinter sich. Anna ist verheiratet. Das ist eine Geschichte, die kommt tausendfach vor. Was macht gerade Ihre Liebe so besonders, die Liebe zwischen Max und Anna?
1: Genau, es ist eigentlich im Grunde eine ziemlich konventionelle Geschichte. Also die Anna ist in einer Ehe, die sie nicht verlassen zu können meint. Und Max hat mehrere Beziehungen, also er hat 2 Kinder und denkt eigentlich, dass er nicht mehr sich neu binden wird. Er ist über 60 und dann verlieben sie sich. Das Besondere ist für die beiden, wie sie diese Liebe erleben. Ich kann das allgemein gar nicht sagen, sondern dass die beiden sind völlig überrascht von der, also sie hätten nicht gedacht, dass man in diesem Alter nochmal so lieben kann, mit so einer Intensität und so mit so einer, als sei es einfach alles neu und sei alles zum ersten Mal. Und zugleich natürlich nicht, weil natürlich beide, wie es in dem Alter nun mal so ist, die Erinnerungen und die Geschichten mit sich mittragen, mit an andere Menschen, an andere Berührungen, an andere Sehnsüchte und an gelebte Jahre. Und dennoch ist es mit diesem neuen Menschen nochmal so, als sei es zum allerersten Mal. Und das ist das Besondere.
0: Und das ist auch total schön zu lesen. Ich habe mir mal vorgestellt, so in dem Alter mit Mitte 60 einfach abgeklärter zu sein.
1: Ja, das dachte ich auch.
0: Liebe scheint ja kein Alter zu kennen. Also es springt im Roman tatsächlich auch zwischen den Altern, habe ich das Gefühl. Max benimmt sich mal wie ein Teenager und dann hat er sehr viel Lebenserfahrung in diesen Textnachrichten.
1: Ich weiß nicht, ob Sie andere Männer kennen. Ich finde ja, dass Männer immer etwas wahnsinnig Unerwachsenes haben. Und das hat Max eben auch. Das fand ich nur realistisch.
0: Anna selbst kommt nur in Max' Erinnerungen zu Wort. Wir hatten es ja schon über die Erinnerungen. Sie hat sich morgens von ihm verabschiedet. Wieso haben Sie sich hier auch für das Element der Erinnerung entschieden?
1: Im Grunde geht die Geschichte gut aus. Das darf ich verraten, weil ich wirklich eine Love Story schreiben wollte, die nicht schlecht ausgeht. Ich wollte ein Happy End, vielleicht auch mir selber was Schönes zu erzählen. Aber die Liebe ist bedroht. Also Anna muss am Morgen in die Klinik. Es wird nicht wirklich gesagt, was da los ist. Aber der Erzähler erzählt schon, dass Max irgendwie unruhig ist und dass er sich Sorgen macht und dass er nicht genau weiß, was da jetzt passieren wird. Also beides sind jetzt inzwischen 10 Jahre später, nachdem am Anfang sind beide über 70. Und natürlich ist in dem Alter so eine Liebe konfrontiert mit der Endlichkeit. Das ist ja vielleicht der größte Unterschied. Wenn wir uns in der Jugend verlieben, dann ist die Liebe immer das Versprechen des ganzen Lebens. Aber das ganze Leben ist wirklich noch ein ganzes Leben. Das ganze Leben mit Mitte 70 ist nicht mehr so wahnsinnig lange. Und dieser schwarze Ton des Todes, der hineinkommt, den wollte ich gerne haben. Und deshalb habe ich dieses Setting gewählt, wo Max am Morgen sie Anna verabschiedet und sie wird am Abend wiederkommen. Wahrscheinlich hofft er und er denkt nach, weil er eben Angst hat, sie zu verlieren.
0: Wie viel Liebeserfahrung steckt in diesem Roman von Ihnen, mal abgesehen von der Kenntnis über die Theorie der Liebe von Hegel?
1: Die Frage kann ich Ihnen nicht beantworten. Ich weiß doch nicht, wie meine eigene Kenntnis ist. Das müssen andere beantworten und die werden nichts sagen.
0: Was hat denn Hegel über die Liebe gesagt?
1: Oh, Hegel, das hatte ich irgendwie, habe ich bei der Recherche entdeckt. Ich kannte das vorher gar nicht. Man kennt ja so ein paar Klassiker zur Liebe, aber den Hegel-Text kannte ich von ganz jungen Hegel. Er war da Anfang 20 und er schreibt so, dass die Liebe, die Verbindung, aber natürlich ist ja trivial, die Verbindung des Getrennten ist. Und die Liebe will die Vereinigung und will alles Trennende auflösen und will, aber das ist natürlich im hegelischen Sinne nicht so, dass man dann verschmilzt und ist dann was Drittes, sondern dass man sich natürlich behält und miteinander zu was Neuem wird und dass es das Zeichen des Lebendigen ist. Er unterscheidet die Liebe als die Kraft des Lebendigen, die in der Lage ist, alles Tote in uns auszumerzen. Und das ist, fand ich, wahnsinnig ergreifend, dass glaube ich, ist auch was dran. Ich glaube wirklich, dass wenn wir Liebe erleben, erleben wir die Kraft, die uns vom Tod trennt.
0: Es gibt so viel über die Liebe zu erzählen. Jetzt ist Liebe als Roman ein relativ kleines Buch geworden. Wie finden Sie so schnell den Schluss?
1: Ich habe immer von so einer Art Fantasie von dem Umfang eines Stoffes. Ich weiß ungefähr, wie umfangreich der werden wird. Und was die Liebe angeht, wollte ich ganz dezidiert überhaupt keinen umfangreichen Roman schreiben. Weil, wissen Sie, es gibt so, die ich auch sehr mag, es gibt so kleine Bücher über die Liebe. Und ich finde das der Liebe wahnsinnig angemessen. So kleine, im Grunde eigentlich eher Erzählungen, aber auch schöne Romane. Also Chingis Aitmatov Tamila war so ein Buch in meiner Jugend, was ein kleiner, wunderbarer Liebesroman ist. Oder ich weiß, es gab mal auch in meiner Jugend fand ich ganz toll, von Christoph Meckel, Licht war eher eine Erzählung. Ich finde, über Liebe schreiben hat immer was von Minnesänger auch, hat immer so was Musikalisches muss das haben, für mich zumindest. Und das soll dann bitte keine Oper sein also im Wagnerschen Format, sondern das muss eine gewisse Feinheit, Geschlossenheit haben, die man so in einem Tag lesen kann. Und deshalb ist Liebe so kurz geworden, wie es ist.
0: Herr Hettje, wie ist dazu gekommen, aus Liebe ein Hörspiel zu inszenieren? Eine Lesung gibt es ja schon.
1: Es gibt ja meistens zu meinen Romanen dann auch Hörbücher und ich überlege immer, welche Stimme denn zu dem Text passen könnte.

0: Wünsche mir erfüllen zu können und bin über das Ergebnis irrsinnig glücklich. Ich finde, beide Stimmen passen unglaublich gut zu den Charakteren des Buches. Und was Koppelmann da als Hörspiel aus dem Roman gemacht hat, finde ich wirklich großartig.
1: Jetzt sind Sie mehr so der Augen- und Nasenmensch, haben Sie mir erzählt, und nicht so der Ohrenmensch. Wie fühlt es sich für Sie an, das Hörspiel dann zu hören?
0: Also ich muss ja auch lesen und sagen, bin ich ja auch selber Interpret meiner Texte und das mache ich hoffentlich inzwischen ein bisschen besser als am Anfang. Am Anfang fanden alle, ich lese furchtbar und nuschle viel zu viel und irgendwie sowas. Und ich habe jetzt eine Stunde dabei zugehört, wie Matthias Brandt den Text eingelesen hat und bin wirklich, also das war unglaublich. Der hat dann eine Version gemacht und es war nicht, irgendwas stimmte nicht, wobei ich gar nicht sagen konnte, was nicht stimmt. Und dann las er das nochmal und es war besser. Und dachte, toll. Und dann las er es nochmal, es war wieder besser. Und dann las er es nochmal und es war noch besser. Also diese Art, wie der mit seiner Stimme genau den richtigen Weg findet, diesen Text lebendig werden zu lassen, hat mich schier umgehauen. Und insofern ist das eine Verlebendigung des Geschriebenen. Und es ist ja wirklich, ist ja sowieso Soldatur. Also ein Text ist zwar schwarz auf weiß auf Seiten, aber er wird ja lebendig durch uns. Während ein Film sozusagen alleine existiert, müssen wir als Leser diese Buchstaben, diese schwarzen Lettern ja in Bilder übersetzen. Und da ist die Stimme ein ziemlich tolles Medium der Verstärkung und der Lenkung unserer Fantasien.
1: Ja, und gerade ein Hörspiel malt ja auch Bilder im Kopf.
0: Genau, Literatur malt sowieso Bilder, aber ein Hörspiel verstärkt das natürlich. Es gibt ja auch eine Musik dazu in dem Fall und es gibt Töne und es gibt das Dialogische. Die beiden machen das ganz toll mit so einer intimen Nähe des Dialoges, die im Roman so gar nicht da ist. Also das ist wirklich, glaube ich, eine kongeniale Umsetzung meines Textes.
1: Haben Sie noch mit Leonard Koppelmann gesprochen, ob das passt, ob das nicht passt, ob das das ist, was Sie gerne hätten oder...
0: Das ist ja das Tolle, wenn man so Profis hat. Er hat mir das Projekt vorgestellt und ich fand das natürlich eine tolle Idee. Und er hat mir dann den Textentwurf geschickt und den konnte ich einfach nur abnicken und sagen, super, ich habe dann, glaube ich, zwei Kleinigkeiten. Ich meinte, das finde ich jetzt irgendwie, die kleine Änderung möchte ich jetzt nicht so gerne. Das waren Halbsätze, glaube ich. Ansonsten hat er das genauso gemacht, wie er das wollte und ich bin vollkommen zufrieden damit.
1: Wie soll denn Liebe bei den Lesenden und bei den Hörenden ankommen? Was wünschen Sie sich?
0: Ich glaube, was das Buch ja auch vermittelt, hoffe ich, da haben wir auch drüber gesprochen, ist, dass es eine eigene Besonderheit ist, die Liebe im nicht mehr ganz so jungen Alter. Also die Liebe, wenn man schon ein Leben gelebt hat und wenn man auch weiß, dass man nicht ewig leben wird, ist die Erfahrung Liebe was besonders Kostbares. Und diese Kostbarkeit und diese Schönheit, das wollte ich gerne vermitteln. Und wenn das bei den Lesern ankommt, bin ich froh.
1: Wenn wir alle Lebenserfahrungen zusammenfassen, was also ist Liebe?
0: Oh, haben Sie es nicht ein bisschen einfacher?
1: Nein.
0: Also ich glaube, deshalb ist der Hegel ja auch drin. Ich glaube wirklich, dass wir in der Liebeserfahrung, die unsere Lebendigkeit machen, und zwar eine Lebendigkeit, wie wir sein könnten. Wissen Sie, nicht unbedingt so, wie wir sind. Also wie man dann sagen, das bin ich geworden und das habe ich erreicht und das habe ich getan und da fahre ich in Urlaub und diese so viel Klimmzüge kann ich, sondern die Lebendigkeit im Sinne, das pulsiert als Möglichkeit in mir. Leben ist ja immer das, was sein könnte, ist so ein Versprechen auf Zukunft, auf Licht, auf Wärme. Das erfahren wir, glaube ich, immer, egal wie alt wir sind, in der Liebe.
1: Jetzt zum Abschluss natürlich noch der dritte Musikwunsch von Thomas Hettche. Nina Simone mit Plain Gold Ring.

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1: Um 0 Uhr mit Stefan Schiebelhut. Hessen steuert auf einen Hitzehöhepunkt zu. Bis zu 40 Grad könnten am Freitag gemessen werden. Der Deutsche Wetterdienst warnt, die Waldbrandgefahr steigt deutschlandweit, auch in Hessen. Aus der Nachrichtenredaktion Markus Schub.
2: Hessenweit galt gestern an 5 Messpunkten Gefahrenstufe 4 von 5. Der Deutsche Wetterdienst geht davon aus, dass das bis Freitag an mehr als 3-mal so vielen Stationen der Fall ist. Nicht nur die Waldbrandgefahr steigt, auch die Ozonwerte. Das zuständige Hessische Landesamt rechnet damit, dass die Ozonbelastung hoch bleibt, vor allem im Rhein-Main-Gebiet und in Südhessen. Heißt, von sportlichen Ausdauerleistungen wird abgeraten. Noch heißer ist es in anderen europäischen Ländern. 40 Grad und mehr gab es zuletzt zum Beispiel in Großbritannien, in Frankreich und auch in Spanien.
1: Im Kreis Groß-Gerau sind 3 Männer tot aus dem Rhein geborgen worden, 23, 27 und 50 Jahre alt. Laut Polizei handelt es sich um die Männer, die am Samstag bei Biblis in den Fluss zum Schwimmen gegangen waren. Sie wurden zunächst vermisst. Die Wasserschutzpolizei hatte intensiv nach ihnen gesucht. Der Bundesverband der deutschen Industrie warnt davor, die durchgesickerten Vorschläge der Rentenkommission öffentlich zu zerpflücken. Verbandschef Leibinger erklärte am Abend in der ARD, dieser Fehler sei schon oft gemacht worden. Dabei hätten einzelne Interessensgruppen immer die für sie nachteiligen Aspekte hervorgehoben.
3: Ich finde, man sollte sehen, das ist ein gutes Gesamtpaket, das ist auch ein mutiges Gesamtpaket. Das enthält Zumutungen für alle Seiten, aber auch ganz wesentliche Dinge. Die kapitalgedeckte erste Säule ist ein wichtiger Schritt, den wir seit 30 Jahren mindestens vor uns herschieben. Und jetzt könnte es gelingen. Und ich wünsche unserer Regierung, dass sie das jetzt nicht aufschnürt, sondern dass sie das Ding zusammenlässt und so durchbringt.
1: Die Rentenkommission der Regierung übergibt am heutigen Dienstag ihren Abschlussbericht an Kanzler Merz. Ein wichtiger Punkt dabei, der schon bekannt geworden ist, ist die Anhebung des Rentenalters. Bei der Fußball-WM hat Argentinien gegen Österreich gewonnen mit 2:0. Damit steht Argentinien im 16. Finale der Weltmeisterschaft. Superstar Lionel Messi schoss dabei seinen insgesamt 17. WM-Treffer. Er überholte damit den bisherigen deutschen Rekordschützen Miroslav Klose. Aktuell spielt Frankreich gegen den Irak, später noch Norwegen gegen Senegal und am frühen Morgen treffen Jordanien und Algerien aufeinander. Das waren die Nachrichten. Das Wetter. Heute Nacht bleibt es vor allem in den Städten oft drückend warm mit nicht unter 22 Grad. In einigen freien Lagen Nordhessens kühlt es bis auf 15 Grad ab. Am Tag wird es wieder sonnig und heiß mit Höchstwerten von 27 bis 35 Grad. Und die Hitzewelle hält an. Es wird sogar noch heißer. Am Mittwoch bis 38, Donnerstag bis 39 und Freitag bis 40 Grad. Die Zeit, es ist 0:03 Uhr.
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5: Mit Sven Knappe am Mikrofon, guten Abend und herzlich willkommen. Aufnahmen aus den Archiven des Rundfunks Berlin-Brandenburg bringen wir bis zu den 2 Uhr Nachrichten mit dem Cellisten Steven Isserlis, dem Deutschen Symphonieorchester, der Kammerakademie Potsdam, dem Charun Ensemble und dem Rundfunksinfonieorchester Berlin. Das DSO begrüßt den neuen Tag mit einem musikalischen Feuerwerk von Georg Friedrich Händel, am Dirigentenpult Ton Koopmann.

Das war die Feuerwerksmusik aus dem Jahr 1749, komponiert von Georg Friedrich Händel, zelebriert vom Deutschen Symphonieorchester Berlin unter Ton Koopmann. Und es geht nach Potsdam. Im altehrwürdigen Nikolaisaal bieten Steven Isserlis und die heimische Kammerakademie das Cellokonzert in C-Dur von Joseph Haydn. Die Leitung hat Andrea Marcon.

vergnügte Ruhe, beliebte Seelenlust, nach Worten aus dem Matthäusevangelium mit der Altistin Bogner Bartos, der Organistin Tini Marteau und dem Deutschen Symphonieorchester Berlin unter Ton Koopmann.

Vergnügte Ruh, beliebte Seelenlust, eine Kantate von Johann Sebastian Bach. Es sangen und spielten die Altistin Bogner Bartosch, die Organistin Tini Marteau und das Deutsche Symphonieorchester Berlin. Die Leitung hatte Ton Koopmann, 2007 in der Berliner Philharmonie. 30. März 1887. In Prag wird das Terzett in C-Dur Opus 74 von Antonín Dvořák uraufgeführt. Hier eine Aufnahme mit dem Scharoun-Ensemble, benannt nach dem Architekten der Berliner Philharmonie Hans Scharoun.

Das Scharoun-Ensemble Berlin interpretierte das Terzett in C-Dur Opus 74 von Antonín Dvořák. Hier ist das ARD-Nachtkonzert, präsentiert von BR Klassik, mit Orchesterklängen von Jean Sibelius. Seine sechste Sinfonie wurde 1923 in Helsinki zum ersten Mal aufgeführt. Der Komponist sagte selbst über sein Werk: Wut und Leidenschaft sind unabdingbare Bestandteile in ihr, aber sie sind sehr effizient unter der Oberfläche der Musik verdeckt. Und tatsächlich ist die Sinnlichkeit der Sechsten so verfeinert, dass Sibelius behaupten konnte, er biete im Gegensatz zu den üppigen Orchestercocktails seiner Zeitgenossen reines Quellwasser an. Paavo Berglund dirigiert das Rundfunksinfonieorchester Berlin.

Das war die Sinfonie Nummer 6 von Jean Sibelius, gespielt vom Rundfunksinfonieorchester Berlin unter der Leitung von Paavo Berglund. In den vergangenen beiden Stunden brachten wir Aufnahmen aus den Archiven des Rundfunks Berlin-Brandenburg. Nach den 2 Uhr Nachrichten geht's hier im ARD-Nachtkonzert weiter mit Musik von Ludwig van Beethoven, Alberic Magnard und Gaetano Donizetti.

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1: Um 2 Uhr mit Olaf Knapp. Nach der Rücktrittsankündigung des britischen Premiers Starmer hat sich ein möglicher Nachfolger in Stellung gebracht. Andy Burnham, ein parteiinterner Kritiker Starmers, hat angekündigt, bei der Wahl zum neuen Labour-Chef anzutreten. London-Korrespondentin Mareike Aden mit Details zu Burnham.
2: Andy Burnham, der hat den Spitznamen König des Nordens. Er hat in Manchester, wo er Bürgermeister war, eine sehr erfolgreiche Wirtschaftspolitik gemacht. Er hat jetzt dadurch, dass er die Nachwahl am Donnerstag so klar gegen einen Reform UK-Kandidaten gewonnen hat, die Aura eines Siegers. Er ist sehr beliebt auch im Land, nicht nur in der eigenen Partei. Und deshalb glauben viele, dass jetzt es vielleicht gar keinen weiteren internen Herausforderer bei Labour geben wird. Zwischen dem 9. und 17. Juli müsste sich da jemand melden. So oder so gilt als sehr sicher, dass der nächste Premierminister, der hier in die Downing Street einzieht, Andy Burnham heißt.
1: US-Präsident Trump hat sich mit Blick auf die Verhandlungen mit Iran zuversichtlich gezeigt. Solange Iran die USA respektiere, werde es keine Probleme geben, sagte Trump im Oval Office. Bei den Gesprächen in der Schweiz wurden nach US-Angaben in mehreren Bereichen Fortschritte erzielt. Demnach will Iran wieder Inspektoren der Internationalen Atomenergiebehörde ins Land lassen. Einen Zeitplan dafür gebe es aber noch nicht, sagte US-Vizepräsident Vance. Bei einem Schusswaffenangriff in einem jüdischen Viertel in der kanadischen Metropole Montreal sind 2 Menschen getötet worden. Den Behörden zufolge handelt es sich bei den Opfern um einen Bürger und einen Polizisten. Eine weitere Beamtin sei verletzt worden. Auch der mutmaßliche Täter sei erschossen worden. Der Hintergrund der Tat ist noch unklar. In der Fußball-Weltmeisterschaft läuft noch die Partie Frankreich gegen Irak. Die Franzosen liegen bislang mit 1:0 vorn. Das Spiel in Philadelphia im US-Bundesstaat Pennsylvania war wegen eines Unwetters rund 2 Stunden lang unterbrochen worden. Am Abend gewann Argentinien gegen Österreich mit 2:0. Die Argentinier haben sich damit vorzeitig das Ticket für die K.O.-Runde gesichert. Stürmerstar Messi hat außerdem WM-Geschichte geschrieben. Mit seinen beiden Treffern kann er jetzt insgesamt 18 WM-Tore für sich verbuchen. Das sind 2 mehr als der bisherige Rekordhalter Klose. Das waren die Nachrichten, das Wetter in Deutschland. In der Nacht ist es meist trocken, Tiefstwerte 22 Grad am Oberrhein bis 9 Grad in Nordfriesland. Am Tage viel Sonnenschein, später im Süden kräftige Schauer und Gewitter mit Unwettergefahr, Höchstwerte 24 Grad in Neubrandenburg bis 36 Grad am Oberrhein. Mittwoch sonnig und trocken, im südlichen Bergland einzelne Schauer und Gewitter, 28 bis maximal 38 Grad und am Donnerstag viel Sonne, bei 22 bis 39 Grad. Es ist 2:03 Uhr.